0: 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In unserer heutigen Bibellese hören Sie aus der großen Hörbibel nach Martin Luther, erschienen bei der Deutschen Bibelgesellschaft, einen Abschnitt aus dem Alten Testament, aus dem Buch der Sprüche, Kapitel 10 bis 13. 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
1: Dies sind die Sprüche Salomos.
2: Ein weiser Sohn ist seines Vaters Freude, aber ein törichter Sohn ist seiner Mutter Grämen.
3: Unrecht gut hilft nicht, aber Gerechtigkeit errettet vom Tode.
4: Der Herr lässt den Gerechten nicht Hunger leiden, aber die Gier der Gottlosen stößt er zurück.
5: Lässige Hand macht arm, aber der fleißigen Hand macht reich.
6: Wer im Sommer sammelt, ist ein kluger Sohn. Wer aber in der Ernte schläft, macht seinen Eltern Schande.
7: Segen ruht auf dem Haupt des Gerechten, aber auf die Gottlosen wird ihr Frevel fallen.
8: Das Andenken des Gerechten bleibt im Segen, aber der Name der Gottlosen wird verwesen.
9: Wer weisen Herzens ist, nimmt Gebote an. Wer aber ein Narrenmaul hat, kommt zu Fall.
10: Wer in Unschuld lebt, der lebt sicher. Wer aber verkehrte Wege geht, wird ertappt werden.
11: Wer mit den Augen winkt, schafft Verdruss. Und wer ein Narrenmaul hat, kommt zu Fall.
12: Des Gerechten Mund ist ein Brunnen des Lebens, aber auf die Gottlosen wird ihr Frevel fallen.
13: Hass erregt Hader, aber Liebe deckt alle Übertretungen zu.
14: Auf den Lippen des Verständigen findet man Weisheit, aber auf den Rücken des Unverständigen gehört eine Rute.
15: Die Weisen halten mit ihrem Wissen zurück, aber der toren Mund führt schnell zum Verderben.
16: Die Habe des Reichen ist seine feste Stadt, aber das Verderben der Geringen ist ihre Armut. Dem Gerechten gereicht sein Erwerb zum Leben, aber dem Gottlosen sein Einkommen zur Sünde.
17: Zucht bewahren ist der Weg zum Leben. Wer aber Zurechtweisung nicht achtet, geht in die Irre.
18: Falsche Lippen bergen Hass, und wer verleumdet, ist ein Tor. Wo viel Worte sind, da geht's ohne Sünde nicht ab. Wer aber seine Lippen im Zaum hält, ist klug.
19: Des Gerechten Zunge ist kostbares Silber, aber der gottlosen Verstand ist wie nichts. Des Gerechten Lippen erquicken viele, aber die Toren werden an ihrer Torheit sterben.
20: Der Segen des Herrn allein macht reich, und nichts tut eigene Mühe hinzu. Ein Tor hat Lust an Schandtat, aber der einsichtige Mann an Weisheit.
21: Was der Gottlose fürchtet, das wird ihm begegnen. Und was die Gerechten begehren, wird ihnen gegeben. Wenn das Wetter daherfährt, ist der Gottlose nicht mehr. Der Gerechte aber besteht ewiglich.
22: Wie Essig den Zähnen und Rauch den Augen tut, so tut der Faule denen, die ihn senden.
23: Die Furcht des Herrn mehrt die Tage, aber die Jahre der Gottlosen werden verkürzt.
24: Das Warten der Gerechten wird Freude werden, aber der gottlosen Hoffnung wird verloren sein.
25: Das Walten des Herrn ist des Frommen Zuflucht, aber für den Übeltäter ist es Verderben.
26: Der Gerechte wird nimmermehr wanken, aber die Gottlosen werden nicht im Lande bleiben.
27: Aus dem Munde des Gerechten sprießt Weisheit,
25: aber die falsche Zunge wird ausgerottet. Die Lippen der Gerechten lehren heilsame Dinge, aber der gottlosen Mund ist Falschheit.
0: Falsche Waage ist dem Herrn ein Greuel, aber ein volles Gewicht ist sein Wohlgefallen. Wo Hochmut ist, da ist auch Schande, aber Weisheit ist bei dem Demütigen. Ihre Unschuld wird die Frommen leiten, aber ihre Falschheit wird die Verächter verderben.
1: Reichtum hilft nicht am Tage des Zorns, aber Gerechtigkeit errettet vom Tode. Die Gerechtigkeit des Frommen macht seinen Weg eben, aber der Gottlose wird fallen durch seine Gottlosigkeit. Die Gerechtigkeit der Frommen wird sie erretten, aber die Verächter werden gefangen durch ihre Gier. Wenn der gottlose Mensch stirbt, ist seine Hoffnung verloren, und das Harren der Ungerechten wird zunichte. Der Gerechte wird aus der Not erlöst, und der Gottlose kommt an seine Statt. Durch den Mund des Gottesverächters wird sein Nächster verderbt, aber die Gerechten werden durch Erkenntnis errettet. Eine Stadt freut sich, wenn's den Gerechten wohlgeht, und wenn die Gottlosen umkommen, wird man froh. Durch den Segen der Frommen kommt eine Stadt hoch, aber durch den Mund der Gottlosen wird sie niedergerissen.
2: Wer seinen Nächsten schmäht, ist ein Tor, aber ein verständiger Mann schweigt stille. Ein Verleumder verrät, was er heimlich weiß, aber wer getreuen Herzens ist, verbirgt es. Wo nicht weiser Rat ist, da geht das Volk unter. Wo aber viele Ratgeber sind, findet sich Hilfe. Wer für einen anderen bürgt, der wird Schaden haben. Wer aber sich hütet, Bürge zu sein, geht sicher. Eine holdselige Frau erlangt Ehre, aber eine Schande ist eine Frau, die Redlichkeit hasst. Den Faulen wird es mangeln an Hab und Gut, die Fleißigen aber erlangen Reichtum. Ein barmherziger Mann nützt auch sich selber, aber ein Herzloser schneidet sich ins eigene Fleisch. Der gottlosen Arbeit bringt trügerischen Gewinn, aber wer Gerechtigkeit sät, hat sicheren Lohn. Gerechtigkeit führt zum Leben, aber dem Bösen nachjagen führt zum Tode. Falsche Herzen sind dem Herrn ein Greuel, aber Wohlgefallen hat er an den Frommen. Die Hand darauf, der Böse bleibt nicht ungestraft, aber der gerechten Geschlecht wird errettet werden.
1: Eine schöne Frau ohne Zucht ist wie eine Sau mit einem goldenen Ring durch die Nase. Der gerechten Wunsch führt zu lauter Gutem, aber der gottlosen Hoffen führt zum Tage des Zorns. Einer teilt reichlich aus und hat immer mehr. Ein anderer kargt, wo er nicht soll, und wird doch ärmer. Wer reichlich gibt, wird gelabt, und wer reichlich tränkt, der wird auch getränkt werden. Wer Korn zurückhält, dem fluchen die Leute. Aber Segen kommt über den, der es verkauft. Wer nach Gutem strebt, trachtet nach Gottes Wohlgefallen. Wer aber das Böse sucht, dem wird es begegnen.
0: Wer sich auf seinen Reichtum verlässt, der wird untergehen. Aber die Gerechten werden grünen wie das Laub. Wer sein eigenes Haus in Verruf bringt, wird Wind erben. Und ein Tor muss des Weisen Knecht werden. Die Frucht der Gerechtigkeit ist ein Baum des Lebens, aber Gewalttat nimmt das Leben weg. Siehe, dem Gerechten wird vergolten auf Erden, wie viel mehr dem Gottlosen und Sünder.
26: Wer Zucht liebt, der wird klug, aber wer Zurechtweisung hasst, der bleibt dumm. Wer fromm ist, der erlangt Wohlgefallen vom Herrn, aber den Heimtückischen verdammt er. Durch Gottlosigkeit kann der Mensch nicht bestehen, aber die Wurzel der Gerechten wird bleiben. Eine tüchtige Frau ist ihres Mannes Krone, aber eine Schandbare ist wie Eiter in seinem Gebein. Die Gedanken der Gerechten sind redlich, aber was die Gottlosen planen, ist lauter Trug. Der Gottlosen Reden richten Blutvergießen an, aber die Frommen errettet ihr Mund. Die Gottlosen werden gestürzt und nicht mehr sein, aber das Haus der Gerechten bleibt stehen. Ein Mann wird gelobt nach seiner Klugheit, aber wer verschrobenen Sinnes ist, wird verachtet. Wer gering ist und geht seiner Arbeit nach, ist besser als einer, der groß sein will und an Brot Mangel hat. Der Gerechte erbarmt sich seines Viehs, aber das Herz der Gottlosen ist unbarmherzig. Wer seinen Acker bebaut, wird Brot die Fülle haben. Wer aber nichtigen Dingen nachgeht, ist ein Tor. Des Gottlosen Lust ist Schaden zu tun, aber die Wurzel der Gerechten wird Frucht bringen. Der Böse wird gefangen in seinen eigenen falschen Worten, aber der Gerechte entgeht der Not.
25: Viel Gutes bekommt ein Mann durch die Frucht seines Mundes, und dem Menschen wird vergolten nach den Taten seiner Hände. Den Toren dünkt sein Weg recht, aber wer auf Rat hört, der ist weise. Ein Tor zeigt seinen Zorn alsbald, aber wer Schmähung überhört, der ist klug. Wer wahrhaftig ist, der sagt offen, was recht ist, aber ein falscher Zeuge betrügt. Wer unvorsichtig herausfährt mit Worten, sticht wie ein Schwert. Aber die Zunge der Weisen bringt Heilung. Wahrhaftiger Mund besteht immer da, aber die falsche Zunge besteht nicht lange.
26: Die Böses planen, haben Trug im Herzen, aber die zum Frieden raten, haben Freude. Es wird dem Gerechten kein Leid geschehen, aber die Gottlosen werden voll Unglücks sein. Lügenmäuler sind dem Herrn ein Greuel, die aber treulich handeln, gefallen ihm. Ein verständiger Mann trägt seine Klugheit nicht zur Schau, aber das Herz des Toren schreit seine Torheit hinaus. Die fleißige Hand wird herrschen, die aber lässig ist, muss Frondienst leisten. Sorge im Herzen bedrückt den Menschen, aber ein freundliches Wort erfreut ihn. Der Gerechte findet seine Weide, aber die Gottlosen führt ihr Weg in die Irre. Einem Lässigen gerät sein Handeln nicht, aber ein fleißiger Mensch wird reich. Auf dem Wege der Gerechtigkeit ist Leben, aber böser Weg führt zum Tode.
0: Ein weiser Sohn liebt Zucht, aber ein Spötter hört selbst auf Drohen nicht.
1: Die Frucht seiner Worte genießt der Fromme, aber die Verächter sind gierig nach Frevel.
0: Wer seine Zunge hütet, bewahrt sein Leben. Wer aber mit seinem Maul herausfährt, über den kommt Verderben.
1: Der Faule begehrt und kriegt's doch nicht, aber die Fleißigen kriegen genug.
0: Der Gerechte ist der Lüge Feind, aber der Gottlose handelt schimpflich und schändlich.
1: Die Gerechtigkeit behütet den Unschuldigen, aber die Gottlosigkeit bringt den Sünder zu Fall.
0: Mancher stellt sich reich und hat nichts, und mancher stellt sich arm und hat großes Gut.
1: Mit Reichtum muss mancher sein Leben erkaufen, aber ein Armer bekommt keine Drohung zu hören.
0: Das Licht der Gerechten brennt fröhlich, aber die Leuchte der Gottlosen wird verlöschen.
1: Unter den Übermütigen ist immer Streit, aber Weisheit ist bei denen, die sich raten lassen.
0: Hastig errafftes Gut zerrinnt, wer aber ruhig sammelt, bekommt immer mehr.
1: Hoffnung, die sich verzögert, ängstet das Herz. Wenn aber kommt, was man begehrt, das ist ein Baum des Lebens.
0: Wer das Wort verachtet, muss dafür büßen. Wer aber das Gebot fürchtet, dem wird es gelohnt.
1: Die Lehre des Weisen ist eine Quelle des Lebens, zu meiden die Stricke des Todes.
0: Rechte Einsicht schafft Gunst, aber der Verächterweg bringt Verderben.
1: Ein Kluger tut alles mit Vernunft, ein Tor aber stellt Narrheit zur Schau.
0: Ein gottloser Bote bringt ins Unglück, aber ein getreuer Bote bringt Hilfe.
1: Wer Zucht missachtet, hat Armut und Schande. Wer sich gern zurechtweisen lässt, wird zu Ehren kommen.
0: Wenn kommt, was man begehrt, tut es dem Herzen wohl. Aber das böse Meiden ist den Toren ein Greuel.
1: Wer mit den Weisen umgeht, der wird weise. Wer aber der Torengeselle ist, der wird Unglück haben.
0: Unheil verfolgt die Sünder, aber den Gerechten wird mit Gutem vergolten.
1: Der Gute wird vererben auf Kindeskind, aber des Sünders Habe wird gespart für den Gerechten.
0: Es ist viel Speise in den Furchen der Armen, aber wo kein Recht ist, da ist Verderben.
1: Wer seine Rute schont, der hasst seinen Sohn. Wer ihn aber lieb hat, der züchtigt ihn bei Zeiten.
0: Der Gerechte kann essen, bis er satt ist. Der Gottlosen Bauch aber leidet Mangel.

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1: Ihr Kinder, seid gehorsam euren Eltern in dem Herrn, denn das ist recht. Ehre Vater und Mutter, das ist das erste Gebot, das eine Verheißung hat, auf dass dir's wohlgehe und du lange lebest auf Erden. Und ihr Väter, reizt eure Kinder nicht zum Zorn, sondern erzieht sie in der Zucht und Ermahnung des Herrn. Ihr Sklaven, seid gehorsam euren irdischen Herren mit Furcht und Zittern, in Einfalt eures Herzens als dem Herrn Christus. Nicht mit Dienst allein vor Augen, um den Menschen zu gefallen, sondern als Knechte Christi, die den Willen Gottes tun von Herzen. Tut euren Dienst mit gutem Willen als dem Herrn und nicht den Menschen, denn ihr wisst, was ein jeder Gutes tut, das wird er vom Herrn empfangen, er sei Sklave oder Freier. Und ihr Herren, tut ihnen gegenüber das Gleiche und lasst das Drohen, denn ihr wisst, dass euer und ihr Herr im Himmel ist, und bei ihm gilt kein Ansehen der Person. Zuletzt, seid stark in dem Herrn und in der Macht seiner Stärke. Zieht an die Waffenrüstung Gottes, damit ihr bestehen könnt gegen die listigen Anschläge des Teufels. Denn wir haben nicht mit Fleisch und Blut zu kämpfen, sondern mit Mächtigen und Gewaltigen, nämlich mit den Herren der Welt, die in dieser Finsternis herrschen, mit den bösen Geistern unter dem Himmel. Deshalb ergreift die Waffenrüstung Gottes, damit ihr an dem bösen Tag Widerstand leisten und alles überwinden und das Feld behalten könnt. So steht nun fest, umgürtet an euren Lenden mit Wahrheit und angetan mit dem Panzer der Gerechtigkeit und an den Beinen gestiefelt, bereit einzutreten für das Evangelium des Friedens. Vor allen Dingen aber ergreift den Schild des Glaubens, mit dem ihr auslöschen könnt alle feurigen Pfeile des Bösen, und nehmt den Helm des Heils und das Schwert des Geistes, welches ist das Wort Gottes. Betet allezeit mit Bitten und Flehen im Geist und wacht dazu mit aller Beharrlichkeit im Gebet für alle Heiligen und für mich, dass mir das Wort gegeben werde, wenn ich meinen Mund auftue, freimütig das Geheimnis des Evangeliums zu verkündigen, dessen Bote ich bin in Ketten, dass ich mit Freimut davon rede, wie ich es muss. Damit aber auch ihr wisst, wie es um mich steht und was ich mache, wird euch Tychikus alles berichten, mein lieber Bruder und treuer Diener in dem Herrn, den ich eben dazu gesandt habe zu euch, dass ihr erfahrt, wie es um uns steht. Und dass er eure Herzen tröste. Friede sei mit den Brüdern und Liebe mit Glauben von Gott, dem Vater und dem Herrn Jesus Christus. Die Gnade sei mit allen, die lieb haben unseren Herrn Jesus Christus in Unvergänglichkeit.
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1: Hallo und herzlich willkommen bei Bibel erklärt. Zunächst ein wenig Musik und dann ein Vortragsmitschnitt von André Tövs über den Propheten Amos.

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1: Ja, ich freue mich, auch jetzt wieder bei euch zu sein. Schön, dass ihr alle da seid. Stellt euch mal folgendes Szenario vor. Euer Nachbar möchte in den Urlaub fahren und sein Auto ist kurzfristig kaputt gegangen. Und er bittet euch, ob ihr irgendwie helfen könnt bei der Reparatur. Und ihr stellt fest, da ist nicht mehr viel zu machen. Ja, auf die Schnelle kriegt man das nicht hin. Und ohne dass er euch fragt, bietet ihr eurem Nachbar an, euer Auto zu haben. Ihr tankt es nochmal voll auf, macht es schön sauber von innen und außen, füllt sämtliche Flüssigkeiten nach und übergibt eurem Nachbar ein Auto im absolut makellosen Zustand. 2 Wochen später ist er aus dem Urlaub zurück. Er gibt euch das Auto zurück, aber ohne Danke zu sagen. Gibt den Schlüssel und ihr schaut nach, er hat nicht getankt, voll getankt, habt ihr es ihm übergeben, das Auto kommt leer zurück. Es ist total vermatscht von außen, es hätte dringend in die Waschanlage müssen. Von drinnen auch ganz verschmutzt, also hinten auf dem Sitz wurde Kohle ausgekippt, vorne hängt noch ein Stück Pizza am Armaturenbrett. Wie fühlt man sich dann, wenn man so eine tolle Geste, man übergibt einem Nachbarn ungefragt sein Auto, will nichts dafür haben und diese gute Geste wird überhaupt nicht gewertschätzt. Wie fühlt man sich da? Das Thema meiner ersten Predigt heute Abend lautet: Gottes Gnade mit Füßen getreten. Gottes Gnade mit Füßen getreten. Das Beispiel, was ich gerade erwähnt habe, war natürlich etwas übertrieben. Ich denke, so etwas habt ihr noch alle nicht erlebt, hoffentlich. Aber meine Frage ist, kann es sein, dass wir manchmal mit Gottes Güte in unserem Leben, mit Gottes Gnade, mit Gottes Liebesbeweisen in unserem Leben manchmal letztendlich so umgehen? Wir würden es vielleicht nicht so sagen, aber unser Verhalten zeigt es. Und genau das ist der erste Text, den wir uns heute anschauen wollen. Der kommt aus Amos 2, Vers 9 und der geht bis Kapitel 3, Vers 2. Und zunächst einmal schauen wir uns Gottes missachtete Gnade an. In diesem Text, ab Vers 9 bis 12, finden wir eigentlich eine Aneinanderreihung von Gottes Gnadenbeweisen gegenüber seinem Volk. Gott zeigt auf, was habe ich euch alles getan? Wie gütig war ich euch? Und traurigerweise wird das vom Volk überhaupt nicht geschätzt. Wenn wir einmal den Vers anschauen, da sehen wir das. Gott sagt, ich habe, aber ihr. Ja, das ist der Kontrast, den wir im Text haben. Gott zeigt sich, Gott ist gütig, aber das Volk tritt Gottes Gnade, Gottes Güte mit Füßen. Und wir schauen uns jetzt aber einmal an, Gott führt das Volk zurück in die Vergangenheit. Wenn ihr euch noch an den Predigttext heute Morgen erinnern könnt, der 8. Punkt war das Gericht gegen Israel. Und jetzt stellt Gott, da wurden die Sünden aufgezählt, ja, sie missachten das Gesetz. Und jetzt stellt Gott seine Güte in Kontrast zu dem Ungehorsam Israels. Was hat Gott alles getan in Vergangenheit? Zunächst einmal sehen wir in Vers 9, es gab einen herausragenden Sieg. Da heißt es in Vers 9, dabei habe ich doch euretwegen die Amoriter vernichtet. Sie waren so groß wie Zedern und so stark wie Eichen, aber ich habe sie mit Stumpf und Stiel ausgerottet. Gott nimmt das Volk hier zurück in die Vergangenheit, in eine Reise, und hier geht es um die Eroberung des Landes Kanaan. Ja, die Amoriter, das ist so ein Sammelbegriff für die Völker, die in Kanaan gelebt haben. Die Amoriter waren groß und stark. Die Bibelkenner unter uns, sie erinnern sich gut an das Buch Josua, an das Buch 5. Mose. Und ich möchte jetzt immer wieder mal die Ereignisse im Buch Amos mit der Bibel selbst erklären. Die Bibel legt sich selbst aus. Wir versuchen, die Bibel mit der Bibel zu erklären. Und da haben wir in 5. Mose die Amoriter erwähnt. Und da heißt es, und ihr murrtet in euren Zelten und sagtet, weil der Herr uns hasst, hat er uns aus dem Land Ägypten heraufgeführt, um uns in die Hand der Amoriter zu geben, damit sie uns vernichten. Dann heißt es weiter, über die Amoriter ein Volk größer und höher gewachsen als wir. Das heißt, die Botschafter hatten ja auch große Angst, der Großteil der Botschafter, vor diesem Volk. Und was Amos hier macht, ist, Amos verwendet das Bild von einer Eiche, um die Amoriter zu beschreiben. Ja, die waren groß wie Eichen, das sind Riesen. Aber Gott hat ihnen den Sieg geschenkt, und zwar ein vollständiger Sieg. Hier wird im Bild gesprochen, er hat sie, wenn es Eichen sind, hat Gott sie mit Stumpf und Stiel ausgerottet. Das heißt, Gott hat ihnen einen vollständigen Sieg geschenkt, nicht so einen halben Sieg. Ja. Und das Volk Israel darf sich eigentlich auf diesen Sieg nichts einbilden, oder? Ich meine, schauen wir uns mal Jericho an. Das können wir doch alle bestätigen. Mauern fallen doch nicht einfach um, wenn man in die Posaune bläst und rumgeht. Das war ein Sieg, den Gott geschenkt hat, ohne dass das Volk etwas getan hat. Da kann man sich doch nicht im Nachhinein auf die Schulter klopfen und sagen, wir haben die Amoriter besiegt. Es war Gott. Gott hat den Sieg geschenkt und Gott erinnert jetzt zur Zeit von Amos das Volk daran. Schaut mal, was ich in der Vergangenheit alles für euch getan habe. Es geht weiter. Die sensationelle Befreiung. Da heißt es am Anfang von Vers 10, ich habe euch aus Ägypten befreit. Diese Aussage ist zwar sehr kurz gehalten, aber hinter dieser Aussage steckt eigentlich der ultimative Gnadenbeweis Gottes im Alten Testament. Nicht umsonst wird im Neuen Testament dieses Bild von der Errettung aus Ägypten, aus der Sklaverei, für unsere Errettung auch verwendet. Ja, so hat Gott uns herausgerissen aus der Sklaverei der Sünde. Und Israel hat er herausgerissen aus der Sklaverei. Gott macht ihnen deutlich hier zur Zeit von Amos, ihr wart 430 Jahre lang in der Gefangenschaft. Ihr wart Sklaven, ihr musstet hart arbeiten, ihr hattet keine Perspektive, ihr wurdet gequält, geschlagen, gepeinigt, gewaltsam niedergedrückt, in eurem Leben war alles dunkel. Und dann habe ich eingegriffen, weil ich es wollte, weil ich euer Elend gesehen habe und ich habe euch rausgeführt aus der Weltmacht Ägypten. Das verdankt ihr alles nur mir. Und schau mal, was wäre die logische Konsequenz, wenn das Volk das begreift, Gott hat uns in die Freiheit geführt, aus der Sklaverei raus. Die logische Konsequenz ist doch ein Leben im Gehorsam gegenüber diesem Gott, aus Dankbarkeit. Übrigens, die 10 Gebote beginnen damit. Ja, die 10 Gebote beginnen nicht damit, du sollst. Die 10 Gebote beginnen damit, ich bin der Gott, der dich herausgeführt hat. Und jetzt aus Dankbarkeit hältst du meine Gebote. Es geht nie darum, ihr haltet die Gebote, damit ihr gerettet werdet, sondern weil ihr gerettet wurdet. Jetzt seid gehorsam. Leider tritt das Volk zur Zeit von Amos diese Gnade Gottes mit Füßen. Aber Amos macht weiter. Gott spricht durch Amos und er weist sie auf die außergewöhnliche Fürsorge hin. Da heißt es ja nicht nur, dass er sie aus Ägypten befreit hat, sondern da heißt es dann weiter und euch 40 Jahre lang durch die Wüste geführt. Gott hat nicht gesagt, so jetzt hole ich euch aus Ägypten raus und jetzt müsst ihr gucken, wie ihr selber klarkommt in der Wüste. Gott hat sie geführt, liebevoll. Er hat sich um das Volk gesorgt. Kommt, wir lesen mal einige Verse aus 5. Mose 8. Da heißt es, er hat euch durch die große und gefährliche Wüste geführt, wo giftige Schlangen und Skorpione hausen, wo alles ausgedörrt ist und nirgends einen Tropfen Wasser gibt. Aber dann ließ er aus dem härtesten Felsen Wasser für euch hervorquellen. Und er gab euch mitten in der Wüste Manna zu essen, von dem eure Vorfahren noch nichts wussten. Durch Gefahr und Mangel wollte er euch vor Augen führen, dass ihr ganz auf ihn angewiesen seid. Er wollte euch auf die Probe stellen, um euch am Ende mit Wohltaten zu überhäufen. Und dann Vers 17, vergesst das nicht und lasst euch nicht einfallen zu sagen, das alles haben wir uns selbst zu verdanken. Mit unserer Hände Arbeit haben wir uns diesen Wohlstand geschaffen. Gottes Fürsorge, das kommt aus diesem Text heraus, war außergewöhnlich in der Wüste. Er hat sich so liebevoll um sein Volk gekümmert. Und Amos macht weiter und er sagt, Gott hat euch auch ein ausgezeichnetes Land geschenkt. Da heißt es dann am Ende von Vers 10, bis ihr das Land der Amoriter in Besitz nehmen konntet. Das heißt, lange bevor Israel eigentlich im Land Kanaan war, das ist die Hintergrundgeschichte, hat Gott Abraham ein Versprechen gegeben. Und Gott hat Abraham gesagt, ich will einmal dir einen großen Namen geben. Ich will, dass du viele Nachkommen hast. Und ich werde diesen Nachkommen ein Land geben. Und Gott ist treu. Ihr Lieben, wir Menschen stehen nicht immer zu unseren Versprechen, oder? Ich kenne das aus der Kindererziehung. Ja? Da verspreche ich meinen Kindern was und ich muss im Nachhinein feststellen, ich habe mich nicht an mein Versprechen gehalten als Vater. Gott hält sich immer an seine Versprechen und er sagt, ihr werdet das Land bekommen und er hat ihnen ein ausgezeichnetes Land geschenkt. Und auch jetzt möchte ich mit uns nochmal in das 5. Buch Mose gehen, damit der Bibeltext noch heller wird. Da heißt es dann, wie wird das Land hier beschrieben? In 5. Mose 8, in den Versen 7 bis 10. Der Herr, euer Gott, wird euch in ein schönes und fruchtbares Land bringen. In der Ebene wie im Bergland gibt es dort Quellen und Bäche, die unerschöpflich aus der Tiefe hervorsprudeln. Es gibt Weizen und Gerste, Trauben, Feigen, Granatäpfel, Oliven und Honig. Ihr werdet euer Essen nicht sorgsam einteilen müssen. Es wird euch an nichts fehlen. Das Land hat sogar eisenhaltiges Gestein und in seinen Bergen könnt ihr Kupfer schürfen und so weiter. Wenn ich den Text lese, dann muss ich mich an eine Situation erinnern in unserer Zeit in Texas. Wir haben 2011 als Familie ein Jahr lang in Texas gelebt. Und Texas ist nicht schön. Texas ist Steppe. Mehr nicht. Das Beste an Texas ist Barbecue. Und gutes Rindfleisch. Aber sonst ist Texas eine Steppe. Viele sagen, es sieht aus wie in Kasachstan. Aber ich glaube, Kasachstan ist wahrscheinlich schöner als Texas. Und wir haben da gelebt. Und dann siehst du monatelang nur Steppe. Dann kam mein Schwiegervater und wir sind zusammen nach Kalifornien geflogen auf eine Konferenz für Prediger. Und wir sind abends angekommen und man konnte nicht viel von dem Land sehen, von Kalifornien. Und wir waren da bei einer Familie aus der Gemeinde untergebracht. Und morgens früh wache ich auf und ich sehe blauer Himmel im Garten, Orangenbäume, Kalifornien. Und wenn man in Texas gelebt hat, dann weiß man das zu schätzen. Und daran muss ich denken, wenn ich diesen Text sehe, ein wunderbares Land. Trauben, Feigen, Granatäpfel. Gott hat ihnen ein wunderbares Geschenk gemacht. Er hat ihnen nicht nur einfach irgendein Land gegeben, sondern ein ausgezeichnetes Land. Und Gott sagt, so gütig war ich zu euch. Und was macht ihr damit? Ihr tritt meine Gnade mit Füßen. Eine weitere Gnade sind Prediger. Gott schickt Prediger und das ist auch immer Gnade, wenn Gott Prediger sendet. Denn Gott muss nicht reden. Gott ist nicht verpflichtet, mit uns zu reden. Es ist immer Gnade, wenn Gott sich entscheidet, zu uns zu reden. Und das wird als nächster Gnadenbeweis hier angeführt. Da heißt es in Vers 11, als meine Zeugen habe ich aus eurer Mitte Propheten berufen und Männer, die sich mir geweiht haben. So ist es doch, ihr Leute von Israel, sagt der Herr. Wir erfahren aus dem Samuelbuch in Kapitel 3, das ist eine bekannte Stelle, die wir auch in der Kinderstunde den Kindern schon erzählen, die Situation, wo Samuel in der Nacht gerufen wird. Und er denkt, Eli ruft ihn. Da heißt es ganz am Anfang von Kapitel 3, dass das Wort Gottes selten war in dieser Zeit. Das ist noch so das Ende der Richterzeit. Und Gott hat in der Richterzeit weniger gesprochen, weil das Volk nicht hören wollte. Deswegen steht hier am Anfang von 1. Samuel 3, dass das Wort Gottes selten war. Das heißt, Gottes Reden ist immer Gnade, wenn Gott redet. Er muss nicht reden. Und genau das führt Gott hier an. Der sagt, ich habe euch doch Propheten geschickt. Aber ihr habt zu ihnen gesagt, dass sie nicht reden sollen. Das kommt aus Vers 12 dann zum Vorschein. Aber meinen Geweihten habt ihr Wein zu trinken gegeben und den Propheten habt ihr verboten, in meinem Namen zu reden. Wer sind die Geweihten? Die Geweihten sind Naziräer. Simson war ein Naziräer. Samuel war ein Naziräer. Das ist nochmal ein bisschen was anderes als ein Prophet. Das sind Männer, die sich Gott ganz geweiht haben. Diese Männer durften kein bisschen Wein trinken. Noch eine besondere Form des Dienstes für Gott. Und wenn es hier heißt, dass das Volk diesen Männern Wein zu trinken gegeben hat, vielleicht haben sie sie verführt, vielleicht haben sie sie gezwungen, Wein zu trinken, aber sie haben sie auf jeden Fall mundtot gemacht. Sie wollen nicht hören. Sie lehnen Gottes Gnade ab. Und schaut mal jetzt nochmal im Überblick. Gott sagt, ich habe euch Erfolg geschenkt. Ein herausragender Sieg über die Amoriter. Ich habe euch errettet aus Ägypten. Ich habe mich um euch gekümmert in der Wüste. Ich habe euch reich beschenkt mit dem verheißenen Land. Ich habe zu euch geredet durch die Propheten. Aber ihr verachtet alles. Jetzt möchte ich uns heute mal eine Frage stellen und auch dir persönlich. Diese Frage können wir nicht jetzt so im Kollektiv beantworten. Diese Frage, die musst du persönlich heute Abend für dich beantworten. Gibt es Dinge in deinem Leben, wo du die Gnade Gottes mit Füßen trittst? Vielleicht fragst du dich jetzt, André, wie kann das denn praktisch aussehen bei uns? Ich möchte euch mal zwei Beispiele bringen. Ich habe zwei Personen, die ich euch vorstellen möchte. Die eine Person ist Matthias. Sagen wir mal, Matthias ist 38 Jahre alt und lebt in Mannheim. Gottes Gnade hat sich im Leben von Matthias schon sehr früh gezeigt. Er ist in einem christlichen Elternhaus groß gewachsen. Und was gibt es Besseres, ganz ehrlich, was gibt es Besseres, als in einem christlichen Elternhaus aufzuwachsen? Wir denken manchmal, ich bekomme das auch immer mit, wenn Menschen ihr Zeugnis erzählen vor der Taufe, die sagen, ja, mein Zeugnis ist nicht so spektakulär. Ja, ich hatte nicht so ein ganz schlimmes Leben und dann die 180-Grad-Wende. Ich bin in einem christlichen Elternhaus aufgewachsen und ich sage, das ist spektakulär. Weil die meisten Kinder in Deutschland wachsen nicht in einem christlichen Elternhaus auf. Und wir können es uns nicht aussuchen, oder? Das ist spektakulär, es ist Gnade, wenn jemand in einem christlichen Elternhaus aufwächst. Das ist bei Matthias der Fall. Er wächst in einem christlichen Elternhaus auf und kommt früh zum Glauben. Im Alter von 12 Jahren bekehrt er sich ganz bewusst zu Jesus Christus. Und auch das ist Gnade, weil wenn jemand in einem christlichen Elternhaus aufwächst, heißt es ja noch nicht, dass er auch zum Glauben kommt. Das wissen wir alle, dass das kein Automatismus ist. Was für ein Segen. Matthias erkennt, was Jesus für ihn getan hat und er lebt für den Herrn. Und er lebt Gottes Gnade aber auch in anderen Bereichen seines Lebens. Gott schenkt ihm trotz seiner Lernschwäche Erfolg, er schafft einen guten Realschulabschluss, macht noch sein Abitur. Der weiß genau, Gott hat den Segen geschenkt. Das hat er nicht sich selbst irgendwie zu verschreiben. Er erfährt Gottes Leben, er bekommt eine wunderbare Frau, die den Herrn liebt, er heiratet, sie bekommen Kinder. Und Matthias weiß, das ist alles Gnade. Das hat er sich nicht erarbeitet, das hat Gott geschenkt. Matthias ist erstaunlich begabt, Gott segnet ihn in seinem Dienst. Und er gebraucht Matthias als Segen für die Gemeinde. Und dann beginnt das Leben von Matthias eine Wende zu nehmen. Nicht von jetzt auf gleich, sondern allmählich. Der Job wird ihm immer wichtiger, die Anerkennung auf der Arbeit, er genießt seinen Status. Er kommt in die Gemeinde und denkt sich insgeheim, die Gemeinde kann doch froh sein, mich zu haben als begabten jungen Mann. Und der Stolz fängt an, in seinem Herzen sich breit zu machen. Auf der Arbeit steht die nächste Beförderung an und Matthias weiß, das wird noch mehr Zeit kosten. Zeit, die er nicht für die Familie hat, die er nicht für die Gemeinde hat. Geld wird ihm immer wichtiger, sein Status, seine Karriere. Und er geht Schritt für Schritt in eine falsche Richtung. Am Ende ist seine Frau völlig traurig und frustriert. Sie erlebt keine geistliche Führung mehr von ihrem Ehemann. Er kommt Sonntag nicht immer mehr mit in die Gemeinde, weil er auch anfängt, Sonntag zu arbeiten, weil der Job ihn halt angeblich so fördert. Und aus einem brennenden jungen Mann, der so viel Gnade erfahren hat, ist ein lauer Christ geworden. Das bedeutet heute, Gottes Gnade mit Füßen zu treten. Vielleicht kennst du das aus deinem Leben. Stell dir mal bitte heute Abend die Frage, wo hat sich Gottes Gnade in deinem Leben schon überall gezeigt? Vielleicht, wenn du heute Abend zu Hause bist, dass du dir mal in Ruhe Zeit nimmst, um darüber nachzudenken. Wo hat sich Gottes Gnade in meinem Leben überall gezeigt? Und die Frage ist, wie gehst du damit um? Mit der Gnade Gottes in deinem Leben. Wie gehst du damit um? Liebst du ihn von ganzem Herzen oder bist du lau geworden? Ein anderes Beispiel, was ich euch mitgeben möchte, ist Melissa. Ganz krasses anderes Beispiel. Melissa ist von ihren Eltern gar nicht geplant geworden, aber Gott wollte sie und schenkt ihr das Leben, aber sie wächst in einer ziemlich kaputten Situation auf und sowas gibt es in Deutschland. In Deutschland gibt es so viele kaputte Schicksale. Sie hat ihren Vater nie kennengelernt, ihre Mutter war bei der Geburt erst 17. Melissa hat große Probleme, sich selbst anzunehmen. Sie sucht nach Anerkennung bei den falschen Leuten und landet im Teenageralter voll in der Drogensucht. Voll weg. Hat noch nie was von Gott gehört. Und dann greift Gott in ihr Leben ein. Da, wo sie sich Stück für Stück kaputt macht, auf der Straße, mit den falschen Leuten, greift Gott ein. Und sie trifft Christen auf der Straße, die einen Straßeneinsatz machen, eine Gemeinde. Sie hört das Evangelium. Sie hört die Worte von Jesus, kommt her zu mir, die ihr mühselig und beladen seid. Und Melissa findet auf der Straße zum Glauben. Sie kommt in eine Gefährdetenhilfe, sie geht durch die Reha. Gott befreit sie von der Drogensucht. Sie kommt in die Gemeinde. Aber dann beginnt der Wunsch nach einem Partner immer größer zu werden. In der Gemeinde findet sie keinen. Sie klagt Gott ihre Not, aber dann irgendwann auf der Arbeit der nichtchristliche Arbeitskollege ist interessiert an ihr. Der Wunsch wird so groß, es wird zu einem Götzen in ihrem Leben und sie verkauft Jesus für eine Liebesbeziehung. Judas hat Jesus für 30 Silberlinge verkauft. Sie verkauft Jesus für eine Liebesbeziehung und tritt Gottes Gnade in ihrem Leben mit Füßen. Ich möchte dir heute Abend die Frage stellen, wo trittst du Gottes Gnade mit Füßen? Vielleicht momentan. Vielleicht weißt du genau, was gemeint ist, wenn Gott dich daraufhin anspricht. Wir können leider Gottes Gnade mit Füßen treten. Da hat Gott uns neues Leben geschenkt und wir liebäugeln immer noch mit Lieblingssünden in unserem Leben. Da hat Gott uns, ja, unser Leben komplett neu gemacht und immer wieder fallen wir zurück in unser altes Leben. Gott beschenkt uns so reich in Christus mit allen geistlichen Segen. Und wir schätzen das gar nicht, sondern hängen unser Herz an materielle Dinge. Da redet Gott zu uns und wir schalten auf Durchzug und regen uns vielleicht sogar manchmal auf, dass die Predigten so lange dauern und treten Gottes Gnade mit Füßen. Ich habe ein Beispiel vor Augen. Da hat Gott eine Frau, das ist ein reales Beispiel, zweimal von Krebs geheilt. Sie war völlig auf den Holzweg als Christ, voll in die Welt. Gott, ich möchte wirklich sagen, Gott schenkt ihr den Krebs. Sie kommt zurück, tut Buße, Gott heilt sie. Und jetzt könnte sie doch umso mehr in Dankbarkeit leben. Gott schenkt ihr das Leben zurück und sie geht wieder in die Welt. Gott schenkt ihr wieder den Krebs, sie kommt wieder zurück. Gott heilt sie wieder und jetzt ist sie wieder zurück. Gottes Gnade kann mit Füßen getreten werden. Ich möchte uns ermutigen, dass wir Gottes Gnade in unserem Leben nie für selbstverständlich nehmen, sondern dankbar darauf reagieren. Denn Gott nimmt es ernst, wenn wir seine Gnade mit Füßen treten. Und das ist der Punkt 2, Gottes Reaktion. Da heißt es in Vers 13, ich werde euch bestrafen, dass ihr ächzt und stöhnt, wie ein überladener Erntewagen. Das kennen wir vielleicht, wenn wir zu viel in den Anhänger geladen haben, dann wird das Auto runtergedrückt. Und Amos kommt von der Landwirtschaft, er gebraucht hier halt ein Bild von einem Erntewagen. Und der Punkt ist, es ist nur ein Bild. Gott sagt, ich werde euch niederdrücken. Wie wird das geschehen? Da wird eine militärische Niederlage geschildert in den Versen 14 bis 16. Auch der Schnellste kann da nicht mehr entkommen. Dem Stärksten nützt seine Kraft und dem Mutigsten sein Mut nicht. Die Bogenschützen werden überrannt, bevor sie einen Pfeil abschießen können. Und die Besatzung der Streitwagen kann sich nicht mehr retten. Selbst der Tapferste der Tapferen wird an jenem Tag alles wegwerfen und um sein Leben laufen. Das sage ich, der Herr. Das, was hier deutlich wird, ist, die militärische Niederlage wird verheerend. Ich denke, Gott spielt hier schon darauf an, dass die Assyrer kommen werden und das Volk Israel in die Gefangenschaft führen werden. Und die Logik ist, selbst wenn der Tapferste wegläuft, alle anderen sowieso. Das Volk wird überrannt werden. Und das, was wir für uns davon mitnehmen können als Prinzip ist, Gott wird es nicht zulassen, dass seine Gnade dauerhaft mit Füßen getreten wird. Ihr Lieben, ich möchte es mal so formulieren, Gott lässt sich nicht zum Hampelmann machen. Er schenkt gerne Gnade, er ist schnell bereit, Gnade zu geben. Aber Gottes Gnade zu missbrauchen, Gottes Gnade mit Füßen zu treten, ist eine sehr ernste Sache für Gott und er reagiert darauf. Und das bringt uns zum letzten Punkt dieses ersten Vortrags, das Fazit, Gnade verpflichtet. Gnade verpflichtet. Schaut mal in den Versen 1 bis 2, Kapitel 3, da heißt es, hört her, ihr Leute von Israel, ihr seid das Volk, das der Herr aus Ägypten herausgeführt hat. Er lässt euch sagen, von allen Völkern der Erde habe ich euch allein ausgewählt. Deshalb wiegt eure Schuld so schwer und ich muss euch dafür zur Rechenschaft ziehen. Amos hält dem Volk hier zunächst einmal die privilegierte Stellung vor Augen. Er sagt, ihr seid ein ganz besonderes Volk. Gott hat euch erwählt von allen Völkern. Und das hat Gott ja nicht gemacht, weil Israel so wunderbar war, weil Israel so toll war. In 5. Mose 7, da heißt es, denn ihr seid ein Volk, das ausschließlich dem Herrn gehört. Der Herr, euer Gott, hat euch unter allen Völkern der Erde ausgewählt und zu seinem Eigentum gemacht. Das tat er nicht etwa, also damit keine Missverständnisse entstehen, das tat er nicht etwa, weil ihr größer seid als die anderen Völker. Ihr seid vielmehr das Kleinste unter allen. Nein, er tat es einzig deshalb, weil er euch liebte und das Versprechen halten wollte, das er euren Vorfahren gegeben hatte. Gott sagt, unsere Beziehung, liebes Volk Israel, ist nicht eine Beziehung wie jede andere Beziehung. Zu euch habe ich eine besondere Beziehung. Nicht, weil ihr besonders seid, sondern weil ich mich entschieden habe, dass ihr besonders seid in meinen Augen. Und deswegen wiegt eure Sünde so schwer. Ich möchte das mal mit einem Beispiel illustrieren. Auf einer Jugendfreizeit, ich hoffe nicht, dass das ein wahres Beispiel ist, das ist jetzt ein erfundenes Beispiel, was aber einen Sachverhalt deutlich machen möchte. Auf einer Jugendfreizeit erwischt der Jugendleiter, dass zwei Jugendliche sich dabei sind zu betrinken. Es war klar, Alkoholverbot auf der Jugendfreizeit. Und sie halten sich beide nicht dran. Und er erwischt sie dabei. Beide betrinken sich gerade. Der eine ist der Sohn vom Diakon, der schon predigt in der Gemeinde. Und der andere ist ein Nichtchrist, ein Klassenkamerad, der einfach mal mitgekommen ist zur Jugendfreizeit. Wir sind uns einig, beide handeln falsch. Beide handeln falsch, völlig klar. Aber an welche Person wird der Jugendleiter die ernsteren Worte richten? Natürlich an den Sohn des Diakons. Der andere hat genauso falsch gehandelt, versteht mich nicht falsch. Aber er hätte es besser wissen müssen. Von ihm kann man es erwarten, dass er als Vorbild vorangeht, wenn er am Wort dient am Sonntagmorgen. Ja? Und das ist das, was Gott hier deutlich macht. Israel, von den Heiden. Natürlich, das ist auch falsch. Aber wir haben eine besondere Beziehung. Es ist doch nicht so, dass in der Geschichte zwischen uns nichts gelaufen ist. Ich habe euch errettet. Und gerade deswegen erwarte ich von euch, dass ihr jetzt auch entsprechend so lebt. Und das ist das Fazit. Gnade verpflichtet. Und ihr Lieben, dieses Prinzip finden wir auch im Neuen Testament. In Titus 2, da heißt es in den Versen 11 und 12, denn es ist erschienen die heilsame Gnade Gottes allen Menschen und nimmt uns in Zucht, dass wir absagen dem ungöttlichen Wesen und den weltlichen Begierden und besonnen, gerecht und fromm in dieser Welt leben. Also hier sehen wir es auch im Neuen Testament, gilt dieses Prinzip Gnade verpflichtet. Ihr Lieben, in Christus sind wir so gesegnet, wir sind reingewaschen worden. Wir sind geheiligt worden, wir sind gerechtfertigt worden. Das sind die Wahrheiten des Evangeliums. Und diese Wahrheiten gelten. Gott hat uns zu seinen Kindern gemacht. Es gibt keine Verdammnis für die, die in Christus sind. Da ist so viel Gnade geflossen in unserem Leben. Und Gnade ist nie billige Gnade. Gnade ist nie billige Gnade. Deswegen möchte ich uns wirklich ermutigen auch, nicht nur herausfordern, das auch, aber auch ermutigen, die Gnade Gottes zu schätzen. Und dass wir mit Liebe reagieren. Gott, wenn du so viel in meinem Leben getan hast, dann will ich dich erst recht lieben. Dann will ich noch mehr für dich leben. Nicht damit ich angenommen werde, sondern weil ich angenommen wurde von dir, will ich deine Gnade nicht für billig erachten. Ich will deine Gnade nicht mit Füßen treten. Ich will dankbar sein für deine Gnade und voll für dich leben. Denn Gnade verpflichtet. Amen.
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1: Ich bin Marvin Standke und das wird der Tag. Die Welt schaut heute wieder auf New York. Dort tagt gerade die UN-Generalversammlung. Es geht um ein wichtiges Thema, nämlich den steigenden Meeresspiegel. Staats- und Regierungschefs beraten, wie sie Länder davor schützen können. Schon am Mittwoch ging es um den Klimaschutz. Am Freitag folgt noch ein Treffen zum Schutz vor Pandemien. Die UN-Generalversammlung ist das wichtigste Beratungs- und Diskussionsorgan der Vereinten Nationen, in dem alle 193 Mitgliedstaaten vertreten sind. In Essen läuft heute die neue Euro Defence Expo für Verteidigungstechnik. 359 Aussteller aus 28 Ländern präsentieren dort ihre Technologien und Lösungen. Gezeigt werden unter anderem Drohnen, Robotik, Fahrzeuge und KI-Systeme. Die Messe bringt Industrie, Militär, Politik und Wissenschaft zusammen. In der breiteren NATO-Rechnung veranschlagt der Bund für dieses Jahr rund 128 Milliarden Euro Verteidigungsausgaben. Und der Bundestag berät heute über eine mögliche neue Regelung zur Organspende. Dabei geht es um die sogenannte Widerspruchsregelung. Organe könnten demnach künftig entnommen werden, wenn kein Widerspruch vorliegt. Über den Gesetzentwurf beraten die Abgeordneten erstmals im Plenum. 254 Abgeordnete aus mehreren Fraktionen unterstützen den entsprechenden Entwurf. Parallel liegt ein Gesetzentwurf des Bundesrates zur Widerspruchsregelung vor. Andere Abgeordnete setzen dagegen auf Aufklärung und eine freiwillige Entscheidung.
0: Deutschlandwetter.
1: Im Osten und Süden gibt es noch Schauer, örtlich auch Gewitter. Ansonsten bleibt es die meiste Zeit bewölkt, aber trocken. Die Tiefstwerte bei etwa 10 Grad. Und die Aussichten wechselhaft im Osten, trocken und sonniger im Westen. Die Maximalwerte 10 bis 23 Grad.
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0: Hallo und herzlich willkommen bei den Denkanstößen. Schön, dass Sie mit dabei sind. Was ist los mit unserer Gesellschaft? Dieser Frage geht nun Rudi Joas nach.
1: Nun, normalerweise fangen Märchen mit dem Satz an, es war einmal, es war einmal. Aber ich fange nicht mit einem Märchen an, aber ich sage trotzdem, es war einmal. Es gab einmal eine Zeit, nachdem in der Gott sein Schöpfungswerk vollendet hatte. Davon lesen wir in der Bibel ganz am Anfang, im ersten Buch Mose Kapitel 1. Und als Gott sein Schöpfungswerk vollendet hatte, die ganze Erde, das Universum, die Tiere, die Pflanzen und letztendlich dann auch den Mensch, dann hat er auf seine Schöpfung gesehen und er hat ein Urteil gesprochen über das, was er geschaffen hat. Ein Qualitätsurteil. Ihr wisst alle, die Christen, die im Zelt sind, die wissen, wie dieses Urteil lautete. Und siehe, sprach er, alles war sehr gut. Nun, einige tausend Jahre später lesen wir von dem Apostel Paulus im Römerbrief eine andere Beurteilung über den Zustand dieser Welt. Da hat sich also eine Menge verändert. Und eigentlich könnte ich auch diese Beurteilung, die der Apostel Paulus schreibt, im Römerbrief, könnte ich die auch mit einem Satz zusammenfassen. So wie Gott am Anfang gesagt hat, siehe, alles war sehr gut, könnte man dann schon sagen, das war erst vor 2000 Jahren, siehe, alles ist sehr schlecht. Und deswegen möchte ich jetzt einmal diese Beurteilung des Apostel Paulus vorlesen aus dem Römerbrief, Kapitel 3, die Verse 10 bis 18. Wie geschrieben steht, da ist kein Gerechter, auch nicht einer. Da ist keiner, der verständig ist. Da ist keiner, der Gott sucht. Alle sind abgewichen. Sie sind allesamt untauglich geworden. Da ist keiner, der Gutes tut. Da ist auch nicht einer. Ihr Schlund ist ein offenes Grab. Mit ihren Zungen handelten sie trügerisch. Otterngift ist unter ihren Lippen, ihr Mund ist voll Fluchens und Bitterkeit. Ihre Füße sind schnell, Blut zu vergießen, Verwüstung und Elend ist auf ihren Wegen und den Weg des Friedens haben sie nicht erkannt. Es ist keine Furcht Gottes vor ihren Augen. Nun, soweit zunächst aus dem Wort Gottes. Nun, diese Beschreibung, die der Apostel Paulus hier uns gibt in dem Brief an die Römer, ich glaube, die passt auch sehr, sehr treffend auf unsere Zeit heute. Und wir finden auch sehr viele Parallelen dieser Beschreibung in einem Brief vom Apostel Paulus an den Timotheus. Und zwar schreibt er an den Timotheus in seinem zweiten Brief und gibt ihm eine Beschreibung der Gesellschaft oder der Welt unmittelbar vor seiner Wiederkunft. Der Herr Jesus hat ja versprochen, wiederzukommen. Darüber reden wir am Sonntagabend. Und dort im 2. Timotheus 3, da gibt er ihm eine Beschreibung, die dieser hier im Römerbrief sehr ähnlich sieht. Aber im 2. Timotheusbrief fügt der Paulus noch etwas hinzu, was die Sache noch brisanter für uns macht. Vor allen Dingen, weil wir uns ja Christen nennen. Auch in unserem Land. Viele Leute nennen sich Christen und sind gar keine, aber sie nennen sich trotzdem Christen, weil man mit ihnen irgendetwas gemacht hat. Irgendwann einmal ein Ritual oder irgendeine Zeremonie oder irgendein Sakrament gespendet. Und deswegen meinen viele Leute, sie wären dadurch Christen. Aber das, was dich zum Christen macht, sind nicht Dinge, die Menschen mit dir machen, sondern ist das, was du in deinem Herzen mit Gott machst. Und alles, was damit zu tun hat, finden wir nur in der Bibel, in keinem Gebetbuch und in keinem Katechismus und auch in keinem Kirchenlehrbuch. Und Paulus fügt dieser Beschreibung im 2. Timotheusbrief einen Satz hinzu, der uns alle aufrütteln sollte. Er beschreibt die Leute in dieser Zeit vor der Wiederkunft Jesu, dass sie eine Form der Frömmigkeit oder eine Form der Gottseligkeit haben, aber die Kraft, die aus dieser Gottseligkeit kommt, gar nicht kennen. Das heißt mit anderen Worten, er beschreibt eine Gesellschaft, in der viele sich Christen nennen, aber gar keine sind, weil das Entscheidende fehlt ihnen. Das ist echt tragisch, dass ich heute, wenn ich über Christen rede, dass ich ihm unterscheiden muss, meine ich jetzt die Echten oder meine ich die Etikettenschwindler? Und das lernen wir doch schon in der Werbung, ja? Das, was außen draufsteht, muss auch innen drin sein. Das heißt also, wer sich außen Christ nennt, der muss Christus im Herzen haben. Nein, viele Menschen in unserer Gesellschaft, die haben eine außerordentlich hohe Meinung von sich selbst. Also, vor etwa 100 Jahren lebte der schottische Prediger Alexander White. Und dieser Prediger, ein sehr gottesfürchtiger Mann, sehr intelligenter Mann, der hatte auch ein sehr klares Verständnis über die Verdorbenheit der menschlichen Seele. Und er nahm sich da auch kein bisschen aus, obwohl er wirklich ein geistlicher Mann war. Und eines Tages kam eine nette alte Dame nach dem Gottesdienst zu ihm und die sagte zu ihm: Dr. White, ich höre Sie so gerne predigen. Sie sind für mich eine wirklich heilige Person. Und der Alexander White, der schaute sie sehr ernst und lange an und dachte nach. Und dann antwortete er ihr: Madam, wenn Sie in meine Seele schauen könnten, dann würden Sie mir wegen dem, was Sie dort sehen, ins Gesicht spucken. Das ist eine radikale Aussage. Also der macht sich nichts vor, was innen drin bei ihm ist. Und das deckt sich auch mit der Erfahrung von einem Mann, der gar nichts mit Glauben zu tun hatte, mit dem Schriftsteller Oscar Wilde. Der hat einmal gesagt: Der schlimmste Rat, den du jemandem geben kannst, lautet: Sei ganz du selbst. Da muss man mal drüber nachdenken. Weil wenn du ganz du selbst bist, dann kommt das, was drinnen ist, auch raus. Und das ist gar nicht so gut, liebe Freunde. Aber wir in unserer Gesellschaft im Allgemeinen, wir halten uns immer noch für ganz in Ordnung. Wir haben keine Bank überfallen, wir haben keinen Menschen umgebracht, wir haben nichts geklaut. Also sind wir doch in Ordnung. Wir haben einfach ein falsches Bild von uns. Wir sehen uns nicht realistisch. Das ist so ähnlich wie beim Geburtstagsfeier, ja, wenn die ganze Verwandtschaft ist zusammen, trinkt einen Kaffee und der Onkel Willi, der läuft mit dem Fotoapparat durch die Gegend. Nein, Onkel Joachim läuft mit dem Fotoapparat durch die Gegend und knipst alle. Und bei der nächsten Familienfeier sitzen wieder alle zusammen und dann geht das Paket mit den Fotos von Hand zu Hand. Alle wollen mal die Fotos gucken von der letzten Familienfeier. Und dann, immer wenn dieses Paket Fotos in die Hand von einer Frau kommt, dann sagen alle Frauen, egal wo die wohnen, die sagen immer dasselbe. Sobald die sich sehen, sagen die: Ach, ist ja furchtbar. Das darf keiner sehen, das Bild. Schmeiß das weg. Und dann geht das Päckchen zum Nächsten, zum Onkel Hermann, und der guckt da drauf und sagt: Wieso? Sieht doch aus wie du. Ja, das liegt daran, liebe Freunde, das liegt daran, weil wir selber uns selber anders sehen, als andere uns sehen. Als ich vor vielen Jahrzehnten das erste Mal meine Stimme auf dem Tonband gehört habe, Leute, ich habe so einen Schreck gekriegt, weil ich gedacht habe, so einer blöden Stimme kann man doch nicht länger als 2 Minuten zuhören. Weil man sich auch anders selbst hört, als andere einen hören. Und das, was ich jetzt hier so einfach bildhaft äußerlich sage von der Selbsteinschätzung, das Gleiche gilt für innerlich. Wir selber sehen uns anders, als wir wirklich sind. Und deswegen wollen wir auf Gottes Wort hören, was er über uns sagt. Und Paulus zeigt uns an dieser Stelle, die wir eben gelesen haben, in der Bibel die Diagnose Gottes über den Zustand in unserer Gesellschaft. Und ein Arzt, der die Wahrheit sagt, der ist nicht grausam. Denn um die richtige Therapie zu finden, muss erst eine Diagnose gestellt werden, oder? Aber unsere Gesellschaft will die Diagnose Gottes gar nicht hören, obwohl die Symptome überall über die Maßen deutlich sichtbar sind. Und zwar im säkularen, im weltlichen Bereich, wie auch im kirchlichen Bereich. Im weltlichen Bereich sind die Symptome deutlich erkennbar in der Kriminalität, ständig wachsend. Die Bevölkerungszahl geht runter, aber die Kriminalität steigt. oder in der Umgangssprache oder in der Unterhaltungsindustrie oder in dem Zusammenbruch aller moralischen Maßstäbe. Und in den Kirchen, im kirchlichen Bereich, da sehen wir es, diese Symptome an den leeren Kirchenbänken, an dem Rückgang bei Spenden, an dem Rückgang beim Dienen, am Rückgang bei der Bibelkenntnis von den normalen Christen. Und jetzt rede ich mal zu den Christen, die sich wirklich für echte Christen halten. Ist euch schon mal aufgefallen, dass wir in einer Zeit leben, wo es so viele Studienbibeln gab wie nie zuvor und gleichzeitig so wenig Bibelkenntnis? Das ist erschreckend. Jeder hat mindestens 3 verschiedene komplette Kommentare im Bücherschrank stehen und keiner kennt die Bibel mehr. Aber um dem entgegenzuwirken, also die Symptome sehen wir ja, und um dem entgegenzuwirken, schönt man die Statistiken oder man senkt das Niveau. Das ist ganz interessant zu beobachten. Im säkularen Bereich, da werden Drogen legalisiert, da wird Hurerei erlaubt und die Kriminalstatistik wird manipuliert, geschönt. Ich habe das ja erlebt, weil ich ab und zu, alle paar Jahre gucke ich mal im Internet in dieses Statistische Bundesamt in Wiesbaden, um mir so die Zahlen runterzuholen, auch für solche Themen. Und irgendwann habe ich mich so erschrocken, da war auf irgendwie, ich weiß nicht mehr, unter welcher Rubrik ich da geguckt habe, auf jeden Fall war das weniger geworden, was an Kriminalfällen war, als im Jahr zuvor. Und da habe ich mir gedacht, was ist denn jetzt passiert? Sind wir besser geworden? Bis ich dahinter gekommen bin, dass die wegen der Überlastung der Gerichte haben die einen ganzen Schwung von Vergehen, die vorher unter dem Strafgesetz, die haben die rübergeschoben ins Zivilrecht. Stimmt so etwa, ne? Da ging das eine runter, das habe ich gesehen und da war ich erschrocken drüber, aber das andere ging gleichzeitig hoch. Also, man schönt die Statistiken. Und im christlichen Bereich, weil man ja etwas sieht, die Symptome sind ja da, die leeren Kirchen oder Gemeinden, da senkt man einfach das geistliche Niveau in den Kirchen, indem man irgendwelche Methoden importiert aus USA, und mir ist da ganz egal, wie die heißen, ob Pensacola oder Willow Creek, man versucht das hier rein zu importieren, um den Symptomen entgegenzuwirken, um die Gemeinden wieder voll zu kriegen. Also man sucht überall nach Pseudolösungen, um der wirklichen Lösung aus dem Wege zu gehen. Und Paulus zeigt uns in diesem Abschnitt, den wir gelesen haben, er zeigt uns auf 4 verschiedene Ebenen, auf denen wir Menschen, unsere Gesellschaft, restlos verdorben sind. Und die will ich nur ganz kurz einmal erwähnen. Als erstes zeigt er uns, unser Verständnis, unsere Weisheit ist ganz verdorben. Und das ist euch vielleicht allen schon mal aufgefallen bei uns Menschen. Auf der einen Seite sehen wir einen genialen Erfindungsgeist. Egal auf welchem Gebiet, Maschinenbau, Computer, Technologie, Medizin, Architektur, Weltraumforschung, egal was es ist, sind einfach nur fasziniert, was Menschen in der Lage sind, auf die Beine zu stellen. Da war irgendwann mal ein Bericht im Fernsehen über eine Rakete, Rosetta hieß die, glaube ich, irgendwie so ein Satellit, den die Amerikaner abgeschossen haben, und der sollte irgendwo nach 45 Jahren an irgendeinem anderen Planeten in die Umlaufbahn gehen, und dann irgendwann schießt er dann auf die Oberfläche von dem Planeten irgendwie so einen Ballon ab, der titscht dann unten auf und da platzt der Ballon und da kommt ein Auto rausgefahren, macht dann Fotos und schickt die zurück zur Erde. Das habe ich jetzt ein bisschen laienhaft formuliert, habt ihr gemerkt, ja? Aber ich sage euch, die schaffen das auch, weil die wirklich absolut brillant sind. Aber auf der anderen Seite, wenn es um geistliche Dinge geht, wie zugenagelt. Die verstehen nichts. Ja, die sagen, alles diese Ordnung, die wir haben, dass die genau berechnen können, wie sie die Rakete schießen müssen, damit die nach 45 Jahren an einem bestimmten Ort ankommt, das läuft alles so präzisiert im Weltraum ab wie ein Schweizer Uhrwerk oder noch besser als ein Schweizer Uhrwerk. Und da sagen die uns, das ist alles durch eine Explosion entstanden. Dabei kann man überall auf der Welt zu jeder Zeit immer wieder das nachprüfen. Explosionen erzeugen nie Ordnung. Explosionen erzeugen immer Unordnung. Explosionen erzeugen nie mehr Informationen, sondern Explosionen zerstören Informationen. Aber da sind diese brillanten Wissenschaftler

Und wenn Gottes Wort das so sagt, dann stimmt das auch. Gott sagt, keiner sucht mich. Und damit meine ich, in seiner Religiosität sucht der Mensch wirklich schon nach irgendetwas, aber er sucht letztendlich nur nach Alternativen zu dem einen wahren Gott. Auf der einen Seite merken wir Menschen nämlich, dass uns innerlich etwas fehlt und wir wollen irgendwie zurück zu Gott. Aber bitte, wenn wir zurückkommen zu Gott, dann zu unseren Bedingungen. Wir wollen unser inneres Sehnen stillen, aber dabei die Kontrolle über unser Leben behalten. Aber das, liebe Freunde, funktioniert nicht. Aber Gott sei gedankt, er hat nie aufgegeben, uns zu suchen. Ja, wir suchen ihn immer an den falschen Stellen, weil wir Menschen immer versuchen, alles selber zu manipulieren. Aber er sucht uns, ja, ihr habt richtig gehört, er hat uns gesucht und er sucht dich immer noch. So war das von Anfang an. Das ging schon los im Garten Eden, als Adam und Eva gesündigt haben. Da kommt Gott in den Garten an dem Abend. Wir lesen dann, so wie er es gewohnt war, in der Kühle des Abends kam er in den Garten, um Gemeinschaft zu haben mit den Menschen. Und wisst ihr, was die beiden gemacht haben? Die haben sich versteckt. Und Gott ruft, Adam, wo bist du? Ja, Leute, denkt mal nach. Glaubt ihr, Gott wusste nicht, hinter welchem Busch die sitzen? Ist doch klar. Aber warum ruft er? Er ruft, um Adam und Eva eine Chance zu geben, von sich aus rauszukommen hinter dem Busch und zu sagen, Herr, wir haben eine furchtbare Sache gemacht. Na, hat er nicht gemacht, Herr Adam. Wisst ihr, was er gesagt hat? Die Eva war es. Na, ich bin ja froh, dass die Eva wenigstens zugegeben hat, dass sie einen Fehler gemacht hat, oder? Hat sie auch nicht. Die hat gesagt, die Schlange war es. Bei Kain und Abel, als Kain seinen Bruder Abel erschlagen hat und Gott fragt den Kain, wo ist dein Bruder Abel? Leute, glaubt ihr nicht, Gott wusste, wo er den verbuddelt hat? Ganz sicherlich. Aber auch dem Kain wollte er die Chance geben. Und Kain sagt, bin ich der Hüter meines Bruders? Ja, Leute, merkt ihr, hat sich doch bis heute nichts verändert. Wir sind Spezialisten darin geworden, Schuld abzugeben oder zu dekorieren oder zu verschweigen oder irgendwas, nur nicht zugeben. Und Gott ist hinter uns her und vielleicht auch hinter dir her heute Abend, um dir eine Gelegenheit zu geben, rauszukommen aus deinem Versteck und ihm zuzugeben, Herr, ich habe gesündigt. Das Dritte, was ich euch sagen möchte, was Paulus uns schreibt im Römerbrief, er sagt uns auch, unser Reden ist verdorben. Ihr Schlund ist ein offenes Grab, mit ihren Zungen handelten sie trügerisch, Otterngift ist unter ihren Lippen, ihr Mund ist voll Fluchens und Bitterkeit. Wie viel Schaden richten wir mit unseren Zungen, mit unserem Mund, mit unseren Worten an, liebe Freunde? Wie viel Schaden? Wir wissen es alle, was wir alle schon gemacht haben. Aber heute haben wir eine Umgangssprache, heute werden Worte gebraucht von unseren jungen Leuten, für die hätte ich mit 17 Jahren von meinem Vater noch eine schallende Ohrfeige gekriegt, wenn ich die auch nur einmal benutzt hätte. Das ist heute normal, sogar in christlichen Gemeinden. Und in Matthäus 15, Vers 18 sagt der Herr Jesus, was aber aus dem Mund herausgeht, kommt aus dem Herzen hervor. Und das verunreinigt den Menschen. Da merken wir es wieder. Der Herr Jesus sagt hier ganz deutlich, hier bei uns innen drin ist schon was nicht in Ordnung. So dass das, was hier innen drin ist, das kommt hervor. Und das verunreinigt uns. Wenn ich in Rumänien bin, zur Evangelisation, da gibt's in vielen Dörfern ja noch die Ziehbrunnen in den Gärten oder auch im Dorf Mitte. Und ich könnte es auch sagen mit so einem Bild. Das, was ganz unten tief im Ziehbrunnen ist, das wird auch oben dann im Eimer sein. Und wie muss das im Herzen aussehen bei Leuten, die solchen Schmutz in den Mund nehmen? Und was werden die einmal sagen, wenn sie vor dem stehen, dessen Namen sie so leichtfertig in den Mund genommen haben? Als Viertes

0: Lesen wir von Paulus, dass unsere Wege verdorben sind. Ihre Füße sind schnell Blut zu vergießen. Verwüstung und Elend ist auf ihrem Weg. Und den Weg des Friedens haben sie nicht erkannt. Wenn ich manchmal in Jugendgruppen komme und ich fahre dann in die Stadt rein und dann sehe ich manchmal an Plakatsäulen oder an Plakatwänden irgendwie eine Ankündigung von einem neuen Film. Mir fällt jetzt nur mal ein, das ist aber jetzt auch schon lange her, ich bin da nicht so richtig am Laufenden, da gab es irgendwie sowas mit Matrix. Matrix Nummer 17 oder was. Oder 4 oder 3 oder was. So, wenn der wird angekündigt, läuft in den Kinos an nächste Woche Donnerstag. Wenn ich dann mit jungen Leuten rede, aus christlichen Gemeinden, ja Leute, ihr glaubt das gar nicht, die meisten haben den schon gesehen. Nicht im Kino, sondern auf irgendwelchen dubiosen Kanälen über das Internet. Also erstmal ist das nicht legal und zweitens habe ich den Eindruck, je brutaler und je grausamer so ein Film ist, je interessanter ist er. Das ist unsere Gesellschaft heute. Das ist unsere Gesellschaft. Der Weg des Friedens haben sie nie gekannt. Na, wie viel Friedensverträge wurden geschlossen? Wie viel Friedensorganisationen gibt es? Wie viel Milliarden Menschen wurden für Frieden investiert? Und was taugt der Frieden dieser Welt? Ich sage euch, der Frieden dieser Welt ist nichts anderes als eine Pause, um die Gewehre neu zu laden. Das beweist die ganze Menschheitsgeschichte. Hat doch nie gehalten. Nun, und sie haben ihre Wege, ihre Füße sind schnell Blut zu vergießen. Da brauche ich nur eins zu sagen, liebe Freunde. Da brauche ich nur an das Stichwort Abtreibung zu nehmen. Als ich da so eine Dokumentation gesucht habe, um ab und zu einfach damit ihr euch besser was vorstellen könnt, da hatte ich ein paar Bilder von abgetriebenen Fötern. Ich habe mich dann entschieden, sie nicht dann hier zu zeigen, weil euch schlecht geworden wäre. 130.000 Abtreibungen im Jahr in unserem Land. Das heißt, wenn ich eine Stunde predige, sind 15 bis 20 Kinder getötet worden. Auf eine brutale Weise. Ihre Füße sind schnell Blut zu vergießen. Wir sind alle schon zur Tagesordnung übergegangen. Bei uns schreit gar nicht mehr das Herz so laut auf. Oder Stichwort Embryonalforschung. Ihr erinnert euch vielleicht noch dran, vor einigen Jahren gab es große Debatten im Bundestag, ob man einen menschlichen Embryo ausschlachten kann wie ein Ersatzteillager. Und da habe ich mich auch gewundert, dass da eine Partei war, die immer für die Abtreibung plädiert, bis heute, dass die dann gesagt haben, das können wir nicht machen, weil das schon ein Mensch ist. Da dachte ich mir, wieso wird das denn bei der Abtreibung nicht gesehen, dass er schon ein Mensch ist? Aber was mich am meisten erschüttert hat, liebe Freunde, war, ich war dienstlich unterwegs und ich höre im Radio ein Interview mit einer Politikerin, mit einer Frau. Und das sage ich deswegen, ich sage nicht, welche Partei das ist oder wie die hieß. Das hat mich so erschüttert, weil die Frau von Gott bestimmt war, um Leben auf die Welt zu bringen. Und da ging es darum, um diese Diskussion, in dieser Debatte war dann irgendwann einmal, kam der Paragraph 1 ins Gespräch. Da hieß es, dass der auch für den ungeborenen Fötus gilt. Die Würde des Menschen ist unantastbar. Und dann sagte diese Politikerin, und das hat die wörtlich so gesagt, wenn es uns gelingt, den Embryo aus dem Schutz des Paragraphen 1 herauszuholen, dann können wir ihn bedenkenlos verarbeiten. Als wenn das ein Stück Wurst wäre. Leute, da kann einem schlecht werden. Das ist unsere Gesellschaft. Und als fünftes sagt der Apostel Paulus in dem Abschnitt, den wir gelesen haben, als fünftes nennt er die Ursache unseres Dilemmas. Es ist keine Furcht Gottes mehr vor ihren Augen. Also das ist die Antwort schon, was mit unserer Gesellschaft los ist. Unsere Gesellschaft hat keine Furcht Gottes mehr. Wisst ihr, unser Land wurde einmal auf einer christlichen Grundlage, auf christlichen Moralvorstellungen aufgebaut. Da wurde Gott geachtet und respektiert. Selbst böse Menschen hatten eine Scheu. Ich sag's mal bildhaft. Ein Räuber, der in der Kirche den Opferstock geklaut hat, vor 300 Jahren, wenn er das Ding unterm Arm hatte und rausgelaufen ist, der hat nach oben geguckt, weil er wusste, da oben ist jemand, hoffentlich schickt er keinen Blitz. Das Bewusstsein, dass da jemand ist, der uns sieht und vor dem wir auch einmal Rechenschaft ablegen müssen, das Bewusstsein ist völlig verloren gegangen. Wir haben keine Furcht Gottes mehr. Heute gibt es Musiker, die blasphemische Dinge gegen Gott in ihren Liedern verarbeiten. Komiker machen Witze über Gott, den Allmächtigen, dass es einen die Schamröte ins Gesicht treibt. Oder in Medien werden Gottes Normen mit Füßen getreten. Und Menschen, und da sage ich noch einmal zu den Christen, sogar Christen, nennen das alles noch Unterhaltung. Wir haben keine Furcht Gottes mehr. Unsere Gesellschaft und viele Christen haben einfach ein völlig falsches Gottesbild. Wir fürchten Gott nicht mehr und das ist es, was mit uns heute im Argen liegt. Wir haben uns von Gott losgelöst. Oder ein anderes Wort dafür wäre, das hören wir auch nicht so gerne, wir sind gottlos geworden. Wir sind gottlos geworden. Das ist unser Hauptproblem heute. Und ich sage euch, liebe Freunde, wenn ein Volk gottlos wird, dann passiert das, was der französische Philosoph Exupéry schon vor 70 Jahren gesagt hat. Er hat gesagt, wenn ein Volk gottlos wird, dann sind Regierungen ratlos, Politiker charakterlos, Beratungen ergebnislos, Schulden zahllos, Lügen grenzenlos, Sitten zügellos, Ehen bindungslos, Mode schamlos und die Aussichten hoffnungslos. Na Leute, das könnte morgen in der Zeitung stehen und würde voll den Zustand unserer Gesellschaft treffen. Gott spielt in unserer Gesellschaft keine Rolle mehr. Und wenn in Kirchen einmal von Gottesfurcht geredet wird, wenn überhaupt, dann wird das, was die Bibel zu Gottesfurcht sagt, verwässert oder relativiert. Ich muss ab und zu mal trinken, weil mein Hals nicht mitmacht. Man hat uns beigebracht, liebe Freunde, dass Gott Liebe ist und dass Gott Frieden stiftet und dass er immerzu nur einfach da ist und wartet und wartet und wartet, bis du doch endlich nach Hause kommst. Und ich kann euch sagen, liebe Freunde, weil ich ja als Evangelist das Evangelium verkünden will, ich kann euch sagen, genau das stimmt auch. Das ist wahr. Gott ist Liebe. Aber es ist nur die eine Seite der Medaille. Es ist nur die eine Seite von Gott. Gott sagt nämlich auch, dass er ein eifersüchtiger Gott ist. Und er sagt auch, und er sagt das sogar im Neuen Testament, dass es furchtbar ist, in seine Hände zu fallen. Da müssen wir mal drüber nachdenken. Und deswegen erwähnt die Bibel an mehreren Stellen, dass Furcht Gottes der Anfang aller Weisheit ist. Nehmen wir zum Beispiel einmal das Feuer. Feuer, ja? Feuer ist faszinierend. Das wissen wir alle, ja? Feuer hat Kraft. Feuer ist lebensnotwendig. Feuer hat herrliche Farben. Am Feuer ist es außerordentlich gemütlich, es ist warm. Das ist die eine Seite vom Feuer. Auf der anderen Seite, die andere Seite der Medaille, Feuer ist auch sehr gefährlich und sehr zerstörerisch. Und ich glaube, dass man Gott sehr gut mit diesem Szenario vergleichen kann, liebe Freunde. Auf der einen Seite ist Gott wunderbar und warm, man fühlt sich bei ihm wohl. Und wir brauchen ihn zum Leben. Aber auf der anderen Seite ist Gott auch zu fürchten. Das ist der gleiche Gott, liebe Freunde. Manchmal haben mir Leute gesagt, ja, der Gott des Alten Testaments ist dieser furchtbare Gott, der Rachegott, der uns bestraft. Aber im Neuen Testament gibt es den Gott der Liebe. Leute, das ist der gleiche Gott. Auch der Gott des Alten Testaments ist ein Gott der Liebe. Auch der alte testamentliche Gott ist ein Gott der Barmherzigkeit und der Gnade. Wie oft lesen wir im Alten Testament in den Psalmen, gnädig und barmherzig ist der Herr, langsam zum Zorn und groß an Güte. Wisst ihr, ihr habt das vielleicht schon selber erlebt, ich habe es in meiner Familie erlebt mit meinem Schwager, Unglücke mit Feuer, wisst ihr, wann die am häufigsten passieren? Wenn Menschen sich ans Feuer gewöhnt haben, wenn sie vergessen haben, dass Feuer auch zu fürchten ist, dann passieren Unglücke mit Feuer. Und das Gleiche gilt auch für unseren Gott. Unsere Gesellschaft hat vergessen, dass Gott auch zu fürchten ist. Und deswegen frage ich dich, wie sieht das bei dir aus? Fürchtest du Gott? Spielt Gott in deinem Leben überhaupt eine Rolle? Und wenn ja, welche Rolle spielt er denn in deinem Leben? Als Lückenbüßer wie ein Buch, was man einmal in der Woche am Sonntag für 2 Stunden aus dem Regal nimmt, um es dann wieder zurückzuschieben und dann sein eigenes Leben wieder weiterzuleben? Aber diese Frage stelle ich an die Christen hier im Zelt. Die Menschen in unserer Gesellschaft haben sich an den Segen Gottes gewöhnt. Unsere Großeltern und unsere Urgroßeltern, die haben noch nach Gott gefragt und die lebten noch mit einem dankbaren Herzen für alles, was Gott uns schenkt. Und sie haben noch ihre Hände gefaltet zum Gebet und zum Dank. Aber heute meint man, dass die Umstände, in denen wir leben, selbstverständlich sind und dass, wenn es Dank abzustatten gibt, dann doch bestenfalls an mich selber. Weil ich hab's doch selber mit meinen Händen erwirtschaftet. Aber das, liebe Freunde, ist ein gewaltiger Irrtum. Nur wenn mal was schief läuft in deinem oder meinem Leben, nur wenn mal was wirklich kaputt, wenn Unglücke oder wenn Katastrophen hereinbrechen, dann schreit man plötzlich wieder nach Gott. Das ist doch erstaunlich, ja? Warum lässt du sowas zu? Warum passiert das gerade mir? Komisch. Scheinbar haben die Menschen doch nicht vergessen, dass da jemand ist, der über ihnen steht. Da will ich nur ein Beispiel nennen, als da 2004 dieser große Tsunami in Südostasien war, wo über 300.000 Menschen ihr Leben verloren haben. Da gab es ja eine beispiellose Spendenaktionswelle in Deutschland. Da wurden so viele Konzerte gegeben, so Benefizkonzerte, ja. Und in einem dieser Konzerte, das im Fernsehen auch übertragen wurde, da sang dann auch ein bekannter Schlagersänger. Ich weiß nicht, ob ihr den Namen schon mal gehört habt, Udo Jürgens. Ist ja ziemlich bekannt. Der sang dann auch und hat dann wie alle anderen Schlagersänger dann auch einen Teil ihrer Gage, na ganz umsonst geht's ja nicht, aber einen Teil der Gage haben sie dann abgetreten für die armen Leute. Und der wurde dann auch interviewt. Und dieser Mann, der in seinen Liedern und in seinem Leben nie etwas davon durchscheinen lässt, dass Gott eine Rolle in seinem Leben spielt, der sagte folgenden Satz auf die Frage des Journalisten, was er denn zu diesem Katastrophe sagt. Dann sagte er folgenden Satz wörtlich: Da muss sich Gott aber was einfallen lassen, um uns das zu erklären. Ich dachte, ich fall vom Hocker. Glaubst du wirklich, lieber Freund, hier im Zelt, dass es irgendetwas gibt, was Gott dir erklären, was Gott uns erklären müsste? Ich glaube viel eher, dass wir ihm Dinge erklären müssen. Wir müssen ihm auch erklären, warum wir unser Leben völlig ohne ihn führen. Wir Menschen haben uns einfach daran gewöhnt, in seiner Nähe zu leben und wir fingen an, mit dem Feuer zu spielen. Aber die Bibel, die warnt uns im Neuen Testament, im Hebräer 12, da heißt es, deshalb lasst uns Gott wohlgefällig dienen mit Scheu und Furcht, denn auch unser Gott ist ein verzehrendes Feuer. Wisst ihr, viele Theologen reduzieren die Furcht Gottes auf Ehrfurcht, auf Respekt, auf Hochachtung und all diese Dinge. Und ich gestehe, ich habe viele Jahre dasselbe getan. Wenn ich in der Jugend eine Bibelarbeit gemacht habe zu diesem Thema, da habe ich auch gesagt, das ist so viel wie Ehrfurcht. Ja, das hat damit zu tun. Aber ich sage euch, heute reduziert man das allgemein auf diese drei Dinge, Ehrfurcht, Respekt, Hochachtung, weil es sonst, unser Bild von Gott, das passt sonst nicht in das Bild, was wir uns alle von Gott gemacht haben. Da passt es nicht rein. Aber wenn ihr das mal euch die Mühe macht und dann mit irgendeinem Nachschlagewerk mal alle Stellen in der Bibel durchseht, wo es um diese Furcht geht, dann stellt ihr fest, die absolute Mehrheit der Stellen redet nicht von Ehrfurcht oder Hochachtung, sondern die redet von Angst, von Panik, von Terror im Angesicht Gottes. Ja, also ich will euch mal sagen, die Bibel berichtet uns von einem Mann mit Namen Jona. Die meisten im Zelt, die Christen hier zumindest, haben den Namen Jona schon mal gehört. Der wurde von einem dicken Fisch verschluckt, weil er vor Gott abhauen wollte und Gott hat ihn dann erwischt in dem Fisch. Der wollte nicht dahin gehen, wo Gott ihn haben wollte. Und als der dann 3 Tage da in dem Bauch des Fisches war, Leute, der hatte in dem Bauch des Fisches keine Hochachtung und auch keine Ehrfurcht. Wisst ihr, was er hatte im Bauch des Fisches? Nackte Angst. Panische Angst hatte der. Und Gott hat ihn rausgeholt. Und dann hat er kapiert, wo er hingehen sollte und ging dann in diese Stadt Ninive und hat dieser Stadt das Gericht Gottes verkündigt. Jetzt passt mal genau auf, was da passiert. Der hat ihnen gesagt, Gott hat euch gesehen, was hier bei euch läuft. Hier ist so viel Dreck in eurer Stadt, so viel Sünde, so viel furchtbare Gräueltaten. Gott wird euch eliminieren, er wird euch richten. Wisst ihr, was diese Leute gekriegt haben? Keine Hochachtung vor Gott. Auch kein Respekt. Die haben Angst gekriegt. Ihr könnt es nachlesen. Und aus lauter Angst sind die umgekehrt und haben ihr Leben geändert. Und Gott hat es sich gereuen lassen und hat sie nicht gerichtet. Und da kommen Leute zu mir und die sagen zu mir, du kannst doch nicht irgendeinen Menschen in den Himmel hinein fürchten. Dann sage ich, ich sehe in der Bibel nichts anderes. Und ich sage dir, wenn ich könnte, wenn du hier sitzt und du bist noch kein Kind Gottes und wenn ich das könnte, ich würde dir vor dem kommenden Gericht, würde ich dir so viel Angst zu machen, dass du aus lauter Angst in die Arme des Heilandes springst, um gerettet zu werden. Und wenn wir uns im Himmel wieder begegnen und uns in den Armen liegen, dann wirst du mir nicht sagen, Rudi, das war nicht in Ordnung, dass du mir so eine Angst gemacht hast. Versteht ihr, was ich meine? Wir haben vergessen, dass es bei Gott 2 Seiten gibt. Eine Seite, die wir zu Recht als die Liebesseite bezeichnen. Aber auf der anderen Seite ist Gott auch zu fürchten. Ich komme noch mehr darauf zu sprechen. Nun wisst ihr, Furcht ist ein wichtiges Alarmsystem. Ein sehr wichtiges Alarmsystem. Furcht kann uns vor Gefahren warnen oder kann uns auf Gefahren vorbereiten. Furcht. Aber es gibt auch eine andere Art von Furcht. Eine Furcht, die uns lähmen kann, wenn es besser wäre zu kämpfen oder abzuhauen. Also es gibt 2 verschiedene Arten von Furcht. Ich nenne die einmal die nützliche Furcht und einmal die schädliche. Ich rede natürlich jetzt von der nützlichen Furcht, also vor der Furcht, die uns warnt vor einer kommenden Gefahr oder die uns vorbereitet auf eine Gefahr. Und deswegen sage ich, wir dürfen die Furcht Gottes nicht leichtfertig relativieren, weil sonst die Alarmfunktion kaputt geht. Keiner denkt mehr daran, dass wir einen Gott haben, der auch zu fürchten ist. Aber widerspricht sich, da kommen Leute zu mir und sagen, widerspricht sich das denn nicht? Furcht und Liebe ist doch ein Gegensatz. Wir sollen Gott doch lieben, oder? Nein, liebe Freunde, es widerspricht sich überhaupt nicht. Ich kann euch das an einem ganz praktischen Beispiel nennen. Vor 30 Jahren ist mein Vater, er war der Letzte in unserer Familie, der sich zum Herrn Jesus bekehrt hat, einige Jahre vor seinem Heimgang. Wenn ich zurückdenke an meinen Vater, vor 30 Jahren ist er heimgegangen, dann habe ich in meinem Herzen nur Gedanken voller Liebe. Oh, das war ein toller Kerl. Ich wusste, dass der sich für seine Kinder, der hätte sein Leben eingesetzt. Aber ich wusste auch, dass es Zeiten gab, wo er extrem zu fürchten war. Und wisst ihr, wann das war? Es war immer dann, wenn ich Dinge getan hatte, von denen ich wusste, die gefallen ihm nicht. Und manchmal, das ist tatsächlich passiert, würdet ihr mir gar nicht zutrauen, manchmal habe ich das einfach verdrängt, dass es Dinge gibt, die ihm nicht gefallen, habe sie trotzdem getan. Und das ist dann rausgekommen und dann hat er mich ganz schnell wieder in die Realität zurückgeholt und mir gezeigt, dass er zu fürchten ist. Und das hat sehr weh getan. Aber das hat meiner Liebe, liebe Freunde, zu meinem Vater, natürlich in dem Augenblick, da denkst du nur, oh Mann, der ist so heiß der Hintern, du kannst dich gar nicht setzen. Aber meiner Liebe zu meinem Vater hat das keinen Abbruch getan. Da war kein Widerspruch zwischen der Liebe und der Furcht. Und Menschen in unserer Gesellschaft oder weltweit, die verlieren die Furcht Gottes auf die gleiche Weise. Sie vergessen nämlich, dass es Dinge gibt, die Gott nicht gefallen, weil sie absolut gegen sein vollkommenes und heiliges Wesen sind. Und diese Frage stelle ich dir jetzt, fürchtest du Gott? Und ich bin ziemlich sicher, weil ich das immer wieder erlebe, wenn ich über solche Themen rede, dass da immer noch einige vielleicht denken, ich glaube nicht, dass Gott möchte, dass ich mich vor ihm fürchte. Es ist doch viel schöner, wenn wir uns über seine Gnade und seine Liebe unterhalten. Und da kann ich dir nur sagen, lieber Freund, genau das stimmt. Genau das stimmt. Aber ich will euch ein Beispiel nennen, ja? Vielleicht habt ihr den Namen John Newton schon mal gehört. John Newton war ein Sklavenhändler. Er lebt im 18. Jahrhundert. Als er 8 Jahre alt war, starb seine Mutter. Dann kam er zu seinem Vater, der war Kapitän aufs Schiff. Und John Newton, seine Mutter war eine gläubige Christin. Sie hat ihm bestimmt viele Geschichten aus der Bibel erzählt. Aber als er am Schiff war, hat er wie ein trockener Schwamm die schlimmsten Flüche und die schlimmsten Dinge von den Matrosen gelernt. Ratzfatz, da ging so schnell, dass man ihn als Teenager schon, man nannte ihn den Gotteslästerer. Weil der konnte fluchen wie kein Alter. Und dann ging er irgendwann ins Militär und dann hat ihm das nicht gefallen, dann ist er desertiert. Und dann haben die ihn gejagt vom Militär von der britischen Marine. Und dann ist er untergetaucht an der Elfenbeinküste. Und dann irgendwann hat sein Vater ihn suchen lassen, hat ihn zurückgeholt. Und dann hat er eigenes Schiff gehabt und irgendwann war er auf der Sklavenjagd. Dann fuhr er zur Elfenbeinküste, hat dort Sklaven aufgenommen. Auf eine ungeheuer brutale Weise wurden die Sklaven dann aufs Schiff gebracht und nach Nordamerika gebracht. Dort wurden sie dann eingetauscht gegen Sirup, Ahornsirup. Und der wurde dann nach England gefahren und der wurde in England verkauft. Und dann fuhr der wieder zurück zur Elfenbeinküste und hat neue Material geholt. Und wenn einer unterwegs krank war, Schnupfen hatte oder Fieber kriegte, der wurde gleich aus seinem Verschlag herausgezerrt und gleich über Bord geworfen, damit er nicht andere ansteckt und dann den Wert der Ladung mindert. Das war brutal. Und 1748 im Mai kommt John Newton auf dem Weg von Kanada nach England mit dem Sirup an Bord, kommt in einen gewaltigen Sturm, der geht über 1-2 Wochen lang, vor Neufundland. Und sie haben schon alles über Bord geworfen. Sie haben eine so panische Angst gekriegt. Und John Newton erzählt später, er steht auf Deck draußen in dieser Nacht mit diesem gewaltigen Sturm. Er klammert sich am Masten fest und er schreit in die Finsternis. Oh Gott, rette mich! Und er schreit gleich hinterher, aber wie kann Gott einen Schweinehund wie mich retten? Aber Gott hat ihn gerettet. Der Sturm legte sich und Newton hat es kapiert. Er hat die Sklaverei aufgehört Und er wurde Evangelist, er wurde Prediger des Evangeliums. Und er hat über 280 Lieder gedichtet, geistliche Lieder gedichtet. Und sein bekanntestes Lied, das heißt, das kennt ihr wahrscheinlich, Amazing Grace. Und dieses Lied, Amazing Grace, das stammt aus seinem Logbuch, das ist das Tagebuch auf dem Schiff. Nämlich nach diesem Ereignis, in dieser Nacht im Mai 1748, da hatte er nur diese beiden Worte ins Logbuch geschrieben. Wunderbare Gnade. Und in diesem Lied, in der zweiten Strophe, da ist das, die ist auch sehr schön übersetzt ins Deutsche. Da heißen die beiden ersten Zeilen, die Gnade hat mich Furcht gelehrt und auch von Furcht befreit. Da müsst ihr drüber nachdenken, was er hier sagt. Der hat es wirklich begriffen, worum es geht. Und der hat im Sturm nicht Respekt oder Hochachtung oder Ehrfurcht gehabt, sondern der hat im Sturm Angst gehabt. Pure Angst. Und diese Angst, so schreibt er es in diesem Lied, diese Angst schreibt er der Gnade Gottes zu. Gott hat ihm diese Angst geschickt, um ihn zu retten. Gott will natürlich nicht, dass wir Angst haben. Er will mit uns Gemeinschaft haben. Er will bei uns leben, er will mit uns leben, er will uns seine Liebe und seine Gnade schenken. Aber in unserer Zeit, liebe Freunde, da haben die Theologen und im Gefolge auch wir selber, wir alle, die Liebe Gottes auf Kosten der Furcht Gottes krankhaft überbetont. Die Menschen lieben es, über die Gnade Gottes zu reden, aber nur sehr selten redet jemand mal von der vollkommenen Heiligkeit und von der vollkommenen Gerechtigkeit Gottes. Da hört man nie etwas von. Aber aufgrund dieser Heiligkeit und aufgrund dieser Gerechtigkeit wirst du mit deinen Sünden, lieber Freund, und seien sie in deinen Augen auch noch so gering, du wirst nicht durchkommen, weil Gott vollkommen heilig und vollkommen gerecht ist. Gott kann und er wird auch sein Wesen niemals ändern. Er ist heilig und er ist gerecht. Und genau deswegen hat er auch seinen Sohn auf die Erde geschickt, weil er wegen seiner Heiligkeit keine Sünde in seiner Nähe dulden kann. Er uns aber trotzdem bei sich haben möchte. Und er musste einen Weg suchen, wie er das erreichen kann, seiner Heiligkeit entsprechend einen Weg bereiten, der es uns erlaubt, zu ihm zu kommen. Wisst ihr, die Heiligkeit und die Gerechtigkeit Gottes fordert die Bestrafung jeder Sünde, auch der kleinsten. Und diese Strafe heißt Tod. Im Römerbrief Kapitel 6 heißt es, der Lohn der Sünde ist der Tod. Und dabei musst du wissen, lieber Freund, dass wenn du vor Gott stehst, da wird niemand sein, dem du die Verantwortung für deine Sünden übertragen kannst. Das funktioniert nur hier auf der Erde mit den Psychiatern. Die finden immer jemanden, der dafür habhaft gemacht werden kann. Du bist ganz alleine für deine Sünden verantwortlich. Deswegen heißt es im Hesekiel 18, die Seele, die sündigt, sie allein soll sterben. Und lieber Freund, ich sag dir, wenn du mit deinen Sünden vor Gott stehst, dann hast du keine Chance, weil Gott heilig ist. Und dieser heilige Gott hat bereits einen Tag bestimmt, an dem er jeden Menschen richten wird. Und dieser Tag kommt, nachdem du diese Welt hier verlassen hast. Das heißt, nach deinem Tod, lieber Freund, gibt es keine Möglichkeit für dich, dein Schicksal jemals wieder zu ändern. Übermorgen haben wir dieses Thema. Ich hoffe, ihr seid alle da, wenn es um die Hölle geht. Die ist nämlich kein Witz. Die ist pure Realität. Egal, was andere Menschen oder andere Religionen sagen, die Bibel sagt, es ist dem Menschen bestimmt, einmal zu sterben und danach das Gericht. Und auch der Richter steht schon fest. Es ist Gottes Sohn, der Herr Jesus Christus, derjenige, der die Strafe eigentlich bezahlt hat und der sie heute noch jedem anbietet. Apostelgeschichte 17, da lesen wir, Gott hat einen Tag festgesetzt, an dem er den Erdkreis richten wird in Gerechtigkeit durch einen Mann, den er dazu bestimmt hat. Und er hat allen dadurch den Beweis gegeben, dass er ihn auferweckt hat aus den Toten. Wisst ihr, wenn wir drüber nachdenken, dann fällt uns auf, wir stecken in einem echten Dilemma. Wir sind doch alle Sünder und wir können von uns aus gar nichts dran ändern, weil wir so geboren worden sind. Und die Frage, die ich mir stelle, muss ich mir denn dann einen Gott so vorstellen, dass der nur darauf wartet, mich wegen meiner Sünden dann zu bestrafen? Natürlich nicht. Genau das Gegenteil ist der Fall. Gott will dich aus diesem Dilemma herausholen. Er will dich retten. Er will dir ein echtes, erfülltes Leben schenken. Er will dir alles vergeben. Aber zuerst musst du verstehen, wer er ist und was er über Sünde denkt. Und du musst verstehen, wie er mit Sünde umgehen muss, weil er vollkommen heilig ist und vollkommen gerecht. Gott ist heilig und er hasst jede Sünde, aber er liebt jeden Sünder. Und das ist eine total frohe Botschaft. Gott liebt jeden Sünder. Wenn du das verstanden hast, wenn wir das verstanden haben und anfangen, ihn wegen unserer Sünden zu fürchten, dann verspricht er uns Wohltaten über Wohltaten, weil er uns so sehr liebt und weil er uns nur Gutes tun will, liebe Freunde. Seht mal her, was er denen verspricht, die ihn fürchten. Also denen, die ihm in ihr Herz, in ihr Leben eingeladen haben. Das heißt im Psalm 103, Vers 11 bis 13 und Vers 17, so hoch der Himmel über der Erde ist, so groß ist seine Gnade über denen, die ihn fürchten. Sofern der Osten ist vom Westen, hat er unsere Übertretungen von uns entfernt. Wie sich ein Vater über Kinder erbarmt, so erbarmt sich der Herr über die, die ihn fürchten. Aber die Gnade des Herrn währt von Ewigkeit zu Ewigkeit über denen, die ihn fürchten. Kapieren wir langsam, welches Gewicht die Bibel der Furcht Gottes beimisst? Das ist so gewaltig. Aber um in den Genuss dieser Segnungen zu kommen, muss erst das, was uns von Gott trennt, das muss als erstes beseitigt werden. Und das sind unsere Sünden, liebe Freunde. Aber wie soll das gehen? Niemand kann sich selbst retten, weder durch gute Werke, noch durch ein anderes anständiges Leben, noch durch eine Mitgliedschaft in irgendeinem Verein. Deswegen sage ich noch einmal, das hier ist keine Werbung für einen Verein oder für eine Gemeinde. Dafür wäre ich nicht zu gewinnen. Was können wir machen? Auch nicht durch Taufe oder durch sonstige Sakramente oder Rituale. Nein, Rettung kann, wenn überhaupt, nur von der Seite Gottes erfolgen. Denn egal, was ich tue, ich kann keine einzige Sünde ungeschehen machen. Und die steht wie eine Kluft, wie eine unüberbrückbare Trennung zwischen mir und dem heiligen Gott. Ja, diese Kluft, die mich von Gott trennt, die ist entstanden durch meine Sünden. Die Bibel sagt es so deutlich im Jesaja 59, eure Sünden sind es, die eine Mauer, ich könnte auch sagen eine Kluft gemacht haben zwischen euch und eurem Gott. Und von unserer Seite aus ist diese Kluft nicht zu überwinden. Aber dann, weil der allmächtige Gott deswegen seinen Sohn geschickt hat und der Herr Jesus ist ans Kreuz gegangen und er hat die Strafe für unsere Sünden auf sich genommen. Er ist dort am Kreuz für unsere Sünden gestorben. Er hat dort deinen Platz eingenommen. Das ist gewaltig, liebe Freunde. Das heißt, der Herr Jesus, er ging freiwillig für dich und für mich ans Kreuz. Und er war bereit, dort sein Leben in den Tod zu geben, weil das die von Gott verhängte Strafe für die Sünden, die wir getan haben, war. Und der Apostel Petrus, der drückt es so aus. Er sagt im 1. Petrus 2, der unsere Sünden an seinem Leib selbst an das Holz hinaufgetragen hat, durch dessen Striemen ihr heil geworden seid. Das Kreuz, liebe Freunde, gibt dir als einziges die Möglichkeit, zurück zu Gott zu kommen. Nur durch das Kreuz ist der Weg frei. Und damit hat er, der Herr Jesus, durch das, was er am Kreuz getan hat, eine Brücke geschlagen zwischen uns und dem heiligen und gerechten Gott. Und weil er der einzige Mensch war, der je gelebt hat und der das getan hat, der diese Brücke geschlagen hat, deswegen kann auch nur der Herr Jesus als einziger von sich sagen, ich bin der Weg und die Wahrheit und das Leben. Niemand kommt zum Vater als nur durch mich. Also ich sage euch, liebe Freunde, Gott hat alles vorbereitet. Er hat den Weg bereitet und er hat den Preis schon bezahlt. Aber kommen musst du selbst. Die Entscheidung nimmt er dir nicht ab. Er bietet dir die Rettung an, aber kommen musst du alleine. Er kann gar nicht mehr machen als das, was er schon getan hat. Paulus schreibt im Römerbrief, Kapitel 5, Gott beweist seine Liebe zu uns darin, dass Christus für uns gestorben ist, als wir noch Sünder waren. Liebe Freunde, wie sollte Gott seine Liebe zu dir höher und besser beweisen als das, was er getan hat? Er hat seinen Sohn für dich gegeben. Er kann gar nicht mehr machen. Und wir brauchen nicht in Angst vor dem Gericht zu leben, sondern wir dürfen zu ihm kommen und er schenkt uns Frieden mit Gott durch seinen Sohn, den Herrn Jesus Christus. Der John Newton schrieb in seinem Lied, die Gnade hat mich von der Furcht befreit. Ja, dieser John Newton hat es erfahren, weil er sein Leben dem Herrn Jesus anvertraut hat. Und das frage ich dich heute. Willst du dem Herrn Jesus heute dein Leben anvertrauen? Aber du machst den besten Tausch deines Lebens. Du tauschst ein Leben ein, was unweigerlich, zwangsweise in ewigen Verderben in der Hölle endet. Du tauschst es ein gegen ein Leben, was nie mehr aufhört und dich in den Himmel bringt. Was für ein Tausch. Aber manchmal begreife ich nicht, warum Menschen da zögern, das zu ergreifen. Der Herr Jesus ist für dich dort ans Kreuz gegangen, für dich. Er ist für dich dort im Gericht Gottes gestorben. Es waren deine Sünden, die er dort am Kreuz gesühnt oder bezahlt hat. Wisst ihr, das muss dir bewusst werden, dass es deine Schuld und deine Sünden waren. Eine junge Frau, eine junge Schwester aus Norddeutschland, die hat einmal zu diesem Bild mir ein langes Gedicht geschrieben und einige Zeilen aus diesem Gedicht, die habe ich hier wiedergegeben, weil die mich so bewegt haben. Die haben mich so bewegt. Wer nagelte diesen Mann ans Kreuz? Wie konnte das geschehen? Das habe ich mich immer wieder gefragt, bis ich in meiner Hand den Hammer habe gesehen. Wisst ihr, liebe Freunde, eines Tages wird jeder Mensch erkennen, dass der Herr Jesus Herr ist. Und dann wird sich auch jedes Knie vor ihm beugen. Und wie gut ist es, wenn man das schon heute, solange du dazu noch freiwillig die Gelegenheit hast, wenn du das schon heute tust, dass du deine Knie vor ihm beugst und sagst, Herr Jesus, ich habe heute begriffen, worum es geht. Und heute komme ich zu dir und bitte dich um Vergebung meiner Schuld und Sünden und nehme dich als meinen Herrn in mein Leben auf.
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1: Ich bin Jerome Nussbaum. Die USA haben den russischen Präsidenten Putin zum nächsten G20-Gipfel eingeladen. Das Treffen ist für Dezember geplant.
2: Die USA sind dann Gastgeber für den Gipfel in Miami. Außenminister Rubio sagte nach einem Treffen mit seinem russischen Amtskollegen Lavrov am Rande der UN-Vollversammlung in New York, um Probleme zu lösen, müsse man sich mit den Menschen treffen, mit denen man nicht übereinstimme. Der ukrainische Präsident Zelensky erklärte sich zu einem Aufeinandertreffen mit Putin bereit. In seiner Rede in New York warf er Putin unterdessen vor, keinen Frieden zu wollen. Er nannte den russischen Staatschef den Patienten Null, von dem aus sich der Krieg immer weiter ausbreite. Noah Ulrich, Redaktion.
1: Ein Drohnenalarm hat am Abend den Flughafen Berlin-Brandenburg lahmgelegt. Nachdem eine Drohne gesichtet wurde, mussten mehrere Flugzeuge nach Dresden umgeleitet werden. Nach etwa einer Dreiviertelstunde gab es Entwarnung. An keinem anderen deutschen Flughafen sind im ersten Halbjahr so viele Drohnen gesichtet worden wie am BER. 28 solcher Flugobjekte hat der Tower registriert. Nach der Sichtung gestern Abend konnte keine Drohne oder Bruchteile davon im Bereich des Flughafens gefunden werden. Erneut hat es in Nordrhein-Westfalen an Hochspannungsleitungen einen Polizeieinsatz wegen eines Sprengkörpers gegeben. Eine Kugelbombe wurde am Nachmittag an einem Strommast in Grevenbruch entdeckt.
3: Der Mast befindet sich in der Nähe des stillgelegten Kohlekraftwerks Frimmersdorf. Der Werkschutz von RWE alarmierte die Einsatzkräfte. Die Kugelbombe lag demnach in einem Gebüsch. Entschärfungsexperten des Landeskriminalamtes bestätigten später, dass es sich um eine Kugelbombe der Kategorie F4 handelte. Die werden normalerweise bei Großfeuerwerken eingesetzt, von Personen mit entsprechender Fachkunde. Noch ist unklar, wer dahinter steckt. Nach anderen Vorfällen sitzt ein Tatverdächtiger bereits in Untersuchungshaft. Ulrike Klein, Redaktion.
1: Im Prozess um den Mord an Fabian aus Güstrow sind neue Details über die Angeklagte bekannt geworden. 2 Tage bevor der Junge getötet wurde, soll sie sich im Internet ein Testament gekauft haben. Das haben Auswertungen ihres Browserverlaufs ergeben. Die Staatsanwaltschaft legte die Daten gestern dem Landgericht Rostock vor. Vor ihrer Internetsuche soll es Streit zwischen der Angeklagten und Fabians Vater gegeben haben. Sie bestreitet, für den Tod des Jungen verantwortlich zu sein. Spätestens Anfang November soll das Urteil fallen. Der Berliner Senat will heute über seine Olympia-Entscheidung informieren. Gestern war bekannt geworden, dass Berlin seine Bewerbung zurückzieht. Das Konzept der Hauptstadt zusammen mit Brandenburg, Sachsen und Mecklenburg-Vorpommern war von einer Kommission des Deutschen Olympischen Sportbundes am schlechtesten bewertet worden. Die Linke als Siegerin bei der Abgeordnetenhauswahl und auch die Grünen lehnen die Pläne zudem als zu teuer ab.
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1: Die Temperaturen liegen im Moment in Berlin bei 12 Grad, 11 messen wir in Frankfurt am Main und München 12 Grad. Über den Norden und Osten ziehen einige Wolken hinweg, auch Schauer und örtlich kurze Gewitter sind möglich. Im Nordwesten soll es im Tagesverlauf dagegen auflockern und die Sonne kommt zum Vorschein. Die Höchstwerte liegen um 16 Grad in der Nordosthälfte, sonst bei 18 bis 23 Grad.
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0: 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Guten Morgen und herzlich willkommen. Es folgt nun eine Botschaft von Eberhard Dahm.
1: Liebe Hörer, liebe Hörerin, haben Sie auch schon mal Urlaub in den Bergen gemacht? Ich habe einmal erlebt, dass ich dann tagelang nichts von dem versprochenen Panorama sehen konnte. Wolken trübten die freie Sicht. Was für ein Ausblick, wenn dann die Wolken weichen. Freie Sicht, gewaltige Berge, ein strahlend blauer Himmel. Diese Pracht der Berge, einfach herrlich. Liebe Hörer, in der Bibel stellt sich der lebendige Gott auch als Fels vor. Jesaja Kapitel 26, Vers 4. Verlasst euch auf den Herrn ewiglich, denn Gott, der Herr, ist ein Fels ewiglich. Jesaja 44, Vers 8. Fürchtet euch nicht und erschreckt nicht. Habe ich es dir nicht schon längst verkündet und dir angekündigt? Ihr seid meine Zeugen. Gibt es einen Gott außer mir? Nein, es gibt sonst keinen Fels. Ich weiß keinen. Mit diesem Bild vom Felsen verdeutlicht Gott seine Macht und ewige Treue. Immer wieder kam es vor, dass das Volk Gottes den Blick auf ihn verloren hat. Ist es bei uns anders? Schnell können Wolken der Undankbarkeit aufziehen. Was geschieht dann? Sie trüben den Blick auf den herrlichen Gott. Ich will mit Ihnen Psalm 100 betrachten. Sein Thema: Dankbarkeit macht reich. Dankbarkeit hängt nicht von materiellem Reichtum ab. Was mir aufgefallen ist: Dankbare Leute jammern nicht, sie sind genügsam. Der Psalm wurde von einem frohen, Dankbaren geschrieben. Er hat einen klaren Blick für Gott. Ein Psalm zum Dankopfer. Jauchzt dem Herrn alle Welt, dient dem Herrn mit Freuden, kommt vor sein Angesicht mit Jubel, erkennt, dass der Herr Gott ist. Er hat uns gemacht und nicht wir selbst. Zu seinem Volk und zu Schafen seiner Weide. Geht ein zu seinen Toren mit Danken, zu seinen Vorhöfen mit Loben. Dankt ihm, preist seinen Namen. Denn der Herr ist gut. Seine Gnade währt ewiglich und seine Treue von Geschlecht zu Geschlecht. Vier Aspekte im Leben eines Dankbaren werden hier beleuchtet. Von seiner Dankbarkeit können wir uns anstecken lassen. Erstens, die Haltung des Dankbaren. Vers 1 bis 2, ein Psalm: Zum Dankopfer jauchzt dem Herrn alle Welt, dient dem Herrn mit Freuden, kommt vor sein Angesicht mit Jubel. Dankbarkeit beginnt damit, dass wir erkennen, was uns von Gott geschenkt ist. Nein, das Leben fiel nicht vom Himmel. Gott hat es in seiner bunten Vielfalt und Schönheit erschaffen. Dankopfern ist die respektvolle Antwort des Gläubigen auf Gottes Gaben. Wir geben etwas zurück von dem, was wir geschenkt bekommen haben. Als Kinder haben wir doch auch gelernt, Danke zu sagen. Es geht dabei um eine Einstellung, eine innere Haltung, nicht um ein antrainiertes Verhalten. Wer Danke sagt, würdigt die Zuwendung, die Arbeit und Fürsorge seines Nächsten. Danken fördert Beziehungen. Warum sollten wir nicht auch Gott Danke sagen? Jauchzt dem Herrn, das ist Ausdruck großer Freude. Da ist viel Gefühl und Begeisterung dabei. Man soll dem Herrn und Schöpfer mit Freude dienen, in seine Nähe kommen mit Jubel. Hier wird die Haltung beschrieben, die dankbare Menschen haben. Sie haben einen gereinigten Blick auf Gott. Sie blicken durch, im wahrsten Sinne des Wortes, sie blicken durch die Nebelbank des Materialismus und überwinden Unzufriedenheit und Selbstsucht. Sie klagen nicht, sondern sie danken. Sie jammern nicht, sie jubeln. Lassen wir uns anstecken von der Haltung der Dankbaren. Wollen auch Sie davon lernen? Hier ist klar, Gott ist der Herr. Er regiert über die ganze Welt. Darum sollen alle Menschen, soll alle Welt einstimmen in das Lied der Dankbarkeit. Wo wir Gott als Fundament verlieren, verbreitet sich Undankbarkeit. Sind wir Menschen von uns eingenommen, fehlt der nüchterne Blick für Gott. Das berauscht und führt zu Entfremdung und Unzufriedenheit. Der Psalm zeigt uns einen Weg aus der Undankbarkeit. Zweitens, die Erkenntnis des Dankbaren. Vers 3, erkennt, dass der Herr Gott ist. Er hat uns gemacht und nicht wir selbst, zu seinem Volk und zu Schafen seiner Weide. Manche sehen vor lauter Bäumen den Wald nicht mehr. Sie verlieren den Blick für das Ganze. Etwas sehen und wirklich etwas erkennen sind durchaus zwei unterschiedliche Dinge. Oft ziehen wir aus unserer Betrachtung völlig falsche Schlüsse.

Und dass der Herr Gott ist. Er hat uns gemacht. Das sagt Gottes Wort. Die Bibel sagt, er hat die Erde in 6 Tagen erschaffen. Ist Gott allmächtig? Dann kann er das. Gott wurde als Schöpfer abgeschafft und folgende Formel dafür eingesetzt. Zufall plus Zeit plus Materie gleich Leben. Doch wozu führte das? Dass Menschen Gott weder Ehre noch Dank bringen. Diese unbewiesene Theorie vernebelt den Blick auf die Herrlichkeit Gottes. Kein Produkt unserer Industrieländer, ob Auto oder Kamera, fällt vom Himmel. Der Schüttelbecher der Evolution bringt bis heute kein neues Leben hervor. Von nichts kommt nichts. Gott ist da. Das ist der Ausweg aus dem Nebel der Undankbarkeit und Sinnlosigkeit. Dankbarkeit macht reich. Sie schärft den Blick für das, was man hat. Mensch, du hast einen Schöpfer, der dich liebt. Ich habe einen Gott, der sich um mich kümmert. Das Bild von der Herde zeigt uns Gott als einen guten, fürsorglichen Hirten. Er sorgt für sein Volk Israel. Gottes Leute, also auch die Gläubigen von heute, sind seine Schafe. Sie alle haben ein Gegenüber in Gott. Wir Menschen sind im Ebenbild Gottes erschaffen und von Gott geliebt. Wollen Sie nicht Gottes Liebe und seine Geborgenheit erfahren? Drittens, die Absicht des Dankbaren. Geschenke beantwortet man mit einem Dankeschön. Richten Sie Ihren Dank nicht an die Bäume oder die Sterne, sondern an Gott. Wer beschenkt wurde, sagt Danke. Hier lesen wir die Aufforderung: Geht ein zu seinen Toren mit Danken, zu seinen Vorhöfen mit Loben, dankt ihm, preist seinen Namen. Gemeint ist der gläubige Israelit. Er geht in Jerusalem in den Tempel, an den Ort, an dem Gott verehrt wurde. Dank führt zum Staunen über Gott. Gott loben und preisen, das heißt nichts anderes als anerkennen, dass Gott einzigartig und spitze ist. Da will man nicht jammern und klagen. Das passt nicht zu der Erfahrung, dass Gott wie ein Hirte für seine Leute sorgt. Da stimmt man gerne ein in das alte Lied: Großer Gott, wir loben dich. Ja, warum denn auch nicht? Finden Sie etwas, wofür Sie Gott danken können? Dann tun Sie es. Viertens, die Grundlage des Dankbaren. Vers 5, denn der Herr ist gut, seine Gnade währt ewiglich und seine Treue von Geschlecht zu Geschlecht. Wenn Christen Gott loben, dann tun sie das aus gutem Grund. Gott hasst Schmeichelei. Haben Sie in Ihrem Leben gute Gründe gefunden, Gott Danke zu sagen? Ja, es gibt Tage, da fällt mir das Danken schwerer als sonst. Da geht vieles anders, als ich hoffe. Da muss ich mich in Acht nehmen, dass ich nicht auf die Wolken schaue, auf die Sorgen und die ungelösten Probleme. Worauf soll ich mich stützen? Auf Gott und seine Gnade. Gott ist gut und er tut Gutes. So steht es in Psalm 119, Vers 68. Gott vergibt uns aus Gnade, weil Gott gut ist, 100% gut und kein Funken Böses in ihm. Darum habe ich Vertrauen in ihn. Wer Gott kennt, der lernt Vertrauen und Verstehen, dass er alles im Blick hat. Zweifeln Sie an der Güte Gottes? Beten Sie noch heute einmal zu ihm etwa so: Herr, zeige mir deine Güte. Er wird antworten. Seine Gnade ist unfassbar. Schauen Sie doch nur einmal, wie er Jesus Christus, seinen Sohn, an unserer Stelle alle Schuld bezahlen ließ. Und wen er so begnadigt hat, den hat er auch reich gesegnet. Nicht mit materiellem Krimskrams, sondern mit geistlichen Gütern. Wer an Christus glaubt, kann sagen: Ich gehöre durch den Glauben an Jesus Christus zur Familie Gottes. Ich habe eine neue Heimat im Himmel. Ich habe einen treuen Beistand, den Heiligen Geist, der in mir wohnt. Ich habe eine lebendige Hoffnung. Gott verspricht uns: Wer glaubt, der hat das ewige Leben. Wer Jesus Christus zu seinem Felsen macht, hat ausgesorgt. Der bleibt getröstet trotz Krisen. Der spricht: Der Herr ist mein Hirte. Durch den Herrn Jesus überwinden wir unsere gefühlte Armut und elende Unzufriedenheit. Wer den Sohn Jesus Christus hat, der hat das Leben und ist unendlich reich. Das wünsche ich Ihnen ganz persönlich. Wir beten. Herr, unser Vater, danke für deine Fürsorge und Liebe. Vergib uns unsere Undankbarkeit und öffne unsere Herzen und Augen für dich. Deine Liebe macht uns reich. Danke für das Geschenk deiner Errettung. Amen.

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1: Ich bin Jerome Nussbaum. Die USA haben den russischen Präsidenten Putin zum nächsten G20-Gipfel eingeladen. Das Treffen ist für Dezember geplant.
2: Die USA sind dann Gastgeber für den Gipfel in Miami. Außenminister Rubio sagte nach einem Treffen mit seinem russischen Amtskollegen Lavrov am Rande der UN-Vollversammlung in New York, um Probleme zu lösen, müsse man sich mit den Menschen treffen, mit denen man nicht übereinstimme. Der ukrainische Präsident Zelensky erklärte sich zu einem Aufeinandertreffen mit Putin bereit. In seiner Rede in New York warf er Putin unterdessen vor, keinen Frieden zu wollen. Er nannte den russischen Staatschef den Patienten Null, von dem aus sich der Krieg immer weiter ausbreite. Noah Ulrich, Redaktion.
1: Ein Drohnenalarm hat am Abend den Flughafen Berlin-Brandenburg lahmgelegt. Nachdem eine Drohne gesichtet wurde, mussten mehrere Flugzeuge nach Dresden umgeleitet werden. Nach etwa einer Dreiviertelstunde gab es Entwarnung. An keinem anderen deutschen Flughafen sind im ersten Halbjahr so viele Drohnen gesichtet worden wie am BER. 28 solcher Flugobjekte hat der Tower registriert. Nach der Sichtung gestern Abend konnte keine Drohne oder Bruchteile davon im Bereich des Flughafens gefunden werden. Erneut hat es in Nordrhein-Westfalen an Hochspannungsleitungen einen Polizeieinsatz wegen eines Sprengkörpers gegeben. Eine Kugelbombe wurde am Nachmittag an einem Strommast in Grevenbruch entdeckt.
3: Der Mast befindet sich in der Nähe des stillgelegten Kohlekraftwerks Frimmersdorf. Der Werkschutz von RWE alarmierte die Einsatzkräfte. Die Kugelbombe lag demnach in einem Gebüsch. Entschärfungsexperten des Landeskriminalamtes bestätigten später, dass es sich um eine Kugelbombe der Kategorie F4 handelte. Die werden normalerweise bei Großfeuerwerken eingesetzt, von Personen mit entsprechender Fachkunde. Noch ist unklar, wer dahinter steckt. Nach anderen Vorfällen sitzt ein Tatverdächtiger bereits in Untersuchungshaft. Ulrike Klein, Redaktion.
1: Im Prozess um den Mord an Fabian aus Güstrow sind neue Details über die Angeklagte bekannt geworden. 2 Tage bevor der Junge getötet wurde, soll sie sich im Internet ein Testament gekauft haben. Das haben Auswertungen ihres Browserverlaufs ergeben. Die Staatsanwaltschaft legte die Daten gestern dem Landgericht Rostock vor. Vor ihrer Internetsuche soll es Streit zwischen der Angeklagten und Fabians Vater gegeben haben. Sie bestreitet, für den Tod des Jungen verantwortlich zu sein. Spätestens Anfang November soll das Urteil fallen. Der Berliner Senat will heute über seine Olympia-Entscheidung informieren. Gestern war bekannt geworden, dass Berlin seine Bewerbung zurückzieht. Das Konzept der Hauptstadt zusammen mit Brandenburg, Sachsen und Mecklenburg-Vorpommern war von einer Kommission des Deutschen Olympischen Sportbundes am schlechtesten bewertet worden. Die Linke als Siegerin bei der Abgeordnetenhauswahl und auch die Grünen lehnen die Pläne zudem als zu teuer ab.
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1: Die Temperaturen liegen im Moment in Berlin bei 12 Grad, 11 messen wir in Frankfurt am Main und München 12 Grad. Über den Norden und Osten ziehen einige Wolken hinweg, auch Schauer und örtlich kurze Gewitter sind möglich. Im Nordwesten soll es im Tagesverlauf dagegen auflockern und die Sonne kommt zum Vorschein. Die Höchstwerte liegen um 16 Grad in der Nordosthälfte, sonst bei 18 bis 23 Grad.
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1: Donnerstag, 24. September. Weltschifffahrtstag. Seht euch doch einmal eure Berufung an, meine Geschwister. Da gibt es nicht viele, die menschlich gesehen weise oder mächtig oder einflussreich sind. 1. Korinther 1, Vers 26. Überlebenschancen. Das modernste Schiff seiner Zeit, atemberaubender Luxus und eine eisige Katastrophe. Der Untergang der Titanic bietet den perfekten Stoff für die große Leinwand. Auch die zu horrenden Preisen versteigerten Funde aus dem Wrack zeigen, dass die Faszination des bekannten Schiffsuntergangs bis heute ungebrochen ist. Vielleicht auch deswegen, weil uns die extremen sozialen Unterschiede erschrecken, die sich an Bord der Titanic zeigen. Während die Heizer bei 50 Grad unter unmenschlichen Bedingungen Kohle schaufelten, konnten die Superreichen in luxuriösen Salons Karten spielen und Kaviar essen. Doch als das Schiff den Eisberg rammte, waren plötzlich alle gleichermaßen dem Untergang geweiht. Allerdings spielte selbst im Tod der soziale Stand eine Rolle. Während etwa 38% der Passagiere der ersten Klasse ums Leben kamen, waren es in der dritten Klasse rund 75%. Von den Heizern überlebten nur wenige. Entgegen den dramatischen Darstellungen im berühmten Titanic-Film von 1997 lag das jedoch nicht daran, dass die dritte Klasse durch Gitter an den Aufhängen zurückgehalten wurde. Diese Passagiere hatten schlichtweg einen längeren Weg nach oben, verirrten sich in den verwinkelten Gängen und konnten, als osteuropäische Auswanderer, oft die Schilder und Anweisungen des Personals nicht verstehen. Eigentlich befinden wir uns in einer ähnlichen Lage. Wir Menschen sind alle, egal ob arm oder reich, gebildet oder nicht, durch unsere Sünde dem ewigen Tod geweiht. Doch Gott bietet uns in seinem Sohn Jesus Christus Rettung an. Anders als bei der Titanic fällt es jedoch den Armen und im Leben Gescheiterten oft leichter daran zu glauben, als jenen, die viele eigene Ressourcen haben. Und so werden im Himmel wohl viele Errettete aus der dritten Klasse sein. Die Frage zum Nachdenken. Inwiefern können uns Reichtum und ein gutes Leben daran hindern, unser Vertrauen auf Gott zu setzen? Der Tipp fürs Leben. Gott möchte jeden von uns retten. Die tägliche Bibellese. Matthäus 19, Verse 16 bis 26. Und siehe, einer trat herbei und sprach zu ihm: Lehrer, was soll ich tun, damit ich ewiges Leben habe? Er aber sprach zu ihm: Was fragst du mich über das Gute? Einer ist der Gute. Wenn du aber ins Leben hineinkommen willst, so halte die Gebote. Er spricht zu ihm: Welche? Jesus aber sprach: Diese: Du sollst nicht töten, du sollst nicht Ehe brechen, du sollst nicht stehlen, du sollst nicht falsches Zeugnis geben. Ehre den Vater und die Mutter, und du sollst deinen Nächsten lieben wie dich selbst. Der junge Mann spricht zu ihm: Alles dies habe ich befolgt. Was fehlt mir noch? Jesus sprach zu ihm: Wenn du vollkommen sein willst, so geh hin, verkaufe deine Habe und gib den Erlös den Armen. Und du wirst einen Schatz in den Himmeln haben. Und komm, folge mir nach. Als aber der junge Mann das Wort hörte, ging er betrübt weg, denn er hatte viele Güter. Jesus aber sprach zu seinen Jüngern: Wahrlich, ich sage euch, schwer wird ein Reicher in das Reich der Himmel hineinkommen. Wiederum aber sage ich euch, es ist leichter, dass ein Kamel durch ein Nadelöhr geht, als dass ein Reicher in das Reich Gottes hineinkommt. Als aber die Jünger es hörten, gerieten sie ganz außer sich und sagten: Wer kann dann gerettet werden? Jesus aber sah sie an und sprach zu ihnen: Bei Menschen ist dies unmöglich, bei Gott aber sind alle Dinge möglich.

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1: In der Bibel lesen wir, wenn nicht der Herr für uns gewesen wäre, dann hätten sie uns lebendig verschlungen. Unsere Hilfe steht bei dem Herrn, der Himmel und Erde gemacht hat. Psalm 124, Vers 2, 3 und 8. Ein kleines Land im Nahen Osten ist regelmäßig in den Schlagzeilen. Ich habe ein Jahr lang besonders auf die Berichterstattung hierüber geachtet. In meiner Zeitung wurde bei insgesamt 300 Ausgaben 250 Mal über Israel berichtet. Berücksichtigt man auch die anderen Medien, bedeutet das, dass der winzige Staat täglich mehrmals Gegenstand einer Meldung war. Dieser Brennpunkt der Weltgeschichte rückte seit der Staatsgründung im Jahre 1948 immer mehr ins öffentliche Interesse. Haben wir dafür eine Erklärung? Nur wenn wir uns am Buch der Bücher orientieren. Das Wort Gottes lässt uns nicht im Unklaren über die Sonderstellung Israels und seine Zukunft. Für Gott ist dieses Land das bedeutendste Land, ja gewissermaßen der Nabel der Welt. Lies dazu Hesekiel 38, Vers 12. Von daher erhalten all die Ereignisse in und um Israel ein ganz besonderes Gewicht. Dieser Augapfel Gottes wird zum Zankapfel der Völker. Wir erleben, dass sich in dieser Region Dinge von gewaltiger Tragweite anbahnen. Die Bibel? Sie informiert über Ursprung und Ziel der Welt und des Menschen, wie auch über Gottes Absichten mit seinem Volk Israel. Denn das Heil kommt aus den Juden. Bald wendet sich Gott wieder Israel in besonderer Weise zu. Dann ist die Zeit der Gnade für die anderen Völker zu Ende. Bis dahin gilt aber jedem von uns, lasst euch versöhnen mit Gott. Gott will, dass niemand verloren geht, sondern dass sich jeder erretten lässt.

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1: Ich bin Jerome Nussbaum. Mit München und auch der Region Köln-Rhein-Ruhr bleiben nur noch 2 Bewerber im Rennen um eine deutsche Olympiabewerbung übrig. Berlin will sich heute offiziell zurückziehen.
2: Das Konzept der Hauptstadt zusammen mit Brandenburg, Sachsen und Mecklenburg-Vorpommern war von einer Kommission des Deutschen Olympischen Sportbundes am schlechtesten bewertet worden. Gestern hat der regierende Bürgermeister Wegner mit dem Olympiabeauftragten und seiner Innensenatorin Spranger darüber beraten. Heute wollen sie ihre Entscheidung zur Bewerbung bekannt geben, nur 2 Tage vor der Abstimmung in Baden-Baden. Die linke Spitzenkandidatin Ehralp als Wahlsiegerin bei der Abgeordnetenhauswahl lehnt Olympia in Berlin ab, weil sie die Pläne für zu teuer hält. Ulrike Klein, Redaktion.
1: Der chinesische Präsident Xi ist zu einem 3-tägigen Staatsbesuch bei US-Präsident Trump eingetroffen. Dabei konnte eine weitere Einigung im Zollstreit beider Länder verkündet werden. Die USA und China verlängern laut Finanzminister Bessent ihre Zollvereinbarung um 2 Monate. Eigentlich wäre sie im November ausgelaufen. Beide Seiten hatten sich darauf verständigt, die zuvor verhängten Zusatzzölle auf Waren des jeweils anderen Landes zu senken. Der gescheiterte Drohnenanschlag am Leipziger Flughafen ist Thema bei der UN-Vollversammlung gewesen. Deutschland hat dabei erneut Russland dafür verantwortlich gemacht.
3: Bundesaußenminister Wadefuhl äußerte sich am Rande der Vollversammlung in New York und warf Russland eine Eskalation der Aggression gegen Europa vor. In Leipzig habe Russland nach seinen Worten versucht, ukrainische Flugzeuge in die Luft zu sprengen. Moskaus hybride Angriffe gegen diejenigen, die die Ukraine und das Völkerrecht unterstützten, hätten eine neue Stufe erreicht. Dies sei kein Einzelfall gewesen, so Wadefuhl. Moskau weist jeden Zusammenhang mit dem Vorfall zurück. Noah Ulrich, Redaktion.
1: Die Organisation für Sicherheit und Zusammenarbeit in Europa, OSZE, ist nicht zu den Kongresszwischenwahlen in den USA eingeladen. Dies sei eine deutliche Abkehr von einer bewährten demokratischen Praxis, hieß es. Die Entscheidung der USA stehe demnach nicht im Einklang mit den Verpflichtungen der Mitgliedstaaten. Washington wirft der OSZE vor, dass sie die Teilnehmerstaaten innenpolitisch umgestalten wolle. Die Zwischenwahlen sind am 3. November. Laut Umfragen droht den Republikanern von US-Präsident Trump eine Niederlage. Bei der geplanten Rentenreform könnte es doch noch Änderungen geben. Union und SPD suchen nach Bildinformationen nach einem Kompromiss zur abschlagsfreien Rente mit 63. Eigentlich sollte sie abgeschafft werden. Dagegen gab es aber Proteste aus der SPD und auch von CDU-geführten Bundesländern in Ostdeutschland. Die deutsche Fußballnationalmannschaft bestreitet heute Abend ihr erstes Länderspiel unter dem neuen Bundestrainer Jürgen Klopp. In der Nations League kommt es dabei gleich zum Klassiker Deutschland gegen die Niederlande. Anpfiff ist um 20.45 Uhr.
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1: Wir schauen auf die aktuellen Temperaturen. Köln 13 Grad, Bremen 12 und 11 Grad messen wir in Dresden. Über den Norden und Osten ziehen einige Wolken hinweg, auch Schauer und örtlich kurze Gewitter sind möglich. Im Nordwesten soll es im Tagesverlauf dagegen auflockern und die Sonne kommt zum Vorschein. Die Höchstwerte liegen um 16 Grad in der Nordosthälfte, sonst bei 18 bis 23 Grad.
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0: 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Guten Morgen und herzlich willkommen. Hören Sie nun einen Beitrag von Eberhard Dahm.
1: Liebe Hörer, liebe Hörerin, haben Sie auch schon mal Urlaub in den Bergen gemacht? Ich habe einmal erlebt, dass ich dann tagelang nichts von dem versprochenen Panorama sehen konnte. Wolken trübten die freie Sicht. Was für ein Ausblick, wenn dann die Wolken weichen. Freie Sicht, gewaltige Berge, ein strahlend blauer Himmel. Diese Pracht der Berge, einfach herrlich. Liebe Hörer, in der Bibel stellt sich der lebendige Gott auch als Fels vor. Jesaja Kapitel 26, Vers 4. Verlasst euch auf den Herrn ewiglich, denn Gott, der Herr, ist ein Fels ewiglich. Jesaja 44, Vers 8. Fürchtet euch nicht und erschreckt nicht. Habe ich es dir nicht schon längst verkündet und dir angekündigt? Ihr seid meine Zeugen. Gibt es einen Gott außer mir? Nein, es gibt sonst keinen Fels. Ich weiß keinen. Mit diesem Bild vom Felsen verdeutlicht Gott seine Macht und ewige Treue. Immer wieder kam es vor, dass das Volk Gottes den Blick auf ihn verloren hat. Ist es bei uns anders? Schnell können Wolken der Undankbarkeit aufziehen. Was geschieht dann? Sie trüben den Blick auf den herrlichen Gott. Ich will mit Ihnen Psalm 100 betrachten. Sein Thema: Dankbarkeit macht reich. Dankbarkeit hängt nicht von materiellem Reichtum ab. Was mir aufgefallen ist, dankbare Leute jammern nicht, sie sind genügsam. Der Psalm wurde von einem frohen, Dankbaren geschrieben. Er hat einen klaren Blick für Gott. Ein Psalm zum Dankopfer. Jauchzt dem Herrn alle Welt, dient dem Herrn mit Freuden, kommt vor sein Angesicht mit Jubel, erkennt, dass der Herr Gott ist. Er hat uns gemacht und nicht wir selbst. Zu seinem Volk und zu Schafen seiner Weide. Geht ein zu seinen Toren mit Danken, zu seinen Vorhöfen mit Loben. Dankt ihm, preist seinen Namen. Denn der Herr ist gut, seine Gnade währt ewiglich und seine Treue von Geschlecht zu Geschlecht. Vier Aspekte im Leben eines Dankbaren werden hier beleuchtet. Von seiner Dankbarkeit können wir uns anstecken lassen. Erstens, die Haltung des Dankbaren. Vers 1 bis 2, ein Psalm zum Dankopfer, jauchzt dem Herrn alle Welt, dient dem Herrn mit Freuden, kommt vor sein Angesicht mit Jubel. Dankbarkeit beginnt damit, dass wir erkennen, was uns von Gott geschenkt ist. Nein, das Leben fiel nicht vom Himmel. Gott hat es in seiner bunten Vielfalt und Schönheit erschaffen. Dankopfern ist die respektvolle Antwort des Gläubigen auf Gottes Gaben. Wir geben etwas zurück von dem, was wir geschenkt bekommen haben. Als Kinder haben wir doch auch gelernt, Danke zu sagen. Es geht dabei um eine Einstellung, eine innere Haltung, nicht um ein antrainiertes Verhalten. Wer Danke sagt, würdigt die Zuwendung, die Arbeit und Fürsorge seines Nächsten. Danken fördert Beziehungen. Warum sollten wir nicht auch Gott Danke sagen? Jauchzt dem Herrn, das ist Ausdruck großer Freude. Da ist viel Gefühl und Begeisterung dabei. Man soll dem Herrn und Schöpfer mit Freude dienen, in seine Nähe kommen mit Jubel. Hier wird die Haltung beschrieben, die dankbare Menschen haben. Sie haben einen gereinigten Blick auf Gott. Sie blicken durch, im wahrsten Sinne des Wortes, sie blicken durch die Nebelbank des Materialismus und überwinden Unzufriedenheit und Selbstsucht. Sie klagen nicht, sondern sie danken. Sie jammern nicht, sie jubeln. Lassen wir uns anstecken von der Haltung der Dankbaren. Wollen auch Sie davon lernen? Hier ist klar, Gott ist der Herr. Er regiert über die ganze Welt. Darum sollen alle Menschen, soll alle Welt einstimmen in das Lied der Dankbarkeit. Wo wir Gott als Fundament verlieren, verbreitet sich Undankbarkeit. Sind wir Menschen von uns eingenommen, fehlt der nüchterne Blick für Gott. Das berauscht und führt zu Entfremdung und Unzufriedenheit. Der Psalm zeigt uns einen Weg aus der Undankbarkeit. Zweitens, die Erkenntnis des Dankbaren. Vers 3, erkennt, dass der Herr Gott ist. Er hat uns gemacht und nicht wir selbst. Zu seinem Volk und zu Schafen seiner Weide. Manche sehen vor lauter Bäumen den Wald nicht mehr. Sie verlieren den Blick für das Ganze. Etwas sehen und wirklich etwas erkennen sind durchaus zwei unterschiedliche Dinge. Oft ziehen wir aus unserer Betrachtung völlig falsche Schlüsse. Es gibt fantastische Fotorätsel. Da sieht man eine Makroaufnahme von einem roten Streichholzkopf. Der Bildausschnitt ist so stark vergrößert, dass man einfach nicht darauf kommt, was das ist. Ist es eine Kugel Erdbeereis oder was? Sehen und Erkennen sind zwei Dinge. In der Beobachtung der Schöpfung erkennt man, dass Gott der Herr ist. dass er alles gemacht hat. Immer mehr Tier- und Pflanzenarten werden entdeckt. Zur Entstehung dieser Arten benötigt es sehr viel Zeit. So lehrt es die Evolutionstheorie. Je mehr die Wissenschaftler nun entdecken, desto weiter datieren sie die Entstehung des Universums zurück. Die Evolutionstheorie hat eine eindeutige Schwäche. Sie blendet die Existenz eines allmächtigen Schöpfers aus. Erkennt, dass der Herr Gott ist. Er hat uns gemacht. Das sagt Gottes Wort. Die Bibel sagt, er hat die Erde in 6 Tagen erschaffen. Ist Gott allmächtig? Dann kann er das. Gott wurde als Schöpfer abgeschafft und folgende Formel dafür eingesetzt. Zufall plus Zeit plus Materie gleich Leben. Doch wozu führte das? Dass Menschen Gott weder Ehre noch Dank bringen. Diese unbewiesene Theorie vernebelt den Blick auf die Herrlichkeit Gottes. Kein Produkt unserer Industrieländer, ob Auto oder Kamera, fällt vom Himmel. Der Schüttelbecher der Evolution bringt bis heute kein neues Leben hervor. Von nichts kommt nichts. Gott ist da. Das ist der Ausweg aus dem Nebel der Undankbarkeit und Sinnlosigkeit. Dankbarkeit macht reich. Sie schärft den Blick für das, was man hat. Mensch, du hast einen Schöpfer, der dich liebt. Ich habe einen Gott, der sich um mich kümmert. Das Bild von der Herde zeigt uns Gott als einen guten, fürsorglichen Hirten. Er sorgt für sein Volk Israel. Gottes Leute, also auch die Gläubigen von heute, sind seine Schafe. Sie alle haben ein Gegenüber in Gott. Wir Menschen sind im Ebenbild Gottes erschaffen und von Gott geliebt. Wollen Sie nicht Gottes Liebe und seine Geborgenheit erfahren? Drittens, die Absicht des Dankbaren. Geschenke beantwortet man mit einem Dankeschön. Richten Sie Ihren Dank nicht an die Bäume oder die Sterne, sondern an Gott. Wer beschenkt wurde, sagt Danke. Hier lesen wir die Aufforderung: Geht ein zu seinen Toren mit Danken, zu seinen Vorhöfen mit Loben, dankt

ewiglich und seine Treue von Geschlecht zu Geschlecht. Wenn Christen Gott loben, dann tun sie das aus gutem Grund. Gott hasst Schmeichelei. Haben Sie in Ihrem Leben gute Gründe gefunden, Gott Danke zu sagen? Ja, es gibt Tage, da fällt mir das Danken schwerer als sonst. Da geht vieles anders, als ich hoffe. Da muss ich mich in Acht nehmen, dass ich nicht auf die Wolken schaue, auf die Sorgen und die ungelösten Probleme. Worauf soll ich mich stützen? Auf Gott und seine Gnade. Gott ist gut und er tut Gutes, so steht es im Psalm 119, Vers 68. Gott vergibt uns aus Gnade, weil Gott gut ist, 100% gut und kein Funken Böses in ihm. Darum habe ich Vertrauen in ihn. Wer Gott kennt, der lernt Vertrauen und Verstehen, dass er alles im Blick hat. Zweifeln Sie an der Güte Gottes? Beten Sie noch heute einmal zu ihm etwa so: Herr, zeige mir deine Güte. Er wird antworten. Seine Gnade ist unfassbar. Schauen Sie doch nur einmal, wie er Jesus Christus, seinen Sohn, an unserer Stelle alle Schuld bezahlen ließ. Und wen er so begnadigt hat, den hat er auch reich gesegnet. Nicht mit materiellem Krimskrams, sondern mit geistlichen Gütern. Wer an Christus glaubt, kann sagen: Ich gehöre durch den Glauben an Jesus Christus zur Familie Gottes. Ich habe eine neue Heimat im Himmel. Ich habe einen treuen Beistand, den Heiligen Geist, der in mir wohnt. Ich habe eine lebendige Hoffnung. Gott verspricht uns: Wer glaubt, der hat das ewige Leben. Wer Jesus Christus zu seinem Felsen macht, hat ausgesorgt. Der bleibt getröstet trotz Krisen. Der spricht: Der Herr ist mein Hirte. Durch den Herrn Jesus überwinden wir unsere gefühlte Armut und elende Unzufriedenheit. Wer den Sohn Jesus Christus hat, der hat das Leben und ist unendlich reich. Das wünsche ich Ihnen ganz persönlich. Wir beten. Herr, unser Vater, danke für deine Fürsorge und Liebe. Vergib uns unsere Undankbarkeit und öffne unsere Herzen und Augen für dich. Deine Liebe macht uns reich. Danke für das Geschenk deiner Errettung. Amen.

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1: Ich bin Jerome Nussbaum. Mit München und auch der Region Köln-Rhein-Ruhr bleiben nur noch 2 Bewerber im Rennen um eine deutsche Olympiabewerbung übrig. Berlin will sich heute offiziell zurückziehen.
2: Das Konzept der Hauptstadt zusammen mit Brandenburg, Sachsen und Mecklenburg-Vorpommern war von einer Kommission des Deutschen Olympischen Sportbundes am schlechtesten bewertet worden. Gestern hat der regierende Bürgermeister Wegner mit dem Olympiabeauftragten und seiner Innensenatorin Spranger darüber beraten. Heute wollen sie ihre Entscheidung zur Bewerbung bekannt geben, nur 2 Tage vor der Abstimmung in Baden-Baden. Die linke Spitzenkandidatin Ehralp als Wahlsiegerin bei der Abgeordnetenhauswahl lehnt Olympia in Berlin ab, weil sie die Pläne für zu teuer hält. Ulrike Klein, Redaktion.
1: Der chinesische Präsident Xi ist zu einem 3-tägigen Staatsbesuch bei US-Präsident Trump eingetroffen. Dabei konnte eine weitere Einigung im Zollstreit beider Länder verkündet werden. Die USA und China verlängern laut Finanzminister Bessent ihre Zollvereinbarung um 2 Monate. Eigentlich wäre sie im November ausgelaufen. Beide Seiten hatten sich darauf verständigt, die zuvor verhängten Zusatzzölle auf Waren des jeweils anderen Landes zu senken. Der gescheiterte Drohnenanschlag am Leipziger Flughafen ist Thema bei der UN-Vollversammlung gewesen. Deutschland hat dabei erneut Russland dafür verantwortlich gemacht.
3: Bundesaußenminister Wadefuhl äußerte sich am Rande der Vollversammlung in New York und warf Russland eine Eskalation der Aggression gegen Europa vor. In Leipzig habe Russland nach seinen Worten versucht, ukrainische Flugzeuge in die Luft zu sprengen. Moskaus hybride Angriffe gegen diejenigen, die die Ukraine und das Völkerrecht unterstützten, hätten eine neue Stufe erreicht. Dies sei kein Einzelfall gewesen, so Wadefuhl. Moskau weist jeden Zusammenhang mit dem Vorfall zurück. Noah Ulrich, Redaktion.
1: Die Organisation für Sicherheit und Zusammenarbeit in Europa, OSZE, ist nicht zu den Kongress-Zwischenwahlen in den USA eingeladen. Dies sei eine deutliche Abkehr von einer bewährten demokratischen Praxis, hieß es. Die Entscheidung der USA stehe demnach nicht im Einklang mit den Verpflichtungen der Mitgliedstaaten. Washington wirft der OSZE vor, dass sie die Teilnehmerstaaten innenpolitisch umgestalten wolle. Die Zwischenwahlen sind am 3. November. Laut Umfragen droht den Republikanern von US-Präsident Trump eine Niederlage. Bei der geplanten Rentenreform könnte es doch noch Änderungen geben. Union und SPD suchen nach Bildinformationen nach einem Kompromiss zur abschlagsfreien Rente mit 63. Eigentlich sollte sie abgeschafft werden. Dagegen gab es aber Proteste aus der SPD und auch von CDU-geführten Bundesländern in Ostdeutschland. Die deutsche Fußballnationalmannschaft bestreitet heute Abend ihr erstes Länderspiel unter dem neuen Bundestrainer Jürgen Klopp. In der Nations League kommt es dabei gleich zum Klassiker Deutschland gegen die Niederlande. Anpfiff ist um 20.45 Uhr.
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1: Wir schauen auf die aktuellen Temperaturen. Köln 13 Grad, Bremen 12 und 11 Grad messen wir in Dresden. Über den Norden und Osten ziehen einige Wolken hinweg, auch Schauer und örtlich kurze Gewitter sind möglich. Im Nordwesten soll es im Tagesverlauf dagegen auflockern und die Sonne kommt zum Vorschein. Die Höchstwerte liegen um 16 Grad in der Nordosthälfte, sonst bei 18 bis 23 Grad.
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0: 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In unserer heutigen Bibellese hören Sie aus der großen Hörbibel nach Martin Luther, erschienen bei der Deutschen Bibelgesellschaft, einen Abschnitt aus dem Alten Testament, aus dem Buch der Sprüche, Kapitel 14 bis 17, und nach ein wenig Musik auch einen Abschnitt aus dem Neuen Testament, aus dem Philipperbrief, Kapitel 1. Und nun viel Freude beim Zuhören des Wortes Gottes.
1: Die Weisheit der Frauen baut ihr Haus, aber ihre Torheit reißt's nieder mit eigenen Händen. Wer den Herrn fürchtet, der wandelt auf rechter Bahn, wer ihn aber verachtet, der geht auf Abwegen. In des Toren Mund ist die Rute für seinen Hochmut, aber die Weisen bewahrt ihr Mund. Wo keine Rinder sind, da ist die Krippe leer, aber die Kraft des Ochsen bringt reichen Ertrag.
2: Ein treuer Zeuge lügt nicht, aber ein falscher Zeuge redet frech Lügen. Der Spötter sucht Weisheit und findet sie nicht, aber dem Verständigen ist die Erkenntnis leicht. Geh weg von dem Toren, denn du lernst nichts von ihm. Das ist des Klugen Weisheit, dass er Acht gibt auf seinen Weg. Aber der Toren Torheit ist lauter Trug.
3: Auf dem Zelt der Spötter ruht Schuld, aber auf dem Hause des Frommen ruht Wohlgefallen. Das Herz allein kennt sein Leid, und auch an seine Freude kann sich kein Fremder mengen. Das Haus der Gottlosen wird vertilgt, aber die Hütte der Frommen wird grünen. Manchem scheint ein Weg recht, aber zuletzt bringt er ihn zum Tode. Auch beim Lachen kann das Herz trauern, und nach der Freude kommt Leid.
4: Einem gottlosen Menschen wird's gehen, wie er wandelt, und auch einem Guten nach seinen Taten. Ein Unverständiger glaubt noch alles, aber ein Kluger gibt Acht auf seinen Gang. Ein Weiser scheut sich und meidet das Böse, ein Tor aber fährt trotzig hindurch. Ein Jähzorniger handelt töricht, aber ein Ränkeschmied wird gehasst. Die Unverständigen erben Torheit, aber Erkenntnis ist der klugen Krone. Die Bösen müssen sich bücken vor den Guten und die Gottlosen an den Toren der Gerechten.
3: Der Arme ist verhasst, auch seinem Nächsten, aber die Reichen haben viele Freunde. Wer seinen Nächsten verachtet, versündigt sich. Aber wohl dem, der sich der Elenden erbarmt. Die nach Bösem trachten, werden in die Irre gehen. Die aber auf Gutes bedacht sind, werden Güte und Treue erfahren. Wo man arbeitet, da ist Gewinn. Wo man aber nur mit Worten umgeht, da ist Mangel. Den Weisen ist ihr Reichtum eine Krone. Aber die Narrheit der Toren bleibt Narrheit.
2: Ein wahrhaftiger Zeuge rettet manchem das Leben, aber wer Lügen ausspricht, übt Verrat. Wer den Herrn fürchtet, hat eine sichere Festung, und auch seine Kinder werden beschirmt. Die Furcht des Herrn ist eine Quelle des Lebens, dass man meide die Stricke des Todes. Wenn ein König viel Volk hat, das ist seine Herrlichkeit. Wenn aber wenig Volk da ist, das bringt einen Fürsten ins Verderben.
1: Wer geduldig ist, der ist weise. Wer aber ungeduldig ist, offenbart seine Torheit. Ein gelassenes Herz ist des Leibes Leben, aber Eifersucht ist Eiter in den Gebeinen. Wer dem Geringen Gewalt tut, lästert dessen Schöpfer. Aber wer sich des Armen erbarmt, der ehrt Gott. Der Gottlose besteht nicht in seinem Unglück, aber der Gerechte ist auch in seinem Tode getrost. Im Herzen des Verständigen ruht Weisheit, und inmitten der Toren wird sie offenbar. Gerechtigkeit erhöht ein Volk, aber die Sünde ist der Leute Verderben. Ein kluger Knecht gefällt dem König, aber einen Schändlichen trifft sein Zorn. Eine linde Antwort stillt den Zorn, aber ein hartes Wort erregt Grimm. Der weisen Zunge bringt gute Erkenntnis, aber der Torenmund speit nur Torheit. Die Augen des Herrn sind an allen Orten, sie schauen auf Böse und Gute. Eine linde Zunge ist ein Baum des Lebens, aber eine lügenhafte bringt Herzeleid. Der Tor verschmäht die Zucht seines Vaters, wer aber zur Rechtweisung annimmt, ist klug. In des gerechten Haus ist großes Gut, aber in des gottlosen Gewinn steckt Verderben. Der weisen Mund breitet Einsicht aus, aber der toren Herz ist nicht recht. Der gottlosen Opfer ist dem Herrn ein Greuel, aber das Gebet der Frommen ist ihm wohlgefällig. Des gottlosen Weg ist dem Herrn ein Greuel, wer aber der Gerechtigkeit nachjagt, den liebt er. Den Weg verlassen bringt böse Züchtigung, und wer Zurechtweisung hasst, der muss sterben. Unterwelt und Abgrund liegen offen vor dem Herrn, wie vielmehr die Herzen der Menschen. Der Spötter liebt den nicht, der ihn zurechtweist, und geht nicht hin zu den Weisen.
2: Ein fröhliches Herz macht ein fröhliches Angesicht. Aber wenn das Herz bekümmert ist, entfällt auch der Mut.
1: Des klugen Herz sucht Erkenntnis, aber der toren Mund geht mit Torheit um. Ein Betrübter hat nie einen guten Tag, aber ein guter Mut ist ein tägliches Fest. Besser wenig mit der Furcht des Herrn, als ein großer Schatz, bei dem Unruhe ist. Besser ein Gericht Kraut mit Liebe, als ein gemästeter Ochse mit Hass. Ein zorniger Mann richtet Zank an, ein geduldiger aber stillt den Streit. Der Weg des Faulen ist wie eine Dornenhecke, aber der Weg der Rechtschaffenen ist wohl gebahnt. Ein weiser Sohn erfreut den Vater, aber ein törichter Mensch verachtet seine Mutter. Dem Toren ist die Torheit eine Freude, aber ein verständiger Mann bleibt auf dem rechten Wege. Die Pläne werden zunichte, wo man nicht miteinander berät, wo aber viele Ratgeber sind, gelingen sie. Es ist einem Mann eine Freude, wenn er richtig antwortet, und wie wohl tut ein Wort zur rechten Zeit. Der Weg des Lebens führt den Klugen aufwärts, dass er meide die Tiefen des Todes. Der Herr wird das Haus der Hoffärtigen einreißen, aber den Grenzstein der Witwe wird er schützen. Die Anschläge des Argen sind dem Herrn ein Greuel, aber rein sind vor ihm freundliche Reden. Wer unrechtem Gewinn nachgeht, zerstört sein Haus. Wer aber Bestechung hasst, der wird leben. Das Herz des Gerechten bedenkt, was zu antworten ist, aber der Mund der Gottlosen schäumt Böses. Der Herr ist ferne von den Gottlosen, aber der Gerechten Gebet erhört er.
2: Ein freundliches Antlitz erfreut das Herz. Eine gute Botschaft labt das Gebein. Das Ohr, das da hört auf heilsame Weisung, wird unter den Weisen wohnen.
1: Wer Zucht verwirft, der macht sich selbst zunichte. Wer sich aber etwas sagen lässt, der wird klug. Die Furcht des Herrn ist Zucht, die zur Weisheit führt, und ehe man zu Ehren kommt, muss man Demut lernen.
2: Der Mensch setzt sich's wohl vor im Herzen, aber vom Herrn kommt, was die Zunge reden wird. Einen jeglichen dünken seine Wege rein, aber der Herr prüft die Geister.
1: Befiehl dem Herrn deine Werke, so wird dein Vorhaben gelingen.
2: Der Herr macht alles zu seinem Zweck, auch den Gottlosen für den bösen Tag. Ein stolzes Herz ist dem Herrn ein Greuel und wird gewiss nicht ungestraft bleiben. Durch Güte und Treue wird Missetat gesühnt, und durch die Furcht des Herrn meidet man das Böse. Wenn eines Menschen Wege dem Herrn wohlgefallen, so lässt er auch seine Feinde mit ihm Frieden machen. Besser wenig mit Gerechtigkeit, als viel Einkommen mit Unrecht.
3: Des Menschen Herz erdenkt sich seinen Weg, aber der Herr allein lenkt seinen Schritt.
2: Gottes Spruch ist in dem Munde des Königs, sein Mund spricht nicht fehl im Gericht. Waage und rechte Waagschalen sind vom Herrn, und alle Gewichte im Beutel sind sein Werk. Den Königen ist Unrecht tun ein Greuel, denn durch Gerechtigkeit wird der Thron befestigt. Rechte Worte gefallen den Königen, und wer aufrichtig redet, wird geliebt. Des Königs Grimm ist ein Bote des Todes, aber ein weiser Mann wird ihn versöhnen. Wenn des Königs Angesicht freundlich ist, das ist Leben, und seine Gnade ist wie ein Spätregen. Weisheit erwerben ist besser als Gold, und Einsicht erwerben edler als Silber. Der frommen Weg meidet das Arge, und wer auf seinen Weg achtet, bewahrt sein Leben.
4: Wer zugrunde gehen soll, der wird zuvor stolz, und Hochmut kommt vor dem Fall.
2: Besser niedrig sein mit den Demütigen, als Beute austeilen mit den Hoffärtigen. Wer auf das Wort merkt, der findet Glück, und wohl dem, der sich auf den Herrn verlässt. Ein Verständiger wird gerühmt als ein weiser Mann, und liebliche Rede mehrt die Erkenntnis. Klugheit ist ein Brunnen des Lebens dem, der sie hat, aber die Strafe der Toren ist ihre Torheit. Des weisen Herz redet klug und mehrt auf seinen Lippen die Lehre.
1: Freundliche Reden sind Honigseim, trösten die Seele und erfrischen die Gebeine.
2: Manchem scheint ein Weg recht, aber zuletzt bringt er ihn zum Tode. Der Hunger des Arbeiters arbeitet für ihn, denn sein Mund treibt ihn an. Ein heilloser Mensch gräbt nach Unheil, und in seinem Munde ist's wie brennendes Feuer. Ein falscher Mensch richtet Zank an, und ein Verleumder macht Freunde uneins. Ein Frevler verlockt seinen Nächsten und führt ihn auf keinen guten Weg. Wer mit den Augen winkt, denkt nichts Gutes, und wer mit den Lippen andeutet, vollbringt Böses. Graue Haare sind eine Krone der Ehre. Auf dem Weg der Gerechtigkeit wird sie gefunden. Ein Geduldiger ist besser als ein Starker, und wer sich selbst beherrscht, besser als einer, der Städte gewinnt.
0: Der Mensch wirft das los, aber es fällt, wie der Herr will. Besser ein trockener Bissen mit Frieden, als ein Haus voll Geschlachtetem mit Streit. Ein kluger Knecht wird herrschen über einen schandbaren Sohn und wird mit den Brüdern das Erbe teilen.
2: Wie der Tiegel das Silber und der Ofen das Gold, so prüft der Herr die Herzen. Ein Böser achtet auf böse Mäuler, und ein Falscher hört gern auf schändliche Zungen.
3: Wer den Armen verspottet, verhöhnt dessen Schöpfer. Und wer sich über eines anderen Unglück freut, wird nicht ungestraft bleiben. Der alten Krone sind Kindeskinder, und der Kinder Ehre sind ihre Väter.
0: Es steht einem Toren nicht wohl an, von hohen Dingen zu reden, viel weniger einem Edlen, dass er mit Lügen umgeht.
2: Bestechung ist wie ein Zauberstein dem, der sie gibt. Wohin er sich kehrt, hat er Glück.
3: Wer Verfehlung zudeckt, stiftet Freundschaft. Wer aber eine Sache aufrührt, der macht Freunde uneins.
0: Ein Scheltwort dringt tiefer bei dem Verständigen als 100 Schläge bei dem Toren.
2: Ein böser Mensch trachtet stets zu widersprechen, aber ein grausamer Bote wird über ihn kommen.
3: Besser einer Bären begegnen, der die Jungen geraubt sind, als einem Toren in seiner Torheit.
0: Wer Gutes mit Bösem vergilt,
1: von dessen Haus wird das Böse nicht weichen. Wer Streit anfängt, gleicht dem, der dem Wasser den Damm aufreißt. Lass ab vom Streit, ehe er losbricht.
2: Wer den Schuldigen gerecht spricht und den Gerechten schuldig, die sind beide dem Herrn ein Greuel. Was soll dem Toren Geld in der Hand, Weisheit zu kaufen, wo er doch ohne Verstand ist?
3: Ein Freund liebt alle Zeit, und ein Bruder wird für die Not geboren. Ein Tor ist, wer in die Hand gelobt und Bürge wird für seine Nächsten. Wer Zank liebt, der liebt die Sünde. Und wer seine Tür zu hoch macht, strebt nach Einsturz.
1: Ein verkehrtes Herz findet nichts Gutes, und wer falscher Zunge ist, wird in Unglück fallen.
2: Wer einen Toren zeugt, muss sich grämen, und eines Toren Vater hat keine Freude.
3: Ein fröhliches Herz tut dem Leibe wohl, aber ein betrübtes Gemüt lässt das Gebein verdorren.
1: Der Gottlose nimmt gern heimlich Geschenke, zu beugen den Weg des Rechts. Ein Verständiger hat die Weisheit vor Augen, aber ein Tor wirft die Augen hin und her.
2: Ein törichter Sohn ist seines Vaters Verdruss und ein Gram für die Mutter, die ihn geboren hat.
3: Es ist schon nicht gut, dass man Unschuldige Strafe zahlen lässt, aber den Edlen zu schlagen, geht über alles Maß.
1: Ein Vernünftiger mäßigt seine Rede, und ein verständiger Mann wird nicht hitzig. Auch ein Tor, wenn er schwiege, würde für weise gehalten und für verständig, wenn er den Mund hielte.

0: 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Es folgt nun noch eine Lesung aus dem Neuen Testament, aus dem Philipperbrief, Kapitel 1.
1: Paulus und Timotheus, Knechte Christi Jesu, an alle Heiligen in Christus Jesus in Philippi, samt den Bischöfen und Diakonen. Gnade sei mit euch und Friede von Gott, unserem Vater, und dem Herrn Jesus Christus. Ich danke meinem Gott, so oft ich euer gedenke, was ich allezeit tue in allen meinen Gebeten für euch alle. Und ich tue das Gebet mit Freuden für eure Gemeinschaft am Evangelium vom ersten Tage an bis heute. Und ich bin darin guter Zuversicht, dass der in euch angefangen hat, das gute Werk, der wird's auch vollenden bis an den Tag Christi Jesu. Wie es denn recht und billig ist, dass ich so von euch allen denke, weil ich euch in meinem Herzen habe, die ihr alle mit mir an der Gnade teilhabt in meiner Gefangenschaft und wenn ich das Evangelium verteidige und bekräftige. Denn Gott ist mein Zeuge, wie mich nach euch allen verlangt, von Herzensgrund in Christus Jesus. Und ich bete darum, dass eure Liebe immer noch reicher werde an Erkenntnis und aller Erfahrung, so dass ihr prüfen könnt, was das Beste sei, damit ihr lauter und unanstößig seid für den Tag Christi, erfüllt mit Frucht der Gerechtigkeit durch Jesus Christus zur Ehre und zum Lobe Gottes. Ich lasse euch aber wissen, liebe Brüder, wie es um mich steht, das ist nur mehr zur Förderung des Evangeliums geraten. Denn dass ich meine Fesseln für Christus trage, das ist im ganzen Prätorium und bei allen anderen offenbar geworden. Und die meisten Brüder in dem Herrn haben durch meine Gefangenschaft Zuversicht gewonnen und sind umso kühner geworden, das Wort zu reden ohne Scheu. Einige zwar predigen Christus aus Neid und Streitsucht, einige aber auch in guter Absicht. Diese aus Liebe, denn sie wissen, dass ich zur Verteidigung des Evangeliums hier liege, jene aber verkündigen Christus aus Eigennutz und nicht lauter, denn sie möchten mir Trübsal bereiten in meiner Gefangenschaft. Was tut's aber? Wenn nur Christus verkündigt wird auf jede Weise, es geschehe zum Vorwand oder in Wahrheit, so freue ich mich darüber. Aber ich werde mich auch weiterhin freuen, denn ich weiß, dass mir dies zum Heil ausgehen wird durch euer Gebet und durch den Beistand des Geistes Jesu Christi, wie ich sehnlich warte und hoffe, dass ich in keinem Stück zu Schanden werde, sondern dass frei und offen wie alle Zeit, so auch jetzt, Christus verherrlicht werde an meinem Leibe, es sei durch Leben oder durch Tod. Denn Christus ist mein Leben und Sterben ist mein Gewinn. Wenn ich aber weiterleben soll im Fleisch, so dient mir das dazu, mehr Frucht zu schaffen. Und so weiß ich nicht, was ich wählen soll, denn es setzt mir beides hart zu. Ich habe Lust, aus der Welt zu scheiden und bei Christus zu sein, was auch viel besser wäre, aber es ist nötiger, im Fleisch zu bleiben, um euretwillen. Und in solcher Zuversicht weiß ich, dass ich bleiben und bei euch allen sein werde, euch zur Förderung und zur Freude im Glauben, damit euer Rühmen in Christus Jesus größer werde durch mich, wenn ich wieder zu euch komme. Wandelt nur würdig des Evangeliums Christi, damit, ob ich komme und euch sehe oder abwesend von euch höre, ihr in einem Geist steht und einmütig mit uns kämpft für den Glauben des Evangeliums und euch in keinem Stück erschrecken lasst von den Widersachern, was ihnen ein Anzeichen der Verdammnis ist, euch aber der Seligkeit und das von Gott. Denn euch ist es gegeben, um Christi willen nicht allein an ihn zu glauben, sondern auch um seinetwillen zu leiden. Habt ihr doch denselben Kampf, den ihr an mir gesehen habt und nun von mir hört.
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1: Hallo und herzlich willkommen bei Bibel erklärt. Zunächst ein wenig Musik und dann ein Vortragsmitschnitt von André Tövs über den Propheten Amos.

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1: Stellt euch mal vor, ein Polizist fährt Streife und er sieht zwei Jugendliche, die mit einer Spraydose vor einem Gebäude stehen, das unter Denkmalschutz steht, und sie verunstalten das Gebäude. Und dieser Polizist denkt sich, ach, Jungs werden immer Jungs bleiben, und der schreitet nicht ein, sondern fährt einfach weiter. Oder stellt euch mal vor, ein Arzt schaut sich das MRT eines Patienten an, den Befund, und er entdeckt einen Tumor und der Patient braucht dringend eine OP. Aber der Arzt denkt sich, ich möchte heute keine schlechte Nachrichten überbringen und außerdem, früher oder später sterben wir alle, und er leitet den Befund nicht weiter. Das wäre absurd, oder? Wenn kein Polizist würde einfach passiv bleiben, wenn er ein Verbrechen verhindern kann, kein guter Polizist. Und kein Arzt würde eine Krankheit verheimlichen. Kein Feuerwehrmann würde einen Notruf unterdrücken, der in der Zentrale ankommt, wenn ein Mehrfamilienhaus brennt. Da denkt sich keiner, lass es brennen, es geht schon von alleine aus. Wenn die Not da ist, wenn die Gefahr droht, dann kann man nicht schweigen. Und das ist das Thema des zweiten Vortrags, Alarmstufe Rot. Wer kann da noch schweigen? Wer kann da noch schweigen? Wir sind mittlerweile in Kapitel 3 angelangt und diesen Text, den wir uns jetzt anschauen, das ist ein sehr ungewöhnlicher Text, ein ganz anderer Text, plötzlich und im ersten Moment schwer zu verstehen, aber ich möchte ihn am Anfang mal am Stück vorlesen, dass wir schon mal so einen Eindruck für diesen Text bekommen und dann gehen wir auch Vers für Vers wieder durch. Da stellt Amos sämtliche Fragen. Können etwa zwei miteinander wandern, sie seien denn einig untereinander? Brüllt etwa ein Löwe im Wald, wenn er keinen Raub hat? Schreit etwa ein junger Löwe aus seiner Höhle, er habe denn etwas gefangen? Fällt etwa ein Vogel zur Erde, wenn kein Fangnetz da ist? Oder springt eine Falle auf von der Erde, sie habe denn etwas gefangen? Bläst man etwa die Posaune in einer Stadt und das Volk entsetzt sich nicht? Ist etwa ein Unglück in der Stadt, das der Herr nicht tut? Gott, der Herr, tut nichts, er offenbare denn seinen Ratschluss den Propheten, seinen Knechten. Der Löwe brüllt, wer sollte sich nicht fürchten? Gott, der Herr, redet, wer sollte nicht Prophet werden? Ganz schwieriger Text, oder? Was sollen wir daraus jetzt für uns mitnehmen? Wichtig ist zunächst einmal, dass Amos mit einigen Fragen eine Vorbereitung startet und die eigentlichen Hauptpunkte, die er machen möchte, kommen erst am Ende. Deswegen kommen meine Predigtpunkte erst am Ende. Es sind erstmal einige rhetorische Fragen und ich glaube, dass Amos die Zuhörer durch diese Fragen, die er stellt, wieder packen möchte. Weil am Anfang hatte er sie, als er, wie wir heute Morgen gesehen haben, über die Sünden der anderen gesprochen hatte. Da waren alle dabei. Und weil er den Spieß umgedreht hat und über die Sünden Israels gesprochen hat, ich kann mir vorstellen, einige sind weggegangen. Und Amos hat jetzt einen neuen Ansatz, er hat die nächste Predigt und er fängt an mit Fragen. Die Zuhörer denken sich, warum diese Fragen? Aber sie hören dadurch zu. Und dann bringt er seine Hauptpunkte. Es beginnt mit Wanderern in der Stadt, mit Wanderern auf dem Feld und es endet mit Terror in der Stadt. Das heißt, innerhalb dieser Fragen, ich weiß nicht, ob euch das aufgefallen ist beim Lesen, gibt es eine Steigerung in der Dramatik. Die erste Frage lautet, können etwa zwei miteinander wandern? Sie seien denn einig untereinander? Das haben wir auch im Buch Hiob. Das ist das gleiche Wort im Hebräischen, was in Hiob 2, Vers 11 erwähnt wird. Da haben sich die Leute verabredet miteinander. Das heißt, die Frage könnte lauten, gehen etwa zwei miteinander, außer wenn sie sich verabredet haben? Und die Antwort ist nein. Sie gehen nur miteinander, wenn sie sich verabredet haben. Ich weiß nicht, wie das ist hier in Heidelberg, aber bei uns in der Nähe der Gemeinde gibt es eine Endstation. Bei uns in Köln gibt es ein gutes Straßenbahnsystem, wie sicherlich hier auch. Und wenn man in der Endstation einsteigt, also das ist dann ja auch in die andere Richtung die erste Station, ist die Bahn noch völlig leer. Und wir Deutschen, wenn wir jetzt mal Corona wegdenken, jetzt ist sowieso immer Sicherheitsabstand, aber wir denken mal Corona weg, auch wenn es schwerfällt. Und wir gehen in eine leere Bahn. Der eine Deutsche setzt sich hinten rechts hin und wenn der zweite kommt, der wird sich ja nicht einfach neben ihm setzen, oder? Das ist wie beim Arzt im Wartezimmer, da setzt man sich nicht nebeneinander, wenn alle anderen Plätze frei sind, ja? Wenn man in ein Wartezimmer kommt oder in eine Bahnstation, da sitzen zwei nebeneinander, dann kennen die sich, ja? Und das ist das, was Amos hier deutlich machen möchte. Er denkt wahrscheinlich an sein Heimatland, Tekoa, Steppengegend, Weidelandschaft. Und wenn zwei miteinander auf großer Flur zusammengehen, dann kennen die sich. Und die Antwort ist so offensichtlich. Das heißt, ich habe den Eindruck, Amos möchte hier nochmal Zustimmung von seinen Zuhörern, so auf der allerselbstverständlichsten Ebene. Und ich kann mir vorstellen, die Leute sagen, na klar, Amos. Dann macht er weiter und er spricht jetzt über Löwen. Und das ist eigentlich eine Doppelfrage zum Jagdverhalten der Löwen. Zweite Frage, brüllt etwa ein Löwe im Wald, wenn er keinen Raub hat? Schreit etwa ein junger Löwe aus seiner Höhle, er habe dann etwas gefangen? Auch hier wieder. Beide Fragen müssten mit Nein beantwortet werden. Brüllt etwa ein Löwe im Wald, wenn er keinen Raub hat? Nein, er brüllt nur, wenn er einen Raub hat. Weil wenn ein Löwe brüllen würde, wenn er noch keinen Raub hat, ist das ein Eigentor für den Löwen. Ja? Stellt euch mal vor, ein hungriger Löwe brüllt. Alle potenziellen Beutetiere hören ihn von Weitem und laufen weg. Ja? Das wäre ein Eigentor. Wann brüllt ein Löwe? Ein Löwe brüllt nur, wenn er den Raub hat, um sein Opfer zu sichern, dass keine anderen näher kommen. Er markiert sein Revier, es gehört mir. Und wir merken aber schon, es steigert sich die Dramatik. Gerade waren wir beim Spaziergang, gehen etwa zwei miteinander, sie seien denn einig. Jetzt sind wir plötzlich bei der Jagd. Und die Antwort hier lautet auf beide Fragen, nein, ist bei einem jungen Löwen genauso. Jetzt kommt eine neue Komponente hinzu, jetzt spielt der Mensch schon eine Rolle. Der Mensch ist der Jäger. Gerade war es nur eine Jagd innerhalb der Tierwelt, der Löwe und seine Beute. Jetzt spielt der Mensch schon eine Rolle. Vierte Frage, fällt etwa ein Vogel zur Erde, wenn kein Fangnetz da ist? Die Antwort ist nein, er fällt nur zur Erde, wenn es da etwas gibt, was den Vogel gepackt hat. Hier gibt es ein Übersetzungsproblem. Ich gehe da jetzt nicht im Detail darauf ein, aber ich denke, das, ob das jetzt ein Stellholz ist oder eine Schlinge, das ist nicht so ganz klar vom hebräischen Text her. Das Alte Testament wurde ja auf Hebräisch geschrieben, deswegen muss man zwischendurch gucken, was steht da. Das ist nicht so ganz klar, was gemeint ist, deswegen übersetzen die Übersetzungen hier unterschiedlich. Aber klar wird, ein Vogel fällt nur in die Falle, wenn etwas da ist, was den Vogel zieht bzw. lockt. Und die fünfte Frage ist auch relativ klar. Oder springt eine Falle auf von der Erde, sie habe denn etwas gefangen? Und die Antwort ist auch hier, nein. Das kennen wir von unseren Mausefallen vielleicht. Ja? Die klappt ja nur zu, wenn etwas drin ist. Also völlig selbstverständlich auch hier die Antwort wieder nein. Und hier sehen wir die Steigerung. Am Anfang nur das Wandern, jetzt sind wir schon bei einer Jagd. Und Amos geht weiter, jetzt geht es in die Stadt, jetzt spricht er die Städte an. Sechste Frage, bläst man etwa die Posaune in einer Stadt und das Volk entsetzt sich nicht? Und die Antwort ist auch hier, nein. Wenn die Posaune in der Stadt geblasen wird, haben alle Angst. Warum? Damals gab es noch keine Alarmanlage. Und die Städte waren damals auch zur Zeit vom Alten Testament immer ja mit einer Mauer. Das kennen wir von Jericho, von Jerusalem, da wurde die Mauer unter Nehemia wieder aufgebaut. Es gab immer eine Mauer. Und auf der Mauer gab es einen Wächter. Und der Wächter hatte eine Posaune. Und wenn der Feind kam, dann stieß er in die Posaune, um das Volk zu warnen. Das sehen wir aus Hosea 5, Vers 8. Bläst die Posaune zu Gebär, ja Trompete zu Rama, ja ruft laut zu Bet Aven. Man ist hinter dir her, ja? Da ist Gefahr. Deswegen blast die Posaune. Und deswegen ist die Antwort auch hier völlig klar. Wenn der Wächter in der Stadt die Posaune bläst, dann herrscht Alarmstufe Rot. Da sind wir beim Thema. Alarmstufe rot. Und natürlich, das ganze Volk entsetzt sich. Das ist interessant, Amos spricht hier nur von einer Stadt. Aber im nachfolgenden Text ist von Samaria die Rede und er denkt sich bereits Samaria. Es geht um die Leute im Nordreich. Und Amos möchte deutlich machen, es herrscht Alarmstufe rot. Ich bin der, der euch warnt. Ich bin sozusagen der Wächter mit der Posaune. Es ist 5:12. Aber er macht erstmal weiter, weil das Volk vielleicht noch nicht ganz so weit ist. Jetzt kommt die siebte Frage. Und diese siebte Frage hat es in sich. Schaut mal, was hier gefragt wird. Ist etwa ein Unglück in der Stadt, das der Herr nicht tut? Und auch hier, wenn wir die gleiche Logik anwenden, muss die Frage die Antwort Nein heißen. Denn jedes Unglück in der Stadt kommt von Gott. Jetzt sehe ich ganz viele Fragezeichen plötzlich. Kommt das Unglück von Gott? Im Hebräischen steht hier das Wort Ra'a. Ich finde es so interessant an der hebräischen Sprache. Manchmal hört man schon, wie dieses Wort klingt. dass es ein gutes oder böses Wort ist. Wisst ihr, was töten auf Hebräisch heißt? Harak. Hört sich auch so an, oder? Und hier auch das Wort Ra'a. Und das kann man entweder mit böse oder mit Unglück übersetzen, ja? Und wir sind uns einig, das Böse, also das moralisch Böse kommt nicht von Gott. Amen. Das moralisch Böse kommt nicht von Gott. Jakobus sagt, von Gott kommt nicht die Versuchung, von Gott kommt das Gute. Jakobus 1, Vers 17. Alle gute und alle vollkommene Gabe kommt von Gott. Und deswegen hat Luther hier richtig übersetzt. Er hat nicht böse übersetzt, sondern Unglück übersetzt. Und das kommt von Gott. Die Strafen, die in 5. Mose 28 für Ungehorsam angedroht wurden, die Pest, Verbannung in die Gefangenschaft, das ist natürlich ein Unglück. Hungersnot, das wird von Gott geschickt, aktiv, um das Volk zur Umkehr zu bewegen. Das werden wir morgen Abend auch noch mal ausführlicher sehen. Und so ist das zu verstehen. Und das ist das, was Amos deutlich machen möchte. Überlegt doch mal, ihr erlebt doch schon Unglück in der Stadt. Das heißt, ihr müsst den Rückschluss machen, es ist 5:05. Es herrscht Alarmstufe Rot. Und damit ist Amos bei seinen Hauptpunkten angelangt. Der erste Punkt dieser Predigt lautet die Zuverlässigkeit der Warnung. Es handelt sich hierbei nicht um einen Fehlalarm. Schaut mal, da heißt es in Vers 7, Gott der Herr tut nichts, er offenbare denn seinen Ratschluss den Propheten, seinen Knechten. Und das muss mit Vers 6 zusammengesehen werden. Vers 6, da heißt es, ist etwa ein Unglück in der Stadt, dass der Herr nicht tut? Gott der Herr tut nichts, er offenbare denn seinen Ratschluss den Propheten, seinen Knechten. Das heißt, Amos macht deutlich, jedes Unglück, das Samaria trifft, kommt von Gott. Aber Gott warnt vorher, immer. Alles, was er tun will, sagt er vorher dem Volk durch die Propheten. Es ist also eine zuverlässige Warnung, denn hier stehe ich, Amos, und ich predige euch Gottes Warnung. Vor einiger Zeit ist bei uns im Haus, im Kinderzimmer, der Rauchmelder angegangen. Wir haben Rauchmelder bei uns oben in den Kinderzimmern und es war gerade eine Nacht, wo wir auch gerade im Kinderzimmer waren. Wer kleine Kinder hat, der weiß, man ist als Eltern auch schon mal nachts im Kinderzimmer, weil das Kind weint. Und wir sind gerade oben gewesen und gucken. Und in dem Moment geht der Rauchmelder. Und ich wusste sofort, das ist ein Fehlalarm, weil hier ist ja kein Feuer im Zimmer. Ich habe gesagt, das ist alles nicht so schlimm, ist alles nicht so wild. Ist ja nur ein Fehlalarm. Und das ist das, was das Volk denkt. Amos, alles nicht so wild. Alles nicht so wild. Du übertreibst. Das sehen wir in Kapitel 7. Da wollen sie ihn wegscheuchen. Sag, predige nicht weiter über Sünde. Wir können deine Worte nicht mehr hören. Aber Amos sagt, das ist kein Fehlalarm, denn Gott hat mir das gezeigt. Gott zeigt alles, was er tun will, seinen Knechten, den Propheten. So ist Gott immer. Gott offenbart sich. Gott ist ein offenbarender Gott. Wir glauben nicht an einen Gott, wo wir immer zweifeln müssen, was will er denn? Gott offenbart sich. Gott offenbart Noah. Die Sintflut wird kommen. Gott offenbart Abraham, ich will Sodom und Gomorra vernichten, wenn sie so weiter handeln. Gott kündigt sein Gericht vorher an, auch durch Jona. Noch so und so viele Tage, dann wird Ninive zerstört werden. Er kündigt es an, damit das Volk noch die Möglichkeit hat zur Umkehr. Gottes Offenbarung ist aber zuverlässig und sollte ernst genommen werden. Leider macht es das Volk nicht. Und das führt uns zum zweiten Punkt. Amos sagt, diese Warnung ist dringlich. Die Dringlichkeit der Warnung, es herrscht Alarmstufe Rot. Jetzt kommen die letzten Fragen. In Vers 8 fragt Amos, der Löwe brüllt. Wer sollte sich nicht fürchten? Die Logik ist, jeder sollte sich fürchten, wenn der Löwe brüllt. Denn schaut mal, das hatten wir doch schon mal mit dem Löwen. Vers 4, könnt ihr euch erinnern? In Vers 4 sagt Amos, brüllt etwa ein Löwe im Wald, wenn er keinen Raub hat? Und wir haben festgehalten, nein, er brüllt nur, wenn er den Raub hat. Und jetzt sagt Amos in Vers 8, der Löwe brüllt. Aber wisst ihr, was das Problem ist für das Volk Israel? Der Löwe ist jetzt nicht einfach nur ein Tier. Amos meint Gott als den Löwen. Gott hat die Beute. Gott ist kurz davor, zuzuschlagen, zu richten. Und damit macht Amos nochmal deutlich, es ist so dringend, es herrscht Alarmstufe Rot. Mein Vater ist Pilot vom Beruf bei der Lufthansa. Momentan hat er nicht ganz so viel zu tun in Corona-Zeiten. Aber in all den Jahren der Fliegerei hat Gott ihn größtenteils vor brenzligen Situationen bewahrt. Ich weiß noch, wir haben als Kinder immer abends gebetet und Gott, bitte gib, dass Papa nicht abstürzt. Amen. Und Gott hat die Gebete immer erhört. Aber eine Situation war richtig brenzlig. Es war auf einem Flug von Neapel nach München. hat Papa uns erzählt. Eigentlich ein ganz normaler Flug. Stück, dass das auslöst, aber es ist ein Fehlalarm. Gelber Alarm ist nicht ganz so wild. Man drückt den schon mal weg. Ja, nachdem er kurz geguckt hat, nee, alles gut, weggedrückt. Und der Flug geht weiter und plötzlich geht die rote Alarmleuchte an. Und auch als erfahrener Kapitän bist du plötzlich unruhig, wenn die rote, das ist der Masteralarm, mitten in der Luft, er geht an. Und die beiden Piloten gehen die Checkliste durch und finden keinen Fehler, aber der rote Alarm geht an. Bis mein Vater auf die Idee kommt, ich sollte mal aus dem Fenster gucken und ihm kommt ein Flugzeug entgegen und er konnte gerade noch abdrehen. Eine wahre Begebenheit. Schaut mal, wenn der Masteralarm angeht, dann ist das kein Fehlalarm, dann ist es dringend, dann muss gehandelt werden. Und das ist das, was Amos sagt. Ihr Lieben, es herrscht Alarmstufe rot, euch läuft die Zeit davon. Der Boden unter euren Füßen wird immer heißer, euch kommt aber nicht ein Flugzeug entgegen, euch kommt Gott entgegen. Er ist gegen euch, weil ihr in Sünde lebt. Er wird euch richten, wenn ihr so weiterlebt. Ihr Lieben, das ist doch auch genau die Botschaft für uns heute. Gott wird Menschen richten, die Jesus Christus nicht angenommen haben. Es ist den Menschen gegeben, einmal zu sterben, danach das Gericht. Und das ist kein Fehlalarm. Und ich habe den Eindruck, auch wir als Christen müssen uns dieser Dringlichkeit bewusst werden. Es wird so häufig gesagt, alle Wege führen in den Himmel. Und ich glaube, so ziemlich alle hier im Raum, kennen euch nicht alle, aber wahrscheinlich würde ich mal sagen, 99,9% würde sagen, das ist falsch. Es gibt nur einen Weg in den Himmel und das ist Jesus Christus. Dazu stehe ich natürlich auch zu 100%, um das mal klarzustellen. Aber ich frage mich, kann es sein, dass manchmal unsere Praxis, dass wenn man nur unser Leben anschaut, nicht unsere Worte, die wir sagen, nur Jesus bringt uns in den Himmel, dass unsere Praxis zeigt, dass unser muslimischer Nachbar uns irgendwie doch egal ist. So als wenn wir irgendwie doch im Insgeheim glauben, naja, der wird es auch schon irgendwie schaffen. Wir sind uns der Dringlichkeit nicht bewusst. Ja, ich habe den Eindruck, schaut mal, wenn wir einen Menschen sehen auf einem Bahnübergang und der Zug kommt, dann sehen wir das mit unseren Augen und wir warnen und wir holen ihn weg von den Gleisen. Aber ich habe den Eindruck, dass wir die unsichtbare Realität manchmal aus den Augen verlieren, weil die unsichtbare Realität ist ja genauso real. Dass Menschen ohne Jesus auf dem Weg in die Hölle sind. Offenbarung 20, Vers 5. Derjenige, der nicht geschrieben wurde im Buch des Lebens, wurde geworfen in den feurigen Pfuhl. Ich glaube das. Aber die Frage ist, nicken wir das einfach nur ab? In frommer Rechtgläubigkeit, ja, wir glauben noch an die Hölle. Das ist gut, wir sollten an die Hölle glauben. Aber kann es sein, dass das gar nichts mit uns macht? Naja, der Arbeitskollege. Naja, der wird wahrscheinlich dann in die Hölle kommen. Oder sind wir uns der Dringlichkeit bewusst? Es herrscht Alarmstufe rot. Wir müssen warnen. Wir müssen auf ihn zugehen. Und das führt uns zum dritten Punkt. Die Nötigung zur Warnung. Schweigen unmöglich. Da heißt es in Vers 8, das ist die letzte Frage, die Amos stellt. Gott, der Herr, redet. Wer sollte nicht Prophet werden? Und die Antwort ist, jeder sollte Prophet werden. In dem Sinne, jeder sollte predigen. Wenn Alarmstufe rot herrscht und der Herr gibt uns sein Wort, der Herr gibt uns das Evangelium jetzt auf uns übertragen, dann sollten wir reden. Dann sollten wir reden. Der Löwe brüllt, wer sollte sich nicht fürchten? Jeder sollte sich fürchten. Gott, der Herr, redet, wer sollte nicht Prophet werden? Jeder sollte predigen. Und damit antwortet Amos auf das, was sie ihm gesagt haben. Sie sagen, wir wollen nicht, dass du predigst. Und Amos sagt, hier stehe ich kann nicht anders. Wenn Gott redet, dann kann ich nicht anders, als euch die Wahrheit zu sagen. Kann es sein, dass wir manchmal schweigen können? Ich stelle die Frage auch mir selbst. Dass wir manchmal diese Dringlichkeit gar nicht vor Augen haben, dass Alarmstufe rot herrscht. Schaut mal, wenn ich mir die Propheten anschaue im Alten Testament, die hatten diese Dringlichkeit, nicht nur Amos. Ich möchte ein paar Verse aus Jeremia lesen. Jeremia ging es ähnlich. Hört gut zu. Jeremia 20, die Verse 7 bis 9. Jeremia ist völlig fertig in dieser Situation. Er will eigentlich kündigen als Prophet. Da heißt es, du hast mich überredet, Herr. Und ich habe mich überreden lassen. So redet Jeremia zu Gott. Gott, ich habe mich von dir überreden lassen, dass ich Prediger werden soll. Du hast mich gepackt und mir Gewalt angetan. Nun spotten sie über mich immerzu und lachen mich aus. Denn so oft ich in deinem Auftrag rede, muss ich Unrecht anprangern. Verbrechen muss ich rufen, Unterdrückung. Und das bringt mir nichts als Spott und Hohn ein, Tag für Tag. Aber wenn ich mir sage, ich will nicht mehr an Gott denken und nicht mehr in seinem Auftrag reden, dann brennt dein Wort in meinem Inneren wie ein Feuer. Ich nehme meine ganze Kraft zusammen, um es zurückzuhalten. Ich kann es nicht. Jeremia sagt, ich predige immer wieder und deswegen sind die Leute gegen mich. Und ich will eigentlich aufhören zu predigen, aber ich kann nicht, weil ich mir der Dringlichkeit bewusst bin. Es brennt in meinem Herzen wie Feuer. Die Frage, die ich an uns heute habe, brennt in unserem Herzen ein Feuer für das Evangelium, für die Dringlichkeit, dass wir gerne rausgehen, auch wenn es uns Überwindung kostet, aber dass wir weitergeben, die frohe Botschaft, dass Jesus allein rettet. Schaut mal, jetzt möchte ich wieder die Parallele im Neuen Testament aufzeigen. 1. Korinther 9, 16. Paulus sagt, denn dass ich das Evangelium predige, dessen darf ich mich nicht rühmen, denn ich muss es tun. Und wehe mir, wenn ich das Evangelium nicht predigte. Und die Jünger in der Apostelgeschichte, da wird Petrus und Johannes sagt, ihr sollt nicht mehr predigen, das Evangelium. Und sie sagen, wir können es nicht lassen, von dem zu reden, was wir gesehen und gehört haben. Ich habe den Eindruck, wir können es als Gemeinden. Wir können es heute nicht reden. Wir können schweigen. Und es geht jetzt nicht darum, einen Aktionismus zu erzeugen, so nach dem Motto, jetzt geh raus und mach, sondern dass wir zunächst einmal unser Herz überprüfen und sagen, Herr, brich du mein Herz für die Verlorenen neu. Mach du, entfache du in mir das voll. Das muss der Herr wirken. Das können wir nicht auf Knopfdruck produzieren. Aber Herr, mach du was in uns, dass uns das nicht egal ist. Dass die Menschen in unserem Land gerichtet werden. Zeig du uns neu, dass Alarmstufe rot herrscht. Ich möchte ein Beispiel von mir erzählen. Ein Negativbeispiel und hoffentlich ein ermutigendes Beispiel. Der Herr macht uns ja immer wieder in unserem Leben auf Menschen aufmerksam, oder? Vielleicht erlebst du das auch. Vielleicht sagt er dir seit langem, geh doch mal zu deinen Arbeitskollegen. Lad ihn und seine Frau doch mal mit deiner Frau nach Hause ein, auf einen Kaffee. Und redet mal einfach. Pflegt eine Beziehung. Und dann ergeben sich Türen für das Evangelium. Und vielleicht macht das der Herr dir schon seit langem deutlich. Oder vielleicht ist es eine bekannte Person aus deinem Bekanntenkreis, die Krebs hat. Bei mir ist es der Nachbar. Moslem, zwei Häuser weiter, er hat Krebs, er wird bald sterben, er ist so alt wie ich. Und immer wieder macht der Herr es mir deutlich, André, geh ihm nach. Ich habe vor einiger Zeit geklingelt, gefragt, ob ich helfen kann, aber ich bin da noch weiter am Beten, Herr, du musst Türen öffnen. Aber vor einiger Zeit hat Gott mir eine Person aufs Herz gelegt, eine Person, die nicht mehr in unsere Gemeinde kam, seit langem, Natascha Türmer. Und Gott hat immer gesagt, André, meld dich bei ihr. Meld dich bei ihr, da läuft geistlich mächtig schief, etwas schief. Und ich habe mich einmal so halbherzig gemeldet, einfach mal gefragt und die Mail kam zurück. Sie hat mittlerweile eine andere E-Mail-Adresse. Und ich habe dann ihre Handynummer bekommen, weil sie war bei mir in der Kleingruppe. Das heißt, ich bin für sie zuständig, ihr nachzugehen. Und ich habe es rausgezögert. Und ich habe mich nicht bei ihr gemeldet. Plötzlich bekam ich eine E-Mail von Heinrich Derksen. Natascha Türmer hat sich das Leben genommen. Ihr Lieben, das hat reingehauen. Weil ich wusste, Herr, du hast es mir die ganze Zeit aufs Herz gelegt. André, meld dich. Alarmstufe rot, meld dich. Ich habe es nicht gemacht. Jetzt kann ich nicht sagen, hätte ich mich gemeldet, hätte sie sich nicht umgebracht. Ich habe es dem Herrn abgegeben, dass ich da jetzt nicht mehr diese Schuld mit mir trage. Der Herr vergibt. Aber ich will daraus lernen. Vor einiger Zeit, als ich noch im Berufsleben stand, die Ausbildung gemacht habe, hat der Herr es mir so sehr aufs Herz gelegt in der Berufsschule. André, bald steht Weihnachten an. Frag den Lehrer, ob du in der Klasse eine Predigt halten kannst. Alles Nicht-Christen. Und ich war damals eher der Schüchterne in der Klasse. Und ich habe gesagt, Herr, du musst mir helfen. Ich schaffe das nicht, mich vor die Klasse zu stellen. Ich traue mich ja schon fast gar nicht, einen Fachvortrag vor der Klasse zu halten. Jetzt eine Predigt vor der Klasse. Und ich kann euch sagen, da hat der Herr mich so gepackt. Ich wusste, ich kann nicht anders. Ich muss jetzt predigen. Ich habe den Lehrer gefragt, kann ich ein paar Minuten haben auf der Weihnachtsfeier? Er sagt, ja, hast du. Und ich sage das zur Ehre Gottes. Das Evangelium wurde gepredigt. Es war mucksmäuschenstill in der Klasse. Ich habe Handouts mitgebracht, wo das Evangelium nochmal erklärt wurde. Ihr Lieben, es kamen die Schüler aus den Parallelklassen und haben die Dinger sich mitgenommen nach Hause. Ja, sodass der Herr es uns aufs Herz legt. Manchmal sehr deutlich. Und es gibt Beispiele, wo wir ungehorsam sind, was ich gerade erzählt habe. Aber ich möchte uns ermutigen, dass wir die Not erkennen. Dass wir sagen, Herr, hier bin ich, sende mich. Jona hat gesagt, Herr, hier bin ich gehe nicht. Mose hat gesagt, hier bin ich, schick Aaron. Jesaja sagt, hier bin ich, sende mich. Und das Gebet möchte ich dir heute Abend mitgeben. Dass du sagst, Herr, hier bin ich, sende mich. Zeig du mir die offenen Türen. Ich will erkennen, dass es 5:12 ist. Brich du mein Herz für die verlorenen Menschen. Amen.
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1: Ich bin Jerome Nussbaum. In Sachsen-Anhalt hat die CDU nach der Landtagswahl eine SPD-Einladung zu Gesprächen über eine Regierungsbildung abgelehnt. Eine CDU-Sprecherin sagte dazu, der Landesverband habe beschlossen, in die Opposition zu gehen.
2: An dieser Entscheidung halte man fest. Deshalb würden die Christdemokraten an diesem Gespräch nicht teilnehmen, so die Sprecherin. Die SPD-Spitze in Sachsen-Anhalt hatte vorgeschlagen, am kommenden Dienstag eine Regierungsbildung ohne die AfD auszuloten. Dazu hätten sich aber alle anderen Parteien im Landtag auf eine Zusammenarbeit verständigen müssen. Damit dürfte eine sogenannte Brandmauerkoalition gegen eine Regierungsübernahme der AfD gescheitert sein. Noah Ulrich, Redaktion.
1: Deutschlands Wirtschaft wächst stärker als erwartet. Die führenden Wirtschaftsforscher haben am Vormittag ihre Prognose für das laufende Jahr vorgestellt. Die Institute erwarten demnach eine Zunahme der Wirtschaftsleistung um 1,3%. Damit fällt die Erholung deutlich stärker aus als noch im Frühjahr angenommen. Da lag die Prognose noch bei 0,6%. Bei der geplanten Rentenreform könnte es doch noch Änderungen geben. Union und SPD haben nach Bildinformationen nach einem Kompromiss zur abschlagsfreien Rente mit 63 gesucht und offenbar auch gefunden. Der soll vorsehen, dass Beschäftigte erst dann ohne Abschläge in den Ruhestand gehen können, wenn sie 46 oder 47 Jahre Beiträge gezahlt haben. Bisher sind es 45 Jahre. Gelten soll die Regelung dann nicht für alle Berufsgruppen, sondern für Arbeitnehmer mit harter körperlicher Arbeit, wie etwa Dachdecker. Mit München und auch der Region Köln-Rhein-Ruhr bleiben nur noch zwei Bewerber im Rennen um eine deutsche Olympiabewerbung übrig. Berlin will sich heute offiziell zurückziehen.
3: Das Konzept der Hauptstadt zusammen mit Brandenburg, Sachsen und Mecklenburg-Vorpommern war von einer Kommission des Deutschen Olympischen Sportbundes am schlechtesten bewertet worden. Gestern hat der regierende Bürgermeister Wegner mit dem Olympiabeauftragten und seiner Innensenatorin Spranger darüber beraten. Heute wollen sie ihre Entscheidung zur Bewerbung bekannt geben, nur zwei Tage vor der Abstimmung in Baden-Baden. Die linke Spitzenkandidatin Ehralp als Wahlsiegerin bei der Abgeordnetenhauswahl lehnt Olympia in Berlin ab, weil sie die Pläne für zu teuer hält. Ulrike Klein, Redaktion.
1: Der chinesische Präsident Xi ist zu einem dreitägigen Staatsbesuch bei US-Präsident Trump eingetroffen. Dabei konnte eine weitere Einigung im Zollstreit beider Länder verkündet werden. Die USA und China verlängern laut Finanzminister Bessent ihre Zollvereinbarung um 2 Monate. Eigentlich wäre sie im November ausgelaufen. Beide Seiten hatten sich darauf verständigt, die zuvor verhängten Zusatzzölle auf Waren des jeweils anderen Landes zu senken. Die deutsche Fußballnationalmannschaft bestreitet heute Abend ihr erstes Länderspiel unter dem neuen Bundestrainer Jürgen Klopp. In der Nations League kommt es dabei gleich zum Klassiker Deutschland gegen die Niederlande. Anpfiff ist um 20.45 Uhr.
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1: Hier die aktuellen Temperaturen. Hamburg 15 Grad, 16 messen wir in Berlin und 17 sind es in Münster. Über den Norden und Osten ziehen einige Wolken hinweg, auch Schauer und örtlich kurze Gewitter sind möglich. Im Nordwesten soll es im Tagesverlauf dagegen auflockern und die Sonne kommt zum Vorschein. Die Höchstwerte liegen um 16 Grad in der Nordosthälfte, sonst bei 18 bis 23 Grad.
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1: Donnerstag, 24. September, Weltschifffahrtstag. Seht euch doch einmal eure Berufung an, meine Geschwister. Da gibt es nicht viele, die menschlich gesehen weise oder mächtig oder einflussreich sind. 1. Korinther 1, Vers 26. Überlebenschancen. Das modernste Schiff seiner Zeit, atemberaubender Luxus und eine eisige Katastrophe. Der Untergang der Titanic bietet den perfekten Stoff für die große Leinwand. Auch die zu horrenden Preisen versteigerten Funde aus dem Wrack zeigen, dass die Faszination des bekannten Schiffsuntergangs bis heute ungebrochen ist. Vielleicht auch deswegen, weil uns die extremen sozialen Unterschiede erschrecken, die sich an Bord der Titanic zeigen. Während die Heizer bei 50 Grad unter unmenschlichen Bedingungen Kohle schaufelten, konnten die Superreichen in luxuriösen Salons Karten spielen und Kaviar essen. Doch als das Schiff den Eisberg rammte, waren plötzlich alle gleichermaßen dem Untergang geweiht. Allerdings spielte selbst im Tod der soziale Stand eine Rolle. Während etwa 38% der Passagiere der ersten Klasse ums Leben kamen, waren es in der dritten Klasse rund 75%. Von den Heizern überlebten nur wenige. Entgegen den dramatischen Darstellungen im berühmten Titanic-Film von 1997 lag das jedoch nicht daran, dass die dritte Klasse durch Gitter an den Aufhängen zurückgehalten wurde. Diese Passagiere hatten schlichtweg einen längeren Weg nach oben, verirrten sich in den verwinkelten Gängen und konnten, als osteuropäische Auswanderer, oft die Schilder und Anweisungen des Personals nicht verstehen. Eigentlich befinden wir uns in einer ähnlichen Lage. Wir Menschen sind alle, egal ob arm oder reich, gebildet oder nicht, durch unsere Sünde dem ewigen Tod geweiht. Doch Gott bietet uns in seinem Sohn Jesus Christus Rettung an. Anders als bei der Titanic fällt es jedoch den Armen und im Leben Gescheiterten oft leichter daran zu glauben, als jenen, die viele eigene Ressourcen haben. Und so werden im Himmel wohl viele Errettete aus der dritten Klasse sein. Die Frage zum Nachdenken. Inwiefern können uns Reichtum und ein gutes Leben daran hindern, unser Vertrauen auf Gott zu setzen? Der Tipp fürs Leben. Gott möchte jeden von uns retten. Die tägliche Bibellese. Matthäus 19, Verse 16 bis 26. Und siehe, einer trat herbei und sprach zu ihm: Lehrer, was soll ich tun, damit ich ewiges Leben habe? Er aber sprach zu ihm: Was fragst du mich über das Gute? Einer ist der Gute. Wenn du aber ins Leben hineinkommen willst, so halte die Gebote. Er spricht zu ihm: Welche? Jesus aber sprach: Diese: Du sollst nicht töten, du sollst nicht Ehe brechen, du sollst nicht stehlen, du sollst nicht falsches Zeugnis geben. Ehre den Vater und die Mutter, und du sollst deinen Nächsten lieben wie dich selbst. Der junge Mann spricht zu ihm: Alles dies habe ich befolgt. Was fehlt mir noch? Jesus sprach zu ihm: Wenn du vollkommen sein willst, so geh hin, verkaufe deine Habe und gib den Erlös den Armen. Und du wirst einen Schatz in den Himmeln haben. Und komm, folge mir nach. Als aber der junge Mann das Wort hörte, ging er betrübt weg, denn er hatte viele Güter. Jesus aber sprach zu seinen Jüngern: Wahrlich, ich sage euch, schwer wird ein Reicher in das Reich der Himmel hineinkommen. Wiederum aber sage ich euch, es ist leichter, dass ein Kamel durch ein Nadelöhr geht, als dass ein Reicher in das Reich Gottes hineinkommt. Als aber die Jünger es hörten, gerieten sie ganz außer sich und sagten: Wer kann dann gerettet werden? Jesus aber sah sie an und sprach zu ihnen: Bei Menschen ist dies unmöglich, bei Gott aber sind alle Dinge möglich.

0: 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Es folgt nun eine Botschaft von Eberhard Dahm.
1: Liebe Hörer, liebe Hörerin, haben Sie auch schon mal Urlaub in den Bergen gemacht? Ich habe einmal erlebt, dass ich dann tagelang nichts von dem versprochenen Panorama sehen konnte. Wolken trübten die freie Sicht. Was für ein Ausblick, wenn dann die Wolken weichen. Freie Sicht, gewaltige Berge, ein strahlend blauer Himmel. Diese Pracht der Berge, einfach herrlich. Liebe Hörer, in der Bibel stellt sich der lebendige Gott auch als Fels vor. Jesaja Kapitel 26, Vers 4. Verlasst euch auf den Herrn ewiglich, denn Gott, der Herr, ist ein Fels ewiglich. Jesaja 44, Vers 8. Fürchtet euch nicht und erschreckt nicht. Habe ich es dir nicht schon längst verkündet und dir angekündigt? Ihr seid meine Zeugen. Gibt es einen Gott außer mir? Nein, es gibt sonst keinen Fels. Ich weiß keinen. Mit diesem Bild vom Felsen verdeutlicht Gott seine Macht und ewige Treue. Immer wieder kam es vor, dass das Volk Gottes den Blick auf ihn verloren hat. Ist es bei uns anders? Schnell können Wolken der Undankbarkeit aufziehen. Was geschieht dann? Sie trüben den Blick auf den herrlichen Gott. Ich will mit Ihnen Psalm 100 betrachten. Sein Thema: Dankbarkeit macht reich. Dankbarkeit hängt nicht von materiellem Reichtum ab. Was mir aufgefallen ist, dankbare Leute jammern nicht, sie sind genügsam. Der Psalm wurde von einem frohen, Dankbaren geschrieben. Er hat einen klaren Blick für Gott. Ein Psalm zum Dankopfer. Jauchzt dem Herrn alle Welt, dient dem Herrn mit Freuden, kommt vor sein Angesicht mit Jubel, erkennt, dass der Herr Gott ist. Er hat uns gemacht und nicht wir selbst. Zu seinem Volk und zu Schafen seiner Weide. Geht ein zu seinen Toren mit Danken, zu seinen Vorhöfen mit Loben. Dankt ihm, preist seinen Namen. Denn der Herr ist gut. Seine Gnade währt ewiglich und seine Treue von Geschlecht zu Geschlecht. Vier Aspekte im Leben eines Dankbaren werden hier beleuchtet. Von seiner Dankbarkeit können wir uns anstecken lassen. Erstens, die Haltung des Dankbaren. Vers 1 bis 2, ein Psalm zum Dankopfer, jauchzt dem Herrn alle Welt, dient dem Herrn mit Freuden, kommt vor sein Angesicht mit Jubel. Dankbarkeit beginnt damit, dass wir erkennen, was uns von Gott geschenkt ist. Nein, das Leben fiel nicht vom Himmel. Gott hat es in seiner bunten Vielfalt und Schönheit erschaffen. Dankopfern ist die respektvolle Antwort des Gläubigen auf Gottes Gaben. Wir geben etwas zurück von dem, was wir geschenkt bekommen haben. Als Kinder haben wir doch auch gelernt, Danke zu sagen. Es geht dabei um eine Einstellung, eine innere Haltung, nicht um ein antrainiertes Verhalten. Wer Danke sagt, würdigt die Zuwendung, die Arbeit und Fürsorge seines Nächsten. Danken fördert Beziehungen. Warum sollten wir nicht auch Gott Danke sagen? Jauchzt dem Herrn, das ist Ausdruck großer Freude. Da ist viel Gefühl und Begeisterung dabei. Man soll dem Herrn und Schöpfer mit Freude dienen, in seine Nähe kommen mit Jubel. Hier wird die Haltung beschrieben, die dankbare Menschen haben. Sie haben einen gereinigten Blick auf Gott. Sie blicken durch, im wahrsten Sinne des Wortes, sie blicken durch die Nebelbank des Materialismus und überwinden Unzufriedenheit und Selbstsucht. Sie klagen nicht, sondern sie danken. Sie jammern nicht, sie jubeln. Lassen wir uns anstecken von der Haltung der Dankbaren. Wollen auch Sie davon lernen? Hier ist klar, Gott ist der Herr. Er regiert über die ganze Welt. Darum sollen alle Menschen, soll alle Welt einstimmen in das Lied der Dankbarkeit. Wo wir Gott als Fundament verlieren, verbreitet sich Undankbarkeit. Sind wir Menschen von uns eingenommen, fehlt der nüchterne Blick für Gott. Das berauscht und führt zu Entfremdung und Unzufriedenheit. Der Psalm zeigt uns einen Weg aus der Undankbarkeit. Zweitens, die Erkenntnis des Dankbaren. Vers 3, erkennt, dass der Herr Gott ist. Er hat uns gemacht und nicht wir selbst. Zu seinem Volk und zu Schafen seiner Weide. Manche sehen vor lauter Bäumen den Wald nicht mehr. Sie verlieren den Blick für das Ganze. Etwas sehen und wirklich etwas erkennen sind durchaus zwei unterschiedliche Dinge. Oft ziehen wir aus unserer Betrachtung völlig falsche Schlüsse. Es gibt fantastische Fotorätsel. Da sieht man eine Makroaufnahme von einem roten Streichholzkopf. Der Bildausschnitt ist so stark vergrößert, dass man einfach nicht darauf kommt, was das ist. Ist es eine Kugel Erdbeereis oder was? Sehen und Erkennen sind zwei Dinge. In der Beobachtung der Schöpfung erkennt man, dass Gott der Herr ist. dass er alles gemacht hat. Immer mehr Tier- und Pflanzenarten werden entdeckt. Zur Entstehung dieser Arten benötigt es sehr viel Zeit. So lehrt es die Evolutionstheorie. Je mehr die Wissenschaftler nun entdecken, desto weiter datieren sie die Entstehung des Universums zurück. Die Evolutionstheorie hat eine eindeutige Schwäche. Sie blendet die Existenz eines allmächtigen Schöpfers aus. Erkennt, dass der Herr Gott ist. Er hat uns gemacht. Das sagt Gottes Wort. Die Bibel sagt, er hat die Erde in 6 Tagen erschaffen. Ist Gott allmächtig, dann kann er das. Gott wurde als Schöpfer abgeschafft und folgende Formel dafür eingesetzt. Zufall plus Zeit plus Materie gleich Leben. Doch wozu führte das? Dass Menschen Gott weder Ehre noch Dank bringen. Diese unbewiesene Theorie vernebelt den Blick auf die Herrlichkeit Gottes. Kein Produkt unserer Industrieländer, ob Auto oder Kamera, fällt vom Himmel. Der Schüttelbecher der Evolution bringt bis heute kein neues Leben hervor. Von nichts kommt nichts. Gott ist da. Das ist der Ausweg aus dem Nebel der Undankbarkeit und Sinnlosigkeit. Dankbarkeit macht reich. Sie schärft den Blick für das, was man hat. Mensch, du hast einen Schöpfer, der dich liebt. Ich habe einen Gott, der sich um mich kümmert. Das Bild von der Herde zeigt uns Gott als einen guten, fürsorglichen

Er geht in Jerusalem in den Tempel, an den Ort, an dem Gott verehrt wurde. Dank führt zum Staunen über Gott. Gott loben und preisen, das heißt nichts anderes als anerkennen, dass Gott einzigartig und spitze ist. Da will man nicht jammern und klagen. Das passt nicht zu der Erfahrung, dass Gott wie ein Hirte für seine Leute sorgt. Da stimmt man gerne ein in das alte Lied, »Großer Gott, wir loben dich.« Ja, warum denn auch nicht? Finden Sie etwas, wofür Sie Gott danken können? Dann tun Sie es. Viertens, die Grundlage des Dankbaren. Vers 5, denn der Herr ist gut, seine Gnade währt ewiglich und seine Treue von Geschlecht zu Geschlecht. Wenn Christen Gott loben, dann tun sie das aus gutem Grund. Gott hasst Schmeichelei. Haben Sie in Ihrem Leben gute Gründe gefunden, Gott Danke zu sagen? Ja, es gibt Tage, da fällt mir das Danken schwerer als sonst. Da geht vieles anders, als ich hoffe. Da muss ich mich in Acht nehmen, dass ich nicht auf die Wolken schaue, auf die Sorgen und die ungelösten Probleme. Worauf soll ich mich stützen? Auf Gott und seine Gnade. Gott ist gut und er tut Gutes. So steht es in Psalm 119, Vers 68. Gott vergibt uns aus Gnade, weil Gott gut ist, 100% gut und kein Funken Böses in ihm. Darum habe ich Vertrauen in ihn. Wer Gott kennt, der lernt Vertrauen und Verstehen, dass er alles im Blick hat. Zweifeln Sie an der Güte Gottes? Beten Sie noch heute einmal zu ihm etwa so, Herr, zeige mir deine Güte. Er wird antworten. Seine Gnade ist unfassbar. Schauen Sie doch nur einmal, wie er Jesus Christus, seinen Sohn, an unserer Stelle alle Schuld bezahlen ließ. Und wen er so begnadigt hat, den hat er auch reich gesegnet. Nicht mit materiellem Krimskrams, sondern mit geistlichen Gütern. Wer an Christus glaubt, kann sagen, ich gehöre durch den Glauben an Jesus Christus zur Familie Gottes. Ich habe eine neue Heimat im Himmel. Ich habe einen treuen Beistand, den Heiligen Geist, der in mir wohnt. Ich habe eine lebendige Hoffnung. Gott verspricht uns, wer glaubt, der hat das ewige Leben. Wer Jesus Christus zu seinem Felsen macht, hat ausgesorgt. Der bleibt getröstet trotz Krisen. Der spricht, der Herr ist mein Hirte. Durch den Herrn Jesus überwinden wir unsere gefühlte Armut und elende Unzufriedenheit. Wer den Sohn Jesus Christus hat, der hat das Leben und ist unendlich reich. Das wünsche ich Ihnen ganz persönlich. Wir beten. Herr, unser Vater, danke für deine Fürsorge und Liebe. Vergib uns unsere Undankbarkeit und öffne unsere Herzen und Augen für dich. Deine Liebe macht uns reich. Danke für das Geschenk deiner Errettung. Amen.

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1: In der Bibel lesen wir, wenn nicht der Herr für uns gewesen wäre, dann hätten sie uns lebendig verschlungen. Unsere Hilfe steht bei dem Herrn, der Himmel und Erde gemacht hat. Psalm 124, Vers 2, 3 und 8. Ein kleines Land im Nahen Osten ist regelmäßig in den Schlagzeilen. Ich habe ein Jahr lang besonders auf die Berichterstattung hierüber geachtet. In meiner Zeitung wurde bei insgesamt 300 Ausgaben 250 Mal über Israel berichtet. Berücksichtigt man auch die anderen Medien, bedeutet das, dass der winzige Staat täglich mehrmals Gegenstand einer Meldung war. Dieser Brennpunkt der Weltgeschichte rückte seit der Staatsgründung im Jahre 1948 immer mehr ins öffentliche Interesse. Haben wir dafür eine Erklärung? Nur wenn wir uns am Buch der Bücher orientieren. Das Wort Gottes lässt uns nicht im Unklaren über die Sonderstellung Israels und seine Zukunft. Für Gott ist dieses Land das bedeutendste Land, ja gewissermaßen der Nabel der Welt. Lies dazu Hesekiel 38, Vers 12. Von daher erhalten all die Ereignisse in und um Israel ein ganz besonderes Gewicht. Dieser Augapfel Gottes wird zum Zankapfel der Völker. Wir erleben, dass sich in dieser Region Dinge von gewaltiger Tragweite anbahnen. Die Bibel? Sie informiert über Ursprung und Ziel der Welt und des Menschen, wie auch über Gottes Absichten mit seinem Volk Israel. Denn das Heil kommt aus den Juden. Bald wendet sich Gott wieder Israel in besonderer Weise zu. Dann ist die Zeit der Gnade für die anderen Völker zu Ende. Bis dahin gilt aber jedem von uns, lasst euch versöhnen mit Gott. Gott will, dass niemand verloren geht, sondern dass sich jeder erretten lässt.

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1: Ich bin Jerome Nussbaum. In Sachsen-Anhalt hat die CDU nach der Landtagswahl eine SPD-Einladung zu Gesprächen über eine Regierungsbildung abgelehnt. Eine CDU-Sprecherin sagte dazu, der Landesverband habe beschlossen, in die Opposition zu gehen.
2: An dieser Entscheidung halte man fest. Deshalb würden die Christdemokraten an diesem Gespräch nicht teilnehmen, so die Sprecherin. Die SPD-Spitze in Sachsen-Anhalt hatte vorgeschlagen, am kommenden Dienstag eine Regierungsbildung ohne die AfD auszuloten. Dazu hätten sich aber alle anderen Parteien im Landtag auf eine Zusammenarbeit verständigen müssen. Damit dürfte eine sogenannte Brandmauerkoalition gegen eine Regierungsübernahme der AfD gescheitert sein. Noah Ulrich, Redaktion.
1: Deutschlands Wirtschaft wächst stärker als erwartet. Die führenden Wirtschaftsforscher haben am Vormittag ihre Prognose für das laufende Jahr vorgestellt. Die Institute erwarten demnach eine Zunahme der Wirtschaftsleistung um 1,3%. Damit fällt die Erholung deutlich stärker aus als noch im Frühjahr angenommen. Da lag die Prognose noch bei 0,6%. Bei der geplanten Rentenreform könnte es doch noch Änderungen geben. Union und SPD haben nach Bildinformationen nach einem Kompromiss zur abschlagsfreien Rente mit 63 gesucht und offenbar auch gefunden. Der soll vorsehen, dass Beschäftigte erst dann ohne Abschläge in den Ruhestand gehen können, wenn sie 46 oder 47 Jahre Beiträge gezahlt haben. Bisher sind es 45 Jahre. Gelten soll die Regelung dann nicht für alle Berufsgruppen, sondern für Arbeitnehmer mit harter körperlicher Arbeit, wie etwa Dachdecker. Mit München und auch der Region Köln-Rhein-Ruhr bleiben nur noch zwei Bewerber im Rennen um eine deutsche Olympiabewerbung übrig. Berlin will sich heute offiziell zurückziehen.
3: Das Konzept der Hauptstadt zusammen mit Brandenburg, Sachsen und Mecklenburg-Vorpommern war von einer Kommission des Deutschen Olympischen Sportbundes am schlechtesten bewertet worden. Gestern hat der regierende Bürgermeister Wegner mit dem Olympiabeauftragten und seiner Innensenatorin Spranger darüber beraten. Heute wollen sie ihre Entscheidung zur Bewerbung bekannt geben, nur zwei Tage vor der Abstimmung in Baden-Baden. Die linke Spitzenkandidatin Ehralp als Wahlsiegerin bei der Abgeordnetenhauswahl lehnt Olympia in Berlin ab, weil sie die Pläne für zu teuer hält. Ulrike Klein, Redaktion.
1: Der chinesische Präsident Xi ist zu einem dreitägigen Staatsbesuch bei US-Präsident Trump eingetroffen. Dabei konnte eine weitere Einigung im Zollstreit beider Länder verkündet werden. Die USA und China verlängern laut Finanzminister Bessent ihre Zollvereinbarung um 2 Monate. Eigentlich wäre sie im November ausgelaufen. Beide Seiten hatten sich darauf verständigt, die zuvor verhängten Zusatzzölle auf Waren des jeweils anderen Landes zu senken. Die deutsche Fußballnationalmannschaft bestreitet heute Abend ihr erstes Länderspiel unter dem neuen Bundestrainer Jürgen Klopp. In der Nations League kommt es dabei gleich zum Klassiker Deutschland gegen die Niederlande. Anpfiff ist um 20.45 Uhr.
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1: Hier die aktuellen Temperaturen. Hamburg 15 Grad, 16 messen wir in Berlin und 17 sind es in Münster. Über den Norden und Osten ziehen einige Wolken hinweg, auch Schauer und örtlich kurze Gewitter sind möglich. Im Nordwesten soll es im Tagesverlauf dagegen auflockern und die Sonne kommt zum Vorschein. Die Höchstwerte liegen um 16 Grad in der Nordosthälfte, sonst bei 18 bis 23 Grad.
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0: Hallo und herzlich willkommen bei den Denkanstößen. Schön, dass Sie mit dabei sind. Was ist los mit unserer Gesellschaft? Dieser Frage geht nun Rudi Joas nach.
1: Nun, normalerweise fangen Märchen mit dem Satz an, es war einmal, es war einmal. Aber ich fange nicht mit einem Märchen an, aber ich sage trotzdem, es war einmal. Es gab einmal eine Zeit, nachdem in der Gott sein Schöpfungswerk vollendet hatte. Davon lesen wir in der Bibel ganz am Anfang, im ersten Buch Mose Kapitel 1. Und als Gott sein Schöpfungswerk vollendet hatte, die ganze Erde, das Universum, die Tiere, die Pflanzen und letztendlich dann auch den Mensch, dann hat er auf seine Schöpfung gesehen und er hat ein Urteil gesprochen über das, was er geschaffen hat. Ein Qualitätsurteil. Ihr wisst alle, die Christen, die im Zelt sind, die wissen, wie dieses Urteil lautete. Und siehe, sprach er, alles war sehr gut. Nun, einige tausend Jahre später lesen wir von dem Apostel Paulus im Römerbrief eine andere Beurteilung über den Zustand dieser Welt. Da hat sich also eine Menge verändert. Und eigentlich könnte ich auch diese Beurteilung, die der Apostel Paulus schreibt, im Römerbrief, könnte ich die auch mit einem Satz zusammenfassen. So wie Gott am Anfang gesagt hat, siehe, alles war sehr gut, könnte man dann schon sagen, das war erst vor 2000 Jahren, siehe, alles ist sehr schlecht. Und deswegen möchte ich jetzt einmal diese Beurteilung des Apostel Paulus vorlesen aus dem Römerbrief, Kapitel 3, die Verse 10 bis 18. Wie geschrieben steht, da ist kein Gerechter, auch nicht einer. Da ist keiner, der verständig ist. Da ist keiner, der Gott sucht. Alle sind abgewichen. Sie sind allesamt untauglich geworden. Da ist keiner, der Gutes tut. Da ist auch nicht einer. Ihr Schlund ist ein offenes Grab. Mit ihren Zungen handelten sie trügerisch. Otterngift ist unter ihren Lippen, ihr Mund ist voll Fluchens und Bitterkeit. Ihre Füße sind schnell, Blut zu vergießen, Verwüstung und Elend ist auf ihren Wegen und den Weg des Friedens haben sie nicht erkannt. Es ist keine Furcht Gottes vor ihren Augen. Nun, soweit zunächst aus dem Wort Gottes. Nun, diese Beschreibung, die der Apostel Paulus hier uns gibt in dem Brief an die Römer, ich glaube, die passt auch sehr, sehr treffend auf unsere Zeit heute. Und wir finden auch sehr viele Parallelen dieser Beschreibung in einem Brief vom Apostel Paulus an den Timotheus. Und zwar schreibt er an den Timotheus in seinem zweiten Brief und gibt ihm eine Beschreibung der Gesellschaft oder der Welt unmittelbar vor seiner Wiederkunft. Der Herr Jesus hat ja versprochen, wiederzukommen. Darüber reden wir am Sonntagabend. Und dort im 2. Timotheus 3, da gibt er ihm eine Beschreibung, die dieser hier im Römerbrief sehr ähnlich sieht. Aber im 2. Timotheusbrief fügt der Paulus noch etwas hinzu, was die Sache noch brisanter für uns macht. Vor allen Dingen, weil wir uns ja Christen nennen. Auch in unserem Land. Viele Leute nennen sich Christen und sind gar keine, aber sie nennen sich trotzdem Christen, weil man mit ihnen irgendetwas gemacht hat. Irgendwann einmal ein Ritual oder irgendeine Zeremonie oder irgendein Sakrament gespendet. Und deswegen meinen viele Leute, sie wären dadurch Christen. Aber das, was dich zum Christen macht, sind nicht Dinge, die Menschen mit dir machen, sondern ist das, was du in deinem Herzen mit Gott machst. Und alles, was damit zu tun hat, finden wir nur in der Bibel, in keinem Gebetbuch und in keinem Katechismus und auch in keinem Kirchenlehrbuch. Und Paulus fügt dieser Beschreibung im 2. Timotheusbrief einen Satz hinzu, der uns alle aufrütteln sollte. Er beschreibt die Leute in dieser Zeit vor der Wiederkunft Jesu, dass sie eine Form der Frömmigkeit oder eine Form der Gottseligkeit haben, aber die Kraft, die aus dieser Gottseligkeit kommt, gar nicht kennen. Das heißt mit anderen Worten, er beschreibt eine Gesellschaft, in der viele sich Christen nennen, aber gar keine sind, weil das Entscheidende fehlt ihnen. Das ist echt tragisch, dass ich heute, wenn ich über Christen rede, dass ich ihm unterscheiden muss, meine ich jetzt die Echten oder meine ich die Etikettenschwindler? Und das lernen wir doch schon in der Werbung, ja? Das, was außen draufsteht, muss auch innen drin sein. Das heißt also, wer sich außen Christ nennt, der muss Christus im Herzen haben. Nein, viele Menschen in unserer Gesellschaft, die haben eine außerordentlich hohe Meinung von sich selbst. Also, vor etwa 100 Jahren lebte der schottische Prediger Alexander White. Und dieser Prediger, ein sehr gottesfürchtiger Mann, sehr intelligenter Mann, der hatte auch ein sehr klares Verständnis über die Verdorbenheit der menschlichen Seele. Und er nahm sich da auch kein bisschen aus, obwohl er wirklich ein geistlicher Mann war. Und eines Tages kam eine nette alte Dame nach dem Gottesdienst zu ihm und die sagte zu ihm: Dr. White, ich höre Sie so gerne predigen. Sie sind für mich eine wirklich heilige Person. Und der Alexander White, der schaute sie sehr ernst und lange an und dachte nach. Und dann antwortete er ihr: Madam, wenn Sie in meine Seele schauen könnten, dann würden Sie mir wegen dem, was Sie dort sehen, ins Gesicht spucken. Das ist eine radikale Aussage. Also der macht sich nichts vor, was innen drin bei ihm ist. Und das deckt sich auch mit der Erfahrung von einem Mann, der gar nichts mit Glauben zu tun hatte, mit dem Schriftsteller Oscar Wilde. Der hat einmal gesagt: Der schlimmste Rat, den du jemandem geben kannst, lautet: Sei ganz du selbst. Da muss man mal drüber nachdenken. Weil wenn du ganz du selbst bist, dann kommt das, was drinnen ist, auch raus. Und das ist gar nicht so gut, liebe Freunde. Aber wir in unserer Gesellschaft im Allgemeinen, wir halten uns immer noch für ganz in Ordnung. Wir haben keine Bank überfallen, wir haben keinen Menschen umgebracht, wir haben nichts geklaut. Also sind wir doch in Ordnung. Wir haben einfach ein falsches Bild von uns. Wir sehen uns nicht realistisch. Das ist so ähnlich wie beim Geburtstagsfeier, ja, wenn die ganze Verwandtschaft ist zusammen, trinken Kaffee und der Onkel Willi, der läuft mit dem Fotoapparat durch die Gegend. Nein, Onkel Joachim läuft mit dem Fotoapparat durch die Gegend und knipst alle. Und bei der nächsten Familienfeier sitzen wieder alle zusammen und dann geht das Paket mit den Fotos von Hand zu Hand. Alle wollen mal die Fotos gucken von der letzten Familienfeier. Und dann, immer wenn dieses Paket Fotos in die Hand von einer Frau kommt, dann sagen alle Frauen, egal wo die wohnen, die sagen immer dasselbe. Sobald die sich sehen, sagen die: Ach, ist ja furchtbar. Das darf keiner sehen, das Bild. Schmeiß das weg. Und dann geht das Päckchen zum Nächsten, zum Onkel Hermann, und der guckt da drauf und sagt: Wieso? Sieht doch aus wie du. Ja, das liegt daran, liebe Freunde, das liegt daran, weil wir selber uns selber anders sehen, als andere uns sehen. Als ich vor vielen Jahrzehnten das erste Mal meine Stimme auf dem Tonband gehört habe, Leute, ich habe so einen Schreck gekriegt, weil ich gedacht habe, so einer blöden Stimme kann man doch nicht länger als 2 Minuten zuhören. Weil man sich auch anders selbst hört, als andere einen hören. Und das, was ich jetzt hier so einfach bildhaft äußerlich sage von der Selbsteinschätzung, das Gleiche gilt für innerlich. Wir selber sehen uns anders, als wir wirklich sind. Und deswegen wollen wir auf Gottes Wort hören, was er über uns sagt. Und Paulus zeigt uns an dieser Stelle, die wir eben gelesen haben, in der Bibel die Diagnose Gottes über den Zustand in unserer Gesellschaft. Und ein Arzt, der die Wahrheit sagt, der ist nicht grausam. Denn um die richtige Therapie zu finden, muss erst eine Diagnose gestellt werden, oder? Aber unsere Gesellschaft will die Diagnose Gottes gar nicht hören, obwohl die Symptome überall über die Maßen deutlich sichtbar sind. Und zwar im säkularen, im weltlichen Bereich, wie auch im kirchlichen Bereich. Im weltlichen Bereich sind die Symptome deutlich erkennbar in der Kriminalität, ständig wachsend. Die Bevölkerungszahl geht runter, aber die Kriminalität steigt. oder in der Umgangssprache oder in der Unterhaltungsindustrie oder in dem Zusammenbruch aller moralischen Maßstäbe. Und in den Kirchen, im kirchlichen Bereich, da sehen wir es, diese Symptome an den leeren Kirchenbänken, an dem Rückgang bei Spenden, an dem Rückgang beim Dienen, am Rückgang bei der Bibelkenntnis von den normalen Christen. Und jetzt rede ich mal zu den Christen, die sich wirklich für echte Christen halten. Ist euch schon mal aufgefallen, dass wir in einer Zeit leben, wo es so viele Studienbibeln gab wie nie zuvor und gleichzeitig so wenig Bibelkenntnis? Das ist erschreckend. Jeder hat mindestens 3 verschiedene komplette Kommentare im Bücherschrank stehen und keiner kennt die Bibel mehr. Aber um dem entgegenzuwirken, also die Symptome sehen wir ja, und um dem entgegenzuwirken, schönt man die Statistiken oder man senkt das Niveau. Das ist ganz interessant zu beobachten. Im säkularen Bereich, da werden Drogen legalisiert, da wird Hurerei erlaubt und die Kriminalstatistik wird manipuliert, geschönt. Ich habe das ja erlebt, weil ich ab und zu, alle paar Jahre gucke ich mal im Internet in dieses Statistische Bundesamt in Wiesbaden, um mir so die Zahlen runterzuholen, auch für solche Themen. Und irgendwann habe ich mich so erschrocken, da war auf irgendwie, ich weiß nicht mehr, unter welcher Rubrik ich da geguckt habe, auf jeden Fall war das weniger geworden, was an Kriminalfällen war, als im Jahr zuvor. Und da habe ich mir gedacht, was ist denn jetzt passiert? Sind wir besser geworden? Bis ich dahinter gekommen bin, dass die wegen der Überlastung der Gerichte haben die einen ganzen Schwung von Vergehen, die vorher unter dem Strafgesetz, die haben die rübergeschoben ins Zivilrecht. Stimmt so etwa, ne? Da ging das eine runter, das habe ich gesehen und da war ich erschrocken drüber, aber das andere ging gleichzeitig hoch. Also, man schönt die Statistiken. Und im christlichen Bereich, weil man ja etwas sieht, die Symptome sind ja da, die leeren Kirchen oder Gemeinden, da senkt man einfach das geistliche Niveau in den Kirchen, indem man irgendwelche Methoden importiert aus USA, und mir ist da ganz egal, wie die heißen, ob Pensacola oder Willow Creek, man versucht das hier rein zu importieren, um den Symptomen entgegenzuwirken, um die Gemeinden wieder voll zu kriegen. Also man sucht überall nach Pseudolösungen, um der wirklichen Lösung aus dem Wege zu gehen. Und Paulus zeigt uns in diesem Abschnitt, den wir gelesen haben, er zeigt uns auf 4 verschiedene Ebenen, auf denen wir Menschen, unsere Gesellschaft, restlos verdorben sind. Und die will ich nur ganz kurz einmal erwähnen. Als erstes zeigt er uns, unser Verständnis, unsere Weisheit ist ganz verdorben. Und das ist euch vielleicht allen schon mal aufgefallen, bei uns Menschen. Auf der einen Seite sehen wir einen genialen Erfindungsgeist. Egal auf welchem Gebiet, Maschinenbau, Computer, Technologie, Medizin, Architektur, Weltraumforschung, egal was es ist, wir sind einfach nur fasziniert, was Menschen in der Lage sind, auf die Beine zu stellen. Da war irgendwann mal ein Bericht im Fernsehen über eine Rakete, Rosetta hieß die, glaube ich, irgendwie so ein Satellit, den die Amerikaner abgeschossen haben, und der sollte irgendwo nach 45 Jahren an irgendeinem anderen Planeten in die Umlaufbahn gehen, und dann irgendwann schießt er dann auf die Oberfläche von dem Planeten irgendwie so einen Ballon ab, der titscht dann unten auf und da platzt der Ballon und da kommt ein Auto rausgefahren, macht dann Fotos und schickt die zurück zur Erde. Das habe ich jetzt ein bisschen laienhaft formuliert, habt ihr gemerkt, ja? Aber ich sage euch, die schaffen das auch, weil die wirklich absolut brillant sind. Aber auf der anderen Seite, wenn es um geistliche Dinge geht, wie zugenagelt, die verstehen nichts. Ja, die sagen, alles diese Ordnung, die wir haben, dass die genau berechnen können, wie sie die Rakete schießen müssen, damit die nach 45 Jahren an einem bestimmten Ort ankommt, das läuft alles so präzisiert im Weltraum ab wie ein Schweizer Uhrwerk oder noch besser als ein Schweizer Uhrwerk. Und da sagen die uns, das ist alles durch eine Explosion entstanden. Dabei kann man überall auf der Welt zu jeder Zeit immer und immer wieder das nachprüfen. Explosionen erzeugen nie Ordnung. Explosionen erzeugen immer Unordnung. Explosionen erzeugen nie mehr Informationen, sondern Explosionen zerstören Informationen. Aber da sind diese brillanten Wissenschaftler nicht in der Lage, das zu erfassen, dass da, wo es diese Ordnung gibt, da, wo es einen Plan gibt, da muss es auch einen Planer geben. Wie zugenagelt. Also da kann man nur staunen über diese Diskrepanz. Das Zweite, was die Bibel uns zeigt an dieser Stelle, ist, dass auch unser Wille verdorben ist. Wir haben im Vers 11 und 12 gelesen, da ist keiner, der Gott sucht. Alle sind abgewichen, sie sind allesamt untauglich geworden. Das ist komisch, ja? An jeder Ecke gibt's Kirchen oder Gemeinden oder irgendwelche Religionsgemeinschaften. Ist da wirklich keiner, der Gott sucht? Na, zumindest sagt Gottes Wort das so. Und wenn Gottes Wort das so sagt, dann stimmt das auch. Gott sagt, keiner sucht mich. Und damit meine ich, in seiner Religiosität sucht der Mensch wirklich schon nach irgendetwas, aber er sucht letztendlich nur nach Alternativen zu dem einen wahren Gott. Auf der einen Seite merken wir Menschen nämlich, dass uns innerlich etwas fehlt und wir wollen irgendwie zurück zu Gott. Aber bitte, wenn wir zurückkommen zu Gott, dann zu unseren Bedingungen. Wir wollen unser inneres Sehnen stillen, aber dabei die Kontrolle über unser Leben behalten. Aber das, liebe Freunde, funktioniert nicht. Aber Gott sei gedankt, er hat nie aufgegeben, uns zu suchen. Ja, wir suchen ihn immer an den falschen Stellen, weil wir Menschen immer versuchen, alles selber zu manipulieren. Aber er sucht uns. Ja, ihr habt richtig gehört, er hat uns gesucht und er sucht dich immer noch. So war das von Anfang an. Das ging schon los im Garten Eden, als Adam und Eva gesündigt haben. Da kommt Gott in den Garten an dem Abend. Wir lesen dann, so wie er es gewohnt war, in der Kühle des Abends kam er in den Garten, um Gemeinschaft zu haben mit den Menschen. Und wisst ihr, was die beiden gemacht haben? Die haben sich versteckt. Und Gott ruft, Adam, wo bist du? Ja, Leute, denkt mal nach. Glaubt ihr, Gott wusste nicht, hinter welchem Busch die sitzen? Ist doch klar. Aber warum ruft er? Er ruft, um Adam und Eva eine Chance zu geben, von sich aus rauszukommen, hinter dem Busch, und zu sagen, Herr, wir haben eine furchtbare Sache gemacht. Na, hat er nicht gemacht, Herr Adam. Wisst ihr, was er gesagt hat? Die Eva war es. Na, ich bin ja froh, dass die Eva wenigstens zugegeben hat, dass sie einen Fehler gemacht hat, oder? Hat sie auch nicht. Die hat gesagt, die Schlange war es. Bei Kain und Abel, als Kain seinen Bruder Abel erschlagen hat und Gott fragt den Kain, wo ist sein Bruder Abel? Leute, glaubt ihr nicht, Gott wusste, wo er den verbuddelt hat? Ganz sicherlich. Aber auch dem Kain wollte er die Chance geben. Und Kain sagt, bin ich der Hüter meines Bruders? Ja, Leute, merkt ihr, hat sich doch bis heute nichts verändert. Wir sind Spezialisten darin geworden, Schuld abzugeben oder zu dekorieren oder zu verschweigen oder irgendwas nur nicht zugeben. Und Gott ist hinter uns her und vielleicht auch hinter dir her heute Abend, um dir eine Gelegenheit zu geben, rauszukommen aus deinem Versteck und ihm zuzugeben, Herr, ich habe gesündigt. Das Dritte, was ich euch sagen möchte, was Paulus uns schreibt im Römerbrief, er sagt uns auch, unser Reden ist verdorben. Ihr Schlund ist ein offenes Grab, mit ihren Zungen handelten sie trügerisch, Otterngift ist unter ihren Lippen, ihr Mund ist voll Fluchens und Bitterkeit. Wie viel Schaden richten wir mit unseren Zungen, mit unserem Mund, mit unseren Worten an, liebe Freunde? Wie viel Schaden? Wir wissen es alle, was wir alle schon gemacht haben. Aber heute, neben dem, heute haben wir eine Umgangssprache, Heute werden Worte gebraucht von unseren jungen Leuten, für die hätte ich mit 17 Jahren von meinem Vater noch eine schallende Ohrfeige gekriegt, wenn ich die auch nur einmal benutzt hätte. Das ist heute normal, sogar in christlichen Gemeinden. Und in Matthäus 15, Vers 18 sagt der Herr Jesus, was aber aus dem Mund herausgeht, kommt aus dem Herzen hervor. Und das verunreinigt den Menschen. Da merken wir es wieder. Der Herr Jesus sagt hier ganz deutlich, hier bei uns innen drin ist schon was nicht in Ordnung.

zu vergießen. Verwüstung und Elend ist auf ihrem Weg. Und den Weg des Friedens haben sie nicht erkannt. Wenn ich manchmal in Jugendgruppen komme und ich fahre dann in die Stadt rein und dann sehe ich manchmal an Plakatsäulen oder an Plakatwänden irgendwie eine Ankündigung von einem neuen Film. Mir fällt jetzt nur mal ein, das ist aber jetzt auch schon lange her, ich bin da nicht so richtig am Laufenden, da gab es irgendwie sowas mit Matrix. Matrix Nummer 17 oder was. Nee, oder 4 oder 3 oder was. So, wenn der wird angekündigt, läuft in den Kinos an nächste Woche Donnerstag. Wenn ich dann mit jungen Leuten rede, aus christlichen Gemeinden, ja Leute, ihr glaubt das gar nicht, die meisten haben den schon gesehen. Nicht im Kino, sondern auf irgendwelchen dubiosen Kanälen über das Internet. Also erstmal ist das nicht legal und zweitens habe ich den Eindruck, je brutaler und je grausamer so ein Film ist, je interessanter ist er. Das ist unsere Gesellschaft heute. Das ist unsere Gesellschaft. Der Weg des Friedens haben sie nie gekannt. Na, wie viel Friedensverträge wurden geschlossen? Wie viel Friedensorganisationen gibt es? Wie viel Milliarden Menschen wurden für Frieden investiert? Und was taugt der Frieden dieser Welt? Ich sage euch, der Frieden dieser Welt ist nichts anderes als eine Pause, um die Gewehre neu zu laden. Das beweist die ganze Menschheitsgeschichte. Hat doch nie gehalten. Nun, und sie haben ihre Wege, ihre Füße sind schnell, Blut zu vergießen. Da brauche ich nur eins zu sagen, liebe Freunde. Da brauche ich nur an das Stichwort Abtreibung zu nehmen. Als ich da so eine Dokumentation gesucht habe, um ab und zu einfach damit ihr euch besser was vorstellen könnt, da hatte ich ein paar Bilder von abgetriebenen Föten. Ich habe mich dann entschieden, sie nicht dann hier zu zeigen, weil euch schlecht geworden wäre. 130.000 Abtreibungen im Jahr in unserem Land. Das heißt, wenn ich eine Stunde predige, sind 15 bis 20 Kinder getötet worden. Auf eine brutale Weise. Ihre Füße sind schnell, Blut zu vergießen. Wir sind alle schon zur Tagesordnung übergegangen. Bei uns schreit gar nicht mehr das Herz so laut auf. Oder Stichwort Embryonalforschung. Ihr erinnert euch vielleicht noch dran, vor einigen Jahren gab es große Debatten im Bundestag, ob man einen menschlichen Embryo ausschlachten kann wie ein Ersatzteillager. Und da habe ich mich auch gewundert, dass da eine Partei war, die immer für die Abtreibung plädiert, bis heute, dass die dann gesagt haben, das können wir nicht machen, weil das schon ein Mensch ist. Da dachte ich mir, wieso wird das denn bei der Abtreibung nicht gesehen, dass er schon ein Mensch ist? Aber was mich am meisten erschüttert hat, liebe Freunde, war, als ich war dienstlich unterwegs und ich höre im Radio ein Interview mit einer Politikerin, mit einer Frau. Und das sage ich deswegen, ich sage nicht, welche Partei das ist oder wie die hieß. Das hat mich so erschüttert, weil die Frau von Gott bestimmt war, um Leben auf die Welt zu bringen. Und da ging es darum, um diese Diskussion, in dieser Debatte war dann irgendwann einmal, kam der Paragraph 1 ins Gespräch. Da hieß es, dass der auch für den ungeborenen Fötus gilt. Die Würde des Menschen ist unantastbar. Und dann sagte diese Politikerin, und das hat die wörtlich so gesagt, wenn es uns gelingt, den Embryo aus dem Schutz des Paragraphen 1 herauszuholen, dann können wir ihn bedenkenlos verarbeiten. Als wenn das ein Stück Wurst wäre. Leute, da kann einem schlecht werden. Das ist unsere Gesellschaft. Und als fünftes sagt der Apostel Paulus in dem Abschnitt, den wir gelesen haben, als fünftes nennt er die Ursache unseres Dilemmas. Es ist keine Furcht Gottes mehr vor ihren Augen. Also das ist die Antwort schon, was mit unserer Gesellschaft los ist. Unsere Gesellschaft hat keine Furcht Gottes mehr. Wisst ihr, unser Land wurde einmal auf einer christlichen Grundlage, auf christlichen Moralvorstellungen aufgebaut. Da wurde Gott geachtet und respektiert. Selbst böse Menschen hatten eine Scheu.

0: ich sag's mal bildhaft, ein Räuber, der in der Kirche den Opferstock geklaut hat, vor 300 Jahren, wenn er das Ding unterm Arm hatte und rausgelaufen ist, der hat nach oben geguckt, weil er wusste, da oben ist jemand, hoffentlich schickt er keinen Blitz. Das Bewusstsein, dass da jemand ist, der uns sieht und vor dem wir auch einmal Rechenschaft ablegen müssen, das Bewusstsein ist völlig verloren gegangen. Wir haben keine Furcht Gottes mehr. Heute gibt es Musiker, die blasphemische Dinge gegen Gott in ihren Liedern verarbeiten. Komiker machen Witze über Gott, den Allmächtigen, dass es einen die Schamröte ins Gesicht treibt. Oder in Medien werden Gottes Normen mit Füßen getreten. Und Menschen, und da sage ich noch einmal zu den Christen, sogar Christen, nennen das alles noch Unterhaltung. Wir haben keine Furcht Gottes mehr. Unsere Gesellschaft und viele Christen haben einfach ein völlig falsches Gottesbild. Wir fürchten Gott nicht mehr und das ist es, was mit uns heute im Argen liegt. Wir haben uns von Gott losgelöst. Oder ein anderes Wort dafür wäre, das hören wir auch nicht so gerne, wir sind gottlos geworden. Wir sind gottlos geworden. Das ist unser Hauptproblem heute. Und ich sage euch, liebe Freunde, wenn ein Volk gottlos wird, dann passiert das, was der französische Philosoph Exupéry schon vor 70 Jahren gesagt hat. Er hat gesagt, wenn ein Volk gottlos wird, dann sind Regierungen ratlos, Politiker charakterlos, Beratungen ergebnislos, Schulden zahllos, Lügen grenzenlos, Sitten zügellos, Ehen bindungslos, Mode schamlos und die Aussichten hoffnungslos. Na Leute, das könnte morgen in der Zeitung stehen und würde voll den Zustand unserer Gesellschaft treffen. Gott spielt in unserer Gesellschaft keine Rolle mehr. Und wenn in Kirchen einmal von Gottesfurcht geredet wird, wenn überhaupt, dann wird das, was die Bibel zu Gottesfurcht sagt, verwässert oder relativiert. Ich muss ab und zu mal trinken, weil mein Hals nicht mitmacht. Man hat uns beigebracht, liebe Freunde, dass Gott Liebe ist und dass Gott Frieden stiftet und dass er immerzu nur einfach da ist und wartet und wartet und wartet, bis du doch endlich nach Hause kommst. Und ich kann euch sagen, liebe Freunde, weil ich ja als Evangelist das Evangelium verkünden will, ich kann euch sagen, genau das stimmt auch. Das ist wahr. Gott ist Liebe. Aber es ist nur die eine Seite der Medaille. Es ist nur die eine Seite von Gott. Gott sagt nämlich auch, dass er ein eifersüchtiger Gott ist. Und er sagt auch, und er sagt das sogar im Neuen Testament, dass es furchtbar ist, in seine Hände zu fallen. Da müssen wir mal drüber nachdenken. Und deswegen erwähnt die Bibel an mehreren Stellen, dass Furcht Gottes der Anfang aller Weisheit ist. Nehmen wir zum Beispiel einmal das Feuer. Feuer, ja? Feuer ist faszinierend. Das wissen wir alle, ja? Feuer hat Kraft. Feuer ist lebensnotwendig. Feuer hat herrliche Farben. Am Feuer ist es außerordentlich gemütlich, es ist warm. Das ist die eine Seite vom Feuer. Auf der anderen Seite, die andere Seite der Medaille, Feuer ist auch sehr gefährlich und sehr zerstörerisch. Und ich glaube, dass man Gott sehr gut mit diesem Szenario vergleichen kann, liebe Freunde. Auf der einen Seite ist Gott wunderbar und warm, man fühlt sich bei ihm wohl. Und wir brauchen ihn zum Leben. Aber auf der anderen Seite ist Gott auch zu fürchten. Das ist der gleiche Gott, liebe Freunde. Manchmal haben mir Leute gesagt, ja, der Gott des Alten Testaments ist dieser furchtbare Gott, der Rachegott, der uns bestraft. Aber im Neuen Testament gibt es den Gott der Liebe. Leute, das ist der gleiche Gott. Auch der Gott des Alten Testaments ist ein Gott der Liebe. Auch der alte testamentliche Gott ist ein Gott der Barmherzigkeit und der Gnade. Wie oft lesen wir im Alten Testament in den Psalmen, gnädig und barmherzig ist der Herr, langsam zum Zorn und groß an Güte. Wisst ihr, ihr habt das vielleicht schon selber erlebt. Ich habe es in meiner Familie erlebt mit meinem Schwager. Unglücke mit Feuer, wisst ihr, wann die am häufigsten passieren? Wenn Menschen sich ans Feuer gewöhnt haben, wenn sie vergessen haben, dass Feuer auch zu fürchten ist, dann passieren Unglücke mit Feuer. Und das Gleiche gilt auch für unseren Gott. Unsere Gesellschaft hat vergessen, dass Gott auch zu fürchten ist. Und deswegen frage ich dich, wie sieht das bei dir aus? Fürchtest du Gott? Spielt Gott in deinem Leben überhaupt eine Rolle? Und wenn ja, welche Rolle spielt er denn in deinem Leben? Als Lückenbüßer wie ein Buch, was man einmal in der Woche am Sonntag für 2 Stunden aus dem Regal nimmt, um es dann wieder zurückzuschieben und dann sein eigenes Leben wieder weiterzuleben? Aber diese Frage stelle ich an die Christen hier im Zelt. Die Menschen in unserer Gesellschaft haben sich an den Segen Gottes gewöhnt. Unsere Großeltern und unsere Urgroßeltern, die haben noch nach Gott gefragt und die lebten noch mit einem dankbaren Herzen für alles, was Gott uns schenkt. Und sie haben noch ihre Hände gefaltet zum Gebet und zum Dank. Aber heute meint man, dass die Umstände, in denen wir leben, selbstverständlich sind und dass, wenn es Dank abzustatten gibt, dann doch bestenfalls an mich selber. Weil ich habe es doch selber mit meinen Händen erwirtschaftet. Aber das, liebe Freunde, ist ein gewaltiger Irrtum. Nur wenn mal was schief läuft in deinem oder meinem Leben, nur wenn mal was wirklich kaputt, wenn Unglücke oder wenn Katastrophen hereinbrechen, dann schreit man plötzlich wieder nach Gott. Das ist doch erstaunlich, ja? Warum lässt du sowas zu? Warum passiert das gerade mir? Komisch. Scheinbar haben die Menschen doch nicht vergessen, dass da jemand ist, der über ihnen steht. Da will ich nur ein Beispiel nennen, als da 2004 dieser große Tsunami in Südostasien war, wo über 300.000 Menschen ihr Leben verloren haben. Da gab es ja eine beispiellose Spendenaktionswelle in Deutschland. Da wurden so viele Konzerte gegeben, so Benefizkonzerte, ja. Und in einem dieser Konzerte, das im Fernsehen auch übertragen wurde, da sang dann auch ein bekannter Schlagersänger. Ich weiß nicht, ob ihr den Namen schon mal gehört habt. Udo Jürgens. Ist ja ziemlich bekannt. Der sang dann auch und hat dann wie alle anderen Schlagersänger dann auch einen Teil ihrer Gage, na ganz umsonst geht's ja nicht, aber einen Teil der Gage haben sie dann abgetreten für die armen Leute. Und der wurde dann auch interviewt. Und dieser Mann, der in seinen Liedern und in seinem Leben nie etwas davon durchscheinen lässt, dass Gott eine Rolle in seinem Leben spielt, der sagte folgenden Satz auf die Frage des Journalisten, was er denn zu diesem Katastrophe sagt. Dann sagte er folgenden Satz wörtlich: Da muss sich Gott aber was einfallen lassen, um uns das zu erklären. Ich dachte, ich fall vom Hocker. Glaubst du wirklich, lieber Freund, hier im Zelt, dass es irgendetwas gibt, was Gott dir erklären, was Gott uns erklären müsste? Ich glaube viel eher, dass wir ihm Dinge erklären müssen. Wir müssen ihm auch erklären, warum wir unser Leben völlig ohne ihn führen. Wir Menschen haben uns einfach daran gewöhnt, in seiner Nähe zu leben und wir fingen an, mit dem Feuer zu spielen. Aber die Bibel, die warnt uns im Neuen Testament, im Hebräer 12, da heißt es, deshalb lasst uns Gott wohlgefällig dienen mit Scheu und Furcht, denn auch unser Gott ist ein verzehrendes Feuer. Wisst ihr, viele Theologen reduzieren die Furcht Gottes auf Ehrfurcht, auf Respekt, auf Hochachtung und all diese Dinge. Und ich gestehe, ich habe viele Jahre dasselbe getan. Wenn ich in der Jugend eine Bibelarbeit gemacht habe zu diesem Thema, da habe ich auch gesagt, das ist so viel wie Ehrfurcht. Ja, das hat damit zu tun. Aber ich sage euch, heute reduziert man das allgemein auf diese drei Dinge, Ehrfurcht, Respekt, Hochachtung, weil es sonst, unser Bild von Gott, das passt sonst nicht in das Bild, was wir uns alle von Gott gemacht haben. Da passt es nicht rein. Aber wenn ihr das mal euch die Mühe macht und dann mit irgendeinem Nachschlagewerk mal alle Stellen in der Bibel durchseht, wo es um diese Furcht geht, dann stellt ihr fest, die absolute Mehrheit der Stellen redet nicht von Ehrfurcht oder Hochachtung, sondern die redet von Angst, von Panik, von Terror im Angesicht Gottes. Ja, also ich will euch mal sagen, die Bibel berichtet uns von einem Mann mit Namen Jona. Die meisten im Zelt, die Christen hier zumindest, haben den Namen Jona schon mal gehört. Der wurde von einem dicken Fisch verschluckt, weil er vor Gott abhauen wollte und Gott hat ihn dann erwischt in dem Fisch. Der wollte nicht dahin gehen, wo Gott ihn haben wollte. Und als der dann 3 Tage da in dem Bauch des Fisches war, Leute, der hatte in dem Bauch des Fisches keine Hochachtung und auch keine Ehrfurcht. Wisst ihr, was er hatte im Bauch des Fisches? Nackte Angst. Panische Angst hatte der. Und Gott hat ihn rausgeholt. Und dann hat er kapiert, wo er hingehen sollte und ging dann in diese Stadt Ninive und hat dieser Stadt das Gericht Gottes verkündigt. Jetzt passt mal genau auf, was da passiert. Der hat ihnen gesagt, Gott hat euch gesehen, was hier bei euch läuft. Hier ist so viel Dreck in eurer Stadt, so viel Sünde, so viel furchtbare Gräueltaten. Gott wird euch eliminieren, er wird euch richten. Wisst ihr, was diese Leute gekriegt haben? Keine Hochachtung vor Gott. Auch kein Respekt. Die haben Angst gekriegt, ihr könnt es nachlesen. Und aus lauter Angst sind die umgekehrt und haben ihr Leben geändert. Und Gott hat es sich gereuen lassen und hat sie nicht gerichtet. Und da kommen Leute zu mir und die sagen zu mir, du kannst doch nicht irgendeinen Menschen in den Himmel hinein fürchten. Dann sage ich, ich sehe in der Bibel nichts anderes. Und ich sage dir, wenn ich könnte, wenn du hier sitzt und du bist noch kein Kind Gottes und wenn ich das könnte, ich würde dir vor dem kommenden Gericht, würde ich dir so viel versuchen, so viel Angst zu machen, dass du aus lauter Angst in die Arme des Heilandes springst, um gerettet zu werden. Und wenn wir uns im Himmel wieder begegnen und uns in den Armen liegen, dann wirst du mir nicht sagen, Rudi, das war nicht in Ordnung, dass du mir so eine Angst gemacht hast. Versteht ihr, was ich meine? Wir haben vergessen, dass es bei Gott 2 Seiten gibt. Eine Seite, die wir zu Recht als die Liebesseite bezeichnen. Aber auf der anderen Seite ist Gott auch zu fürchten. Ich komme da noch mehr darauf zu sprechen. Nun wisst ihr, Furcht ist ein wichtiges Alarmsystem. Ein sehr wichtiges Alarmsystem. Furcht kann uns vor Gefahren warnen oder kann uns auf Gefahren vorbereiten. Furcht. Aber es gibt auch eine andere Art von Furcht. Eine Furcht, die uns lähmen kann, wenn es besser wäre zu kämpfen oder abzuhauen. Also es gibt 2 verschiedene Arten von Furcht. Ich nenne die einmal die nützliche Furcht und einmal die schädliche. Ich rede natürlich jetzt von der nützlichen Furcht, also vor der Furcht, die uns warnt vor einer kommenden Gefahr oder die uns vorbereitet auf eine Gefahr. Und deswegen sage ich, wir dürfen die Furcht Gottes nicht leichtfertig relativieren, weil sonst die Alarmfunktion kaputt geht. Keiner denkt mehr daran, dass wir einen Gott haben, der auch zu fürchten ist. Aber widerspricht sich, da kommen Leute zu mir und sagen, widerspricht sich das denn nicht? Furcht und Liebe ist doch ein Gegensatz. Wir sollen Gott doch lieben, oder? Nein, liebe Freunde, es widerspricht sich überhaupt nicht. Ich kann euch das an einem ganz praktischen Beispiel nennen. Vor 30 Jahren ist mein Vater, er war der Letzte in unserer Familie, der sich zum Herrn Jesus bekehrt hat, einige Jahre vor seinem Heimgang. Wenn ich zurückdenke an meinen Vater, vor 30 Jahren ist er heimgegangen, dann habe ich in meinem Herzen nur Gedanken voller Liebe Oh, das war ein toller Kerl. Ich wusste, dass der sich für seine Kinder, der hätte sein Leben eingesetzt. Aber ich wusste auch, dass es Zeiten gab, wo er extrem zu fürchten war. Und wisst ihr, wann das war? Es war immer dann, wenn ich Dinge getan hatte, von denen ich wusste, die gefallen ihm nicht. Und manchmal, das ist tatsächlich passiert, würdet ihr mir gar nicht zutrauen, manchmal habe ich das einfach verdrängt, dass es Dinge gibt, die ihm nicht gefallen, habe sie trotzdem getan. Und das ist dann rausgekommen und dann hat er mich ganz schnell wieder in die Realität zurückgeholt und mir gezeigt, dass er zu fürchten ist. Und das hat sehr weh getan. Aber das hat meiner Liebe, liebe Freunde, zu meinem Vater, natürlich in dem Augenblick, da denkst du nur, oh Mann, der ist so heiß der Hintern, du kannst dich gar nicht setzen. Aber meiner Liebe zu meinem Vater hat das keinen Abbruch getan. Da war kein Widerspruch zwischen der Liebe und der Furcht. Und Menschen in unserer Gesellschaft oder weltweit, die verlieren die Furcht Gottes auf die gleiche Weise. Sie vergessen nämlich, dass es Dinge gibt, die Gott nicht gefallen, weil sie absolut gegen sein vollkommenes und heiliges Wesen sind. Und diese Frage stelle ich dir jetzt, fürchtest du Gott? Und ich bin ziemlich sicher, weil ich das immer wieder erlebe, wenn ich über solche Themen rede, dass da immer noch einige vielleicht denken, ich glaube nicht, dass Gott möchte, dass ich mich vor ihm fürchte. Es ist doch viel schöner, wenn wir uns über seine Gnade und seine Liebe unterhalten. Und da kann ich dir nur sagen, lieber Freund, genau das stimmt. Genau das stimmt. Aber ich will euch ein Beispiel nennen, ja? Vielleicht habt ihr den Namen John Newton schon mal gehört. John Newton war ein Sklavenhändler. Er lebt im 18. Jahrhundert. Als er 8 Jahre alt war, starb seine Mutter. Dann kam er zu seinem Vater, der war Kapitän aufs Schiff. Und John Newton, seine Mutter war eine gläubige Christin. Sie hat ihm bestimmt viele Geschichten aus der Bibel erzählt. Aber als er am Schiff war, hat er wie ein trockener Schwamm die schlimmsten Flüche und die schlimmsten Dinge von den Matrosen gelernt. Ratzfatz, das ging so schnell, dass man ihn als Teenager schon, man nannte ihn den Gotteslästerer. Weil der konnte fluchen wie kein Alter. Und dann ging er irgendwann ins Militär und dann hat ihm das nicht gefallen, dann ist er desertiert. Und dann haben die ihn gejagt vom Militär, von der britischen Marine. Und dann ist er untergetaucht an der Elfenbeinküste. Und dann irgendwann hat sein Vater ihn suchen lassen, hat ihn zurückgeholt. Und dann hat er eigenes Schiff gehabt und irgendwann war er auf der Sklavenjagd. Dann fuhr er zur Elfenbeinküste, hat dort Sklaven aufgenommen. Auf eine ungeheuer brutale Weise wurden die Sklaven dann aufs Schiff gebracht und nach Nordamerika gebracht. Dort wurden sie dann eingetauscht gegen Sirup, Ahornsirup. Und der wurde dann nach England gefahren und der wurde in England verkauft. Und dann fuhr der wieder zurück zur Elfenbeinküste und hat neue Material geholt. Und wenn einer unterwegs krank war, Schnupfen hatte oder Fieber kriegte, der wurde gleich aus seinem Verschlag herausgezerrt und gleich über Bord geworfen, damit er nicht andere ansteckt und dann den Wert der Ladung mindert. Das war brutal. Und 1748 im Mai kommt John Newton auf dem Weg von Kanada nach England mit dem Sirup an Bord, kommt in einen gewaltigen Sturm, der geht über 1-2 Wochen lang, vor Neufundland. Und sie haben schon alles über Bord geworfen. Sie haben eine so panische Angst gekriegt. Und John Newton erzählt später, er steht auf Deck draußen in dieser Nacht mit diesem gewaltigen Sturm. Er klammert sich am Masten fest und er schreit in die Finsternis. Oh Gott, rette mich! Und er schreit gleich hinterher, aber wie kann Gott einen Schweinehund wie mich retten? Aber Gott hat ihn gerettet. Der Sturm legte sich und Newton hat es kapiert. Er hat die Sklaverei aufgehört und er wurde Evangelist, er wurde Prediger des Evangeliums. Und er hat über 280 Lieder gedichtet, geistliche Lieder gedichtet. Und sein bekanntestes Lied, das heißt Das kennt ihr wahrscheinlich, Amazing Grace. Und dieses Lied, Amazing Grace, das stammt aus seinem Logbuch, das ist das Tagebuch auf dem Schiff. Nämlich nach diesem Ereignis, in dieser Nacht im Mai 1748, da hatte er nur diese beiden Worte ins Logbuch geschrieben. Wunderbare Gnade. Und in diesem Lied, in der zweiten Strophe, da ist das, die ist auch sehr schön übersetzt ins Deutsche. Da heißen die beiden ersten Zeilen, die Gnade hat mich Furcht gelehrt und auch von Furcht befreit. Da müsst ihr drüber nachdenken, was er hier sagt. Der hat es wirklich begriffen, worum es geht. Und der hat im Sturm nicht Respekt oder Hochachtung oder Ehrfurcht gehabt, sondern der hat im Sturm Angst gehabt. Pure Angst. Und diese Angst, so schreibt er es in diesem Lied, diese Angst schreibt er der Gnade Gottes zu. Gott hat ihm diese Angst geschickt, um ihn zu retten. Gott will natürlich nicht, dass wir Angst haben. Er will mit uns Gemeinschaft haben. Er will bei uns leben, er will mit uns leben. Er will uns seine Liebe und seine Gnade schenken. Aber in unserer Zeit, liebe Freunde, da haben die Theologen und im Gefolge auch wir selber, wir alle, die Liebe Gottes auf Kosten der Furcht Gottes krankhaft überbetont. Die Menschen lieben es, über die Gnade Gottes zu reden, aber nur sehr selten redet jemand mal von der vollkommenen Heiligkeit und von der vollkommenen Gerechtigkeit Gottes. Da hört man nie etwas von. Aber aufgrund dieser Heiligkeit und aufgrund dieser Gerechtigkeit wirst du mit deinen Sünden, lieber Freund, und seien sie in deinen Augen auch noch so gering, du wirst nicht durchkommen, weil Gott vollkommen heilig und vollkommen gerecht ist. Gott kann und er wird auch sein Wesen niemals ändern. Er ist heilig und er ist gerecht. Und genau deswegen hat er auch seinen Sohn auf die Erde geschickt, weil er wegen seiner Heiligkeit keine Sünde in seiner Nähe dulden kann. Er uns aber trotzdem bei sich haben möchte. Und er musste einen Weg suchen, wie er das erreichen kann, seiner Heiligkeit entsprechend einen Weg bereiten, der es uns erlaubt, zu ihm zu kommen. Wisst ihr, die Heiligkeit und die Gerechtigkeit Gottes fordert die Bestrafung jeder Sünde, auch der kleinsten. Und diese Strafe heißt Tod. Im Römerbrief Kapitel 6 heißt es, der Lohn der Sünde ist der Tod. Und dabei musst du wissen, lieber Freund, dass wenn du vor Gott stehst, da wird niemand sein, dem du die Verantwortung für deine Sünden übertragen kannst. Das funktioniert nur hier auf der Erde mit den Psychiatern. Die finden immer jemanden, der dafür habhaft gemacht werden kann. Du bist ganz alleine für deine Sünden verantwortlich. Deswegen heißt es im Hesekiel 18, die Seele, die sündigt, sie allein soll sterben. Und lieber Freund, ich sag dir, wenn du mit deinen Sünden vor Gott stehst, dann hast du keine Chance, weil Gott heilig ist. Und dieser heilige Gott hat bereits einen Tag bestimmt, an dem er jeden Menschen richten wird. Und dieser Tag kommt, nachdem du diese Welt hier verlassen hast. Das heißt, nach deinem Tod, lieber Freund, gibt es keine Möglichkeit für dich, dein Schicksal jemals wieder zu ändern. Übermorgen haben wir dieses Thema. Ich hoffe, ihr seid alle da, wenn es um die Hölle geht. Die ist nämlich kein Witz. Die ist pure Realität. Egal, was andere Menschen oder andere Religionen sagen, die Bibel sagt, es ist dem Menschen bestimmt, einmal zu sterben und danach das Gericht. Und auch der Richter steht schon fest. Es ist Gottes Sohn, der Herr Jesus Christus, derjenige, der die Strafe eigentlich bezahlt hat und der sie heute noch jedem anbietet. Apostelgeschichte 17, da lesen wir, Gott hat einen Tag festgesetzt, an dem er den Erdkreis richten wird in Gerechtigkeit durch einen Mann, den er dazu bestimmt hat. Und er hat allen dadurch den Beweis gegeben, dass er ihn auferweckt hat aus den Toten. Wisst ihr, wenn wir drüber nachdenken, dann fällt uns auf, wir stecken in einem echten Dilemma. Wir sind doch alle Sünder und wir können von uns aus gar nichts dran ändern, weil wir so geboren worden sind. Und die Frage, die ich mir stelle, muss ich mir denn dann einen Gott so vorstellen, dass der nur darauf wartet, mich wegen meiner Sünden dann zu bestrafen? Natürlich nicht. Genau das Gegenteil ist der Fall. Gott will dich aus diesem Dilemma herausholen. Er will dich retten. Er will dir ein echtes, erfülltes Leben schenken. Er will dir alles vergeben. Aber zuerst musst du verstehen, wer er ist und was er über Sünde denkt. Und du musst verstehen, wie er mit Sünde umgehen muss, weil er vollkommen heilig ist und vollkommen gerecht. Gott ist heilig und er hasst jede Sünde, aber er liebt jeden Sünder. Und das ist eine total frohe Botschaft. Gott liebt jeden Sünder. Wenn du das verstanden hast, wenn wir das verstanden haben und anfangen, ihn wegen unserer Sünden zu fürchten, dann verspricht er uns Wohltaten über Wohltaten, weil er uns so sehr liebt und weil er uns nur Gutes tun will, liebe Freunde. Seht mal her, was er denen verspricht, die ihn fürchten, also denen, die ihm in ihr Herz, in ihr Leben eingeladen haben. Das heißt im Psalm 103, Vers 11 bis 13 und Vers 17, so hoch der Himmel über der Erde ist, so groß ist seine Gnade über denen, die ihn fürchten. Sofern der Osten ist vom Westen, hat er unsere Übertretungen von uns entfernt. Wie sich ein Vater über Kinder erbarmt, so erbarmt sich der Herr über die, die ihn fürchten. Aber die Gnade des Herrn währt von Ewigkeit zu Ewigkeit über denen, die ihn fürchten. Kapieren wir langsam, welches Gewicht die Bibel der Furcht Gottes beimisst? Das ist so gewaltig. Aber um in den Genuss dieser Segnungen zu kommen, muss erst das, was uns von Gott trennt, das muss als erstes beseitigt werden. Und das sind unsere Sünden, liebe Freunde. Aber wie soll das gehen? Niemand kann sich selbst retten. Weder durch gute Werke, noch durch ein anderes anständiges Leben, noch durch eine Mitgliedschaft in irgendeinem Verein. Deswegen sage ich noch einmal, das hier ist keine Werbung für einen Verein oder für eine Gemeinde. Dafür wäre ich nicht zu gewinnen. Was können wir machen? Auch nicht durch Taufe oder durch sonstige Sakramente oder Rituale. Nein, Rettung kann, wenn überhaupt, nur von der Seite Gottes erfolgen. Denn egal, was ich tue, ich kann keine einzige Sünde ungeschehen machen. Und die steht wie eine Kluft, wie eine unüberbrückbare Trennung zwischen mir und dem heiligen Gott. Ja, diese Kluft, die mich von Gott trennt, die ist entstanden durch meine Sünden. Die Bibel sagt es so deutlich im Jesaja 59, eure Sünden sind es, die eine Mauer, ich könnte auch sagen eine Kluft gemacht haben zwischen euch und eurem Gott. Und von unserer Seite aus ist diese Kluft nicht zu überwinden. Aber dann, weil der allmächtige Gott deswegen seinen Sohn geschickt hat und der Herr Jesus ist ans Kreuz gegangen und er hat die Strafe für unsere Sünden auf sich genommen. Er ist dort am Kreuz für unsere Sünden gestorben. Er hat dort deinen Platz eingenommen. Das ist gewaltig, liebe Freunde. Das heißt, der Herr Jesus, er ging freiwillig für dich und für mich ans Kreuz. Und er war bereit, dort sein Leben in den Tod zu geben, weil das die von Gott verhängte Strafe für die Sünden, die wir getan haben, war. Und der Apostel Petrus, der drückt es so aus. Er sagt im 1. Petrus 2, der unsere Sünden an seinem Leib selbst an das Holz hinaufgetragen hat, durch dessen Striemen ihr heil geworden seid. Das Kreuz, liebe Freunde, gibt dir als einziges die Möglichkeit, zurück zu Gott zu kommen. Nur durch das Kreuz ist der Weg frei. Und damit hat er, der Herr Jesus, durch das, was er am Kreuz getan hat, eine Brücke geschlagen zwischen uns und dem heiligen und gerechten Gott. Und weil er der einzige Mensch war, der je gelebt hat und der das getan hat, der diese Brücke geschlagen hat, deswegen kann auch nur der Herr Jesus als einziger von sich sagen, ich bin der Weg und die Wahrheit und das Leben. Niemand kommt zum Vater als nur durch mich. Also ich sage euch, liebe Freunde, Gott hat alles vorbereitet. Er hat den Weg bereitet und er hat den Preis schon bezahlt. Aber kommen musst du selbst. Die Entscheidung nimmt er dir nicht ab. Er bietet dir die Rettung an, aber kommen musst du alleine. Er kann gar nicht mehr machen als das, was er schon getan hat. Paulus schreibt im Römerbrief, Kapitel 5, Gott beweist seine Liebe zu uns darin, dass Christus für uns gestorben ist, als wir noch Sünder waren. Liebe Freunde, wie sollte Gott seine Liebe zu dir höher und besser beweisen als das, was er getan hat? Er hat seinen Sohn für dich gegeben. Er kann gar nicht mehr machen. Und wir brauchen nicht in Angst vor dem Gericht zu leben, sondern wir dürfen zu ihm kommen und er schenkt uns Frieden mit Gott durch seinen Sohn, den Herrn Jesus Christus. Der John Newton schrieb in seinem Lied, die Gnade hat mich von der Furcht befreit. Ja, dieser John Newton hat es erfahren, weil er sein Leben dem Herrn Jesus anvertraut hat. Und das frage ich dich heute. Willst du dem Herrn Jesus heute dein Leben anvertrauen? Aber du machst den besten Tausch deines Lebens. Du tauschst ein Leben ein, was unweigerlich, zwangsweise in ewigen Verderben in der Hölle endet. Du tauschst es ein gegen ein Leben, was nie mehr aufhört und dich in den Himmel bringt. Was für ein Tausch. Aber manchmal begreife ich nicht, warum Menschen da zögern, das zu ergreifen. Der Herr Jesus ist für dich dort ans Kreuz gegangen, für dich. Er ist für dich dort im Gericht Gottes gestorben. Es waren deine Sünden, die er dort am Kreuz gesühnt oder bezahlt hat. Wisst ihr, das muss dir bewusst werden, dass es deine Schuld und deine Sünden waren. Eine junge Frau, eine junge Schwester aus Norddeutschland, die hat einmal zu diesem Bild mir ein langes Gedicht geschrieben und einige Zeilen aus diesem Gedicht, die habe ich hier wiedergegeben, weil die mich so bewegt haben. Die haben mich so bewegt. Wer nagelte diesen Mann ans Kreuz? Wie konnte das geschehen? Das habe ich mich immer wieder gefragt, bis ich in meiner Hand den Hammer habe gesehen. Wisst ihr, liebe Freunde, eines Tages wird jeder Mensch erkennen, dass der Herr Jesus Herr ist. Und dann wird sich auch jedes Knie vor ihm beugen. Und wie gut ist es, wenn man das schon heute, solange du dazu noch freiwillig die Gelegenheit hast, wenn du das schon heute tust, dass du deine Knie vor ihm beugst und sagst, Herr Jesus, ich habe heute begriffen, worum es geht. Und heute komme ich zu dir und bitte dich um Vergebung meiner Schuld und Sünden und nehme dich als meinen Herrn in mein Leben auf.
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0: 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Hallo und herzlich willkommen. Es folgt nun ein Überblick über den Jakobusbrief von Rüdiger Klaue.
1: Der Jakobusbrief. Zu einem echten Christenleben gehören zwei Dinge, nämlich der Glaube und die Werke, die Theorie und die Praxis. Beides ist gleich wichtig, obwohl nicht beide die gleiche Aufgabe haben. Der christliche Glaube ist eigentlich noch recht vielen Menschen bekannt, aber die Werke stimmen sehr oft nicht mit diesem Glauben überein. Sie haben die Theorie, aber nicht das praktische Leben. Andererseits sind Lehrer, Eltern und Erzieher geneigt, von einem Menschen gute Werke zu verlangen, der gar keinen Glauben hat. Ich sage öfters, Glaube und Werke, das sind die zwei Beine, auf denen der Christ gehen muss. Wenn eines dieser beiden Teile zu kurz kommt, dann fängt das Hinken an. Glaube ohne die Werke ist tot, sagt Jakobus in seinem Brief. Aber die Werke allein können keinen Menschen retten, sagt Paulus. Er braucht den Glauben an das Erlösungswerk Christi. Glaube und Werke gehören zusammen. Und darum möchte ich dich heute zu beidem ermutigen. Ich möchte dich erstens ermutigen zu glauben. Das muss die Grundlage und Voraussetzung für die guten Werke sein. Um wirklich glauben zu können, musst du erst einmal wissen, was du glauben sollst. Die wichtigsten Glaubenssätze sind nach biblischem Verständnis diese. Du musst wissen, dass du ein Sünder bist, der nicht nach Gottes Vorstellungen gelebt hat. Kannst du das glauben? Du musst wissen, dass du auf ewig verloren bist. Vom Wissen zum Glauben und Akzeptieren ist manchmal noch ein ziemlich großer Schritt. Du musst wissen, wer Jesus war und was er für uns getan hat. Er starb ja für unsere Sünden am Kreuz auf Golgatha und nahm damit unsere Strafen auf sich. Auch das muss man, nachdem man es weiß, glauben. Du musst wissen, was jetzt die Bedingung zu deiner persönlichen Errettung ist. Diese Bedingung heißt, wer den Namen des Herrn anrufen wird, soll gerettet werden. Das ist es, dieses Anrufen des Herrn. Ist schon ein Übergang zu den guten Werken. Es ist eine Tat, eine Aktion, die wir tun können und müssen, wenn wir wirklich gerettet werden wollen. Ich glaube, das ist das Minimum, was ein Mensch wissen muss, um ein richtiger Christ werden zu können. Soweit ich die Bibel verstehe, sind das die Grundaussagen des Evangeliums. Wir sprechen heute gern und viel über die guten Werke. Man muss den Armen helfen. Man muss doch etwas für die Waisenkinder in Indien tun. Man muss auch etwas für die Blinden und Behinderten in den Entwicklungsländern bereitstellen, damit ihnen das Augenlicht gerettet werden kann. Man fühlt sich verpflichtet, den Hungernden auf irgendeine Weise Brot zukommen zu lassen. Die Aussätzigen erregen unser Mitleid und es fällt uns nicht zu schwer, auch an ihnen ein gutes Werk zu tun. Bei all diesen Aufmunterungen, Gutes zu tun und zu helfen, wird oft vorausgesetzt, dass da bei den Gebern schon der rechte Glaube vorhanden sei. Aber in Wirklichkeit ist er gar nicht da. Sprich einmal mit den Leuten. Sieh einmal, ob sie an die fundamentalen Grundsätze des Evangeliums glauben. Die meisten Menschen haben doch keinen Glauben oder nur sehr verschwommene, unklare Vorstellungen. Zuerst muss der Glaube stimmen, sonst helfen alle guten Werke nichts. Darum tue vorrangig etwas für deinen Glauben. Vernachlässige nicht die Theorie. Lies deine Bibel und christliche Bücher. Höre gute Predigten. Besuche Seminare oder Bibelwochen. Und studiere auch wenigstens einmal zwei Semester an einer Bibelschule. Tue etwas für deine christliche Theorie, für die gesunde, heilsame Lehre des Christentums. Dann aber bleibe nicht dabei stehen, sondern praktiziere, was du weißt. Das Christentum darf sich nicht auf das Hören und Lernen allein erstrecken. Es darf nicht nur Theorie bleiben. Es darf nicht nur aus schönen Worten und Ansprachen bestehen, sondern muss sich im praktischen Leben zeigen, in unserer persönlichen Reinheit und Heiligung, in unserer Liebe zum Nächsten, in unserer Opferbereitschaft und im Einsatz für die Sache Gottes. Und gerade das ist das Thema des Jakobusbriefes, den wir heute studieren wollen. Der Jakobusbrief spricht über die guten Werke. Seine markantesten Sätze sind diese. Was hilft's, liebe Brüder, so jemand sagt, er habe Glauben und hat doch

seine Werke. Kann auch der Glaube ihn selig machen? Der Glaube, wenn er nicht Werke hat, ist er tot in sich selber. Diese Aussagen sind bezeichnend für den Jakobusbrief, aber sie scheinen in krassem Gegensatz zu den Lehren des Apostels Paulus zu stehen, der im Römerbrief schreibt, so halten wir nun dafür, dass der Mensch gerecht werde ohne des Gesetzes Werke, allein durch den Glauben. So gegensätzlich diese Behauptungen zu sein scheinen, ich möchte darin doch keinen Widerspruch sehen. Sie sind beide wahr und jeder der beiden großen Gottesmänner hat einen Grund, diese Wahrheit zu betonen. Der Jakobusbrief ist also ein Schriftstück, in dem sehr viel Wert auf das praktische Christenleben gelegt wird. Immer wieder wird die Notwendigkeit der guten Werke betont. Die großen christlichen Lehren über Gnade, Rechtfertigung, Vergebung werden nicht angeschnitten. Auch wird nicht über Irrlehren diskutiert. Das einzige Anliegen ist der gute Lebenswandel des Christen. Man nimmt an, dass der Jakobusbrief eines der ersten Schriftstücke des Neuen Testamentes war. Er wurde vielleicht schon vor den Evangelien geschrieben. So ist es für Jakobus wichtig, dass die Gläubigen zum Beispiel Geduld lernen, dass sie Demut bewahren und nicht überheblich werden. An ihrem Verhältnis zu den Armen und Reichen soll es sichtbar werden, dass sie Christen sind. Wer glaubt, so behauptet Jakobus, der weiß auch seine Zunge zu hüten, dass sie nicht böse und schädliche Dinge sagt. Jakobus zeigt, dass wahrer Gottesdienst nicht nur Singen und Beten und das Hersagen der Liturgie ist, sondern er sagt wörtlich, Gott der Vater wird auf die rechte Weise geehrt, wenn jemand den Waisen und Witwen in ihrer Not beisteht und sich nicht an dem ungerechten Treiben dieser Welt beteiligt. Das sind gute Werke. Das ist ein reiner Gottesdienst. Das ist die Praxis des Christentums. Dadurch, dass Jakobus so die praktischen Dinge anspricht, trifft er auch oft den Kern des Problems in unseren Gemeinden heute. Für viele ist das Christsein eben nur eine Sache des Glaubensbekenntnisses. Im Übrigen sind die Gemeindeglieder aber genauso voll Neid, Hass, Ärger, Egoismus, so voller Hochmut, Zweifel und Unfriede, wie die Menschen, die an keinen Gott glauben und keine Religion haben. Diese Zweispurigkeit, diese große Kluft zwischen Theorie und Praxis, bringt nicht nur das Christentum vor der Welt in Verruf, sondern sie schafft auch Konflikte im Herzen der Kirchgänger. Wer nicht das lebt, was er glaubt, der ist ein Heuchler und bekommt früher oder später Probleme. Indem Jakobus nun die praktischen Dinge anschneidet, kann er auch vielen Menschen in ihren persönlichen Konflikten helfen. Er kann Lösungen für ihre geistliche Schizophrenie zeigen. Solange wir uns nur mit Theorie und Wissen vollstopfen, bereitet uns das Christsein Unbehagen. Darum fang an, selber etwas für den Herrn zu tun. Geh einmal jemanden besuchen und sprich mit ihm über Gott und das ewige Leben. Oder lade Bekannte zu dir ein, mit dem Vorsatz, sie zum Glauben zu führen. Oder mach einmal einen Ferieneinsatz in einem Kinderheim. Gib einmal ein Jahr deines Studiums dran, um auf einer Missionsstation unter Indianern zu arbeiten. Tu einmal praktisch etwas für den Herrn. Vielleicht erlebst du einen großen Schock, wenn sich dein Glaube im Dienst in den Werken bewähren soll. Vielleicht merkst du auch, dass du gar keinen Glauben hast, nur Fragen und Zweifel. Vielleicht entdeckst du auch die große Freude des praktischen Dienstes. Du erfährst, was es heißt, nützlich zu sein, jemandem helfen zu können, dem Herrn zu dienen. Viele deiner Probleme und Konflikte können durch den praktischen Einsatz gelöst werden und du kannst nicht nur Befriedigung finden, sondern wahren Frieden im Willen des Herrn. Wir können aber keinen Überblick über den Jakobusbrief geben, ohne über den Autoren selbst zu sprechen. Wer war dieser Jakobus? Er stellt sich im ersten Vers selbst vor und nennt sich einen Knecht Gottes und des Herrn Jesus Christus. In der Bibel gab es wenigstens drei Männer, die Jakobus hießen. Alles deutet darauf hin, dass dieser Jakobus der Bruder des Herrn war. Ist das nicht interessant? Nach Markus Kapitel 6, Vers 3 und Matthäus 13, Vers 55 hatte Jesus noch mehr Geschwister, die aus der Ehe von Maria und Josef stammten. An manchen Stellen in den Evangelien wird deutlich, dass seine Brüder Jesus oft nicht verstanden und ihn verachteten. Nach Jesu Tod ist Jakobus scheinbar zum Glauben gekommen. Er hat seinen eigenen Bruder, mit dem er zusammen in derselben Familie aufgewachsen ist, als Gottes Sohn und den Heiland der Welt erkannt. Ja, mehr noch, er bezeichnet sich selbst als ein Knecht Gottes und des Herrn Jesus Christus. Für mich ist das eine ganz besondere Bestätigung für die Gottheit Jesu, wenn sogar sein eigener leiblicher Bruder ihm dieses Zeugnis gibt. Der Jakobusbrief ist an Leute geschrieben, die an Jesus glaubten, die wirklich Christen waren, aber sie hatten es vernachlässigt, auf ihren Wandel zu achten. Vielleicht dachten sie auch, es sei nicht nötig, sich noch irgendwie zu bemühen, wenn sie doch schon glaubten.
Dieser Einstellung tritt Jakobus entschieden entgegen. Wir beten. Herr Jesus, Glaube und Werke gehören zusammen, das haben wir aus dem Jakobusbrief gelernt. Was nun aber bei uns zu kurz kommt, das zeige uns, o Herr, und hilf, dass es nicht so bleibt. Amen.

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1: Ich bin Marvin Standke. In Deutschland dürfte die Wirtschaft dieses Jahr deutlich stärker wachsen. Die führenden Wirtschaftsforschungsinstitute erwarten ein Plus von 1,3%. Das sind 0,6 Prozentpunkte mehr als bisher erwartet. Vor allem Exporte und Industrie entwickelten sich überraschend stark. Auch staatliche Ausgaben für Infrastruktur und Verteidigung beleben die Wirtschaft. Wegen hoher Energiepreise bleibt der Aufschwung allerdings anfällig. Die Chefs der größten US-amerikanischen KI-Firmen haben im UN-Sicherheitsrat vor den Risiken der Technologie gewarnt.
2: Anthropic-Chef Amodei sagte, bei schlechter Handhabung sei die Technologie ein Risiko für die gesamte Menschheit. Auch OpenAI-Chef Altman pochte darauf, die Entwicklungen bei KI zu drosseln. Die Vorgaben müssten international in demokratischen Prozessen abgestimmt werden. In der Nacht war wieder ein Vorfall bekannt geworden, bei dem sich eine KI von OpenAI verselbstständigt hat. Das Programm hat unkontrolliert ein australisches Regierungsportal gehackt. Ulrike Klein, Redaktion.
1: In Deutschland ist die Zahl der Verkehrsunfälle im ersten Halbjahr gestiegen. Sie lag 2,6% über dem Vorjahreszeitraum. Gleichzeitig starben 9% weniger Menschen bei Verkehrsunfällen. Insgesamt kamen 1.233 Menschen im Straßenverkehr ums Leben. Auffällig war der Anstieg der Todesfälle unter E-Scooter-Fahrern. Mecklenburg-Vorpommern hatte bundesweit die meisten Verkehrstoten. Im Bundestag wird heute über neue Regeln für Organspenden beraten. Der grünen Gesundheitspolitiker Armin Grau wirbt für die Widerspruchsregelung. Dabei wäre grundsätzlich jeder Spender, der nicht ausdrücklich widerspricht. Grau verweist auf die schwierige Entscheidung vieler Angehöriger. Ein anderer Antrag setzt dagegen auf mehr Aufklärung und einfache Registrierung. Eine Entscheidung über die neuen Regeln fällt heute noch nicht. Und für Fußball Deutschland beginnt heute eine neue Ära mit Trainer Jürgen Klopp. Der Bundestrainer tritt mit einem neu zusammengestellten Kader an. Zum Auftakt der Nations League geht es gegen die Niederlande. Anstoß in Amsterdam ist heute Abend um 20.45 Uhr. Mehrere neue Spieler könnten dabei ihr Debüt für Deutschland feiern. Für Klopp ist es zugleich sein erstes Spiel als Bundestrainer.
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1: Die aktuellen Temperaturen. Köln 18 Grad, Hamburg 15. Bremen 16 Grad, Berlin 16, Dresden 13, Frankfurt am Main 19 Grad. In Stuttgart 18 Grad, München 15, Erfurt 16 und in Münster 17 Grad. Im Osten und Süden gibt es einzelne Schauer, nach Westen bleibt es überwiegend trocken und häufig sonnig. Bei maximal 24 Grad.
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3: Hallo und herzlich willkommen bei Glaube und Tun. Zunächst ein wenig Musik und dann ein Vortrag von Klaus Günschel mit dem Titel Lichtblick. 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
1: So, ihr Lieben, Teil 2. Boah. Gottes Wort, es leuchtet. Das Thema dazu. Und zwar dazu machen wir, oder ich biete euch dazu etwas ganz Besonderes an. Also es gibt 3 Themenschwerpunkte. Der eine ist die Person des Herrn Jesus, über die haben wir jetzt gerade ganz kurz nachgedacht. Der zweite Schwerpunkt ist die Bibel und die Bedeutung der Bibel als Licht. Und natürlich ist es mein sehnlicher Wunsch und mein Traum, dass ihr anfangt, Bibel zu lesen. Weil, ich kann euch versprechen, wenn ihr es tun würdet, würde sich euer Leben verändern. Und um euch dabei zu helfen oder vielleicht so eine kleine Sache zu überspringen, gibt es hier an der Tür einen QR-Code. Und der QR-Code ist von unserer App Stadtblock, die wir vor einem Jahr gemacht haben. Und diese App würde ich euch gerne heute Abend dann zum Schluss noch vorstellen. Nur ich sage es jetzt schon mal, bevor ich etwas über die Bibel sage. Wir bieten euch so einen Takeaway an. Wenn ihr weggeht von dem Jugendtag, könnt ihr der Gruppe Jugendtag Jena beitreten beim Stadtblock, die inzwischen angelegt wurde. Und wir können zusammen einen Bibelkurs machen. Und zusammen bedeutet, wir sind eine Gruppe. Ihr könnt jederzeit mir Fragen stellen. Das Optimale ist, ich habe nächste Woche Urlaub und ich bin bereit, jeden Tag 70 Fragen von euch zu beantworten, wenn ihr diese Fragen habt. Normalerweise solltet ihr innerhalb von 3 Stunden eine Antwort bekommen. Und das biete ich euch an. Stadtblock-App hat wirklich das Ziel, dass ihr vom Handy so ein bisschen wegkommt zur Bibel. Aber ich sehe ein als Oldie, dass ich erstmal mich auf der Straße bewegen muss, auf der ihr unterwegs seid. Und das ist nun mal die Straße des Handys. Ich habe übrigens auch eins. Und ab und zu werden auch meine wöchentlichen Nutzzeiten angezeigt. Dann kriege ich auch immer mal einen Schreck. Okay, also da ist der QR-Code. Ihr müsst einfach mit eurer Kamerafunktion dahin gehen, scannen. Und schon sind wir in einem ganz herzlichen Austausch und Kontakt. Der Bibelkurs geht über die Psalmen. Und ihr lernt die Psalmen so ein bisschen kennen. Gibt, glaube ich, 8 oder 9 oder 12 Lektionen. Man kann jeden Tag eine Lektion machen. Und das soll euch so ein bisschen eine Unterstützung sein. Vielleicht an der Stelle auch mal ein Dankeschön an Raffi und Tobias und die ganzen Initiatoren hier vom Jugendtag. Ich finde, vieles ist nett vorbereitet. Die Blöcke, das Lied, das Ambiente, das Ganze drumherum. Super, viel Mühe, Film gedreht. Zimmer aufgeräumt. Danke, Beifall. So, wir kommen zum zweiten Teil. Und das ist wirklich ein Thema, wo ich mich mächtig zusammenreißen muss, dass ich nicht überziehe. Wenn ich mich über die Bibel äußern darf, dann geht bei mir schon mal, ja, so eine Begeisterung geht dann los. Ich habe einen Vers mal vorangestellt. Psalm 136, Vers 7. Dem, der große Lichter gemacht hat. Ich möchte euch gerne ab und zu mal überraschen mit unüblichen Bibelversen zur Bibel. Der Psalm 136 ist ja so ein Psalm, wo es immer ewig einen Refrain gibt. Ja, immer einen Satz und dann kommt immer der Refrain. Denn seine Güte währt ewiglich. Und der Psalm 7, da steht, dem, der große Lichter gemacht hat, denn seine Güte währt ewiglich. Und dann gibt es diesen Standardvers im Psalm 119, Vers 105, dein Wort ist Leuchte meinem Fuß und Licht für meinen Pfad. Also wir wollen den ersten Vortrag nicht vergessen, wo Gott anbietet und er sagt zu uns, ich bin das wahrhaftige Licht. Also das Licht ist eine Person. Und wir können die Person anschauen. Und nichts ist besser dazu geeignet, den Herrn Jesus wirklich anzuschauen, als die Evangelien zu lesen. Macht das bitte. Punkt 2. Und damit kriegen wir jetzt ein ganz neues Instrument an die Hand, ist, dass Gott uns ein Buch anvertraut. Und das ist die Bibel. Und er sagt, diese Bibel ist Licht. Das ist wirklich wie ein Lichtschalter. Du schaltest es an und plötzlich erfährst du Informationen über dein Leben. Du bekommst eine Lebenshilfe für dein Leben. Und es ist wie bei dieser Köchin, die wir bei uns hatten, wo sie gesagt hat, wo sie angefangen hat, Bibel zu lesen. Und als sie sich bekehrt hat, wurde ihr klar, schlagartig klar, was in ihrem Leben schief war. Und es gibt ja so Geschichten in der Bibel, wo Gott Menschen an einen Punkt bringt, wo er für sie das Licht anschaltet. Also zum Beispiel bei David, als der Nathan zu ihm kam und erzählt ihm so eine Geschichte, ja, und dann sagt der David, ja, der muss gleich bestraft werden. Und dann sagt der Nathan, du bist der Mann. Und in dem Moment macht er den Lichtschalter an und plötzlich merkt der David, was eigentlich los ist, was die Realität ist, dass er völlig im falschen Trip war, in der Dunkelheit war. Und noch krasser finde ich den Lichtschalter im Leben von Manasse. Das war so ein gottloser König. Und am Ende seines Lebens wird er in Gefangenschaft geführt, kommt in einen dunklen Kerker und plötzlich schaltet Gott ihm das Licht an und dann sagt der Manasse, dass er sich schämt für sein ganzes Leben und bekennt seine ganze Schuld. Und dann steht bei mir in der Bibel, ich glaube in 2. Chroniker 33 ist das so ziemlich am Ende. Das ist so eine krasse Geschichte. 2. Chroniker 33, Vers 12. Und als er bedrängt war, flehte er den Herrn, seinen Gott, an und demütigte sich sehr vor dem Gott seiner Väter und betete zu ihm. Und da macht Gott das Licht an und dann steht in der Bibel, und er ließ sich von ihm erbitten und er hörte sein Flehen und brachte ihn nach Jerusalem in sein Königreich zurück. Da erkannte Manasse, dass der Herr Gott ist. Also manchmal, also ich hoffe, ihr habt alle schon mal so Aha-Erlebnisse gehabt, wo ihr gesagt habt, okay, das habe ich nicht gewusst. Ich habe nicht gewusst, was wirklich die Wahrheit ist. Und dazu kommen wir jetzt, wenn wir über die Bibel nachdenken. Und ich sage euch mal eins, also als Oldie, wahrscheinlich könnte ich euer Großvater schon im Wesentlichen sein. Na, vielleicht doch Vater oder so. Wir können hier reden, wir können hier Vorträge halten, wir können hier Jugendtage machen, wir können uns im Bein rausreißen. Aber die mich vom Reiherhals her kennen, die wissen, dass mir so sehr daran liegt, dass ihr ein gelungenes Leben habt. Und ein gelungenes Leben ist ein Leben für den Herrn. Und ihr werdet es nicht leben können, wenn ihr euch nicht auf die Bibel stürzt und sie lest. Das ist jetzt keine Drohung. Ich weiß, ich versuche mich zurückzuversetzen, als ich so alt war wie ihr. Und dann kommt so ein alter Bruder mit einem weißen Bart, ihr müsst die Bibel lesen. Guckt, meine Tochter sagt immer, Papa, lächeln beim Vortrag. Ja, danke. Und jetzt bin ich selbst auf so einem Trip. Aber ich habe natürlich einen Vorteil vor euch. Und das ist der, dass ich ein bisschen älter bin. Also ich habe schon mein Leben gelebt. Ich kann zurückschauen. Und ich kann euch sagen, was ich bewährt hat in meinem Leben und was ich nicht bewährt hat. Und ich sage euch, wenn ihr überleben wollt in der verrückten Zeit, in der wir leben, dann müsst ihr ein Mindestmaß am Umgang mit der Bibel pflegen. Gerade sitzt der Jonas hier und seine liebe Frau und die schiebt ihre Kuller und die kriegen ein Baby. Und das ist natürlich eine ganz spannende Sache, ja. Und dann fragt man sich, okay, Gott, äußerst du dich irgendwie dazu? Und da habe ich Ihnen empfohlen, dann lese ich euch mal allen vor, für alle, die schwanger sind und die nicht schwanger sind, ja. Was macht man, wenn man plötzlich die Information bekommt, meine Frau ist schwanger? Aber man kriegt da keinen Schreck, man freut sich. Und man freut sich vor allen Dingen als Mann, dass die Frau schwanger ist und nicht ich selber. Und das soll wohl auch so bleiben. Aber dann steht in Richter 13, dass Jonas Folgendes betet. Bitte, Herr, der Mann Gottes, den du gesandt hast, möge doch nochmals zu uns kommen und uns lehren, was wir tun sollen mit dem Knaben, der geboren werden soll. Die Bibel äußert sich über Mütterberatung. Du bist in einer ganz besonderen Lebenssituation, die ist einmalig. Gott schenkt dir ein Kind. Und dann wühlst du in der Bibel und denkst, okay, es wird spannend und ich kann das nicht. Noch nie ein Kind gekriegt, noch nie ein Kind aufgezogen. Also wo ich, also meine Frau das erste Kind bekommen hatte, haben wir das in so einen Stubenwagen gelegt. Das war früher so üblich, ja, herrliche Gardine drüber und so. Und dann lag der da drinnen und plötzlich fing der an, sich zu bewegen. Und da dachte ich, der lebt. Und dann machte der die Augen auf und guckte mich so an. Und der Blick war, na, ob wir zwei Freunde werden? Und dann habe ich ihm einen Brief geschrieben, als er 6 Tage alt war. Und den Brief habe ich ihm in seinen Stubenwagen gelegt. Und da habe ich ihm geschrieben, du, mein lieber Freund, alles, was du von mir geerbt hast, ist, dass du ein Sünder bist. Und da tust du mir leid. Und ich will mir Mühe geben, mit dir vernünftig umzugehen. Aber ich sage dir gleich, ich kann es nicht. Ich habe es noch nie gemacht. Und dann schiebst du Panik ohne Ende als Vater. Und dann habe ich diesen Vers entdeckt und habe ich gedacht, ey, ist doch so cool, dass der Manoah, als seine Frau noch schwanger war, gesagt hat, Gott, wir kriegen ein Kind, bitte schick uns die Bedienungsanleitung mit. Da hat Ikea schon mal versucht, ohne die 48 Bände da, die dabei liegen, einen Schrank aufzubauen, geht überhaupt nicht. Ich sage dir, ein Kind ist wesentlich komplizierter als ein Ikea-Schrank. Und da solltest du ganz vorne anfangen und bis ganz zur letzten Seite lesen. Und die Aufbauanleitung für dein Kind ist die Bibel. Und für alle Lebenslagen kannst du die Bibel benutzen. Und das fasziniert mich einfach. Also ich lese nicht die Bibel, wenn ich ein frommes Erlebnis brauche oder wenn ich über die Entrückung nachdenke oder wenn ich wissen will, wie der Himmel ist. Ich sage dir eins, über den Himmel findest du relativ wenig in der Bibel. Brauchst du nicht nachsuchen. Also in Offenbarung 21 steht alles das, was nicht im Himmel ist. Da habe ich schon mal zu Gott gebetet, Gott, vielen Dank. Ich hätte gerne mal mich gefreut zu erfahren, was im Himmel ist, aber nicht, dass du mir sagst, was nicht im Himmel ist. Aber da meine ich, dass Gott zu uns sagt, pass mal auf, verstehst du sowieso nicht. Erspare ich mir für später. Das sage ich, hat jetzt nichts mit dem Thema zu tun. Ich bin jetzt ein bisschen inspiriert durch Jonas und seinen kleinen Klaus, oder wenn er da immer riecht, ja. Und dann denke ich, ja, so ist das. Wir brauchen die Bibel nicht für fromme Momente. Wir brauchen die Bibel auch noch nicht mal für den Gottesdienst. Wir brauchen die Bibel für unser Leben. Und du hast Leute, die in deiner Nachbarschaft wohnen. Du hast mit deinen Kumpels zu tun und die haben Fragen. Und denen musst du eine Antwort geben. Und das Kuriose ist, dass die Antwort in der Bibel steht. Zum Beispiel, ja, wir kommen bis zu weit. Also, Psalm 119, Vers 105. Schalt die Lampe ein, nimm deine Bibel, melde dich im Startblock an. Lass uns zusammen nach dem Jugendtag noch wenigstens eine Woche Bibel lesen. Und wenn du dann nach der einen Woche sagst, es hat so viel Spaß gemacht, ich mache jetzt alleine weiter, dann ist mein Plan aufgegangen. Und das wünsche ich euch. Wenn das der Jugendtag auslösen würde, dass ihr aus einer eurer Lethargie aufwacht, und sagt, jawohl, ich bin überzeugt, der Klaus, der hat mir das jetzt klar gemacht, ich werde anfangen, Bibel zu lesen. Das wäre ganz toll. Zweites Hilfsmittel. Auf dem Büchertisch liegen auch Sachen, die nichts kosten. Und ich habe euch 40 Pläne mitgebracht, die dürft ihr mit nach Hause nehmen. Das ist ein Bibelleseplan, den ich nutze, um Bibel zu lesen. Der führt einmal im Jahr durch die Bibel. Den kann man zusammenfalten. Nochmal zusammenfalten. Also ihr wisst, wie Papierfalten geht, ja. Und den kann man sich hier in die Bibel legen. Und da hat man den drinne. Und frühs wacht ihr einfach auf und ihr fangt an, bevor er die Mails checkt, bevor er Zähne putzt von mir aus. Ich weiß nicht, ob das heute noch üblich ist. Aber jedenfalls irgendwie ziemlich früh einfach Stöpsel raus, anfangen, Bibel lesen. Ja, jetzt etwas über die Bedeutung der Bibel. So spricht der Herr. Jeremia 31, Vers 35. Der die Sonne gesetzt hat zum Licht bei Tag, die Ordnungen des Mondes und der Sterne zum Licht bei Nacht, der das Meer erregt und seine Wogen brausen, Herr der Heerscharen ist sein Name. Das ist ein Vers, der mir so viel Spaß macht, weil das Wort Ordnungen darin vorkommt. Also Gott verbindet mit der Sonne Ordnung, obwohl es hier steht Ordnung des Mondes. Ja, aber jetzt übertrage ich das auch mal auf die Sonne. In der Schöpfungsordnung sagt Gott, ich habe ein großes Licht gegeben zur, können wir ja mal lesen, 4. Schöpfungstag, 1. Mose 1, Vers 16, und Gott machte 2 große Lichter. Das große Licht zur Beherrschung des Tages, das kleine Licht zur Beherrschung der Nacht und die Sterne. Das heißt, Gott gibt zwei Gestirne, die Sonne und den Mond, und er verbindet mit diesen beiden Gestirnen eine inhaltliche Aufgabe. Und er sagt, die Sonne soll den Tag beherrschen, der Mond soll die Nacht beherrschen. Also, Gott schafft eine Ordnung. Und ohne Ordnung können wir nicht leben. Gott hat zum Beispiel Ordnungen gegeben in der Frage der Autorität. Ihr müsst nur mal 1. Korinther 11 lesen. Da steht, dass der Mann einen Chef hat, und das ist der Herr Jesus. Das Haupt eines jeden Mannes ist Christus. Das Haupt einer verheirateten Frau ist ihr Mann. Das Haupt von Kindern sind deren Eltern. In gewisser Hinsicht ist das Haupt von uns allen. Bin ich zu laut? Oder lache ich zu wenig? Ah ja, Entschuldigung. Ich muss ruhiger werden. Das Haupt von uns allen ist das Finanzamt. Also wir haben alle. Nein, das ist nichts zum Lachen. Euch wird das Lachen vergehen. Also wir haben eine Einkommensteuererklärung zu machen am Jahresende. Und das ist eine Autorität. Und diese Autorität hat Gott über uns gesetzt. Das heißt, Gott legt ganz einfach Ordnungen vor. Und es ist in seiner Macht und in seiner Wahl der Dinge, Ordnungen festzulegen. Und Ordnungen, die Gott gibt, sind nie schlecht. Auch wenn wir das heute alles schlecht machen, wenn wir so einen Freiheitsdrang haben, dass wir sagen, also mit Ordnung kann ich gar nichts anfangen und ich klebe mich auf die Straße wann und wo ich will und ich will keine Ordnung. Und ja, ich musste, ein bisschen Humor sei mir gestattet, ich musste so lachen, als ich neulich jemand in der Elbphilharmonie an das Dirigentenpult geklebt hat und er wusste nicht, dass dieser Bogen, der da ist, den kann man einfach rausnehmen. Und dann haben sie ihn mit dem Bogen wieder rausgetragen. Und das fand ich schon irgendwie. Also man muss ja einmal am Tag lachen, das war für mich so. Das sind Leute, die ignorieren eine Ordnung. Sie werden leider nicht dafür bestraft, wobei das Gott eigentlich so vorgesehen hat, dass wenn jemand eine Ordnung missachtet, dass er normalerweise eine Strafe bekommt. Manchmal ist die Strafe auch indirekt. Ordnungen gibt es. Dazu haben wir die Bibel. Jetzt kommen wir zum Anfang, spot an. Merkt euch bitte Johannes 17, Vers 17. Dein Wort ist Wahrheit. Das zweite ist, dass Gott sich offenbart. Ich habe euch schon Daniel 2, Vers 28 genannt. Gott offenbart sich in der Bibel als Schöpfer, als Retter, als Richter und als Herrscher. Und das ist Gott in seiner Fülle. Gott offenbart seine Natur. Und das Erste, was wir wahrnehmen können, wenn wir aufwachen auf dieser Erde und wir schauen uns die Schöpfung an, dann sehen wir ihn als Schöpfer. Und es gibt so viele Stellen, die davon reden, nicht zuletzt Römer Kapitel 2, Vers Kapitel 1, Vers 21, weil sie Gott kennend, ihn weder als Gott verherrlichten noch ihm Dank darbrachten, sondern in ihren Überlegungen in Torheit verfielen und ihr unverständiges Herz verfinstert wurde, weil sie Gott kennend. Und vorher heißt es, denn das Unsichtbare von ihm, sowohl seine ewige Kraft als auch seine Göttlichkeit, die von Erschaffung der Welt an in dem Gemachten wahrgenommen werden wird, wird geschaut. Das heißt, du kannst die Schöpfung dir anschauen und du siehst etwas von der ewigen Kraft, die Gott in die Schöpfung gelegt hat. Also ich hatte bisher keinen grünen Daumen, bin ich so der Gärtner. Aber jetzt leben wir auf so einem Gartengrundstück und dann haben wir einen Gärtner bestellt. Und der hat dann gesagt, ich bepflanze Ihnen das mal alles. Das war irgendwie im November und am nächsten Jahr werden Sie ja sehen, was da alles rauskommt. Ich habe das schon wieder vergessen, was er alles gepflanzt hat. Ich habe mir nur einen Namen gemerkt, dass er sagte, bei so einem Beet, da mache ich Ihnen mal Zierlauch hin. Na, sag, wenn Sie das wollen und nicht so teuer ist, können Sie es machen. Keine Ahnung von Zierlauch gehabt, ja. Und dann fing das neue Jahr an und dann guckte ich immer mal so auf das Beet. Plötzlich kam da so ein Halm raus, stockhässlich. Einfach nur so ein Halm. Nichts dran, wurde immer länger, immer länger. Ich sag, was hat der Junge mir, war das irgendwie im Angebot oder so, ja. Das ganze Beet voller Zierlauch. Na, ich sag, da werden wir drauf zurückkommen. Na, habe ich zugeguckt eine ganze Zeit und auf einmal oben an der Spitze fing dann an, so eine Knospe sich zu bilden. Da dachte ich, naja, das ist auch noch nicht so die Schönheit pur. Und dann ging das immer weiter. Das Ende vom Lied war, dass eine Kugel da oben rauskam, aus einem völlig unbeeindruckenden Halm, eine Kugel voller Mini Blüten. Und ich habe mir einen Stuhl genommen, ich habe den da hingesetzt, ich habe das Ding fotografiert von allen Seiten, da es eine Kugel war das jetzt nicht so abwechslungsreich, aber ich dachte, das ist doch jetzt nicht wahr, ja? Und dann habe ich den Gärtner angerufen, ich sage, Herr Heidemann, Ihre Idee mit dem Zierlauch, ein Volltreffer, ich habe die Kugel vermessen, 14 Zentimeter. Oh, sagt er, da haben Sie sie aber gut gepflegt. Ja, ich sage, da können Sie aber Gift drauf nehmen. Und jetzt kommt es, können Sie, jedes Jahr kommt bei mir Zierlauch und ihr könnt gerne Ende Mai mich besuchen, kann man auch grillen, aber dann zeige ich euch den Zierlauch. Und ich möchte gerne, dass Gott mir die Augen öffnet für seine ewige Kraft. Der hat da so eine olle Zwiebel in den Boden gesteckt, die nach nichts aussah. Und dann plötzlich kommt das Ding raus, es sah auch noch oll aus. Und plötzlich eine Explosion, wo ich denke, Wahnsinn, oder? Wahnsinn. Und ich freue mich darüber. Und dann frage ich mich, wie schaffen es Leute, an meinem Zierlauch vorbeizugehen, ohne sich zu freuen? Und ohne mal zu fragen, wie ist denn das eigentlich alles gekommen? Und wie geht denn die Technik, dass ich aus so einer ollen Zwiebel so ein Ding rauskriege? Und Gott sagt, das war ja nur meine geringste Übung mit dem Zierlauch. Ja, es gibt ja noch ganz andere Sachen. Das ist das, was die Bibel mir zeigt. Und dann liest du Psalm 19 und dann lernst du etwas, wenn die Herrlichkeit oder die Schönheit oder was steht da genau? Die Himmel erzählen die Herrlichkeit Gottes und die Ausdehnung verkündet seiner Hände Werk. Ich habe mich jetzt sehr gefreut, dass man wieder ein neues Teleskop in das Weltall geschossen hat. Wie heißt das Neueste jetzt? Nicht Hubble, sondern, sagt mal, ihr jener, ihr wisst doch Bescheid. Web Space? Nee? James Webb. James Webb, danke. Genau. Es kamen die ersten Bilder. Die ESA kam gleich angedackelt, die europäische Weltraumorganisation, haben sie den Chef gefragt, ob er was sagen kann zu den neuen Bildern, die sie da geschossen haben. Und dann hielt er so einen Vortrag, 20 Minuten, fand ich hochinteressant. Das war wie eine Evangelisation, nur dass Gott nicht vorkam. Aber ich dachte so, der Junge, dem bleibt nichts anderes übrig, als die Größe Gottes zu beschreiben. Und dann sagte er am Ende, oder der Reporter fragte ihn dann, naja, fassen Sie das doch mal irgendwie zusammen, die neuen Fotos und so. Und dann sagte er einen Satz, den habe ich mir gleich aufgeschrieben. Ja, wissen Sie, je öfter wir da Teleskope hochschicken, die immer weiter gucken können, auf jede Antwort kriegen wir drei Fragen. Und da habe ich gedacht, mein Junge, das wird so bleiben. Schickt ruhig das nächste hoch. Und ich finde es so mega, dass ich dann die Bibel aufschlage und ich lese Psalm 19. Und im Psalm 19 steht, weißt du was? Noah, die Himmel erzählen die Herrlichkeit Gottes. Geht doch heute Nacht einfach mal raus. Stellt euch den Wecker auf 2:30. Erst dankt er für eure Errettung und 2:45 geht er raus und guckt euch den Himmel an. Und dann denkst du, da oben erzählt einer irgendwas. Und du kannst mit normalen Augen ungefähr 5000 Sterne sehen. Und da kannst du dir mal anfangen zu zählen. Und stehst einfach da. Denn der Himmel, der über dir nachts leuchtet, ist der geniale Versuch Gottes, einem endlichen Menschen etwas von der Unendlichkeit Gottes nahezubringen. Das habe ich mich immer gefragt, wie schafft Gott es, uns ein Gefühl von Unendlichkeit zu geben? Und Gott gibt es jedem Menschen. Du musst nicht besonders intelligent sein, um nachts zu gucken. Du musst nur wach sein. Und dann guckst du einfach hoch. Du brauchst keine wissenschaftlichen Werke wälzen vorher. Du musst einfach nur gucken. Du guckst einfach nur und du hörst zu, wie die Himmel die Herrlichkeit Gottes erzählen. Und dazu gebraucht Gott sein Wort, die Schöpfung. Das Zweite, was Gott gebraucht, ist

Zum Beispiel der Satz, hat der Regen einen Vater? Bisher war man sich einig, dass man wüsste, wie Regen entsteht. Diese Theorie hat man jetzt zurückgezogen. Und da denke ich immer, Leute, es regnet fast jeden Tag und wir wissen immer noch nicht, wie es geht. Meine Enkel gehen jetzt mit mir spazieren abends und es ist schwarz oben. Und dann sagt mein Enkel zu mir, Opa, was ist das Schwarze da oben? Und dann sage ich ihm, das ist eine Wolke. Was fragt ein Enkel sofort als nächstes? Warum fällt sie nicht runter? Eine Wolke hat eine Masse, sind wir uns einig, Noah? Warum fällt sie nicht runter? Ist doch eine Macht euch fit für die Fragen eurer Enkel. Die werden sehr interessant. Warum fällt sie nicht runter? Da fängst du an zu eiern. Ja, gasförmig, aber das stimmt ja eigentlich nicht. Ja, wenn du fliegst und du fährst durch eine Wolke, da rumpelt es ganz schön. Also das ist irgendwas. Warum fällt es nicht en bloc runter, dass es uns erschlägt? Nein, Gott macht es so mit kleinen Tröpfchen. Ja, da haben wir bisher gedacht, die kondensieren ja am Staub und dann fängt da, jetzt kommen die neuesten Wissenschaftler und sagen, nee, es ist irgendwie Quatsch, also stimmt nicht. Also es geht irgendwie anders. Na, ich sage, Jungs, ihr habt noch ein paar Jahre Zeit, lest so lange hier, hat der Regen einen Vater? Habt ihr überhaupt eine Ahnung, wie das funktioniert? Ich habe Spaß an der Schöpfung und an meinem Zierlauch. Gott als Retter. Wir kriegen die Information in der Bibel. Der ganze geniale Rettungsplan, was Gott sich ausgedacht hat, um uns zu retten, du findest ihn in der Bibel. Und das Dritte ist, Gott ist Richter. Daniel, das Name bedeutet genau das. Mein Gott ist Richter. Und das würde ich gerne bei euch so ein bisschen in Erinnerung rufen. Wenn ihr die Bibel lest, werdet ihr immer wieder an den Punkt kommen, dass ihr merkt, Gott beurteilt die Dinge, die auf der Erde passieren. Und Gott wird alles gerecht richten. Und da kann man sehr gespannt sein. Wir haben uns unglaublich an Ungerechtigkeit auf dieser Welt gewöhnt. Und wir denken, das ist nun mal so. Das Leben ist ungerecht. Die Welt ist ungerecht. Vorsicht! Gott wird über jede Tat eines Menschen, die er heute begeht, ein gerechtes Urteil fällen. Also Gott hat das letzte Wort. Und ich habe mich immer gewundert, als ich Offenbarung 19 gelesen habe, dass ich dachte, das sind aber abgebrühte Typen da, oder? Da steht in Offenbarung 19, Halleluja! Das Heil und die Herrlichkeit und die Macht unseres Gottes, denn wahrhaft und gerecht sind seine Gerichte. Da werden Leute hingerichtet. Er sagt, die Erde ist voller Blut und die Leute im Himmel schauen sich das alles an und sie sagen, Halleluja. Da denke ich immer, warum habt ihr nicht ein bisschen Mitleid mit den Leuten, die da gerade sterben? Wisst ihr, warum die Menschen im Himmel Halleluja sagen? Weil sie sich darüber freuen, dass Gerechtigkeit einkehrt. Also ich habe manchmal so ein Gerechtigkeitsempfinden und wenn ich Dinge erlebe, die ich als sehr ungerecht empfinde, dann kann ich fast nicht damit leben. Ich war jetzt in einer Gemeinde und ich war bei ihnen zu einer Gemeindefreizeit eingeladen und in dieser Gemeinde war eine Familie, deren Tochter gerade vorher ermordet wurde. Das ging in ganz Deutschland durch die Presse und die Eltern gingen in diese Gemeinde. Und sie waren immer noch fassungslos. Und da denkst du, wie kann man so etwas überhaupt wieder ins Lot bringen? Man hat den Mörder erwischt, der geht jetzt 24 Jahre ins Gefängnis, wird wahrscheinlich nach 12 Jahren schon entlassen, vielleicht auch ein bisschen eher. Keine Ahnung. Ist das eine gerechte Bestrafung? Ich weiß es nicht. Gott wird sein Urteil treffen über alle Ungerechtigkeit der Welt. Er wird kein abgetriebenes Kind ungesühnt lassen. Gott ist der Richter. Und liebe Freunde, gewöhnt euch nicht an die Ungerechtigkeit und gewöhnt euch vor allen Dingen nicht daran, dass ihr selbst ungerecht handelt. Dass ihr denkt, das ist zwar jetzt nicht in Ordnung, aber es wird ja nicht bestraft. Gott ist der Richter. Und der Dritte, Gott ist der Herrscher. Wir warten ja alle auf ein Reich, das tausendjährige Reich. Gott wird regieren in Gerechtigkeit. Mich macht es immer nervös, wenn ich so Herrscher angucke. Und ich weiß nicht so richtig, also A, weiß ich nicht, ob ich alles weiß. Ich habe jetzt irgendwie gehört, dass der Kim Il-sung von Nordkorea riecht.

0: Riesenanlagen gebaut hat, die Milliarden verschlingen, um sich zu verlustieren, und sein Volk verhungert. Ich habe jetzt eine Einladung nach Kuba, für 10 Tage dort Gemeinden zu besuchen, und mir haben Geschwister gesagt: Klaus, buche gleich 4 Extrakoffer. Nimm Medikamente mit, nimm das mit, nimm das mit. Die haben nichts. Sie haben einfach nichts zu essen. Und dann frage ich mich, wie kann eine Regierung eines Volkes so über ein Volk regieren, dass das Volk nichts zu essen hat? Und Kuba ist ein fruchtbares Land. Es ist so viel Ungerechtigkeit. Kommen die Dinge in Ordnung? Ja, sie kommen in Ordnung. Gott ist der Richter. Und Gott ist der Herrscher. Darauf darf man sich freuen. Und jetzt brauchen wir frisches, aktuelles Licht. Und das finden wir in 1. Petrus 2, Vers 9. Ihr aber seid ein auserwähltes Geschlecht, ein königliches Priestertum, eine heilige Nation, ein Volk zum Besitztum, damit ihr die Tugenden dessen verkündigt, der euch berufen hat, aus der Finsternis zu seinem wunderbaren Licht. Und damit wiederhole ich nochmal die Punkte, die wir in der Bibel erfahren über Ordnungen, die Gott vorgegeben hat. Menschen sind geschaffen in Gottes Bild. Kapitel 1, Vers 26. Sie sollen über die Erde herrschen. Derselbe Vers. Menschen werden in 2 Varianten geschaffen, männlich und weiblich. Vers 27. Transhumanismus ist ein Irrtum. Vers 31. Die Ehe als lebenslange Beziehung zwischen einem Mann und einer Frau ist der gesellschaftliche Baustein. Das erfahren wir, wenn wir Licht in unser Leben lassen. Wenn ich die Bibel aufschlage und in der Bibel merke, es spricht so viel Weisheit Gottes. Und vielleicht darf ich mit euch mal einen kleinen Ausflug machen nach Sprüche 3. Ich bin jetzt immer wieder damit konfrontiert worden, was eigentlich Weisheit ist in der Bibel. Und vielleicht darf ich das mal ein bisschen runterbrechen für einen Jugendtag und mal ganz platt sagen, wisst ihr, was Weisheit ist? Weisheit ist, wenn ihr anfangt, Gott in euer Leben hineinzulassen. Und in Sprüche 3, Vers 5 steht: Vertraue auf den Herrn mit deinem ganzen Herzen und stütze dich nicht auf deinen Verstand. Kapitel 4, Vers 5, erwirb Weisheit und erwirb Verstand. Es gibt einen Unterschied zwischen Weisheit und Verstand. Und der Unterschied ist der, dass Weisheit vor dem Verstand kommt, immer. Das bedeutet nicht, dass wir nicht verständig handeln sollen. Wir sollen Kausalitäten sehen, wir sollen verstehen, dass wenn wir dieses tun, wird jenes eintreten. Das ist Verstand. Aber vor dem Verstand kommt, dass ich die Bibel aufschlage, und das ist Weisheit. Dass ich mich vor Gott demütige und ich sage: Ja, Gott, dein Wort ist wirklich wahr. Ich akzeptiere es, ich sage Amen dazu und ich lese es und ich werde nach deinen Vorgaben handeln. Dafür hast du mir dein Wort gegeben. Und das ist Weisheit. Und ich glaube, wenn man heute Menschen trifft, die Verantwortung tragen und sie lehnen Gott ab, sie lachen Gott aus, dass das wirklich fatal ist, dass das sehr unweise ist, Gott aus seinem Leben zu verbannen. Weisheit ist, dass wir uns Gott zuwenden, dass wir unser Herz für Gott öffnen und dass wir damit die Bibel annehmen. Und das lernt man aus diesen Punkten. Und dann haben wir einen Punkt, bei dem ich jetzt noch mal 10 Minuten bleiben möchte, und das ist für mich so die Sinnfrage. Das klingt jetzt ein bisschen philosophisch, aber ist es eigentlich nicht. Und wenn, dann ist das eine Philosophie der Bibel. Also ich frage mich, was soll ich hier eigentlich? Für wen lebe ich eigentlich? Was ist meine Bestimmung? Das muss man sich ja mal fragen. Ich war vor kürzerer Zeit in Dänemark. Da gibt es so ein nettes Städtchen. Ærøskøbing heißt das. Und wenn du durch die Gassen gehst, steht fast vor jedem Haus ein Fahrrad. Das ist bunt angestrichen und hängt voller Blumen. Und da könnte man denken, ein Fahrrad ist ein Blumenständer. Also wenn mein Ereignishorizont nur beschränkt wäre auf Ærøskøbing, dann würde ich meinen Kindern erzählen: Wisst ihr, wenn ihr irgendwo so ein Ding seht mit 2 Rädern und einem Lenker, macht sofort Geranien dran, Hängergeranien und stehende Geranien und macht das einfach voll. Das ist der Bestimmungszweck eines Fahrrades. Bis mir dann irgendwann jemand erklärt: Nee, Klaus, das war eigentlich anders gedacht. Ach so, wusste ich nicht. Und genauso ist es mit den Menschen. Die Frage ist, bist du ein Blumenständer? Ist deine Haut dafür da, dass du deine ganzen Storys da rein tätowierst? Oder bist du eigentlich besser, dass du dich so lässt, wie du gemacht bist? Das wäre jetzt mal die Aufgabe deiner Haut. Die Aufgabe deiner Persönlichkeit ist die Frage, was machst du hier eigentlich? Und dann gibt es einen Vers in Römer 11, Vers 36, den finde ich so beeindruckend. Da steht, denn von ihm und durch ihn und für ihn sind alle Dinge. Ihm sei die Herrlichkeit in Ewigkeit. Amen. Das kann doch jeder verstehen, oder? Du bist doch nicht blöd. Du kannst doch lesen. Und in der Schule, irgendwie ab Klasse 8, lernt man sogar verstehendes Lesen. Ich bin manchmal wirklich irritiert, wenn ich zu irgendjemand sage, du liest doch mal den Text vor. Und dann frage ich ihm, was er gelesen hat, und er guckt mich groß an. Ich sage, hast du das verstanden? Ach so, so soll ich lesen. Ja, ich sage genau so. Ja. Verstehendes Lesen, Römer 11. Von ihm und durch ihn und für ihn sind alle Dinge. Alle Dinge. Sogar mein Zierlauch. Der steht da und ist prächtig und erfreut Klaus, aber er preist den Herrn. So wie er da steht. Ich glaube, ich habe sogar noch ein Bild auf meinem Rechner. Ich werde das in der Pause euch hier präsentieren. Könnt ihr euch die ganze Zeit angucken. Es ist für ihn. Im letzten Jahr bin ich die A45 lang gefahren, jedenfalls mal zwischen zwei Brücken, die noch ganz waren. Und dann war Herbst. Und irgendwie hat mich das überwältigt, dass ich dachte, da stehen ja auch noch einige Bäume. Die haben sich dann gefärbt. Und Gott könnte ja das so einrichten mit den Bäumen und den Blättern, dass er sagt, immer am 30. September fallen die runter. Also würde mir das Leben erleichtern, weil da brauchst du nur immer Laubfegen, ja? Aber jetzt macht Gott am Ende des Sommers folgendes Experiment. Er sorgt dafür, dass sich die Bäume bunt färben. Das sieht mega aus. Im großen Stil, weltweit. Ein einzigartiges Spektakel. Das dauert ungefähr 3 Wochen. Und dann, peu à peu, fallen die Blätter runter. Da habe ich mich gefragt, gibt es irgendwie einen Sinn? Einen Zweck? Hier, Herr Förster, gibt es einen Zweck? Warum? Laubfärbung. Oder ist es so ein Knüller von Gott, wo er sagt, Mensch, jetzt mache ich noch mal was. Also ich weiß nicht, ob die Tiere da irgendwie besonders Freude dran haben. Er macht es einfach. Gott ist Ästhet. Und er macht Dinge auch schön, wo du als Mensch dastehst. Wahnsinn. Und jetzt freue ich mich schon auf den nächsten Herbst, wieder auf die Laubfärbung, und da werde ich irgendwo hinfahren, mich auf so eine Bank setzen und denke, Wahnsinn. Also ihr denkt wahrscheinlich, ich sitze entweder irgendwo im Wald oder vor meinem Zierlauch, also zwischendurch arbeite ich auch, aber es muss Zeit sein für etwas Besinnlichkeit, oder? Es ist für ihn. Gott sagt, schaut es euch an, das war einfach mal so eine Laune von mir. Ich habe gedacht, Mensch, wir machen das mit den Bäumen. Färben die sich schön, gibt es den goldenen Herbst. Aber dann ist ja nicht nur die Frage, was ist mit dem Zierlauch und mit den Bäumen, was ist denn mit mir? Klaus und wie ihr alle heißt, Alois hatte ich schon, die lasse ich jetzt in Ruhe. Wir rennen hier so rum, wir gehen arbeiten, verdienen Geld, geben das Geld aus, gehen wieder arbeiten, verdienen wieder Geld, geben das Geld wieder aus. Das ist ja wie so ein Hamsterrad. Ist das die letzte Bestimmung, die wir haben? Nee, sagt Gott, du bist extra nach Jena gefahren, Benzingeld ausgegeben, damit du hier erfährst, du bist für mich. Du lebst hier, aber du lebst für mich. Das ist deine Bestimmung. Naja, denkt man, ein Vers, schauen wir mal weiter. Kolosser 1, du kannst gerne weiterschauen. Denn durch ihn sind alle Dinge geschaffen worden, die in den Himmeln und die auf der Erde, die Sichtbaren und die Unsichtbaren. Es seien Throne oder Herrschaften oder Fürstentümer oder Gewalten. Alle Dinge sind durch ihn und für ihn geschaffen. Oh, zweite Stelle. Brauchst du noch eine dritte? Schon mal daran gedacht, dass dein Leben nur Sinn macht, wenn du es für ihn lebst? Ich weiß, dass man nicht immer aufgelegt ist, so über die großen Fragen des Lebens nachzudenken. Vielleicht hast du im Moment ganz andere Probleme. Und die will ich auch nicht kleinreden. Ich will dich ernst nehmen, so wie du da sitzt. Aber ich möchte dich einfach bitten, lass doch mal Gott an dich ran. Und erlaube Gott, dass er dir die Frage stellt, was machst du hier eigentlich? Also was ist eigentlich dein Ziel? Und vielleicht denkst du, okay, so habe ich bisher überhaupt nicht gedacht. Dann fang doch heute damit an. Du kannst doch einfach mal beten, Herr Jesus, ich liege jetzt hier vor dir auf den Knien und ich will dir einfach mal sagen, so ganz einfältig, ich möchte gern für dich leben, aber ich habe keine Ahnung, wie das gehen soll. Glaubst du nicht, dass Gott eine Antwort darauf gibt? Wisst ihr, was ich spannend finde? Ich finde es spannend, ergebnisoffen zu beten. Nicht immer Gott alles konkret, ich hätte gerne den Mann oder die Frau und ich wäre gerne so schön und so alles so, sondern einfach mal Gott so das hinzupacken und zu sagen, das ist mir im Moment nicht so klar, wie das eigentlich gehen soll, dass ich für dich leben soll. Aber ich möchte dir ehrlich sagen, ich möchte gerne für dich leben. Ich möchte gerne für dich leben. Glaubst du nicht, dass Gott dir das irgendwie zeigen wird, dass Gott Mittel und Wege findet, dass er dir die Augen öffnet, wie du für ihn leben kannst? Und wenn du dann das irgendwie für den nächsten Schritt begriffen hast, dann wirst du erleben, was für eine tiefe Freude in dein Leben einzieht, wenn du wirklich anfängst, für ihn zu leben. Wenn irgendetwas Befriedigung in unserem Leben bringt, dann ist es, wenn wir unser Leben wirklich Gott geben. Und wenn wir sagen, Herr, verfüge darüber. Mach es einfach. Ich habe gestern Abend schon zum Marc Thilo gesagt, ich habe gerade den Bodelschwing studiert, vielleicht habt ihr von dem mal gehört, oder die Bethelschen Stiftung und so. Und das war ein Typ, der hat 4 Kinder gehabt mit seiner Frau. Und diese 4 Kinder sind innerhalb von 14 Tagen gestorben. Und er hat sie alle beerdigt. Ein Kind nach dem anderen. Und dann hat er sich eine Bank gebaut auf dem Friedhof und er hat gesagt, sein Leben ist eigentlich zu Ende. Aber er hat gebetet, Herr, ich habe dir mal gesagt, dass ich gerne für dich leben möchte. Und ich bleibe dabei. Hast du nicht eine Aufgabe für mich, nachdem du mir alle meine Kinder genommen hast? Und wisst ihr, was dann passiert? Also anrufen konnte man damals noch nicht, dann kommt ein Brief. Und in dem Brief stand, dass jemand gesagt hat, ich habe hier ein Haus, da sitzen 13 Epileptiker. Und ich brauche einen Hausvater für dieses Haus. Kannst du dir nicht vorstellen, dahin zu ziehen nach Bielefeld und dieses Haus zu leiten? Und dann hat er das gemacht. Und als er dort war, hat Gott dafür gesorgt, dass zu den 13 Leuten noch ein paar mehr kamen, dass es am Ende 30.000 waren. Wahnsinn, oder? Und als er stirbt, sitzt er in seinem Arbeitszimmer, also kurz vorher. Und dann denkt er über sein Leben nach und dann sagt er rückblickend, dass es Weisheit Gottes war, dass er ihm seine 4 Kinder genommen hat, damit er gelernt hat, Barmherzigkeit mit anderen zu haben. Und man nennt ihn heute den Vater der Barmherzigkeit. Es ist so eine beeindruckende Figur. Leute, taucht auch mal ab in die Kirchengeschichte oder überhaupt in die Geschichte. Der Mann hat für sich die Antwort gefunden, dass er gesagt hat, ich habe verstanden, dass ich gerne für dich nehmen will. Und manchmal habe ich den Eindruck, nimmt Gott uns auch mal Dinge weg in unserem Leben. Bitte denkt nicht immer in eurem Denken, ihr seid extrem wichtig. Und Gott darf euch nicht wehtun. Gott darf euch auch nicht mal was wegnehmen. Manchmal nimmt uns Gott Dinge weg, damit wir verstehen, was wirklich wichtig ist. Und diese 3 Stellen, wenn ich über die Bibel nachdenke und mich frage, die Bibel als Lichtspender, es leuchtet. Also am liebsten würde ich euch, nicht aufschneiden, aber ich meine irgendwo mal tief reinleuchten und sagen, ja Mensch, lasst doch das Licht mal bis an die Seele. Und wenn ihr das Licht an die Seele lasst, dann werdet ihr merken, dass Gott sagt, deine letzte Bestimmung wirst du dann finden, wenn du anfängst für mich zu leben. Darknet oder Clearnet, jetzt habe ich es wieder gefunden. Die Bibel ist der große Lichtgeber. Um clear statt dark zu leben, gibt es keinen anderen Weg, als sich auf die Bibel zu stürzen. Mein Tipp, lies im kommenden Jahr die Bibel durch. Du brauchst 15 Minuten pro Tag, der Plan liegt aus. Dieser Service ist kostenfrei. Und ich sage euch nochmal, wenn ihr euch dem Licht aussetzt, kann es schmerzhaft sein, aber am Ende wird es ein Segen für euch. Es gibt keinen anderen Weg. Es ist Gottes Offenbarung. Was soll er denn machen? Wie soll er an euch rankommen, wenn ihr ihn nicht ranlasst, wenn ihr nicht anfangt zu lesen? Ich gebe zu, dass es Stellen gibt, durch die muss man sich durchquälen. Das kann ich euch auch nicht ersparen. Aber vielleicht sind es am Ende die Stellen, die euch besondere Freude bereiten. Nutze die Startblock-App, Bibelkurs und Blogbeiträge für junge Leute. Und wenn du so ein bisschen so drauf bist, dann kannst du auch Folgendes machen. Du kannst ja wenigstens beten, Gott, gib mir doch bitte geistlichen Appetit. Ich kenne Jugendliche, die in so einer, früher nannte man das Null-Bock-Stimmung oder so, ich weiß auch nicht, nicht Fisch und nicht Fleisch. Ich kenne das übrigens auch von mir. Ich lebe nicht immer auf irgendwelchen Höhen des Glaubens, sondern manchmal kommt meine Frau zu mir und sagt, na Klaus, die Bibel noch in Gebrauch? Sie hat so eine besondere Weisheit, zu meinem Herzen zu sprechen. Das regt mich natürlich auf und ich wehre mich erstmal dagegen. Da sind wir Alten nicht besser als ihr Jungen. Aber wie wäre es, wenn wir das uns allen zurufen, uns allen sagen, Mensch, wollen wir nicht die Bibel ernst nehmen? Sie leuchtet in unser Leben hinein. Und ich schließe den Vortrag nochmal mit Psalm 119, Vers 105. Dein Wort ist Leuchte meinem Fuß und Licht für meinen Pfad. Jetzt kommt noch eine Sache, die ist mir ein Herzensanliegen, und zwar ein Hammer. Ich bedauere es aufrichtig, dass der Jugendtag am 1. Juli stattfindet und nicht am 14. Juli. Ab 14. Juli ist ein neues, also nicht am 13., sondern am 14., ein neues Buch lieferbar, das heißt, wie du dein Leben bis 30 vergeigst. Es gibt schon ein Buch von Steve Farrar, das heißt Zielstrebig, das ist eher so für Erwachsene geschrieben, dass man sein Leben gut zu Ende bringt. Aber dieser Steve Farrar hat ein Buch geschrieben für junge Leute und ich glaube, dass das Buch echt unter die Haut geht. Er zeigt dir 9 Fehler auf, die du machen kannst, um dein Leben gegen die Wand zu fahren. Natürlich will er das Gegenteil, brauche ich euch nicht erklären. Es ist sehr humorvoll geschrieben, aber an manchen Stellen vergeht dir das Lachen. Weil du irgendwo dich dabei ertappst und du sagst, genau das ist mein Problem. Er sagt zum Beispiel, die Weichen, die du mit 20 stellst, die wirst du mit 30 merken. Alles, was du tust, hat eine Wirkung. Alles. Egal, ob du deine Zeit verplemperst, ob du deine Zeit ernimmst, wie du mit Leuten umgehst. Es hat immer eine Wirkung. Das Gesetz von Saat und Ernte. So, insgesamt hat er 9 Punkte und ich möchte euch das Buch sehr ans Herz legen. Und ihr müsst einfach jetzt noch 13 Tage ohne leben, aber dann ab 14. ist es lieferbar. Ihr könnt mir einen Zettel in die Hand drücken, dass ich es euch gleich zuschicken soll, was auch immer. Das ist so das Buch, was zu diesem Vortrag passt. Wie du dein Leben bis 30 vergeigst. Damit bin ich am Ende.
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1: Ich bin Marvin Standke. Im Bundestag ist über eine neue Regelung zur Organspende debattiert worden. Ein Gruppenantrag fordert die sogenannte Widerspruchsregelung. Dann gilt grundsätzlich jeder als Spender, der nicht widerspricht. Befürworter wollen damit auch Angehörige bei Entscheidungen entlasten. Kritiker sehen darin einen möglichen Eingriff in die Selbstbestimmung. Ein Termin für die endgültige Entscheidung steht noch nicht fest. Der Europäische Gerichtshof stärkt Verbraucher bei rechtswidrigen Energiepreiserhöhungen.
2: Kunden müssen solche Erhöhungen nicht automatisch nach 3 Jahren akzeptieren. Das widerspreche dem EU-Recht, entschieden die Richter in Luxemburg. Ob Betroffene Geld zurückbekommen, entscheiden die zuständigen Gerichte im Einzelfall. Betroffen sind etwa Fälle, in denen Energieversorger Preise ohne rechtliche Grundlage erhöht haben. Ulrike Klein, Redaktion.
1: Der Bundestag berät heute über eine Reform der Nachrichtendienste. BND und Verfassungsschutz sollen neue Befugnisse im Cyberraum bekommen. Sie sollen unter bestimmten Bedingungen auch IT-Systeme angreifen können. Damit sollen etwa Cyberattacken und Sabotage besser bekämpft werden. Die Bundesregierung begründet die Reform mit zunehmenden hybriden Bedrohungen. Kritiker warnen vor zu weitreichenden Eingriffen. In Hamburg ist ein 13-Jähriger wegen eines mutmaßlichen Tötungsauftrags festgenommen worden. Laut Staatsanwaltschaft sollte er eine Person in Hamburg töten. Der Junge soll dafür einen Auftrag erhalten haben. Nach einem Bericht der Bild handelt es sich um ein Mitglied der Rockergruppe Hells Angels. Er wurde bereits vor 3 Monaten festgenommen und in die Niederlande gebracht. Dort wurde er den zuständigen Behörden übergeben. Und Hollywood-Star Jamie Foxx wird mit 58 Jahren noch einmal Vater. Für den Oscar-Preisträger ist es bereits das 3. Kind. Foxx bestätigte die Schwangerschaft in einer Fernsehshow. Das Baby erwartet er mit seiner Partnerin Alice Huckstep. Aus früheren Beziehungen hat Foxx bereits 2 erwachsene Töchter.
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1: Die aktuellen Temperaturen. Köln 18 Grad, Hamburg 15. Bremen 16 Grad, Berlin 16, Dresden 13, Frankfurt am Main 19 Grad. In Stuttgart 18 Grad, München 15, Erfurt 16 und in Münster 17 Grad. Im Osten und Süden gibt es einzelne Schauer, nach Westen bleibt es überwiegend trocken und häufig sonnig. Bei maximal 24 Grad.
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3: Hallo und herzlich willkommen bei Bibel erklärt. Zunächst ein wenig Musik und dann ein Vortragsmitschnitt von André Tövs über den Propheten Amos.

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1: Stellt euch mal vor, ein Polizist fährt Streife und er sieht zwei Jugendliche, die mit einer Spraydose vor einem Gebäude stehen, das unter Denkmalschutz steht, und sie verunstalten das Gebäude. Und dieser Polizist denkt sich, ach, Jungs werden immer Jungs bleiben, und der schreitet nicht ein, sondern fährt einfach weiter. Oder stellt euch mal vor, ein Arzt schaut sich das MRT eines Patienten an, den Befund, und er entdeckt einen Tumor und der Patient braucht dringend eine OP. Aber der Arzt denkt sich, ich möchte heute keine schlechten Nachrichten überbringen und außerdem, früher oder später sterben wir alle, und er leitet den Befund nicht weiter. Das wäre absurd, oder? Wenn kein Polizist würde einfach passiv bleiben, wenn er ein Verbrechen verhindern kann, kein guter Polizist. Und kein Arzt würde eine Krankheit verheimlichen. Kein Feuerwehrmann würde einen Notruf unterdrücken, der in der Zentrale ankommt, wenn ein Mehrfamilienhaus brennt. Da denkt sich keiner, lass es brennen, es geht schon von alleine aus. Wenn die Not da ist, wenn die Gefahr droht, dann kann man nicht schweigen. Und das ist das Thema des zweiten Vortrags, Alarmstufe Rot. Wer kann da noch schweigen? Wer kann da noch schweigen? Wir sind mittlerweile in Kapitel 3 angelangt. Und diesen Text, den wir uns jetzt anschauen, das ist ein sehr ungewöhnlicher Text. Ein ganz anderer Text. Plötzlich und im ersten Moment schwer zu verstehen. Aber ich möchte ihn am Anfang mal am Stück vorlesen, dass wir schon mal so einen Eindruck für diesen Text bekommen. Und dann gehen wir auch Vers für Vers wieder durch. Da stellt Amos sämtliche Fragen. Können etwa zwei miteinander wandern? Sie seien denn einig untereinander? Brüllt etwa ein Löwe im Wald, wenn er keinen Raub hat? Schreit etwa ein junger Löwe aus seiner Höhle, er habe denn etwas gefangen? Fällt etwa ein Vogel zur Erde, wenn kein Fangnetz da ist? Oder springt eine Falle auf von der Erde, sie habe denn etwas gefangen? Bläst man etwa die Posaune in einer Stadt und das Volk entsetzt sich nicht? Ist etwa ein Unglück in der Stadt, das der Herr nicht tut? Gott, der Herr, tut nichts, er offenbare denn seinen Ratschluss den Propheten, seinen Knechten. Der Löwe brüllt, wer sollte sich nicht fürchten? Gott, der Herr, redet, wer sollte nicht Prophet werden? Ganz schwieriger Text, oder? Was sollen wir daraus jetzt für uns mitnehmen? Wichtig ist zunächst einmal, dass Amos mit einigen Fragen eine Vorbereitung startet und die eigentlichen Hauptpunkte, die er machen möchte, kommen erst am Ende. Deswegen kommen meine Predigtpunkte erst am Ende. Es sind erstmal einige rhetorische Fragen und ich glaube, dass Amos die Zuhörer durch diese Fragen, die er stellt, wieder packen möchte. Weil am Anfang hatte er sie, als er, wie wir heute Morgen gesehen haben, über die Sünden der anderen gesprochen hatte. Da waren alle dabei. Und weil er den Spieß umgedreht hat und über die Sünden Israels gesprochen hat, ich kann mir vorstellen, einige sind weggegangen. Und Amos hat jetzt einen neuen Ansatz, er hat die nächste Predigt und er fängt an mit Fragen. Die Zuhörer denken sich, warum diese Fragen? Aber sie hören dadurch zu. Und dann bringt er seine Hauptpunkte. Es beginnt mit Wanderern in der Stadt, mit Wanderern auf dem Feld und es endet mit Terror in der Stadt. Das heißt, innerhalb dieser Fragen, ich weiß nicht, ob euch das aufgefallen ist beim Lesen, gibt es eine Steigerung in der Dramatik. Die erste Frage lautet, können etwa zwei miteinander wandern? Sie seien denn einig untereinander? Das haben wir auch im Buch Hiob. Das ist das gleiche Wort im Hebräischen, was in Hiob 2, Vers 11 erwähnt wird. Da haben sich die Leute verabredet miteinander. Das heißt, die Frage könnte lauten, gehen etwa zwei miteinander, außer wenn sie sich verabredet haben. Und die Antwort ist nein. Sie gehen nur miteinander, wenn sie sich verabredet haben. Ich weiß nicht, wie das ist. Hier in Heidelberg, bei uns in der Nähe der Gemeinde, gibt es eine Endstation. Bei uns in Köln gibt es ein gutes Straßenbahnsystem, wie sicherlich hier auch. Und wenn man in der Endstation einsteigt, also das ist dann ja auch in die andere Richtung die erste Station, ist die Bahn noch völlig leer. Und wir Deutschen, wenn wir jetzt mal Corona wegdenken, jetzt ist sowieso immer Sicherheitsabstand, aber wir denken mal Corona weg, auch wenn es schwerfällt. Und wir gehen in eine leere Bahn. Der eine Deutsche setzt sich hinten rechts hin und wenn der zweite kommt, der wird sich ja nicht einfach neben ihm setzen, oder? Das ist wie beim Arzt im Wartezimmer, da setzt man sich nicht nebeneinander, wenn alle anderen Plätze frei sind, ja? Wenn man in ein Wartezimmer kommt oder in eine Bahnstation, da sitzen zwei nebeneinander, dann kennen die sich, ja? Und das ist das, was Amos hier deutlich machen möchte. Er denkt wahrscheinlich an sein Heimatland, Tekoa, Steppengegend, Weidelandschaft. Und wenn zwei miteinander auf großer Flur zusammengehen, dann kennen die sich. Und die Antwort ist so offensichtlich. Das heißt, ich habe den Eindruck, Amos möchte hier nochmal Zustimmung von seinen Zuhörern, so auf der allerselbstverständlichsten Ebene. Und ich kann mir vorstellen, die Leute sagen, na klar, Amos. Dann macht er weiter und er spricht jetzt über Löwen. Und das ist eigentlich eine Doppelfrage zum Jagdverhalten der Löwen. Zweite Frage, brüllt etwa ein Löwe im Wald, wenn er keinen Raub hat? Schreit etwa ein junger Löwe aus seiner Höhle, er habe dann etwas gefangen? Auch hier wieder. Beide Fragen müssten mit Nein beantwortet werden. Brüllt etwa ein Löwe im Wald, wenn er keinen Raub hat? Nein, er brüllt nur, wenn er einen Raub hat. Weil wenn ein Löwe brüllen würde, wenn er noch keinen Raub hat, ist das ein Eigentor für den Löwen. Ja? Stellt euch mal vor, ein hungriger Löwe brüllt. Alle potenziellen Beutetiere hören ihn von Weitem und laufen weg. Ja? Das wäre ein Eigentor. Wann brüllt ein Löwe? Ein Löwe brüllt nur, wenn er den Raub hat, um sein Opfer zu sichern, dass keine anderen näher kommen. Er markiert sein Revier, es gehört mir. Und wir merken aber schon, es steigert sich die Dramatik. Gerade waren wir beim Spaziergang, gehen etwa zwei miteinander, sie seien denn einig. Jetzt sind wir plötzlich bei der Jagd. Und die Antwort hier lautet auf beide Fragen, nein, ist bei einem jungen Löwen genauso. Jetzt kommt eine neue Komponente hinzu, jetzt spielt der Mensch schon eine Rolle. Der Mensch ist der Jäger. Gerade war es nur eine Jagd innerhalb der Tierwelt, der Löwe und seine Beute. Jetzt spielt der Mensch schon eine Rolle. Vierte Frage, fällt etwa ein Vogel zur Erde, wenn kein Fangnetz da ist? Die Antwort ist nein. Er fällt nur zur Erde, wenn es da etwas gibt, was den Vogel gepackt hat. Hier gibt es ein Übersetzungsproblem. Ich gehe da jetzt nicht im Detail darauf ein, aber ich denke, das, ob das jetzt ein Stellholz ist oder eine Schlinge, das ist nicht so ganz klar vom hebräischen Text her. Das Alte Testament wurde ja auf Hebräisch geschrieben, deswegen muss man zwischendurch gucken, was steht da. Das ist nicht so ganz klar, was gemeint ist, deswegen übersetzen die Übersetzungen hier unterschiedlich. Aber klar wird, ein Vogel fällt nur in die Falle, wenn etwas da ist, was den Vogel zieht beziehungsweise lockt. Und die fünfte Frage ist auch relativ klar. Oder springt eine Falle auf von der Erde, sie habe denn etwas gefangen? Und die Antwort ist auch hier, nein. Das kennen wir von unseren Mausefallen vielleicht. Ja? Die klappt ja nur zu, wenn etwas drin ist. Also völlig selbstverständlich auch hier die Antwort wieder, nein. Und hier sehen wir die Steigerung. Am Anfang nur das Wandern, jetzt sind wir schon bei einer Jagd. Und Amos geht weiter, jetzt geht es in die Stadt, jetzt spricht er die Städte an. Sechste Frage, bläst man etwa die Posaunen in einer Stadt und das Volk entsetzt sich nicht? Und die Antwort ist auch hier, nein. Wenn die Posaunen in der Stadt geblasen wird, haben alle Angst. Warum? Damals gab es noch keine Alarmanlage. Und die Städte waren damals auch zur Zeit vom Alten Testament immer ja mit einer Mauer. Das kennen wir von Jericho, von Jerusalem, da wurde die Mauer unter Nehemia wieder aufgebaut. Es gab immer eine Mauer. Und auf der Mauer gab es einen Wächter. Und der Wächter hatte eine Posaune. Und wenn der Feind kam, dann stieß er in die Posaune, um das Volk zu warnen. Das sehen wir aus Hosea 5, Vers 8. Bläst die Posaune zu Gebär, ja Trompete zu Rama, ja ruft laut zu Bet Aven. Man ist hinter dir her. Ja, da ist Gefahr. Deswegen blast die Posaune. Und deswegen ist die Antwort auch hier völlig klar. Wenn der Wächter in der Stadt die Posaune bläst, dann herrscht Alarmstufe Rot. Da sind wir beim Thema. Alarmstufe rot. Und natürlich, das ganze Volk entsetzt sich. Das ist interessant, Amos spricht hier nur von einer Stadt. Aber im nachfolgenden Text ist von Samaria die Rede und er denkt sich bereits Samaria. Es geht um die Leute im Nordreich. Und Amos möchte deutlich machen, es herrscht Alarmstufe rot. Ich bin der, der euch warnt. Ich bin sozusagen der Wächter mit der Posaune. Es ist 5:12. Aber er macht erstmal weiter, weil das Volk vielleicht noch nicht ganz so weit ist. Jetzt kommt die siebte Frage. Und diese siebte Frage hat es in sich. Schaut mal, was hier gefragt wird. Ist etwa ein Unglück in der Stadt, das der Herr nicht tut? Und auch hier, wenn wir die gleiche Logik anwenden, muss die Frage die Antwort Nein heißen. Denn jedes Unglück in der Stadt kommt von Gott. Jetzt sehe ich ganz viele Fragezeichen plötzlich. Kommt das Unglück von Gott? Im Hebräischen steht hier das Wort Ra'a. Ich finde es so interessant an der hebräischen Sprache. Manchmal hört man schon, wie dieses Wort klingt. dass es ein gutes oder böses Wort ist. Wisst ihr, was töten auf Hebräisch heißt? Harak. Hört sich auch so an, oder? Und hier auch das Wort Ra'a. Und das kann man entweder mit böse oder mit Unglück übersetzen, ja? Und wir sind uns einig, das Böse, also das moralisch Böse kommt nicht von Gott. Amen. Das moralisch Böse kommt nicht von Gott. Jakobus sagt, von Gott kommt nicht die Versuchung, von Gott kommt das Gute. Jakobus 1, Vers 17. Alle gute und alle vollkommene Gabe kommt von Gott. Und deswegen hat Luther hier richtig übersetzt. Er hat nicht böse übersetzt, sondern Unglück übersetzt. Und das kommt von Gott. Die Strafen, die in 5. Mose 28 für Ungehorsam angedroht wurden, die Pest, Verbannung in die Gefangenschaft, das ist natürlich ein Unglück, Hungersnot, das wird von Gott geschickt, aktiv, um das Volk zur Umkehr zu bewegen. Das werden wir morgen Abend auch nochmal ausführlicher sehen. Und so ist das zu verstehen. Und das ist das, was Amos deutlich machen möchte. Überlegt doch mal, ihr erlebt doch schon Unglück in der Stadt. Das heißt, ihr müsst den Rückschluss machen, es ist 5:05. Es herrscht Alarmstufe Rot. Und damit ist Amos bei seinen Hauptpunkten angelangt. Der erste Punkt dieser Predigt lautet die Zuverlässigkeit der Warnung. Es handelt sich hierbei nicht um einen Fehlalarm. Schaut mal, da heißt es in Vers 7, Gott, der Herr, tut nichts. Er offenbare denn seinen Ratschluss den Propheten, seinen Knechten. Und das muss mit Vers 6 zusammengesehen werden. Vers 6, da heißt es, ist etwa ein Unglück in der Stadt, dass der Herr nicht tut? Gott, der Herr, tut nichts. Er offenbare denn seinen Ratschluss den Propheten, seinen Knechten. Das heißt, Amos macht deutlich, jedes Unglück, das Samaria trifft, kommt von Gott. Aber Gott warnt vorher, immer. Alles, was er tun will, sagt er vorher dem Volk durch die Propheten. Es ist also eine zuverlässige Warnung, denn hier stehe ich, Amos, und ich predige euch Gottes Warnung. Vor einiger Zeit ist bei uns im Haus, im Kinderzimmer, der Rauchmelder angegangen. Wir haben Rauchmelder bei uns oben in den Kinderzimmern und es war gerade eine Nacht, wo wir auch gerade im Kinderzimmer waren. Wer kleine Kinder hat, der weiß, man ist als Eltern auch schon mal nachts im Kinderzimmer, weil das Kind weint. Und wir sind gerade oben gewesen und gucken. Und in dem Moment geht der Rauchmelder. Und ich wusste sofort, das ist ein Fehlalarm, weil hier ist ja kein Feuer im Zimmer. Ich habe gesagt, das ist alles nicht so schlimm, ist alles nicht so wild. Ist ja nur ein Fehlalarm. Und das ist das, was das Volk denkt. Amos, alles nicht so wild. Alles nicht so wild. Du übertreibst. Das sehen wir in Kapitel 7. Da wollen sie ihn wegscheuchen. Sagt, predige nicht weiter über Sünde. Wir können deine Worte nicht mehr hören. Aber Amos sagt, das ist kein Fehlalarm, denn Gott hat mir das gezeigt. Gott zeigt alles, was er tun will, seinen Knechten, den Propheten. So ist Gott immer. Gott offenbart sich. Gott ist ein offenbarender Gott. Wir glauben nicht an einen Gott, wo wir immer zweifeln müssen. Was will er denn? Gott offenbart sich. Gott offenbart Noah. Die Sintflut wird kommen. Gott offenbart Abraham, ich will Sodom und Gomorra vernichten, wenn sie so weiter handeln. Gott kündigt sein Gericht vorher an, auch durch Jona. Noch so und so viele Tage, dann wird Ninive zerstört werden. Er kündigt es an, damit das Volk noch die Möglichkeit hat zur Umkehr. Gottes Offenbarung ist aber zuverlässig und sollte ernst genommen werden. Leider macht es das Volk nicht. Und das führt uns zum zweiten Punkt. Amos sagt, diese Warnung ist dringlich. Die Dringlichkeit der Warnung, es herrscht Alarmstufe Rot. Jetzt kommen die letzten Fragen. In Vers 8 fragt Amos, der Löwe brüllt. Wer sollte sich nicht fürchten? Die Logik ist, jeder sollte sich fürchten, wenn der Löwe brüllt. Denn schaut mal, das hatten wir doch schon mal mit dem Löwen. Vers 4, könnt ihr euch erinnern? In Vers 4 sagt Amos, brüllt etwa ein Löwe im Wald, wenn er keinen Raub hat? Und wir haben festgehalten, nein, er brüllt nur, wenn er den Raub hat. Und jetzt sagt Amos in Vers 8, der Löwe brüllt. Aber wisst ihr, was das Problem ist für das Volk Israel? Der Löwe ist jetzt nicht einfach nur ein Tier. Amos meint Gott als den Löwen. Gott hat die Beute. Gott ist kurz davor, zuzuschlagen, zu richten. Und damit macht Amos nochmal deutlich, es ist so dringend, es herrscht Alarmstufe Rot. Mein Vater ist Pilot vom Beruf bei der Lufthansa. Momentan hat er nicht ganz so viel zu tun in Corona-Zeiten. Aber in all den Jahren der Fliegerei hat Gott ihn größtenteils vor brenzligen Situationen bewahrt. Ich weiß noch, wir haben als Kinder immer abends gebetet und Gott, bitte gib, dass Papa nicht abstürzt. Amen. Und Gott hat die Gebete immer erhört. Aber eine Situation war richtig brenzlig. Es war auf einem Flug von Neapel nach München. hat Papa uns erzählt. Eigentlich ein ganz normaler Flug, eigentlich. Bis plötzlich mitten in der Luft im Cockpit die gelbe Alarmleuchte angeht. Ja, und das passiert schon mal. Das ist im Flug, das ist dann vielleicht ein Gepäckstück, das das auslöst, aber es ist ein Fehlalarm. Gelber Alarm ist nicht ganz so wild, man drückt den schon mal weg. Ja, nachdem er kurz geguckt hat, nee, alles gut, weggedrückt. Und der Flug geht weiter und plötzlich geht die rote Alarmleuchte an. Und auch als erfahrener Kapitän bist du plötzlich unruhig, wenn die rote, das ist der Masteralarm, mitten in der Luft, er geht an. Und die beiden Piloten gehen die Checkliste durch und finden keinen Fehler, aber der rote Alarm geht an. Bis mein Vater auf die Idee kommt, ich sollte mal aus dem Fenster gucken und ihm kommt ein Flugzeug entgegen und er konnte gerade noch abdrehen. Eine wahre Begebenheit. Schaut mal, wenn der Masteralarm angeht, dann ist das kein Fehlalarm, dann ist es dringend, dann muss gehandelt werden. Und das ist das, was Amos sagt. Ihr Lieben, es herrscht Alarmstufe rot, euch läuft die Zeit davon. Der Boden unter euren Füßen wird immer heißer, euch kommt aber nicht ein Flugzeug entgegen, euch kommt Gott entgegen. Er ist gegen euch, weil ihr in Sünde lebt. Er wird euch richten, wenn ihr so weiterlebt. Ihr Lieben, das ist doch auch genau die Botschaft für uns heute. Gott wird Menschen richten, die Jesus Christus nicht angenommen haben. Es ist den Menschen gegeben, einmal zu sterben, danach das Gericht. Und das ist kein Fehlalarm. Und ich habe den Eindruck, auch wir als Christen müssen uns dieser Dringlichkeit bewusst werden. Es wird so häufig gesagt, alle Wege führen in den Himmel. Und ich glaube, so ziemlich alle hier im Raum, kennt euch nicht alle, aber wahrscheinlich würde ich mal sagen, 99,9% würde sagen, das ist falsch. Es gibt nur einen Weg in den Himmel und das ist Jesus Christus. Dazu stehe ich natürlich auch zu 100%, um das mal klarzustellen. Aber ich frage mich, kann es sein, dass manchmal unsere Praxis, dass wenn man nur unser Leben anschaut, nicht unsere Worte, die wir sagen, nur Jesus bringt uns in den Himmel, dass unsere Praxis zeigt, dass unser muslimischer Nachbar uns irgendwie doch egal ist. So als wenn wir irgendwie doch im Insgeheimen glauben, naja, der wird es auch schon irgendwie schaffen. Wir sind uns der Dringlichkeit nicht bewusst. Ja, ich habe den Eindruck, schaut mal, wenn wir einen Menschen sehen auf einem Bahnübergang und der Zug kommt, dann sehen wir das mit unseren Augen und wir warnen und wir holen ihn weg von den Gleisen. Aber ich habe den Eindruck, dass wir die unsichtbare Realität manchmal aus den Augen verlieren, weil die unsichtbare Realität ist ja genauso real. Dass Menschen ohne Jesus auf dem Weg in die Hölle sind. Offenbarung 20, Vers 5. Derjenige, der nicht geschrieben wurde im Buch des Lebens, wurde geworfen in den feurigen Pfuhl. Ich glaube das. Aber die Frage ist, nicken wir das einfach nur ab? In frommer Rechtgläubigkeit, ja, wir glauben noch an die Hölle. Das ist gut, wir sollten an die Hölle glauben. Aber kann es sein, dass das gar nichts mit uns macht? Naja, der Arbeitskollege. Naja, der wird wahrscheinlich dann in die Hölle kommen. Oder sind wir uns der Dringlichkeit bewusst? Es herrscht Alarmstufe rot. Wir müssen warnen. Wir müssen auf ihn zugehen. Und das führt uns zum dritten Punkt. Die Nötigung zur Warnung. Schweigen unmöglich. Da heißt es in Vers 8, das ist die letzte Frage, die Amos stellt. Gott, der Herr, redet. Wer sollte nicht Prophet werden? Und die Antwort ist, jeder sollte Prophet werden. In dem Sinne, jeder sollte predigen. Wenn Alarmstufe rot herrscht und der Herr gibt uns sein Wort, der Herr gibt uns das Evangelium jetzt auf uns übertragen, dann sollten wir reden. Dann sollten wir reden. Der Löwe brüllt, wer sollte sich nicht fürchten? Jeder sollte sich fürchten. Gott, der Herr, redet, wer sollte nicht Prophet werden? Jeder sollte predigen. Und damit antwortet Amos auf das, was sie ihm gesagt haben. Sie sagen, wir wollen nicht, dass du predigst. Und Amos sagt, hier stehe ich kann nicht anders. Wenn Gott redet, dann kann ich nicht anders, als euch die Wahrheit zu sagen. Kann es sein, dass wir manchmal schweigen können? Ich stelle die Frage auch mir selbst. Dass wir manchmal diese Dringlichkeit gar nicht vor Augen haben, dass Alarmstufe rot herrscht. Schaut mal, wenn ich mir die Propheten anschaue im Alten Testament, die hatten diese Dringlichkeit, nicht nur Amos. Ich möchte ein paar Verse aus Jeremia lesen. Jeremia ging es ähnlich. Hört gut zu, Jeremia 20, die Verse 7 bis 9. Jeremia ist völlig fertig in dieser Situation. Er will eigentlich kündigen als Prophet. Da heißt es, du hast mich überredet, Herr. Und ich habe mich überreden lassen. So redet Jeremia zu Gott. Gott, ich habe mich von dir überreden lassen, dass ich Prediger werden soll. Du hast mich gepackt und mir Gewalt angetan. Nun spotten sie über mich immerzu und lachen mich aus. Denn so oft ich in deinem Auftrag rede, muss ich Unrecht anprangern. Verbrechen muss ich rufen, Unterdrückung. Und das bringt mir nichts als Spott und Hohn ein, Tag für Tag. Aber wenn ich mir sage, ich will nicht mehr an Gott denken und nicht mehr in seinem Auftrag reden, dann brennt dein Wort in meinem Inneren wie ein Feuer. Ich nehme meine ganze Kraft zusammen, um es zurückzuhalten. Ich kann es nicht. Jeremia sagt, ich predige immer wieder und deswegen sind die Leute gegen mich. Und ich will eigentlich aufhören zu predigen, aber ich kann nicht, weil ich mir der Dringlichkeit bewusst bin. Es brennt in meinem Herzen wie Feuer. Die Frage, die ich an uns heute habe, brennt in unserem Herzen ein Feuer für das Evangelium, für die Dringlichkeit, dass wir gerne rausgehen, auch wenn es uns Überwindung kostet, aber dass wir weitergeben, die frohe Botschaft, dass Jesus allein rettet. Schaut mal, jetzt möchte ich wieder die Parallele im Neuen Testament aufzeigen. 1. Korinther 9, 16. Paulus sagt, denn dass ich das Evangelium predige, dessen darf ich mich nicht rühmen, denn ich muss es tun. Und wehe mir, wenn ich das Evangelium nicht predigte. Und die Jünger in der Apostelgeschichte, da wird Petrus und Johannes sagt, ihr sollt nicht mehr predigen, das Evangelium. Und sie sagen, wir können es nicht lassen.

0: möchte ein Beispiel von mir erzählen, ein Negativbeispiel und hoffentlich ein ermutigendes Beispiel. Der Herr macht uns ja immer wieder in unserem Leben auf Menschen aufmerksam, oder? Vielleicht erlebst du das auch. Vielleicht sagt er dir seit langem, geh doch mal zu deinen Arbeitskollegen. Lad ihn und seine Frau doch mal mit deiner Frau nach Hause ein, auf einen Kaffee. Und redet mal einfach. Pflegt eine Beziehung. Und dann ergeben sich Türen für das Evangelium. Und vielleicht macht das der Herr dir schon seit langem deutlich. Oder vielleicht ist es eine bekannte Person aus deinem Bekanntenkreis, die Krebs hat. Bei mir ist es der Nachbar, ein Moslem, 2 Häuser weiter. Er hat Krebs, er wird bald sterben, er ist so alt wie ich. Und immer wieder macht der Herr es mir deutlich, André, geh ihm nach. Ich habe vor einiger Zeit geklingelt, gefragt, ob ich helfen kann. Aber ich bin da noch weiter am Beten, Herr, du musst Türen öffnen. Aber vor einiger Zeit hat Gott mir eine Person aufs Herz gelegt, eine Person, die nicht mehr in unsere Gemeinde kam, seit langem, Natascha Türmer. Und Gott hat immer gesagt, André, meld dich bei ihr, da läuft geistlich mächtig schief, etwas schief. Und ich habe mich einmal so halbherzig gemeldet, einfach mal gefragt und die Mail kam zurück. Sie hat mittlerweile eine andere E-Mail-Adresse und ich habe dann ihre Handynummer bekommen, weil sie war bei mir in der Kleingruppe, das heißt, ich bin für sie zuständig, ihr nachzugehen. Und ich habe es rausgezögert. Ich habe mich nicht bei ihr gemeldet. Plötzlich bekam ich eine E-Mail von Heinrich Derksen. Natascha Türmer hat sich das Leben genommen. Ihr Lieben, das hat reingehauen. Weil ich wusste, Herr, du hast es mir die ganze Zeit aufs Herz gelegt. André, meld dich. Alarmstufe rot, meld dich. Ich habe es nicht gemacht. Jetzt kann ich nicht sagen, hätte ich mich gemeldet, hätte sie sich nicht umgebracht. Ich habe es dem Herrn abgegeben, dass ich da jetzt nicht mehr diese Schuld mit mir trage, der Herr vergibt. Aber ich will daraus lernen. Vor einiger Zeit, als ich noch im Berufsleben stand, die Ausbildung gemacht habe, hat der Herr es mir so sehr aufs Herz gelegt in der Berufsschule. André, bald steht Weihnachten an. Frag den Lehrer, ob du in der Klasse eine Predigt halten kannst. Alles Nicht-Christen. Und ich war damals eher der Schüchterne in der Klasse. Und ich habe gesagt, Herr, du musst mir helfen, ich schaffe das nicht, mich vor die Klasse zu stellen. Ich traue mich ja schon fast gar nicht, einen Fachvortrag vor der Klasse zu halten, jetzt eine Predigt vor der Klasse. Und ich kann euch sagen, da hat der Herr mich so gepackt, ich wusste, ich kann nicht anders, ich muss jetzt predigen. Ich habe den Lehrer gefragt, kann ich ein paar Minuten haben auf der Weihnachtsfeier? Er sagt, ja, hast du. Und ich sage das zur Ehre Gottes, das Evangelium wurde gepredigt, es war mucksmäuschenstill in der Klasse. Ich habe Handouts mitgebracht, wo das Evangelium nochmal erklärt wurde. Ihr Lieben, es kamen die Schüler aus den Parallelklassen und haben die Dinger sich mitgenommen nach Hause. Ja, sodass der Herr es uns aufs Herz legt. Manchmal sehr deutlich. Und es gibt Beispiele, wo wir ungehorsam sind, was ich gerade erzählt habe. Aber ich möchte uns ermutigen, dass wir die Not erkennen. Dass wir sagen, Herr, hier bin ich, sende mich. Jona hat gesagt, Herr, hier bin ich gehe nicht. Mose hat gesagt, hier bin ich, schick Aaron. Jesaja sagt, hier bin ich, sende mich. Und das Gebet möchte ich dir heute Abend mitgeben. Dass du sagst, Herr, hier bin ich, sende mich. Zeig du mir die offenen Türen. Ich will erkennen, dass es 5:05 ist. Brich du mein Herz für die verlorenen Menschen. Amen.
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0: 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Hallo und herzlich willkommen. Es folgt nun ein Überblick über den Jakobusbrief von Rüdiger Klaue.
1: Der Jakobusbrief. Zu einem echten Christenleben gehören zwei Dinge, nämlich der Glaube und die Werke, die Theorie und die Praxis. Beides ist gleich wichtig, obwohl nicht beide die gleiche Aufgabe haben. Der christliche Glaube ist eigentlich noch recht vielen Menschen bekannt, aber die Werke stimmen sehr oft nicht mit diesem Glauben überein. Sie haben die Theorie, aber nicht das praktische Leben. Andererseits sind Lehrer, Eltern und Erzieher geneigt, von einem Menschen gute Werke zu verlangen, der gar keinen Glauben hat. Ich sage öfters, Glaube und Werke, das sind die zwei Beine, auf denen der Christ gehen muss. Wenn eines dieser beiden Teile zu kurz kommt, dann fängt das Hinken an. Glaube ohne die Werke ist tot, sagt Jakobus in seinem Brief. Aber die Werke allein können keinen Menschen retten, sagt Paulus. Er braucht den Glauben an das Erlösungswerk Christi. Glaube und Werke gehören zusammen. Und darum möchte ich dich heute zu beidem ermutigen. Ich möchte dich erstens ermutigen zu glauben. Das muss die Grundlage und Voraussetzung für die guten Werke sein. Um wirklich glauben zu können, musst du erst einmal wissen, was du glauben sollst. Die wichtigsten Glaubenssätze sind nach biblischem Verständnis diese. Du musst wissen, dass du ein Sünder bist, der nicht nach Gottes Vorstellungen gelebt hat. Kannst du das glauben? Du musst wissen, dass du auf ewig verloren bist. Vom Wissen zum Glauben und Akzeptieren ist manchmal noch ein ziemlich großer Schritt. Du musst wissen, wer Jesus war und was er für uns getan hat. Er starb ja für unsere Sünden am Kreuz auf Golgatha und nahm damit unsere Strafen auf sich. Auch das muss man, nachdem man es weiß, glauben. Du musst wissen, was jetzt die Bedingung zu deiner persönlichen Errettung ist. Diese Bedingung heißt, wer den Namen des Herrn anrufen wird, soll gerettet werden. Das ist es, dieses Anrufen des Herrn. Ist schon ein Übergang zu den guten Werken. Es ist eine Tat, eine Aktion, die wir tun können und müssen, wenn wir wirklich gerettet werden wollen. Ich glaube, das ist das Minimum, was ein Mensch wissen muss, um ein richtiger Christ werden zu können. Soweit ich die Bibel verstehe, sind das die Grundaussagen des Evangeliums.

Die meisten Menschen haben doch keinen Glauben oder nur sehr verschwommene, unklare Vorstellungen. Zuerst muss der Glaube stimmen, sonst helfen alle guten Werke nichts. Darum tue vorrangig etwas für deinen Glauben. Vernachlässige nicht die Theorie. Lies deine Bibel und christliche Bücher, höre gute Predigten, besuche Seminare oder Bibelwochen und studiere auch wenigstens einmal 2 Semester an einer Bibelschule. Tue etwas für deine christliche Theorie, für die gesunde, heilsame Lehre des Christentums. Dann aber bleibe nicht dabei stehen, sondern praktiziere, was du weißt. Das Christentum darf sich nicht auf das Hören und Lernen allein erstrecken. Es darf nicht nur Theorie bleiben. Es darf nicht nur aus schönen Worten und Ansprachen bestehen, sondern muss sich im praktischen Leben zeigen, in unserer persönlichen Reinheit und Heiligung, in unserer Liebe zum Nächsten, in unserer Opferbereitschaft und im Einsatz für die Sache Gottes. Und gerade das ist das Thema des Jakobusbriefes, den wir heute studieren wollen. Der Jakobusbrief spricht über die guten Werke. Seine markantesten Sätze sind diese. Was hilft's, liebe Brüder, so jemand sagt, er habe Glauben und hat doch keine Werke? Kann auch der Glaube ihn selig machen? Der Glaube, wenn er nicht Werke hat, ist er tot in sich selber. Diese Aussagen sind bezeichnend für den Jakobusbrief, aber sie scheinen in krassem Gegensatz zu den Lehren des Apostels Paulus zu stehen, der im Römerbrief schreibt, so halten wir nun dafür, dass der Mensch gerecht werde ohne des Gesetzes Werke, allein durch den Glauben. So gegensätzlich diese Behauptungen zu sein scheinen, ich möchte darin doch keinen Widerspruch sehen. Sie sind beide wahr und jeder der beiden großen Gottesmänner hat einen Grund, diese Wahrheit zu betonen. Der Jakobusbrief ist also ein Schriftstück, in dem sehr viel Wert auf das praktische Christenleben gelegt wird. Immer wieder wird die Notwendigkeit der guten Werke betont. Die großen christlichen Lehren über Gnade, Rechtfertigung, Vergebung werden nicht angeschnitten. Auch wird nicht über Irrlehren diskutiert. Das einzige Anliegen ist der gute Lebenswandel des Christen. Man nimmt an, dass der Jakobusbrief eines der ersten Schriftstücke des Neuen Testamentes war. Er wurde vielleicht schon vor den Evangelien geschrieben. So ist es für Jakobus wichtig, dass die Gläubigen zum Beispiel Geduld lernen, dass sie Demut bewahren und nicht überheblich werden. An ihrem Verhältnis zu den Armen und Reichen soll es sichtbar werden, dass sie Christen sind. Wer glaubt, so behauptet Jakobus, der weiß auch seine Zunge zu hüten, dass sie nicht böse und schädliche Dinge sagt. Jakobus zeigt, dass wahrer Gottesdienst nicht nur Singen und Beten und das Hersagen der Liturgie ist, sondern er sagt wörtlich, Gott, der Vater, wird auf die rechte Weise geehrt, wenn jemand den Waisen und Witwen in ihrer Not beisteht und sich nicht an dem ungerechten Treiben dieser Welt beteiligt. Das sind gute Werke. Das ist ein reiner Gottesdienst. Das ist die Praxis des Christentums. Dadurch, dass Jakobus so die praktischen Dinge anspricht, trifft er auch oft den Kern des Problems in unseren Gemeinden heute. Für viele ist das Christsein eben nur eine Sache des Glaubensbekenntnisses. Im Übrigen sind die Gemeindeglieder aber genauso voll Neid, Hass, Ärger, Egoismus, so voller Hochmut, Zweifel und Unfriede, wie die Menschen, die an keinen Gott glauben und keine Religion haben. Diese Zweispurigkeit, diese große Kluft zwischen Theorie und Praxis bringt nicht nur das Christentum vor der Welt in Verruf, sondern sie schafft auch Konflikte im Herzen der Kirchgänger. Wer nicht das lebt, was er glaubt, der ist ein Heuchler und bekommt früher oder später Probleme. Indem Jakobus nun die praktischen Dinge anschneidet, kann er auch vielen Menschen in ihren persönlichen Konflikten helfen. Er kann Lösungen für ihre geistliche Schizophrenie zeigen. Solange wir uns nur mit Theorie und Wissen vollstopfen, bereitet uns das Christsein Unbehagen. Darum fang an, selber etwas für den Herrn zu tun. Geh einmal jemanden besuchen und sprich mit ihm über Gott und das ewige Leben. Oder lade Bekannte zu dir ein, mit dem Vorsatz, sie zum Glauben zu führen. Oder mach einmal einen Ferieneinsatz in einem Kinderheim. Gib einmal ein Jahr deines Studiums dran, um auf einer Missionsstation unter Indianern zu arbeiten. Tu einmal praktisch etwas für den Herrn. Vielleicht erlebst du einen großen Schock, wenn sich dein Glaube im Dienst in den Werken bewähren soll. Vielleicht merkst du auch, dass du gar keinen Glauben hast, nur Fragen und Zweifel. Vielleicht entdeckst du auch die große Freude des praktischen Dienstes. Du erfährst, was es heißt, nützlich zu sein, jemandem helfen zu können, dem Herrn zu dienen. Viele deiner Probleme und Konflikte können durch den praktischen Einsatz gelöst werden und du kannst nicht nur Befriedigung finden, sondern wahren Frieden im Willen des Herrn. Wir können aber keinen Überblick über den Jakobusbrief geben, ohne über den Autoren selbst zu sprechen. Wer war dieser Jakobus? Er stellt sich im ersten Vers selbst vor und nennt sich einen Knecht Gottes und des Herrn Jesus Christus. In der Bibel gab es wenigstens 3 Männer,

Jünger, die Jakobus hießen. Alles deutet darauf hin, dass dieser Jakobus der Bruder des Herrn war. Ist das nicht interessant? Nach Markus Kapitel 6, Vers 3 und Matthäus 13, Vers 55 hatte Jesus noch mehr Geschwister, die aus der Ehe von Maria und Josef stammten. An manchen Stellen in den Evangelien wird deutlich, dass seine Brüder Jesus oft nicht verstanden und ihn verachteten. Nach Jesu Tod ist Jakobus scheinbar zum Glauben gekommen. Er hat seinen eigenen Bruder, mit dem er zusammen in derselben Familie aufgewachsen ist, als Gottes Sohn und den Heiland der Welt erkannt. Ja, mehr noch, er bezeichnet sich selbst als ein Knecht Gottes und des Herrn Jesus Christus. Für mich ist das eine ganz besondere Bestätigung für die Gottheit Jesu, wenn sogar sein eigener leiblicher Bruder ihm dieses Zeugnis gibt. Der Jakobusbrief ist an Leute geschrieben, die an Jesus glaubten, die wirklich Christen waren, aber sie hatten es vernachlässigt, auf ihren Wandel zu achten. Vielleicht dachten sie auch, es sei nicht nötig, sich noch irgendwie zu bemühen, wenn sie doch schon glaubten. Dieser Einstellung tritt Jakobus entschieden entgegen. Wir beten. Herr Jesus, Glaube und Werke gehören zusammen, das haben wir aus dem Jakobusbrief gelernt. Was nun aber bei uns zu kurz kommt, das zeige uns, o Herr, und hilf, dass es nicht so bleibt. Amen.

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0: 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Hallo und herzlich willkommen. In unserer heutigen Bibellese hören Sie aus der großen Hörbibel nach Martin Luther, erschienen bei der Deutschen Bibelgesellschaft, einen Abschnitt aus dem Alten Testament, aus dem Buch der Sprüche, Kapitel 14 bis 17, und nach ein wenig Musik auch einen Abschnitt aus dem Neuen Testament, aus dem Philipperbrief, Kapitel 1. Und nun viel Freude beim Zuhören des Wortes Gottes.
1: Die Weisheit der Frauen baut ihr Haus, aber ihre Torheit reißt's nieder mit eigenen Händen. Wer den Herrn fürchtet, der wandelt auf rechter Bahn, wer ihn aber verachtet, der geht auf Abwegen. In des Toren Mund ist die Rute für seinen Hochmut, aber die Weisen bewahrt ihr Mund. Wo keine Rinder sind, da ist die Krippe leer. Aber die Kraft des Ochsen bringt reichen Ertrag.
2: Ein treuer Zeuge lügt nicht, aber ein falscher Zeuge redet frech Lügen. Der Spötter sucht Weisheit und findet sie nicht. Aber dem Verständigen ist die Erkenntnis leicht. Geh weg von dem Toren, denn du lernst nichts von ihm. Das ist des Klugen Weisheit, dass er Acht gibt auf seinen Weg. Aber der Toren Torheit ist lauter Trug.
3: Auf dem Zelt der Spötter ruht Schuld, aber auf dem Hause des Frommen ruht Wohlgefallen. Das Herz allein kennt sein Leid, und auch in seine Freude kann sich kein Fremder mengen. Das Haus der Gottlosen wird vertilgt, aber die Hütte der Frommen wird grünen. Manchem scheint ein Weg recht, aber zuletzt bringt er ihn zum Tode. Auch beim Lachen kann das Herz trauern, und nach der Freude kommt Leid.
4: Einem gottlosen Menschen wird's gehen, wie er wandelt, und auch einem Guten nach seinen Taten. Ein Unverständiger glaubt noch alles, aber ein Kluger gibt Acht auf seinen Gang. Ein Weiser scheut sich und meidet das Böse, ein Tor aber fährt trotzig hindurch. Ein Jähzorniger handelt töricht, aber ein Ränkeschmied wird gehasst. Die Unverständigen erben Torheit, aber Erkenntnis ist der klugen Krone. Die Bösen müssen sich bücken vor den Guten und die Gottlosen an den Toren der Gerechten.
3: Der Arme ist verhasst, auch seinem Nächsten, aber die Reichen haben viele Freunde. Wer seinen Nächsten verachtet, versündigt sich. Aber wohl dem, der sich der Elenden erbarmt. Die nach Bösem trachten, werden in die Irre gehen. Die aber auf Gutes bedacht sind, werden Güte und Treue erfahren. Wo man arbeitet, da ist Gewinn. Wo man aber nur mit Worten umgeht, da ist Mangel. Den Weisen ist ihr Reichtum eine Krone. Aber die Narrheit der Toren bleibt Narrheit.
2: Ein wahrhaftiger Zeuge rettet manchem das Leben. Aber wer Lügen ausspricht, übt Verrat. Wer den Herrn fürchtet, hat eine sichere Festung, und auch seine Kinder werden beschirmt. Die Furcht des Herrn ist eine Quelle des Lebens, dass man meide die Stricke des Todes. Wenn ein König viel Volk hat, das ist seine Herrlichkeit. Wenn aber wenig Volk da ist, das bringt einen Fürsten ins Verderben.
1: Wer geduldig ist, der ist weise. Wer aber ungeduldig ist, offenbart seine Torheit. Ein gelassenes Herz ist des Leibes Leben, aber Eifersucht ist Eiter in den Gebeinen. Wer dem Geringen Gewalt tut, lästert dessen Schöpfer. Aber wer sich des Armen erbarmt, der ehrt Gott. Der Gottlose besteht nicht in seinem Unglück, aber der Gerechte ist auch in seinem Tode getrost. Im Herzen des Verständigen ruht Weisheit, und inmitten der Toren wird sie offenbar. Gerechtigkeit erhöht ein Volk, aber die Sünde ist der Leute Verderben. Ein kluger Knecht gefällt dem König, aber einen Schändlichen trifft sein Zorn. Eine linde Antwort stillt den Zorn, aber ein hartes Wort erregt Grimm. Der weisen Zunge bringt gute Erkenntnis, aber der Torenmund speit nur Torheit. Die Augen des Herrn sind an allen Orten, sie schauen auf Böse und Gute. Eine linde Zunge ist ein Baum des Lebens, aber eine lügenhafte bringt Herzeleid. Der Tor verschmäht die Zucht seines Vaters, wer aber zur Rechtweisung annimmt, ist klug. In des gerechten Haus ist großes Gut, aber in des gottlosen Gewinn steckt Verderben. Der weisen Mund breitet Einsicht aus, aber der toren Herz ist nicht recht. Der gottlosen Opfer ist dem Herrn ein Greuel, aber das Gebet der Frommen ist ihm wohlgefällig. Des gottlosen Weg ist dem Herrn ein Greuel, wer aber der Gerechtigkeit nachjagt, den liebt er. Den Weg verlassen bringt böse Züchtigung, und wer Zurechtweisung hasst, der muss sterben. Unterwelt und Abgrund liegen offen vor dem Herrn, wie vielmehr die Herzen der Menschen. Der Spötter liebt den nicht, der ihn zurechtweist, und geht nicht hin zu den Weisen.
2: Ein fröhliches Herz macht ein fröhliches Angesicht. Aber wenn das Herz bekümmert ist, entfällt auch der Mut.
1: Des klugen Herz sucht Erkenntnis, aber der toren Mund geht mit Torheit um. Ein Betrübter hat nie einen guten Tag, aber ein guter Mut ist ein tägliches Fest. Besser wenig mit der Furcht des Herrn, als ein großer Schatz, bei dem Unruhe ist. Besser ein Gericht Kraut mit Liebe, als ein gemästeter Ochse mit Hass. Ein zorniger Mann richtet Zank an, ein geduldiger aber stillt den Streit. Der Weg des Faulen ist wie eine Dornenhecke, aber der Weg der Rechtschaffenen ist wohl gebahnt. Ein weiser Sohn erfreut den Vater, aber ein törichter Mensch verachtet seine Mutter. Dem Toren ist die Torheit eine Freude, aber ein verständiger Mann bleibt auf dem rechten Wege. Die Pläne werden zunichte, wo man nicht miteinander berät, wo aber viele Ratgeber sind, gelingen sie. Es ist einem Mann eine Freude, wenn er richtig antwortet, und wie wohl tut ein Wort zur rechten Zeit. Der Weg des Lebens führt den Klugen aufwärts, dass er meide die Tiefen des Todes. Der Herr wird das Haus der Hoffärtigen einreißen, aber den Grenzstein der Witwe wird er schützen. Die Anschläge des Argen sind dem Herrn ein Greuel, aber rein sind vor ihm freundliche Reden. Wer unrechtem Gewinn nachgeht, zerstört sein Haus. Wer aber Bestechung hasst, der wird leben. Das Herz des Gerechten bedenkt, was zu antworten ist, aber der Mund der Gottlosen schäumt Böses. Der Herr ist ferne von den Gottlosen, aber der Gerechten Gebet erhört er.
2: Ein freundliches Antlitz erfreut das Herz. Eine gute Botschaft labt das Gebein. Das Ohr, das da hört auf heilsame Weisung, wird unter den Weisen wohnen.
1: Wer Zucht verwirft, der macht sich selbst zunichte. Wer sich aber etwas sagen lässt, der wird klug. Die Furcht des Herrn ist Zucht, die zur Weisheit führt, und ehe man zu Ehren kommt, muss man Demut lernen.
2: Der Mensch setzt sich's wohl vor im Herzen, aber vom Herrn kommt, was die Zunge reden wird. Einen jeglichen dünken seine Wege rein, aber der Herr prüft die Geister.
1: Befiehl dem Herrn deine Werke, so wird dein Vorhaben gelingen.
2: Der Herr macht alles zu seinem Zweck, auch den Gottlosen für den bösen Tag. Ein stolzes Herz ist dem Herrn ein Greuel und wird gewiss nicht ungestraft bleiben. Durch Güte und Treue wird Missetat gesühnt, und durch die Furcht des Herrn meidet man das Böse. Wenn eines Menschen Wege dem Herrn wohlgefallen, so lässt er auch seine Feinde mit ihm Frieden machen. Besser wenig mit Gerechtigkeit, als viel Einkommen mit Unrecht.
3: Des Menschen Herz erdenkt sich seinen Weg, aber der Herr allein lenkt seinen Schritt.
2: Gottes Spruch ist in dem Munde des Königs, sein Mund spricht nicht fehl im Gericht. Waage und rechte Waagschalen sind vom Herrn, und alle Gewichte im Beutel sind sein Werk. Den Königen ist Unrecht tun ein Greuel, denn durch Gerechtigkeit wird der Thron befestigt. Rechte Worte gefallen den Königen, und wer aufrichtig redet, wird geliebt. Des Königs Grimm ist ein Bote des Todes, aber ein weiser Mann wird ihn versöhnen. Wenn des Königs Angesicht freundlich ist, das ist Leben, und seine Gnade ist wie ein Spätregen. Weisheit erwerben ist besser als Gold, und Einsicht erwerben edler als Silber. Der frommen Weg meidet das Arge, und wer auf seinen Weg achtet, bewahrt sein Leben.
4: Wer zugrunde gehen soll, der wird zuvor stolz, und Hochmut kommt vor dem Fall.
2: Besser niedrig sein mit den Demütigen, als Beute austeilen mit den Hoffärtigen. Wer auf das Wort merkt, der findet Glück, und wohl dem, der sich auf den Herrn verlässt. Ein Verständiger wird gerühmt als ein weiser Mann, und liebliche Rede mehrt die Erkenntnis. Klugheit ist ein Brunnen des Lebens dem, der sie hat, aber die Strafe der Toren ist ihre Torheit. Des weisen Herz redet klug und mehrt auf seinen Lippen die Lehre.
1: Freundliche Reden sind Honigseim, trösten die Seele und erfrischen die Gebeine.
2: Manchem scheint ein Weg recht, aber zuletzt bringt er ihn zum Tode. Der Hunger des Arbeiters arbeitet für ihn, denn sein Mund treibt ihn an. Ein heilloser Mensch gräbt nach Unheil, und in seinem Munde ist's wie brennendes Feuer. Ein falscher Mensch richtet Zank an, und ein Verleumder macht Freunde uneins. Ein Frevler verlockt seinen Nächsten und führt ihn auf keinen guten Weg. Wer mit den Augen winkt, denkt nichts Gutes, und wer mit den Lippen andeutet, vollbringt Böses. Graue Haare sind eine Krone der Ehre. Auf dem Weg der Gerechtigkeit wird sie gefunden. Ein Geduldiger ist besser als ein Starker, und wer sich selbst beherrscht, besser als einer, der Städte gewinnt.
0: Der Mensch wirft das Los, aber es fällt, wie der Herr will. Besser ein trockener Bissen mit Frieden, als ein Haus voll Geschlachtetem mit Streit. Ein kluger Knecht wird herrschen über einen schandbaren Sohn und wird mit den Brüdern das Erbe teilen.
2: Wie der Tiegel das Silber und der Ofen das Gold, so prüft der Herr die Herzen. Ein Böser achtet auf böse Mäuler, und ein Falscher hört gern auf schändliche Zungen.
3: Wer den Armen verspottet, verhöhnt dessen Schöpfer. Und wer sich über eines anderen Unglück freut, wird nicht ungestraft bleiben. Der alten Krone sind Kindeskinder, und der Kinder Ehre sind ihre Väter.
0: Es steht einem Toren nicht wohl an, von hohen Dingen zu reden, viel weniger einem Edlen, dass er mit Lügen umgeht.
2: Bestechung ist wie ein Zauberstein dem, der sie gibt. Wohin er sich kehrt, hat er Glück.
3: Wer Verfehlung zudeckt, stiftet Freundschaft. Wer aber eine Sache aufrührt, der macht Freunde uneins.
0: Ein Scheltwort dringt tiefer bei dem Verständigen als 100 Schläge bei dem Toren.
2: Ein böser Mensch trachtet stets zu widersprechen, aber ein grausamer Bote wird über ihn kommen.
3: Besser einer Bären begegnen, der die Jungen geraubt sind, als einem Toren in seiner Torheit.
1: Wer Gutes mit Bösem vergilt, von dessen Haus wird das Böse nicht weichen. Wer Streit anfängt, gleicht dem, der dem Wasser den Damm aufreißt. Lass ab vom Streit, ehe er losbricht.
2: Wer den Schuldigen gerecht spricht und den Gerechten schuldig, die sind beide dem Herrn ein Greuel. Was soll dem Toren Geld in der Hand, Weisheit zu kaufen, wo er doch ohne Verstand ist?
3: Ein Freund liebt alle Zeit, und ein Bruder wird für die Not geboren. Ein Tor ist, wer in die Hand gelobt und Bürge wird für seine Nächsten. Wer Zank liebt, der liebt die Sünde. Und wer seine Tür zu hoch macht, strebt nach Einsturz.
1: Ein verkehrtes Herz findet nichts Gutes, und wer falscher Zunge ist, wird in Unglück fallen.
2: Wer einen Toren zeugt, muss sich grämen, und eines Toren Vater hat keine Freude.
3: Ein fröhliches Herz tut dem Leibe wohl, aber ein betrübtes Gemüt lässt das Gebein verdorren.
1: Der Gottlose nimmt gern heimlich Geschenke, zu beugen den Weg des Rechts. Ein Verständiger hat die Weisheit vor Augen, aber ein Tor wirft die Augen hin und her.
2: Ein törichter Sohn ist seines Vaters Verdruss und ein Gram für die Mutter, die ihn geboren hat.
3: Es ist schon nicht gut, dass man Unschuldige Strafe zahlen lässt, aber den Edlen zu schlagen, geht über alles Maß.
1: Ein Vernünftiger mäßigt seine Rede, und ein verständiger Mann wird nicht hitzig. Auch ein Tor, wenn er schwiege, würde für weise gehalten und für verständig, wenn er den Mund hielte.

0: 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Es folgt nun eine Lesung aus dem Neuen Testament, aus dem Philipperbrief, Kapitel 1.
1: Paulus und Timotheus, Knechte Christi Jesu, an alle Heiligen in Christus Jesus in Philippi, samt den Bischöfen und Diakonen. Gnade sei mit euch und Friede von Gott, unserem Vater, und dem Herrn Jesus Christus. Ich danke meinem Gott, so oft ich euer gedenke, was ich allezeit tue in allen meinen Gebeten für euch alle. Und ich tue das Gebet mit Freuden für eure Gemeinschaft am Evangelium vom ersten Tage an bis heute. Und ich bin darin guter Zuversicht, dass der in euch angefangen hat, das gute Werk, der wird's auch vollenden bis an den Tag Christi Jesu. Wie es denn recht und billig ist, dass ich so von euch allen denke, weil ich euch in meinem Herzen habe, die ihr alle mit mir an der Gnade teilhabt in meiner Gefangenschaft und wenn ich das Evangelium verteidige und bekräftige. Denn Gott ist mein Zeuge, wie mich nach euch allen verlangt, von Herzensgrund in Christus Jesus. Und ich bete darum, dass eure Liebe immer noch reicher werde an Erkenntnis und aller Erfahrung, so dass ihr prüfen könnt, was das Beste sei, damit ihr lauter und unanstößig seid für den Tag Christi, erfüllt mit Frucht der Gerechtigkeit durch Jesus Christus zur Ehre und zum Lobe Gottes. Ich lasse euch aber wissen, liebe Brüder, wie es um mich steht, das ist nur mehr zur Förderung des Evangeliums geraten. Denn dass ich meine Fesseln für Christus trage, das ist im ganzen Prätorium und bei allen anderen offenbar geworden. Und die meisten Brüder in dem Herrn haben durch meine Gefangenschaft Zuversicht gewonnen und sind umso kühner geworden, das Wort zu reden ohne Scheu. Einige zwar predigen Christus aus Neid und Streitsucht, einige aber auch in guter Absicht. Diese aus Liebe, denn sie wissen, dass ich zur Verteidigung des Evangeliums hier liege, jene aber verkündigen Christus aus Eigennutz und nicht lauter, denn sie möchten mir Trübsal bereiten in meiner Gefangenschaft. Was tut's aber? Wenn nur Christus verkündigt wird auf jede Weise, es geschehe zum Vorwand oder in Wahrheit, so freue ich mich darüber. Aber ich werde mich auch weiterhin freuen, denn ich weiß, dass mir dies zum Heil ausgehen wird durch euer Gebet und durch den Beistand des Geistes Jesu Christi, wie ich sehnlich warte und hoffe, dass ich in keinem Stück zu Schanden werde, sondern dass frei und offen wie alle Zeit, so auch jetzt, Christus verherrlicht werde an meinem Leibe, es sei durch Leben oder durch Tod. Denn Christus ist mein Leben und Sterben ist mein Gewinn. Wenn ich aber weiterleben soll im Fleisch, so dient mir das dazu, mehr Frucht zu schaffen. Und so weiß ich nicht, was ich wählen soll, denn es setzt mir beides hart zu. Ich habe Lust, aus der Welt zu scheiden und bei Christus zu sein, was auch viel besser wäre, aber es ist nötiger, im Fleisch zu bleiben, um euretwillen. Und in solcher Zuversicht weiß ich, dass ich bleiben und bei euch allen sein werde, euch zur Förderung und zur Freude im Glauben, damit euer Rühmen in Christus Jesus größer werde durch mich, wenn ich wieder zu euch komme. Wandelt nur würdig des Evangeliums Christi, damit, ob ich komme und euch sehe oder abwesend von euch höre, ihr in einem Geist steht und einmütig mit uns kämpft für den Glauben des Evangeliums und euch in keinem Stück erschrecken lasst von den Widersachern, was ihnen ein Anzeichen der Verdammnis ist, euch aber der Seligkeit und das von Gott. Denn euch ist es gegeben, um Christi willen nicht allein an ihn zu glauben, sondern auch um seinetwillen zu leiden. Habt ihr doch denselben Kampf, den ihr an mir gesehen habt und nun von mir hört.
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0: 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Guten Abend und herzlich willkommen. Dankbarkeit macht reich. Das behauptet Eberhard Dahm. Ein Beitrag dazu.
1: Lieber Hörer, liebe Hörerin, haben Sie auch schon mal Urlaub in den Bergen gemacht? Ich habe einmal erlebt, dass ich dann tagelang nichts von dem versprochenen Panorama sehen konnte. Wolken trübten die freie Sicht. Was für ein Ausblick, wenn dann die Wolken weichen. Freie Sicht, gewaltige Berge, ein strahlend blauer Himmel. Diese Pracht der Berge, einfach herrlich. Liebe Hörer, in der Bibel stellt sich der lebendige Gott auch als Fels vor. Jesaja Kapitel 26, Vers 4. Verlasst euch auf den Herrn ewiglich, denn Gott, der Herr, ist ein Fels ewiglich. Jesaja 44, Vers 8. Fürchtet euch nicht und erschreckt nicht. Habe ich es dir nicht schon längst verkündet und dir angekündigt? Ihr seid meine Zeugen. Gibt es einen Gott außer mir? Nein, es gibt sonst keinen Fels. Ich weiß keinen. Mit diesem Bild vom Felsen verdeutlicht Gott seine Macht und ewige Treue. Immer wieder kam es vor, dass das Volk Gottes den Blick auf ihn verloren hat. Ist es bei uns anders? Schnell können Wolken der Undankbarkeit aufziehen. Was geschieht dann? Sie trüben den Blick auf den herrlichen Gott. Ich will mit Ihnen Psalm 100 betrachten. Sein Thema: Dankbarkeit macht reich. Dankbarkeit hängt nicht von materiellem Reichtum ab. Was mir aufgefallen ist, dankbare Leute jammern nicht, sie sind genügsam. Der Psalm wurde von einem frohen, Dankbaren geschrieben. Er hat einen klaren Blick für Gott. Ein Psalm zum Dankopfer. Jauchzt dem Herrn alle Welt, dient dem Herrn mit Freuden, kommt vor sein Angesicht mit Jubel, erkennt, dass der Herr Gott ist. Er hat uns gemacht und nicht wir selbst. Zu seinem Volk und zu Schafen seiner Weide. Geht ein zu seinen Toren mit Danken, zu seinen Vorhöfen mit Loben. Dankt ihm, preist seinen Namen. Denn der Herr ist gut. Seine

bekommen haben. Als Kinder haben wir doch auch gelernt, Danke zu sagen. Es geht dabei um eine Einstellung, eine innere Haltung, nicht um ein antrainiertes Verhalten. Wer Danke sagt, würdigt die Zuwendung, die Arbeit und Fürsorge seines Nächsten. Danken fördert Beziehungen. Warum sollten wir nicht auch Gott Danke sagen? Jauchzt dem Herrn, das ist Ausdruck großer Freude. Da ist viel Gefühl und Begeisterung dabei. Man soll dem Herrn und Schöpfer mit Freude dienen, in seine Nähe kommen mit Jubel. Hier wird die Haltung beschrieben, die dankbare Menschen haben. Sie haben einen gereinigten Blick auf Gott. Sie blicken durch, im wahrsten Sinne des Wortes, sie blicken durch die Nebelbank des Materialismus und überwinden Unzufriedenheit und Selbstsucht. Sie klagen nicht, sondern sie danken. Sie jammern nicht, sie jubeln. Lassen wir uns anstecken von der Haltung der Dankbaren. Wollen auch Sie davon lernen? Hier ist klar, Gott ist der Herr. Er regiert über die ganze Welt. Darum sollen alle Menschen, soll alle Welt einstimmen in das Lied der Dankbarkeit. Wo wir Gott als Fundament verlieren, verbreitet sich Undankbarkeit. Sind wir Menschen von uns eingenommen, fehlt der nüchterne Blick für Gott. Das berauscht und führt zu Entfremdung und Unzufriedenheit. Der Psalm zeigt uns einen Weg aus der Undankbarkeit. Zweitens, die Erkenntnis des Dankbaren. Vers 3, erkennt, dass der Herr Gott ist. Er hat uns gemacht und nicht wir selbst, zu seinem Volk und zu Schafen seiner Weide. Manche sehen vor lauter Bäumen den Wald nicht mehr. Sie verlieren den Blick für das Ganze. Etwas sehen und wirklich etwas erkennen sind durchaus zwei unterschiedliche Dinge. Oft ziehen wir aus unserer Betrachtung völlig falsche Schlüsse. Es gibt fantastische Fotorätsel. Da sieht man eine Makroaufnahme von einem roten Streichholzkopf. Der Bildausschnitt ist so stark vergrößert, dass man einfach nicht darauf kommt, was das ist. Ist es eine Kugel Erdbeereis oder was? Sehen und Erkennen sind zwei Dinge. In der Beobachtung der Schöpfung erkennt man, dass Gott der Herr ist. Dass er alles gemacht hat. Immer mehr Tier- und Pflanzenarten werden entdeckt. Zur Entstehung dieser Arten benötigt es sehr viel Zeit. So lehrt es die Evolutionstheorie. Je mehr die Wissenschaftler nun entdecken, desto weiter datieren sie die Entstehung des Universums zurück. Die Evolutionstheorie hat eine eindeutige Schwäche. Sie blendet die Existenz eines allmächtigen Schöpfers aus. Erkennt, dass der Herr Gott ist. Er hat uns gemacht. Das sagt Gottes Wort. Die Bibel sagt, er hat die Erde in 6 Tagen erschaffen. Ist Gott allmächtig? Dann kann er das. Gott wurde als Schöpfer abgeschafft und folgende Formel dafür eingesetzt. Zufall plus Zeit plus Materie gleich Leben. Doch wozu führte das? Dass Menschen Gott weder Ehre noch Dank bringen. Diese unbewiesene Theorie vernebelt den Blick auf die Herrlichkeit Gottes. Kein Produkt unserer Industrieländer, ob Auto oder Kamera, fällt vom Himmel. Der Schüttelbecher der Evolution bringt bis heute kein neues Leben hervor. Von nichts kommt nichts. Gott ist da. Das ist der Ausweg aus dem Nebel der Undankbarkeit und Sinnlosigkeit. Dankbarkeit macht reich. Sie schärft den Blick für das, was man hat. Mensch, du hast einen Schöpfer, der dich liebt. Ich habe einen Gott, der sich um mich kümmert. Das Bild von der Herde zeigt uns Gott als einen guten, fürsorglichen Hirten. Er sorgt für sein Volk Israel. Gottes Leute, also auch die Gläubigen von heute, sind seine Schafe. Sie alle haben ein Gegenüber in Gott. Wir Menschen sind im Ebenbild Gottes erschaffen und von Gott geliebt. Wollen Sie nicht Gottes Liebe und seine Geborgenheit erfahren? Drittens, die Absicht des Dankbaren. Geschenke beantwortet man mit einem Dankeschön. Richten Sie Ihren Dank nicht an die Bäume oder die Sterne, sondern an Gott. Wer beschenkt wurde, sagt Danke. Hier lesen wir die Aufforderung, geht ein zu seinen Toren mit Danken, zu seinen Vorhöfen mit Loben, dankt ihm, preist seinen Namen. Gemeint ist der gläubige Israelit. Er geht in Jerusalem in den Tempel, an den Ort, an dem Gott verehrt wurde. Dank führt zum Staunen über Gott. Gott loben und preisen, das heißt nichts anderes als anerkennen, dass Gott einzigartig und spitze ist. Da will man nicht jammern und klagen. Das passt nicht zu der Erfahrung, dass Gott wie ein Hirte für seine Leute sorgt. Da stimmt man gerne ein in das alte Lied, »Großer Gott, wir loben dich.« Ja, warum denn auch nicht? Finden Sie etwas, wofür Sie Gott danken können? Dann tun Sie es.
Viertens, die Grundlage des Dankbaren. Vers 5, denn der Herr ist gut, seine Gnade währt ewiglich und seine Treue

er von Geschlecht zu Geschlecht. Wenn Christen Gott loben, dann tun sie das aus gutem Grund. Gott hasst Schmeichelei. Haben Sie in Ihrem Leben gute Gründe gefunden, Gott Danke zu sagen? Ja, es gibt Tage, da fällt mir das Danken schwerer als sonst. Da geht vieles anders, als ich hoffe. Da muss ich mich in Acht nehmen, dass ich nicht auf die Wolken schaue, auf die Sorgen und die ungelösten Probleme. Worauf soll ich mich stützen? Auf Gott und seine Gnade. Gott ist gut und er tut Gutes. So steht es im Psalm 119, Vers 68. Gott vergibt uns aus Gnade, weil Gott gut ist, 100% gut und kein Funken Böses in ihm. Darum habe ich Vertrauen in ihn. Wer Gott kennt, der lernt Vertrauen und Verstehen, dass er alles im Blick hat. Zweifeln Sie an der Güte Gottes? Beten Sie noch heute einmal zu ihm etwa so: Herr, zeige mir deine Güte. Er wird antworten. Seine Gnade ist unfassbar. Schauen Sie doch nur einmal, wie er Jesus Christus, seinen Sohn, an unserer Stelle alle Schuld bezahlen ließ. Und wen er so begnadigt hat, den hat er auch reich gesegnet. Nicht mit materiellem Krimskrams, sondern mit geistlichen Gütern. Wer an Christus glaubt, kann sagen: Ich gehöre durch den Glauben an Jesus Christus zur Familie Gottes. Ich habe eine neue Heimat im Himmel. Ich habe einen treuen Beistand, den Heiligen Geist, der in mir wohnt. Ich habe eine lebendige Hoffnung. Gott verspricht uns: Wer glaubt, der hat das ewige Leben. Wer Jesus Christus zu seinem Felsen macht, hat ausgesorgt. Der bleibt getröstet trotz Krisen. Der spricht: Der Herr ist mein Hirte. Durch den Herrn Jesus überwinden wir unsere gefühlte Armut und elende Unzufriedenheit. Wer den Sohn Jesus Christus hat, der hat das Leben und ist unendlich reich. Das wünsche ich Ihnen ganz persönlich. Wir beten. Herr, unser Vater, danke für deine Fürsorge und Liebe. Vergib uns unsere Undankbarkeit und öffne unsere Herzen und Augen für dich. Deine Liebe macht uns reich. Danke für das Geschenk deiner Errettung. Amen.

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1: Ich bin Marvin Standke. Die führenden Wirtschaftsforschungsinstitute in Deutschland haben ihre Wachstumsprognose deutlich angehoben. Sie erwarten für dieses Jahr ein Wachstum von 1,3%. Im Frühjahr hatten sie noch mit 0,6 gerechnet. Grund sind vor allem überraschend starke Exporte und die Industrie. Die Forscher warnen allerdings, die Erholung bleibt schwach und unsicher. US-Präsident Donald Trump hat Chinas Staatschef Xi Jinping im Weißen Haus empfangen.
2: Trump will mit ihm über Sicherheit, künstliche Intelligenz und Technologie sprechen. Chinas Staatschef warb für eine engere Zusammenarbeit zwischen den beiden Ländern. Am Abend ist ein Staatsbankett mit mehreren Tech-Chefs geplant, darunter auch Elon Musk und OpenAI-Geschäftsführer Sam Altman. Für Chinas Staatschef ist es der erste US-Staatsbesuch seit mehr als 10 Jahren. Ulrike Klein, Redaktion.
1: Rheinland-Pfalz bleibt ein weiteres Jahr Vorsitzland der Ministerpräsidentenkonferenz. Das beschlossen die Regierungschefs der Länder einstimmig. Eigentlich wäre Sachsen-Anhalt ab Oktober an der Reihe gewesen. Dort gibt es nach der Landtagswahl noch keine neue Regierung. Die bisherige Landesregierung bleibt deshalb geschäftsführend im Amt. Die Ministerpräsidentenkonferenz stimmt gemeinsame Positionen der Bundesländer ab und berät wichtige politische Themen. Und noch diese gute Meldung, Reparaturcafés und Selbsthilfewerkstätten in Deutschland bekommen neue Unterstützung vom Bund. Ehrenamtliche Initiativen können bis zu 3.000 Euro beantragen. Dafür stehen insgesamt 3 Millionen Euro bereit. Das Geld kann etwa für Werkzeuge, Geräte oder Ausstattung genutzt werden. Anträge sind bis zum 30. Oktober über die Website des Bundesumweltministeriums möglich.
0: Deutschlandwetter.
1: Im Osten bleibt es wolkig, sonst oft klar, stellenweise bildet sich auch Nebel. Die Tiefstwerte um 9 Grad. Und die Aussichten, es wird meist sonnig, im Osten wolkiger bei 15 bis 25 Grad maximal.
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3: Hallo und herzlich willkommen bei den Denkanstößen. Beweise mir Gott. Kann man Gott eigentlich beweisen? Atheisten möchten Beweise sehen, dabei brauchen sie sich nur umzuschauen. Die Welt ist voller Beweise für einen Schöpfergott. Deswegen sollte es keinen Menschen geben, der nicht glauben kann, dass es Gott gibt. Leider ist es oft so, dass Menschen nicht glauben wollen, weil ihnen der Gedanke an eine Person, die ihnen sagt, was Sache ist, unangenehm scheint. Mehr zum Thema gleich, dann hören Sie einen Vortragsmitschnitt von Rudi Joas mit dem Titel »Kann man Gott beweisen?« Doch zunächst ein wenig Musik. Bleiben Sie dran. Bis nachher.

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0: Hallo und herzlich willkommen bei den Denkanstößen. Hören Sie nun Rudi Joas in einem Vortragsmitschnitt mit dem Titel »Kann man Gott beweisen?«
1: Nun, die Menschen haben sich schon zu allen Zeiten mit existenziellen Fragen beschäftigt. Fragen über das Leben, Fragen über den Tod, Fragen über Gut und Böse oder Fragen über Richtig und Falsch. Und ich persönlich bin davon überzeugt, dass die beiden wichtigsten Fragen, die sich jeder Mensch einmal stellen und beantworten muss, lautet: Gibt es einen Gott? Und die zweite Frage: Wenn es einen Gott gibt, hat er jemals so gesprochen, dass wir es verstehen können und dass wir ihn kennenlernen können? Vielleicht wundert ihr euch über diese zweite Frage, aber ich sage euch, wenn die Antwort auf die zweite Frage Nein lautet, dann können wir auch die erste Frage vergessen. Dann ist es völlig egal, ob es einen Gott gibt oder nicht. Weil wir brauchen uns ja nur vorzustellen, was so gut an einem Gott sein soll, wenn du ihn nicht kennenlernen kannst. Wenn du ihn nicht erfahren kannst. Wenn du nicht erfahren kannst, was er von dir will. Und das ist eins der Hauptprobleme mit allen Religionen. Ihr Gott oder ihre Götter, die sind weder persönlich erfahrbar, noch sind sie berechenbar oder verständlich. Und das ist für die Anhänger dieser Religionen äußerst deprimierend und verhängnisvoll. Und da gibt's noch etwas, was mich an diesem Psalm 14 absolut in Erstaunen versetzt. Der Psalm fängt nämlich gleich mit Leuten an, die nicht an Gott glauben. Und jetzt passt mal auf. Es gibt in der Bibel etwas über 750.000 Worte. 750.000 Worte. Und Gott widmet weniger als ein Dutzend den Menschen, die nicht an ihn glauben. Weniger als ein Dutzend Worte für Atheisten. Also, für die Bibel ist die Leugnung der Existenz Gottes einfach nur Unsinn. Einfach nur Unsinn. Und wir alle haben das schon bemerkt, dass der Atheismus Europa fest im Griff hat. Kein Wunder, dass der Name Gott in der EU-Verfassung kein einziges Mal mehr auftaucht. Und 40 Millionen Europäer sagen, es gibt keinen Gott. Und sie nehmen damit in Kauf, von der Bibel als Narr bezeichnet zu werden. Und es macht ihnen auch gar nichts aus, weil sie nicht nur die Bibel, nicht nur Gott ablehnen, dass es keinen gibt, sondern sie lehnen auch ab, dass die Bibel Gottes Wort ist. Aber Fakt ist von der Bibel her, es ist der einzige Dialog, den Gott mit einem Atheisten führt. Zwei Sätze. Erster Satz: Es gibt keinen Gott. Zweiter Satz: Du Narr. Ende der Konversation. Ende der Durchsage. Gott hat dafür nicht mehr übrig, als nur zu sagen: Wenn du sagst, es gibt keinen Gott, dann kann ich nur sagen: Du Narr. Du Narr. Das erinnert mich so ein bisschen an einen kleinen Jungen, der seinen atheistischen Vater beim Abendbrot fragt: Du Papa, glaubst du, Gott weiß, dass wir nicht an ihn glauben? Bestimmt ist euch auch schon mal aufgefallen, welch missionarischen Eifer die Medien in unserem Land oder eigentlich schon weltweit, welche missionarischen Eifer die an den Tag legen, wenn es darum geht, uns beizubringen, wir brauchen keinen Gott, um das Dasein zu erklären. Da haben wir zum Beispiel Richard Dawkins. Das ist einer der sogenannten neuen Atheisten. Und er ist einer von den ganz brutalen, muss ich sagen. Er ist ja bekannt geworden, auch in unserem Land, durch sein Buch Der Gotteswahn. Müsst ihr nicht unbedingt kaufen. Wäre rausgeschmissenes Geld. Also in anderen Ländern ist der Mann schon durchgefallen mit seinen Aussagen in diesem Buch Der Gotteswahn. Aber Deutschland hat es aufgesaugt wie ein trockener Schwamm die Flüssigkeit. Weil die immer schon irgendwie skeptisch waren, wenn es um die Frage nach Gott geht. Und Dawkins, ein Biologe, ein Evolutionsbiologe, ein Atheist, ein bekennender Atheist. Er behauptet zwar, er ist gegen alle Religionen, aber wenn man sich mit seinen Schriften näher befasst, dann merkt man sehr schnell, dass er sich speziell einschießt auf die christliche Religion und auf die Aussage der Bibel, dass er die radikal ablehnt. Und er sagt nicht nur, dass der Glaube Dummheit ist, sondern er geht noch einen Schritt weiter. Er sagt, Glaube ist gefährlich. Den Menschen, die glauben, kann man nicht über den Weg trauen. Und er wurde einmal gefragt in einem Interview, wovon, Herr Dawkins, sind Sie überzeugt? Auch wenn man es mathematisch oder wenn man es labormäßig nicht beweisen kann. Wovon sind Sie innerlich total überzeugt? Und er antwortete darauf, ich glaube, auch wenn ich es nicht beweisen kann, dass alles Leben, alle Intelligenz, alle Kreativität und jeder Plan irgendwo im Universum das direkte oder indirekte Produkt darwinianischer, natürlicher Auslese ist. Also damit unterstreicht er noch einmal, dass er davon überzeugt ist, dass alles, was man mit dieser Evolutionstheorie von angefangen bei Darwin bis heute entwickelt hat, an Gedanken und an Theorien. Aber die Bibel sagt dazu ganz kurz und nüchtern, und das liebe ich an der Bibel so, dass die Bibel zu den zentralsten Aussagen so sachlich und kurz prägnant, gar nicht verschnörkelt oder irgendwie mystisch verbrämt, Klarstellung bezieht. Und die Bibel sagt zu diesem Thema im Römer 1, 25, Sie, also die Atheisten, Sie haben die Wahrheit Gottes in Lüge verwandelt, indem Sie sich für weise ausgaben, sind Sie zu Narren geworden. Nun, seit dem Zeitalter der Aufklärung im 18. Jahrhundert ist der Atheismus massiv auf dem Vormarsch. Jetzt propagiert man nicht mehr in diesem Zeitalter der Vernunft, man propagiert nicht mehr Gott hinter allem, was man sieht, sondern man wechselte zu einem anderen, zu einem säkularen Weltbild. Und in diesem Weltbild bestimmt die Vernunft alles. Die Vernunft bestimmt den Glauben und die Vernunft sagt auch, wir lehnen jede Art der Religion ab und wir lassen nur das stehen, was mit unserer Vernunft auch zu erklären ist. Was wir nicht verstehen und erklären können, das gibt's auch nicht. Aber im Gegensatz dazu sagte einmal der englische Journalist und Denker Gilbert Chesterton, er sagte, wenn Menschen aufhören, an Gott zu glauben, dann heißt das nicht, dass sie an gar nichts mehr glauben, sondern vielmehr, dass sie an alles glauben. Und genau das entdecken wir auch in unserer Gesellschaft. Die Leute sind bereit, allen möglichen Mist zu glauben. Er darf nur nicht in der Bibel stehen. Das lehnen sie ab. Und da will ich einfach mal die Behauptung aufstellen, jeder Mensch kann erkennen, dass es Gott gibt, weil Gott an so vielen Stellen seine Fußspuren, seine Fingerabdrücke hinterlassen hat. Im Römerbrief Kapitel 1, da lesen wir im Vers 20, denn Gottes unsichtbares Wesen, sowohl seine ewige Kraft als auch seine Göttlichkeit, wird seit Erschaffung der Welt in dem Gemachten wahrgenommen und geschaut, damit sie ohne Entschuldigung seien. Also das ist so einfach zu verstehen. Gott sagt hier nichts anderes, als dass die Atheisten, wenn sie einmal vor Gott stehen, dass sie keine Entschuldigung haben werden. Keine Entschuldigung. Weil es um uns herum nur so von Beweisen wimmelt. Das erinnert mich manchmal an so einen in einer Uni philosophische Fakultät. Da kündigt der Professor eine Zwischenprüfung an für die nächste Woche, dass sich alle vorbereiten. Und als dann der Professor in die Klasse kommt, in den Vorleseraum kommt, dann geht er kommentarlos an seinen Schreibtisch, nimmt den Stuhl, und stellt den Stuhl auf seinen Schreibtisch. Und dann dreht er sich um und schreibt an die Tafel: Bitte beweisen Sie mir, dass es diesen Stuhl nicht gibt. Ja, solche unsinnigen Aufgaben gibt es manchmal in der Philosophie, ja? Bitte beweisen Sie mir, dass es diesen Stuhl nicht gibt. Und alle fangen sofort an zu pinnen und so weiter und schreiben alles Mögliche nieder. Nur ein Student, der ist schon nach 3 Minuten fertig und sagt, ich bin fertig. Und dann geht er nach vorne und gibt dem Professor seinen Zettel mit seinem Ergebnis von seiner Untersuchung. Und als der Professor auf den Zettel guckt, dann muss er schmunzeln, weil er findet da nur 2 Worte. Welchen Stuhl? Welchen Stuhl? Und ich glaube, und deswegen erzähle ich diese Geschichte, ich glaube, dass das Gleiche passiert sehr oft, wenn man zu einem Atheisten sagt, berücksichtige doch mal die vielen Beweise dafür, dass es Gott gibt. Dann sagt der Atheist, welche Beweise? Welche Beweise? Und dabei gibt es so viele Beweise. Nehmen wir nur zum Beispiel die allgemeine Offenbarung Gottes in der Schöpfung. Nun, seit der Schöpfung hat sich Gott immer wieder dem Menschen gezeigt. Ganz am Anfang, im ersten Satz der Bibel, lesen wir diese Worte: Im Anfang schuf Gott. Was für eine schnörkellose Aussage. Also ich will euch mal sagen, das gibt tatsächlich so ein paar Leute, so ein paar Ignoranten, und meistens sind das Theologen. Das wundert mich am meisten, ja, die dann irgendwie Hand anlegen an die Bibel und versuchen, die Bibel wegzuerklären. Die sagen mir tatsächlich, der Schreiber, der da dieses Buch geschrieben hat, die sagen ja, war nicht Mose, war irgendein anderer, der hat das abgeschrieben. Die haben das abgeschrieben. Ja, wenn man fragt, wovon denn? Ja, von anderen antiken Schriften. Zum Beispiel Gilgamesch-Epos, der Schöpfungsbericht von den Babyloniern, den man mal gefunden hat, in Steinen gemeißelt und so weiter. Ja, auch so Platten mit Hieroglyphen und allem möglichen Kram, weil der scheinbar nach ihrer Meinung älter datiert wurde als die ältesten Dokumente, die wir von dem Schöpfungsbericht haben. Also hat Mose das abgeschrieben von dem Gilgamesch-Epos. Aber wenn man mal so ein paar Sätze von dem Gilgamesch-Epos liest, dann erschrickt man sich über die Mystik in diesem Bericht. Da sind zum Beispiel, ich will einfach mal aus dem Gedächtnis, weil ist schon so viele Jahre her, wo ich das mal ein bisschen länger studiert hatte, da sind zum Beispiel 2 Götter, die miteinander kämpfen und dann sticht der einen dem anderen Gott ins Auge und da fließt etwas heraus und das ist dann der Fluss Euphrat. Und der andere sticht zurück, ein anderes Auge, da kommt der Tigris. Also so geht das weiter. Und dann kommt das Blut und alles Mögliche und da irgendwann entstehen dann Menschen. Nun, Literaturwissenschaft, die können das jederzeit belegen, dass Geschichten, wenn man sie lang genug weitererzählt, dass mit Geschichten etwas passiert. Was denn? Wir kennen doch als Kinder das Spiel Stille Post, oder? Der Erste sagt dem Nebenmann so ein langes Wort ins Ohr, ja, und der muss es weitersagen. Und was kommt dann am Ende raus? Da kann man gar nicht mehr erkennen, was das war. Also normalerweise nüchterne, klare, sachliche Beschreibungen. Wenn man sie weiter und weiter und weiter gibt, entwickeln sich immer mehr. Jeder macht was dazu und es wird immer mystischer, es wird immer aufgeblasener und nie andersrum. Es gibt nie ein Beispiel, wo man sagen kann, hier haben wir einen mystischen Bericht und wenn man den lang genug weitergibt, dann kommt dann irgendwie ein ganz klarer, nüchterner, sachlicher Bericht heraus. Aber das versucht man uns beizubringen, wenn es um die Bibel geht. Aber das funktioniert überhaupt nicht. Also wir haben hier in diesen ersten Worten, im Anfang schuf Gott, eine absolut schnörkellose Aussage. Und trotzdem ist diese Aussage tiefgreifend genug, um jeden denkenden Menschen total herauszufordern. Weil alles in der Schöpfung nach einem Plan abläuft. Und das kann man erkennen, Leute. Und das weiß im Grunde genommen schon jedes Schulkind, dass es da, wo es einen Plan gibt, dahinter muss auch ein Planer stehen. Es geht gar nicht anders. Aber heute versucht man uns naturwissenschaftlich beizubringen, dass alles durch eine große, gigantische Explosion entstanden ist, dem sogenannten Urknall. Aber im strengen wissenschaftlichen Sinn ist das gar keine Naturwissenschaft, weil echte Naturwissenschaft objektiv ist, weil echte Naturwissenschaft beschreibbar und wiederholbar ist. Das heißt, echte Naturwissenschaft kann ich immer wieder diese Prinzipien wiederholen, dass man sie immer wieder neu beobachten, untersuchen, bemessen kann. Das ist echte Naturwissenschaft nach Wörterbuch. Im Umkehrschluss bedeutet das nämlich Ereignisse, die subjektiv nicht wiederholbar sind und die nicht beschreibbar sind, dass das keine Naturwissenschaft ist, sondern im Grunde genommen nichts anderes als Religion. Aber diese These, die ich euch jetzt sage, das ist Naturwissenschaft, weil sie jederzeit wiederholbar ist. Egal wo ich dieses Experiment durchführe, egal ob das in Sydney, Australien, in Moskau oder in Bogota, in Kolumbien, egal wo ich das Experiment ausführe, ich bekomme immer und überall die gleichen Ergebnisse. Und ich rede von einem Experiment, dass Explosionen niemals zu mehr Ordnung führen. Nie. Das weiß jedes Kind, da braucht man gar nicht Physik für zu studieren. Explosionen erzeugen nie Ordnung, sondern Explosionen vernichten Ordnung. Immer und überall. Als meine Kinder klein waren und ich von der Geschäftsreise nach Hause kam, da musste ich erstmal bei der Haustüre mich dagegen stemmen, damit ich die ganzen Spielsachen wegschiebe, die dahinter stehen, dahinter am Boden liegen alle, ja. Und dann, wenn ich ins Kinderzimmer gegangen bin, dann sah das aus, als hätten drei Handgranaten eingeschlagen. Und wenn dann meine Frau zu mir gesagt hätte, ich lasse das einfach mal liegen, wenn lange noch Zeit verstreicht, dann wird daraus Ordnung. Dann hätte ich sie wahrscheinlich ganz komisch angeguckt. Irgendwas läuft da hier schief. Irgendwas habe ich hier falsch verstanden oder dergleichen, ja? Also Information und Ordnung wird durch eine Explosion immer zerstört, aber niemals erzeugt oder vermehrt, dass ich durch eine Explosion mehr Information kriege. Zum Beispiel, da ist eine alte Druckerei, die arbeitet noch mit Bleisatz. Wisst ihr, was Bleisatz ist? Da haben wir die Satzkästen. Manche Leute haben die an der Wand hängen mit so Nippes drin. Wisst ihr, was Nippes heißt? Das ist aus dem Ruhrgebiet. Ja, so kleine Figürkes. So, aber früher wurden diese Setzkästen in den Druckereien benutzt. Da hat dann der Setzer, der hat dann Bleibuchstaben da reingelegt. Und da wurden dann, heute gibt's das noch in manchen kleinen Druckereien, die dann so 50 oder 100 Hochzeitsanzeigen drucken und so weiter, die machen manchmal noch mit Bleisatz. Stellt euch vor, so eine große Druckerei vor 50 oder 80 Jahren mit Bleisätzen, da hätte man ein Riesenpaket Dynamit in den Keller verborgen. Und dann hätte man diese Druckerei in die Luft gejagt. Und stellt euch vor, das ganze Ding fliegt in die Luft und die Bleibuchstaben kommen, fallen alle runter und die ordnen sich am Boden, dass am Boden plötzlich der 24-bändige Brockhaus liegt. Fehlerfrei. Ja, Leute, ihr lacht und ihr denkt vielleicht, dass ich hier übertreibe. Übertreibe ich überhaupt nicht. Weil die Chance, dass durch eine Explosion einer Druckerei der 24-bändige Brockhaus auf der Erde liegt, die Chance dazu, dass das passiert, die ist viel größer als die Chance, dass das Universum aus dem Nichts durch eine Explosion entsteht, weil bei der Explosion in der Druckerei sind die Buchstaben wenigstens alle schon da. Versteht ihr? Bei dem, was man uns beibringen will mit dem Urknall, da war gar nichts da vorher. Deswegen ist die Wahrscheinlichkeit mit der Druckerei 1000-mal sicherer, dass das funktioniert. Kommen dann alle mit? Ist zu kompliziert? Gut. Ich mache ab und zu mal eine Pause, damit ihr nachdenken könnt. Nicht, dass ihr denkt, wenn ich mal nichts sage, dass ich nichts mehr weiß. Okay, gehen wir weiter. Ein anderes Beispiel, um das zu zeigen, dass das wirklich einfach nicht funktionieren kann, weil wir eine so gigantische Ordnung haben in unserer Schöpfung, in dem Universum. Das ist einfach so faszinierend. Wer war schon mal in Dänemark? Eine? Zwei, drei? Nicht so viele. Wart ihr denn auch in Kopenhagen? Oh Mann, da müsst ihr nochmal hin. Also wenn ihr in Kopenhagen seid, müsst ihr unbedingt das Rathaus besichtigen, weil im Rathaus von Kopenhagen die präziseste mechanische astronomische Uhr steht. Eine astronomische Uhr. Diese astronomische Uhr hatte eine Bauzeit von 50 Jahren und sie besteht aus 15.000 Einzelteilen und sie hat 10 Zifferblätter. Und ich bin ganz sicher, dass da die intelligentesten Köpfe dran gearbeitet haben. Ich vermute mal, bei diesen Ingenieuren, die diese Uhr entwickelt haben, da waren bestimmt auch ein paar Schweizer dabei, weil die nämlich spezialisiert sind auf genaue Uhren. Also dieses Ding ist so super, hat nur einen Fehler. Geht falsch. Die Uhr geht falsch. Und ich sage euch auch, wie viel. Die geht um 0,4 Sekunden in 300 Jahren nach. Könnt ihr nachlesen, wenn ihr in Kopenhagen im Rathaus seid, steht da dran. 0,4 Sekunden in 300 Jahren. Und wisst ihr, woran man das gemessen hat? Am Lauf der Sterne. Und jetzt sage ich euch, ich bin kein Astrophysiker. Ich habe ein paar Sachen gelesen darüber, aber ich sage euch, wenn mir einer erklären will, dass die genaueste Uhr, die mechanische genaueste Uhr, die wir bauen können, von dem Lauf der Sterne widerlegt wird, dass sie nicht genau läuft. Und mir sagt dann einer, die Sterne, die sind durch eine Explosion in diese Präzision gekommen. Da kann ich nur sagen, das kann doch wohl nicht dein Ernst sein. Das kann doch wohl nicht funktionieren, oder? Alles, was wir sehen, spricht einfach von einem unendlich intelligenten und weisen Schöpfer. Und genau davon redet auch der Psalmist im Psalm 19. Da heißt es, die Himmel erzählen die Herrlichkeit Gottes und das Himmelsgewölbe verkündet seiner Hände Werk. Ein Tag sprudelt dem anderen Kunde zu und eine Nacht meldet der anderen Kenntnis ohne Rede und ohne Worte mit unhörbarer Stimme. Denk mal darüber nach. Nimm dir einfach mal so ein paar Minuten Auszeit, wenn wir einen schönen, klaren Himmel draußen haben in der Nacht. Denk mal darüber nach, wie gigantisch groß das Universum ist. Also als Kind, wenn ich darüber nachgedacht habe, dass man im Universum reisen kann, du kannst fahren und fahren und fahren, du kommst nie an ein Ende. Irgendwann habe ich mir gedacht, Rudi, ich musste aufhören zu denken. Ich hatte einfach manchmal auch Angst, dass mein Verstand irgendwie kippt, weil man einfach nicht ans Ende kommt mit dem Denken, dass man verrückt wird. Wusstest du denn, dass sich unsere Galaxie, wisst ihr, wie unsere Galaxie heißt? Lauter? Milchstraße. Das ist unsere Galaxie. Wusstest du, dass sich unsere Galaxie, also diese gigantische Milchstraße, hier haben wir ein Bild davon, wusstest du, dass die sich dreht? Ich habe die Drehung da reingemalt. Ja? Dadurch sind diese Spiralarme auch so geformt, weil die sich dreht. Und die hat ziemlich Geschwindigkeit drauf. Die dreht sich mit einer Geschwindigkeit von 790.000 Stundenkilometern. 790.000 Stundenkilometer. Und trotz dieser Geschwindigkeit würde es immer noch 200 Millionen Jahre dauern, bis sie sich einmal gedreht hat. 200 Millionen Jahre. Also das ist jetzt wieder keine Nichtwissenspause, sondern ich will, dass bei euch sickert, rein sickert in den Kopf, wie gigantisch das ist. Also wir leben hier in unserem Sonnensystem. Ja, die Sonne ist ein Fixstern und da sind dann Planeten, die da rumkreisen. Und etwa hier an der Stelle ist unser Sonnensystem, unser klitzekleines. Aber solche Sterne, solche Fixsterne wie unsere Sonne, gibt's in unserer Galaxie, in der Milchstraße viele. Man schätzt etwa 100 Milliarden. 100 Milliarden Sonnen in dieser Milchstraße. Aber es geht noch weiter. Das ist ja nicht die einzige Galaxie, die es gibt im Universum. Da gibt's etwas ein bisschen weiter entfernt von uns, eine Galaxie, die heißt Andromeda-Nebel. Und da gibt's so viele andere. Und mit den heutigen Messinstrumenten, die man hat, mit dem Hubble-Teleskop und so weiter und mit den ganzen Raketen, die man in die Tiefe des Raumes geschickt hat, um dann Informationen zurückzukriegen und so weiter, mit den heutigen Mitteln, und das kann sich schon schnell ändern, weil wir fortschreiten mit dem Wissen, schätzen die Wissenschaftler, dass wir 100 bis 150 Milliarden Galaxien haben. 100 bis 150 Milliarden, und in jeder einzelnen, wenn ich nur mal unsere voraussetze, gibt's 100 Milliarden Sterne. Es ist unfassbar, stimmt's? Wenn ich dieses Kopfwackeln richtig interpretiere, heißt das unfassbar. Genau, ne? Ist wirklich unfassbar. Und da kann ich auch verstehen, wenn Sir Isaac Newton, ein gläubiger Naturwissenschaftler, ein Physiker und ein wirklich wiedergeborener Mann, wenn er einmal gesagt hat, dieses wunderschöne System von Sonne und Planeten kann nur auf Grundlage eines Planes und nach dem Vorsatz eines allmächtigen Gottes hervorgehen. Er regiert über allem als Herr aller Dinge. Nun, die Beweise, diese Präzision, die Beweise sind da. Wir müssen einfach nur bereit sein, diese Beweise anzuschauen und aus den Beweisen die richtigen Konsequenzen ziehen. Aber leider kann sogar der gebildetste Mensch mit dem höchsten IQ, das ist der sogenannte Intelligenzquotient, also womit man die Intelligenz eines Menschen misst. Also ein Mensch mit dem höchsten IQ kann ein Narr sein, nach dem Maß, wie die Bibel es anlegt. Wisst ihr, der natürliche Mensch hat kein Problem mit der mathematischen Formel für Energie. ME ist gleich MC hoch 2. Das lernen wir einfach so in der Schule, in der Oberstufe zum Beispiel. Aber im geistlichen Bereich, obwohl er das alles kennt, aber im geistlichen Bereich kennt er nicht einmal, dieser gefallene Mensch, das ABC Gottes. Das ist wirklich erstaunlich. Manchmal begegne ich Leuten, da schäme ich mich fast, weil ich sage, Mensch, der ist so gebildet, dass der überhaupt mit mir redet. Also das meine ich ganz ernst, da kann ich nur aufschauen und sagen, oh Mann, es gibt Leute, die haben so viel drauf, intelligenzmäßig, ja. Aber wenn man mit ihnen über geistliche Dinge redet, dann merkt man, die sind wie zugenagelt, verstehen gar nicht, worüber man redet. Denkt doch mal drüber nach. Der brillanteste Wissenschaftler, der sich in ein Auto setzt, der hat kein Problem zu glauben, dass es für dieses Auto, in das er sich hineinsetzt, einen Konstrukteur gibt. Das weiß der sofort, dass hinter dem Auto steht ein Konstrukteur. Da stehen Ingenieure dahinter. Oder der brillanteste Wissenschaftler, der in ein Museum geht und sich irgendein Gemälde anschaut, der weiß genau, hinter diesem Gemälde steht ein Künstler. Das weiß der. Und jeder, und wenn es noch der brillanteste Wissenschaftler ist, der ein Buch liest, der hat überhaupt kein Problem zu glauben, dass es einen Autoren gibt hinter dem Buch, der das Buch geschrieben hat. Da hat er kein Problem mit. Aber jetzt kommt es. Das Paradoxum, was ich bisher noch nie begriffen habe. Wenn der gleiche brillante Naturwissenschaftler, wenn er die Schöpfung sieht, wenn er das Universum mit dieser Ordnung und Schönheit sieht, dann leugnet er, dass es hinter der Schöpfung einen Schöpfer gibt. Bei dem Auto hat er keine Probleme, beim Bild hat er keine Probleme und beim Buch hat er keine Probleme, dass dahinter jemand ist, der seinen Kopf angestrengt hat, um das zu produzieren. Aber wenn man das sieht, dann sagt man, nee, das ist zufällig entstanden. Leute, da fällt einem nichts mehr ein, wie das möglich ist. Das ist doch erstaunlich. Dabei sollte er, der Naturwissenschaftler, es eigentlich am besten wissen. Hinter der planvollen Schöpfung muss ein genialer Schöpfer stehen. Wisst ihr, einer der intelligentesten Menschen, die je gelebt haben, war Albert Einstein. Albert Einstein, 1916 war Albert Einstein, als er anfing, Astrophysiker, also der sich sehr intensiv auch mit dem Weltraum, mit dem Universum beschäftigt hat. 1916 war Einstein bei seinen Untersuchungen so irritiert darüber, als er entdeckt hat, dass das Universum nicht ewig ist. Bis dahin ist er davon ausgegangen, das Universum ist ewig. Und dann hat er durch seine Berechnungen hat herausgefunden, oh Mann, das ist gar nicht ewig. Das Universum hat einen Anfang. Und er war richtig ärgerlich darüber. Und er schrieb einmal, philosophisch, sagt er, wirkt die Vorstellung, dass alles einen Anfang hat, abstoßend auf mich.

Und ich glaube, da hat er sich schon ein ganzes Stück weit daran gewöhnt, an diese Erkenntnis. Er schrieb, Wissenschaft ohne Religion ist gelähmt und Religion ohne Wissenschaft ist blind. Aber seine Entwicklung geht noch weiter. Am Ende, gegen Ende seines Lebens, sagte er einmal, jeder, der mit Wissenschaft beschäftigt ist, wird davon überzeugt, dass sich in den Gesetzen des Universums ein Geist offenbart, der dem unsrigen gewaltig überlegen ist. Ein Geist, vor dessen Angesicht unsere Kräfte und Fähigkeiten mehr als bescheiden sind. Interessant, oder? Also ich kann euch sagen, nach allem, was ich über Einstein gelesen habe, Einstein hatte einen festen Schöpferglauben. So weit ist er gekommen. Er hatte einen festen, für ihn war klar, hinter allem steht ein Schöpfer. Aber er ist nicht weitergekommen. Und Gott hat uns die Fußspuren in der Schöpfung gegeben, dass wir erkennen, dass es ihn gibt als Schöpfer. Aber er möchte gerne, dass wir weitergehen, dass wir einen Schritt weitergehen, dass wir sagen, wenn es da einen Schöpfer gibt, oh Mann, den will ich kennenlernen. Kann ich den kennenlernen, der das gemacht hat? Und deswegen wissen wir von Einstein nicht, ob er zu einem persönlichen Glauben an den Schöpfer Gott, an Jesus Christus gekommen ist. Nach allem, was ich so erfahren habe, nein. Er ist so gestorben, mit dem Schöpferglauben, dass es einen Schöpfer gibt, aber keine persönliche Beziehung zu Jesus Christus. Nun, wir haben ja das Thema, kann man Gott beweisen? Es geht um Atheismus. Und ich will einfach fragen, haben wir heute Abend vielleicht jemanden hier, einen Atheisten hier, dem die Beweise nicht ausreichen? Wisst ihr, ich glaube im Grunde genommen, glaube ich gar nicht, dass es so viele Atheisten in unserer Gesellschaft gibt. Atheisten. Ich glaube, dass es nicht so viele gibt. Oder ich sollte besser das anders formulieren. Ich glaube, dass es im Grunde genommen verschiedene Arten von Atheisten gibt. Und ich will zwei nennen. Es gibt zwei verschiedene Arten von Atheisten, die ich unterscheide. Da haben wir einmal den sogenannten, den intellektuellen Atheisten, so nenne ich ihn mal. Das ist derjenige, der glaubt, dass es keinen Gott gibt. Aber von solchen Leuten gibt's gar nicht so viele, weil 80% unserer Bevölkerung glauben an irgendeinen Gott oder irgendein übergeordnetes Wesen. Also von den intellektuellen Atheisten gibt's nicht so viele. Aber die zweite Art, der Atheisten, die nenne ich mal den praktischen Atheisten. Das ist derjenige, der so lebt, als ob es keinen Gott gibt. Und ich glaube, davon gibt es eine ganze Menge in unserer Gesellschaft. Und ich glaube, davon gibt es eine ganze Menge auch in unseren Kirchen. Die glauben an einen Gott, aber die leben so, als gäbe es keinen. Und das ist eine tragische Sache. Wisst ihr, der größte Narr auf der Welt ist nämlich nicht der intellektuelle Atheist, sondern der größte Narr auf der Welt ist der praktische Atheist, der zwar glaubt, dass es Gott gibt, aber dessen Lebensstil gottlos ist. Der praktische Atheist, der sagt, es gibt einen Gott, aber ich führe mein Leben ohne ihn. Der praktische Atheist sagt, es gibt eine Bibel, Gottes Wort, aber für mich ist sie nicht der Leitfaden meines Lebens. Der praktische Atheist sagt, es gibt einen Tag des Herrn, aber ich schlafe lieber länger oder gehe sonntags morgens zu meinem Sportverein.

0: Einer der bekanntesten Atheisten unserer Zeit ist eine Amerikanerin, eine Frau. Sie heißt Madeleine Murray O'Hare. Sie gründete in Amerika eine Organisation amerikanischer Atheisten. Und sie erwirkte durch einen Gerichtsstreit, der ging in den USA bis zum obersten Bundesgericht. Und sie erstritt dort, dass in Amerika in allen Schulen das Morgengebet verboten wurde. Bis dahin wurde in allen Schulen der Schulalltag begonnen mit einem gemeinsamen Gebet. Und sie hat erwirkt durch einen Gerichtsbeschluss des obersten Gerichtshofes, dass es verboten wird. Bei uns wird das ja auch nicht mehr schon nicht mehr gemacht. Ich weiß noch in meiner Schulzeit, als ich vor 50 Jahren in die Schule ging, vor 55 Jahren, da wurde noch gebetet am Anfang der Stunde, am Anfang des Tages, wenn wir in der Schulklasse waren. Bei dir auch, Erich, stimmt's? Heute nirgendwo mehr. Nun, ihr Sohn William O'Hare, er hat seine Mutter einmal zitiert. Seine Mutter hat Folgendes gesagt: Ich bin ein Atheist, aber nicht, weil ich hinter jeden Stern geschaut und jeden Stein angehoben habe, ob es einen Gott gibt. Ich bin ein Atheist, weil ich mein Leben ohne Gott leben will. Also, ich will mal so sagen, ich kann verstehen, dass Leute wie Sie sowas sagen, weil man damit rechnet. Was ich aber nicht verstehen kann, liebe Freunde, und vielleicht sind sogar Leute hier heute Abend, was ich nicht verstehen kann, warum Menschen, die eigentlich an Gott glauben oder zumindest vorgeben, an Gott zu glauben, warum die auch sowas sagen. Oder doch zumindest, wenn sie nicht diese Worte gebrauchen, doch zumindest so etwas denken und danach leben. Psalm 14, Vers 1, der Tor spricht in seinem Herzen, es ist kein Gott. Aber jetzt hört genau zu, was ich euch jetzt sagen muss. Gott handelt mit Atheismus nicht auf einer intellektuellen Grundlage, weil Atheismus gar kein intellektuelles Thema ist. Atheismus ist kein intellektuelles, sondern ein moralisches Problem. Atheismus ist kein Kopfproblem, sondern Atheismus ist ein Herzproblem. Atheismus hat nichts mit Menschen zu tun, die nicht glauben können, sondern Atheismus hat mit Menschen zu tun, die nicht glauben wollen. Das ist ein gewaltiger Unterschied. Und deswegen vermute ich, dass ich bei vielen Evangelisationen Menschen vor mir sitzen habe, die eher zu den praktischen Atheisten gehören, als zu den Intellektuellen. Vielleicht sogar praktische Atheisten, die regelmäßig in eine Kirche gehen, aber die nicht wollen, dass Gott in ihren Lebensstil eingreift. Wisst ihr, das größte Problem für einen praktischen Atheisten sind nämlich nicht die Beweise für Gott, sondern sein größtes Problem ist die Bedrohung seines Lebensstils. Eine Bedrohung, die nach seiner Meinung von Gott ausgeht. Denk mal darüber nach. Wenn es nämlich keinen Gott gibt, dann gibt es nach ihrer Meinung auch kein Gericht. Keine Strafe gibt es dann, keinen Maßstab für gut und böse oder für richtig und falsch. Wenn es keinen Gott gibt, dann kannst du doch eigentlich machen, was du willst, oder? Warum nicht mal eine Beziehung ohne Ehering? Warum nicht mal das Finanzamt betrügen? Das tun doch ohnehin alle. Warum also Gott nicht bewusst aus dem Denken ausklammern? Der praktische Atheist, der rechnet überhaupt nicht mit einem Richter und er rechnet auch nicht mit einem absoluten Maßstab von Moral und von Gerechtigkeit. Sie denken, Gott sieht doch sowieso nichts von dem, was ich mache. Nein, Leute, ich sage nicht, dass die genau diese Worte in der Reihenfolge sagen, wie ich sie gerade formuliert habe, aber sie führen ihr Leben so. Als wären sie die Einzigen, die zählen, die Einzigen, die bestimmen, wie ihr Leben geführt wird. Vielleicht denkt einer von euch, dass ich damit übertreibe. Ich glaube nicht. Denkt mal nach und hört mal zu, was Gottes Wort dazu sagt. Im Psalm 10, Vers 13 lesen wir, warum darf der Gottlose Gott verachten und in seinem Herzen sprechen, du wirst nicht nachforschen. Nein, heute, die praktischen Atheisten, die würden das nie so formulieren, wie das der Psalmist damals gemacht hat, 1000 Jahre vor Christus. Sie würden das nicht so formulieren. Sie formulieren aber es vielleicht anders. Sie sagen, der Herr wird schon nicht merken, was ich so alles treibe, wenn ich alleine bin. Da merken wir schon, wir kommen schon näher. Und im Grunde genommen ist es dasselbe, was damals der Psalmist gesagt hat. Du wirst doch nicht nachforschen. Merkt doch sowieso keiner. Das ist auch ein Grund, warum so viele Christen, betone ich, ein Leben als praktische Atheisten führen, weil sie denken, sie müssten nie Rechenschaft ablegen. Irgendwie glauben alle, angefangen vom betrügenden Ehegatten bis zum Steuerschwindler, vom Drogendealer bis zum Mafiaboss, vom Pornokönig bis zum Prostituierten, sie glauben alle, dass sie mit allem irgendwie davonkommen können, durchrutschen können. Und vielleicht denkt auch einer von euch in diese Richtung, aber ich kann dir nur sagen, vom Wort Gottes her, du irrst dich, weil die Buchführung Gottes immer stimmt. Das ist auch einer der Hauptgründe, warum es immer wieder Leute gibt, die Gott aus der Schule oder aus den Gerichten oder aus den öffentlichen Plätzen und wenn möglich sogar aus den Kirchen verbannen wollen. Aber schaut euch da mal an, auch in unserem Land, nicht nur in Amerika, auch in unserem Land, was da für Straftaten begangen werden und zum Schulalltag gehören, seitdem wir Gott rausgeschmissen haben aus unseren Schulen. Wie es da heute zugeht in den Schulen. Also wenn ich an meine Schulzeit denke, Anfang der 50er Jahre bin ich in die Schule gekommen. Wenn ich an meine Schulzeit denke, dann kann ich euch sagen, die sogenannten normalen Vergehen in der Schule, wofür man dann eine Strafarbeit aufkriegte. Soll ich euch sagen, was das war? Das war, wenn wir vor dem Unterricht auf dem Hof draußen nicht in Zweierreihe gestanden haben. Oder wenn wir Papier nicht in den Papierkorb, sondern am Boden geworfen haben. Oder wenn wir einen Kaugummi unter den Tisch geklebt haben. Und wenn wir am Schulhof uns mal gekloppt haben, so mit Ellenbogen so gerempelt gegenseitig. Das waren die normalen Vergehen in der Schule vor 60 Jahren. Aber heute sieht der Schulalltag in unserem Land anders aus. Da ist an der Tagesordnung Raub, Erpressung, gefährliche Körperverletzung, Rauschgifthandel, Vergewaltigung, schwere Sachbeschädigung. Das ist normal heute. Und wenn dann irgendwann einmal ein echter Christ auf die Ursachen hinweist, dann werden also in der Regel sofort ganz bösartige Angriffe gegen sie gestartet. Meistens auch von Erwachsenen. Und warum ist das so? Ich kann es euch sagen, weil wenn atheistische Leute, ich sage jetzt bewusst auch dabei, auch Etikettenschwindler, also Leute, die sich Christen nennen und keine echten Christen sind, weil wenn atheistische Leute oder Etikettenschwindler, wenn die echte Christen sehen, deren Leben ihren Herrn widerspiegelt, das geht denen unter die Haut und die fühlen sich, nein, die sagen das nicht so, aber sie fühlen sich irgendwie bloßgestellt oder angegriffen. Und sie reagieren darauf ärgerlich bis aggressiv. Und genau das ist es auch, was der Psalmist im Psalm 14, den wir am Anfang gelesen haben, Genau das drückt er aus im letzten Vers. Da heißt es, da überfiel sie Schrecken, denn Gott ist beim Geschlecht des Gerechten. Und wenn hier der Psalmist von dem Gerechten redet, dann geht es nicht um einen Menschen, überhaupt nicht, der alles richtig macht, sondern es geht um Menschen, die aufgrund ihres Glaubens an den Herrn Jesus von Gott gerecht gesprochen sind. Das ist ein himmelweiter Unterschied. Das sind Menschen, die nicht besser sind, aber die besser dran sind, weil sie eine persönliche Beziehung zu Gott haben. Menschen, die Gott nicht nur mit ihrem Kopf, sondern auch mit ihrem Herzen sehen und begegnen wollen. Und Gott lässt sich von uns Menschen so gerne finden. Er ist anders als Götter aus anderen Religionen. Der Gott im Islam, der lässt sich nicht gerne finden. Der ist sogar unberechenbar. Der kann heute zu dir sagen, das ist richtig, was du machst, und morgen verdammt er dich dafür. Unser Gott ist berechenbar. Unser Gott ist ein Gott der Liebe. Unser Gott lässt sich so gerne finden von uns Menschen. Der Prophet Jeremia lässt uns von Gott ausrichten, Jeremia 29, und sucht ihr mich, so werdet ihr mich finden. Ja, fragt ihr mit eurem ganzen Herzen nach mir, so werde ich mich von euch finden lassen. Das sind so schöne Worte. Und die spricht keiner sonst als unser Schöpfer, aus dessen Hand wir hervorgegangen sind. Jeder Mensch kann Vergebung seiner Sünden erfahren und sein Leben bis in alle Ewigkeit mit dem großen Gott in einer persönlichen Beziehung verbringen. Es kann und eigentlich sollte es auch, es kann und soll im Kopf beginnen, dass wir anfangen nachzudenken mit der Fakultät, die Gott uns gegeben hat, indem wir die Schöpfung sehen. Aber da darf es nie enden, wie bei Einstein. Bei dem hat es im Kopf aufgehört. Sondern Gott möchte gerne, wenn wir es im Kopf begriffen haben, dass da jemand ist, dann muss es tiefer sacken. Und manche Evangelisten reden davon, das ist die schwierigste Strecke, die es für uns Menschen zu überwinden gilt. Die Entfernung von hier oben bis hier unten, die 30 Zentimeter, vom Gehirn, vom Denkapparat in das Herz. Weil im Herzen werden die Entscheidungen getroffen, Leute. Wir treffen keine Entscheidungen mit dem Kopf. Ja, man sagt das manchmal so, ja, das war eine Kopfentscheidung. Aber die richtigen, wichtigen Entscheidungen, da ist ein junger Mann, der verknallt sich in ein Mädchen und er weiß mit dem Kopf genau, das ist die falsche Frau. Oder ein christliches, ein gläubiges junges Mädchen verknallt sich in einen ungläubigen jungen Mann und sagt, ich darf das nicht, mit meinem Kopf weiß ich darf den nicht heiraten. Die Bibel sagt, tu es nicht, Katastrophe vorprogrammiert. Und das Herz trifft eine andere Entscheidung. Weil im Herzen die Entscheidungen getroffen werden, Leute, warnt uns der weiseste Mann, der je gelebt hat, der Salomo. Er sagt uns in Sprüche 4,23, behüte dein Herz mehr als alles, was es zu behüten gibt, weil aus dem Herzen kommen die Ausgänge des Lebens. Und deswegen, unser Nachdenken über den Schöpfer beginnt im Kopf, aber endet im Herz, muss im Herzen enden. Lieber Freund, ich will dir einfach nur sagen, dass wir alle Sünder sind. Und das weißt du auch. Keiner von uns hat eine reine Weste. Und es sind unsere Sünden, die uns von Gott trennen. Es sind die Sünden, die uns trennen. Und diese Sünden, die stehen wie eine Mauer oder wie eine Kluft zwischen uns und Gott. Da ist eine tiefe Kluft und diese Kluft können wir nicht überbrücken. Die Bibel redet so klar davon, so unmissverständlich. Der Prophet Jesaja sagt im Kapitel 59, eure Sünden sind es, die eine Scheidung gemacht haben zwischen euch und eurem Gott. Und das Schlimme für uns ist, Wir haben in unseren Herzen eine Ahnung davon, dass es etwas über uns geben muss. Das ist die andere Seite, dass es Gott geben muss. Nun, je weiter wir weg sind von Gott, desto bizarrer werden diese Vorstellungen, die wir von Gott haben. Und deswegen sehnen wir uns eigentlich, wir möchten gerne zurück. Und wir tun sehr viel, um zurückzukommen, um diese Kluft zu überwinden. Die einen versuchen es mit guten Werken, anständiges Leben zu führen. Tue Recht und scheue niemanden. Wenn du Leute fragst, kommst du in den Himmel und sagen, ja, warum denn? Ja, ich habe keine Bank überfallen, habe keinen umgebracht, und kein Auto geklaut. Ja, und das andere, die ganzen anderen Mist? Es sind unsere Sünden, die uns von Gott trennen. Andere versuchen es mit Geld. Andere versuchen es mit irgendwelchen Religionen. So sind alle Religionen entstanden. Religion heißt, kommt von dem lateinischen religare, das heißt Rückverbindung, weil der Mensch von Natur aus einen Wunsch hat, ich will zurückkommen auf die andere Seite, da wo ich herkomme, da wo Gott mich eigentlich zu bestimmt hat, bei ihm zu sein. Aber egal was ich mache, und das kann auch jedes Kind verstehen, egal was ich mache, es kann nie eine einzige Sünde auslöschen oder ungeschehen machen. Egal was du machst, egal wie viel Kohle du spendest, keine Sünde wird davon weggenommen. Und es sind die Sünden, die uns trennen. Ja, das ist ein Dilemma. Ein echtes Dilemma. Weil wir müssen verstehen, wir müssen anerkennen, dass wir uns selbst nicht retten können. Wenn wir gerettet werden können, wenn es überhaupt eine Hilfe gibt, dann muss die Hilfe von der anderen Seite kommen. Es muss von der anderen Seite kommen. Es muss eine Hilfe kommen von der Seite Gottes. Und genau das hat Gott gemacht. Er hat seinen Sohn auf unsere Seite geschickt. Daran erinnern wir uns Weihnachten. Ist auch völlig, völlig verschüttet, was da eigentlich passiert ist. Gott kommt auf unsere Seite, weil er uns zurückholen will. Wir schaffen es nicht und deswegen kommt er zu uns. Und dort am Kreuz bezahlt er für uns. Für unsere Sünden, für unsere Ungerechtigkeit, für unsere Schuld nimmt er alles auf sich. Und weil er das getan hat, hat er eine Brücke gebaut. Ja, der Herr Jesus ist eine Brücke zurück zu Gott. Zurück zu Gott. Und deswegen kann der Apostel Petrus kann auch Folgendes sagen: Es hat auch Christus einmal für Sünden gelitten, der Gerechte für die Ungerechten, damit er uns zu Gott führe. Also er ist der Einzige, der einen Weg gebahnt hat, zurück zu Gott. Deswegen ist der Herr Jesus auch der Einzige, der sagen kann, ich bin der Weg und die Wahrheit und das Leben. Niemand kommt zum Vater, also niemand kommt auf die andere Seite der großen Kluft, als nur durch mich, weil er der Einzige ist, der dafür bezahlt hat, dass du rüber kannst, über diese Brücke, über das Kreuz. Leute, wer da sagt, das verstehe ich nicht, dem ist kaum zu helfen, weil es so leicht zu verstehen ist, dass jedes Kind es begreifen kann. Bertrand Russell, ein amerikanischer Philosoph, ein Atheist, ein Mathematiker, Nobelpreisträger, der sagte einmal über den Zustand der Welt, es herrscht Dunkelheit draußen und wenn ich sterbe, herrscht auch Dunkelheit drinnen. Es gibt keinen Glanz und keine Weite, nur Trivialität für einen Augenblick und dann gar nichts mehr. Das ist so in die Richtung gehen, wo Leute zu mir sagen, 2 Meter unter der Grasnarbe ist Schluss. Und da kommt eine Frau zu Russell und die fragt ihn, was würden Sie denn sagen, wenn es sich herausstellte, dass Sie Unrecht haben und dass es doch einen Gott gibt? Und dann antwortete Russell, na, ich müsste sagen, Gott, du hast uns unzulängliche Beweise gegeben. Und da kann ich nur sagen, nein, lieber Freund, Da hat Russell nicht recht. Gott hat uns so viele Beweise gegeben, dass er da ist und dass er großes Interesse an uns hat, an dir und an mir. Schau dich einfach um und zieh die richtigen Konsequenzen aus dem, was du siehst. Zieh die richtigen Konsequenzen aus der genialen Schöpfung, dass es einen Gott gibt. Und zieh dann die richtigen Konsequenzen aus der Tatsache, wie die große und die kleine Welt, in der wir leben, wie die heute aussieht. Nämlich die Konsequenz, dass wir alle, einschließlich du selbst, von Grund auf verdorbene Sünder sind. Zieh die Konsequenz aus dem, was du siehst. Guck in die Zeitung. Schau dir die Nachrichten im Fernsehen an. Und dann vor allen Dingen, schau in dein eigenes Herz. Dass du siehst, wir alle sind verdorbene Sünder. Verloren. Und obwohl wir alle so verdorben sind, hat Gott dennoch Interesse an dir. Und er will dich trotz allem eine Ewigkeit lang bei sich im Himmel haben. Unbegreiflich, aber wahr. Ich will es noch einmal deutlich sagen und unterstreichen. Es gibt einen Gott, der dich unendlich liebt. Und dieser Gott verspricht den Menschen, die zu ihm kommen und die ihn um Vergebung ihrer Sünden und ihrer Schuld bitten. Er verspricht ihnen, was er uns hat schriftlich gegeben im Hebräerbrief Kapitel 8. Da heißt es, ich werde gegenüber ihren Ungerechtigkeiten gnädig sein und ihrer Sünden werde ich nie mehr gedenken. Also das, was uns heute von Gott trennt, wird Gott wegtun. Es wird keine Rolle mehr spielen in unserer Beziehung zu ihm, wenn du zu ihm kommst. Wenn du ihn bittest, dass er dir deine Schuld und Sünden vergibt. Um dir deine Sünden vergeben zu können, war Gott sogar bereit, seinen einzig geliebten Sohn für dich in den Tod zu geben, weil nämlich der Tod der Lohn ist für die Sünden. So sagt es uns Paulus. Johannes schreibt im ersten Brief, Kapitel 4, hierin ist die Liebe, nicht, dass wir Gott geliebt haben, sondern dass er uns geliebt und seinen Sohn gesandt hat, als eine Sühnung für unsere Sünden. Er hat das alles gemacht, lieber Freund, damit du persönlich erfahren kannst, dass deine Suche nach Bedeutung, dass deine Suche nach Sinn im Leben, dass du da zu einem Ende kommen kannst und du endlich in den Hafen Gottes einlaufen kannst, wo es ruhig zugeht, wo der Frieden herrscht, der Frieden Gottes. Aber du musst dich entscheiden. Es liegt in deiner Hand. Die Entscheidung liegt bei dir. Gott hat alles gemacht, was nötig ist, um dich zurückzuholen an den Punkt, wozu du eigentlich geschaffen bist, eine persönliche Beziehung zu ihm zu haben. Aber eines macht er nicht. Kommen musst du alleine. Und ich lade dich heute Abend wieder dazu ein. Wenn du noch keine persönliche Beziehung zu Gott hast, durch den Herrn Jesus, dann komme heute und rufe den Namen des Herrn Jesus an, damit er dich heute für alle Ewigkeit erretten kann.
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0: 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Hallo und herzlich willkommen. Es folgt nun ein Überblick über den Jakobusbrief von Rüdiger Klaue.
1: Der Jakobusbrief. Zu einem echten Christenleben gehören zwei Dinge, nämlich der Glaube und die Werke, die Theorie und die Praxis. Beides ist gleich wichtig, obwohl nicht beide die gleiche Aufgabe haben. Der christliche Glaube ist eigentlich noch recht vielen Menschen bekannt, aber die Werke stimmen sehr oft nicht mit diesem Glauben überein. Sie haben die Theorie, aber nicht das praktische Leben. Andererseits sind Lehrer, Eltern und Erzieher geneigt, von einem Menschen gute Werke zu verlangen, der gar keinen Glauben hat. Ich sage öfters, Glaube und Werke, das sind die zwei Beine, auf denen der Christ gehen muss. Wenn eines dieser beiden Teile zu kurz kommt, dann fängt das Hinken an. Glaube ohne die Werke ist tot, sagt Jakobus in seinem Brief. Aber die Werke allein können keinen Menschen retten, sagt Paulus. Er braucht den Glauben an das Erlösungswerk Christi. Glaube und Werke gehören zusammen. Und darum möchte ich dich heute zu beidem ermutigen. Ich möchte dich erstens ermutigen zu glauben. Das muss die Grundlage und Voraussetzung für die guten Werke sein. Um wirklich glauben zu können, musst du erst einmal wissen, was du glauben sollst. Die wichtigsten Glaubenssätze sind nach biblischem Verständnis diese. Du musst wissen, dass du ein Sünder bist, der nicht nach Gottes Vorstellungen gelebt hat. Kannst du das glauben? Du musst wissen, dass du auf ewig verloren bist. Vom Wissen zum Glauben und Akzeptieren ist manchmal noch ein ziemlich großer Schritt. Du musst wissen, wer Jesus war und was er für uns getan hat. Er starb ja für unsere Sünden am Kreuz auf Golgatha und nahm damit unsere Strafen auf sich. Auch das muss man, nachdem man es weiß, glauben. Du musst wissen, was jetzt die Bedingung zu deiner persönlichen Errettung ist. Diese Bedingung heißt, wer den Namen des Herrn anrufen wird, soll gerettet werden. Das ist es, dieses Anrufen des Herrn. Ist schon ein Übergang zu den guten Werken. Es ist eine Tat, eine Aktion, die wir tun können und müssen, wenn wir wirklich gerettet werden wollen. Ich glaube, das ist das Minimum, was ein Mensch wissen muss, um ein richtiger Christ werden zu können. Soweit ich die Bibel verstehe, sind das die Grundaussagen des Evangeliums. Wir sprechen heute gern und viel über die guten Werke. Man muss den Armen helfen. Man muss doch etwas für die Waisenkinder in Indien tun. Man muss auch etwas für die Blinden und Behinderten in den Entwicklungsländern bereitstellen, damit ihnen das Augenlicht gerettet werden kann. Man fühlt sich verpflichtet, den Hungernden auf irgendeine Weise Brot zukommen zu lassen. Die Aussätzigen erregen unser Mitleid und es fällt uns nicht zu schwer, auch an ihnen ein gutes Werk zu tun. Bei all diesen Aufmunterungen, Gutes zu tun und zu helfen, wird oft vorausgesetzt, dass da bei den Gebern schon der rechte Glaube vorhanden sei. Aber in Wirklichkeit ist er gar nicht da. Sprich einmal mit den Leuten, sieh einmal, ob sie an die fundamentalen Grundsätze des Evangeliums glauben. Die meisten Menschen haben doch keinen Glauben oder nur sehr verschwommene, unklare Vorstellungen. Zuerst muss der Glaube stimmen, sonst helfen alle guten Werke nichts. Darum tue vorrangig etwas für deinen Glauben. Vernachlässige nicht die Theorie. Lies deine Bibel und christliche Bücher, höre gute Predigten, besuche Seminare oder Bibelwochen und studiere auch wenigstens einmal zwei Semester an einer Bibelschule. Tue etwas für deine christliche Theorie, für die gesunde, heilsame Lehre des Christentums. Dann aber bleibe nicht dabei stehen, sondern praktiziere, was du weißt. Das Christentum darf sich nicht auf das Hören und Lernen allein erstrecken. Es darf nicht nur Theorie bleiben. Es darf nicht nur aus schönen Worten und Ansprachen bestehen, sondern muss sich im praktischen Leben zeigen, in unserer persönlichen Reinheit und Heiligung, in unserer Liebe zum Nächsten, in unserer Opferbereitschaft und im Einsatz für die Sache Gottes. Und gerade das ist das Thema des Jakobusbriefes, den wir heute studieren wollen. Der Jakobusbrief spricht über die guten Werke. Seine markantesten Sätze sind diese. Was hilft's, liebe Brüder, so jemand sagt, er habe Glauben und hat doch keine Werke? Kann auch der Glaube ihn selig machen? Der Glaube, wenn er nicht Werke hat, ist er tot in sich selber. Diese Aussagen sind bezeichnend für den Jakobusbrief, aber sie scheinen in krassem Gegensatz zu den Lehren des Apostels Paulus zu stehen, der im Römerbrief schreibt, so halten wir nun dafür, dass der Mensch gerecht werde ohne des Gesetzes Werke, allein durch den Glauben. So gegensätzlich diese Behauptungen zu sein scheinen, ich möchte darin doch keinen Widerspruch sehen. Sie sind beide wahr und jeder der beiden großen Gottesmänner hat einen Grund, diese Wahrheit zu betonen. Der Jakobusbrief ist also ein Schriftstück, in dem sehr viel Wert auf das praktische Christenleben gelegt wird. Immer wieder wird die Notwendigkeit der guten Werke betont. Die großen christlichen Lehren über Gnade, Rechtfertigung, Vergebung werden nicht angeschnitten. Auch wird nicht über Irrlehren diskutiert. Das einzige Anliegen ist der gute Lebenswandel des Christen. Man nimmt an, dass der Jakobusbrief eines der ersten Schriftstücke des Neuen Testamentes war. Er wurde vielleicht schon vor den Evangelien geschrieben. So ist es für Jakobus.

praktischen Dinge anspricht, trifft er auch auf den Kern des Problems in unseren Gemeinden heute. Für viele ist das Christsein eben nur eine Sache des Glaubensbekenntnisses. Im Übrigen sind die Gemeindeglieder aber genauso voll Neid, Hass, Ärger, Egoismus, so voller Hochmut, Zweifel und Unfriede, wie die Menschen, die an keinen Gott glauben und keine Religion haben. Diese Zweispurigkeit, diese große Kluft zwischen Theorie und Praxis, bringt nicht nur das Christentum vor der Welt in Verruf, sondern sie schafft auch Konflikte im Herzen der Kirchgänger. Wer nicht das lebt, was er glaubt, der ist ein Heuchler und bekommt früher oder später Probleme. Indem Jakobus nun die praktischen Dinge anschneidet, kann er auch vielen Menschen in ihren persönlichen Konflikten helfen. Er kann Lösungen für ihre geistliche Schizophrenie zeigen. Solange wir uns nur mit Theorie und Wissen vollstopfen, bereitet uns das Christsein Unbehagen. Darum fang an, selber etwas für den Herrn zu tun. Geh einmal jemanden besuchen und sprich mit ihm über Gott und das ewige Leben. Oder lade Bekannte zu dir ein, mit dem Vorsatz, sie zum Glauben zu führen. Oder mach einmal einen Ferieneinsatz in einem Kinderheim. Gib einmal ein Jahr deines Studiums dran, um auf einer Missionsstation unter Indianern zu arbeiten. Tu einmal praktisch etwas für den Herrn. Vielleicht erlebst du einen großen Schock, wenn sich dein Glaube im Dienst in den Werken bewähren soll. Vielleicht merkst du auch, dass du gar keinen Glauben hast, nur Fragen und Zweifel. Vielleicht entdeckst du auch die große Freude des praktischen Dienstes. Du erfährst, was es heißt, nützlich zu sein, jemandem helfen zu können, dem Herrn zu dienen. Viele deiner Probleme und Konflikte können durch den praktischen Einsatz gelöst werden und du kannst nicht nur Befriedigung finden, sondern wahren Frieden im Willen des Herrn. Wir können aber keinen Überblick über den Jakobusbrief geben, ohne über den Autoren selbst zu sprechen. Wer war dieser Jakobus? Er stellt sich im ersten Vers selbst vor und nennt sich einen Knecht Gottes und des Herrn Jesus Christus. In der Bibel gab es wenigstens drei Männer, die Jakobus hießen. Alles deutet darauf hin, dass dieser Jakobus der Bruder des Herrn war. Ist das nicht interessant? Nach Markus Kapitel 6, Vers 3 und Matthäus 13, Vers 55 hatte Jesus noch mehr Geschwister, die aus der Ehe von Maria und Josef stammten. An manchen Stellen in den Evangelien wird deutlich, dass seine Brüder Jesus oft nicht verstanden und ihn verachteten. Nach Jesu Tod ist Jakobus scheinbar zum Glauben gekommen. Er hat seinen eigenen Bruder, mit dem er zusammen in derselben Familie aufgewachsen ist, als Gottes Sohn und den Heiland der Welt erkannt. Ja, mehr noch, er bezeichnet sich selbst als ein Knecht Gottes und des Herrn Jesus Christus. Für mich ist das eine ganz besondere Bestätigung für die Gottheit Jesu, wenn sogar sein eigener leiblicher Bruder ihm dieses Zeugnis gibt. Der Jakobusbrief ist an Leute geschrieben, die an Jesus glaubten, die wirklich Christen waren, aber sie hatten es vernachlässigt, auf ihren Wandel zu achten. Vielleicht dachten sie auch, es sei nicht nötig, sich noch irgendwie zu bemühen, wenn sie doch schon glaubten. Dieser Einstellung tritt Jakobus entschieden entgegen. Wir beten. Herr Jesus, Glaube und Werke gehören zusammen, das haben wir aus dem Jakobusbrief gelernt. Was nun aber bei uns zu kurz kommt, das zeige uns, o Herr, und hilf, dass es nicht so bleibt. Amen.

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0: 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Es ist 22 Uhr.
1: Ich bin Marvin Standke und das war der Tag. In Deutschland dürfte die Wirtschaft dieses Jahr deutlich stärker wachsen. Die führenden Wirtschaftsforschungsinstitute erwarten ein Plus von 1,3%. Das sind 0,6 Prozentpunkte mehr als bisher erwartet. Vor allem Exporte und Industrie entwickelten sich überraschend stark. Auch staatliche Ausgaben für Infrastruktur und Verteidigung beleben die Wirtschaft. Wegen hoher Energiepreise bleibt der Aufschwung allerdings anfällig. Die Chefs der größten US-amerikanischen KI-Firmen haben im UN-Sicherheitsrat vor den Risiken der Technologie gewarnt.
2: Anthropic-Chef Amodei sagte, bei schlechter Handhabung sei die Technologie ein Risiko für die gesamte Menschheit. Auch OpenAI-Chef Altman pochte darauf, die Entwicklungen bei KI zu drosseln. Die Vorgaben müssten international in demokratischen Prozessen abgestimmt werden. In der Nacht war wieder ein Vorfall bekannt geworden, bei dem sich eine KI von OpenAI verselbstständigt hat. Das Programm hat unkontrolliert ein australisches Regierungsportal gehackt. Ulrike Klein, Redaktion.
1: Und Hollywood-Star Jamie Foxx wird mit 58 Jahren noch einmal Vater. Für den Oscar-Preisträger ist es bereits das dritte Kind. Foxx bestätigte die Schwangerschaft in einer Fernsehshow. Das Baby erwartet er mit seiner Partnerin Alice Huckstep. Aus früheren Beziehungen hat Foxx bereits zwei erwachsene Töchter.
0: Deutschlandwetter.
1: Im Osten bleibt es wolkig, sonst oft klar. Stellenweise bildet sich auch Nebel. Die Tiefstwerte um 9 Grad. Und die Aussichten, es wird meist sonnig, im Osten wolkiger bei 15 bis 25 Grad maximal.
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1: Donnerstag, 24. September. Weltschifffahrtstag. Seht euch doch einmal eure Berufung an, meine Geschwister. Da gibt es nicht viele, die menschlich gesehen weise oder mächtig oder einflussreich sind. 1. Korinther 1, Vers 26. Überlebenschancen. Das modernste Schiff seiner Zeit, atemberaubender Luxus und eine eisige Katastrophe. Der Untergang der Titanic bietet den perfekten Stoff für die große Leinwand. Auch die zu horrenden Preisen versteigerten Funde aus dem Wrack zeigen, dass die Faszination des bekannten Schiffsuntergangs bis heute ungebrochen ist. Vielleicht auch deswegen, weil uns die extremen sozialen Unterschiede erschrecken, die sich an Bord der Titanic zeigen. Während die Heizer bei 50 Grad unter unmenschlichen Bedingungen Kohle schaufelten, konnten die Superreichen in luxuriösen Salons Karten spielen und Kaviar essen. Doch als das Schiff den Eisberg rammte, waren plötzlich alle gleichermaßen dem Untergang geweiht. Allerdings spielte selbst im Tod der soziale Stand eine Rolle. Während etwa 38% der Passagiere der ersten Klasse ums Leben kamen, waren es in der dritten Klasse rund 75%. Von den Heizern überlebten nur wenige. Entgegen den dramatischen Darstellungen im berühmten Titanic-Film von 1997 lag das jedoch nicht daran, dass die dritte Klasse durch Gitter an den Aufhängen zurückgehalten wurde. Diese Passagiere hatten schlichtweg einen längeren Weg nach oben, verirrten sich in den verwinkelten Gängen und konnten, als osteuropäische Auswanderer, oft die Schilder und Anweisungen des Personals nicht verstehen. Eigentlich befinden wir uns in einer ähnlichen Lage. Wir Menschen sind alle, egal ob arm oder reich, gebildet oder nicht, durch unsere Sünde dem ewigen Tod geweiht. Doch Gott bietet uns in seinem Sohn Jesus Christus Rettung an. Anders als bei der Titanic fällt es jedoch den Armen und im Leben Gescheiterten oft leichter daran zu glauben, als jenen, die viele eigene Ressourcen haben. Und so werden im Himmel wohl viele Errettete aus der dritten Klasse sein. Die Frage zum Nachdenken. Inwiefern können uns Reichtum und ein gutes Leben daran hindern, unser Vertrauen auf Gott zu setzen? Der Tipp fürs Leben. Gott möchte jeden von uns retten. Die tägliche Bibellese. Matthäus 19, Verse 16 bis 26. Und siehe, einer trat herbei und sprach zu ihm: Lehrer, was soll ich tun, damit ich ewiges Leben habe? Er aber sprach zu ihm: Was fragst du mich über das Gute? Einer ist der Gute. Wenn du aber ins Leben hineinkommen willst, so halte die Gebote. Er spricht zu ihm: Welche? Jesus aber sprach: Diese: Du sollst nicht töten, du sollst nicht Ehe brechen, du sollst nicht stehlen, du sollst nicht falsches Zeugnis geben. Ehre den Vater und die Mutter, und du sollst deinen Nächsten lieben wie dich selbst. Der junge Mann spricht zu ihm: Alles dies habe ich befolgt. Was fehlt mir noch? Jesus sprach zu ihm: Wenn du vollkommen sein willst, so geh hin, verkaufe deine Habe und gib den Erlös den Armen. Und du wirst einen Schatz in den Himmeln haben. Und komm, folge mir nach. Als aber der junge Mann das Wort hörte, ging er betrübt weg, denn er hatte viele Güter. Jesus aber sprach zu seinen Jüngern: Wahrlich, ich sage euch, schwer wird ein Reicher in das Reich der Himmel hineinkommen. Wiederum aber sage ich euch, es ist leichter, dass ein Kamel durch ein Nadelöhr geht, als dass ein Reicher in das Reich Gottes hineinkommt. Als aber die Jünger es hörten, gerieten sie ganz außer sich und sagten: Wer kann dann gerettet werden? Jesus aber sah sie an und sprach zu ihnen: Bei Menschen ist dies unmöglich, bei Gott aber sind alle Dinge möglich.

0: Es ist 0 Uhr.
1: Ich bin Marvin Standke und das wird der Tag. Im Bundestag stehen heute mehrere wichtige Gesetzesvorhaben auf der Tagesordnung. Beraten werden unter anderem die Frühstartrente, Finanzbildung und die gesetzliche Arbeitslosenversicherung. Außerdem geht es um KI-Grenzschutz und eine modernisierte Verwaltungsgerichtsordnung. Eine Aktuelle Stunde befasst sich anschließend mit Sicherheit und Kontrolle künstlicher Intelligenz. Bei den Vereinten Nationen steht heute die weltweite Pandemieprävention im Mittelpunkt. In New York beraten Staaten dann über bessere Vorsorge und internationale Zusammenarbeit. Geplant ist außerdem eine gemeinsame politische Erklärung zu künftigen Gesundheitsrisiken. Die Vereinten Nationen, kurz UN, sind ein Zusammenschluss von 193 Staaten für internationale Zusammenarbeit und Frieden. Und es wird sportlich. Die deutsche U20-Fußballnationalmannschaft trifft heute Nachmittag auf Frankreich und setzt ihre Länderspielrunde fort. Parallel läuft in Baku das Formel-1-Wochenende mit Training und Qualifying an. Das Qualifying entscheidet dann über die Startaufstellung für das Rennen am Samstag.
0: Deutschlandwetter.
1: Im Osten bleibt es wolkig, sonst oft klar. Stellenweise bildet sich auch Nebel. Die Tiefstwerte um 9 Grad. Und die Aussichten, es wird meist sonnig, im Osten wolkiger bei 15 bis 25 Grad maximal.
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1: Hallo und herzlich willkommen bei Glaube und Tun. Zunächst ein wenig Musik und dann ein Vortrag von Klaus Günschel mit dem Titel Lichtblick. 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
1: So, ihr Lieben, Teil 2. Boah. Gottes Wort, es leuchtet. Das Thema dazu. Und zwar dazu machen wir, oder ich biete euch dazu etwas ganz Besonderes an. Also es gibt 3 Themenschwerpunkte. Der eine ist die Person des Herrn Jesus, über die haben wir jetzt gerade ganz kurz nachgedacht. Der zweite Schwerpunkt ist die Bibel und die Bedeutung der Bibel als Licht. Und natürlich ist es mein sehnlicher Wunsch und mein Traum, dass ihr anfangt, Bibel zu lesen. Weil, ich kann euch versprechen, wenn ihr es tun würdet, würde sich euer Leben verändern. Und um euch dabei zu helfen oder vielleicht so eine kleine Sache zu überspringen, gibt es hier an der Tür einen QR-Code. Und der QR-Code ist von unserer App Stadtblock, die wir vor einem Jahr gemacht haben. Und diese App würde ich euch gerne heute Abend dann zum Schluss noch vorstellen. Nur ich sage es jetzt schon mal, bevor ich etwas über die Bibel sage. Wir bieten euch so einen Takeaway an. Wenn ihr weggeht von dem Jugendtag, könnt ihr der Gruppe Jugendtag Jena beitreten beim Stadtblock, die inzwischen angelegt wurde. Und wir können zusammen einen Bibelkurs machen. Und zusammen bedeutet, wir sind eine Gruppe. Ihr könnt jederzeit mir Fragen stellen. Das Optimale ist, ich habe nächste Woche Urlaub und ich bin bereit, jeden Tag 70 Fragen von euch zu beantworten, wenn ihr diese Fragen habt. Normalerweise solltet ihr innerhalb von 3 Stunden eine Antwort bekommen. Und das biete ich euch an. Stadtblock-App hat wirklich das Ziel, dass ihr vom Handy so ein bisschen wegkommt zur Bibel. Aber ich sehe ein als Oldie, dass ich erstmal mich auf der Straße bewegen muss, auf der ihr unterwegs seid. Und das ist nun mal die Straße des Handys. Ich habe übrigens auch eins. Und ab und zu werden auch meine wöchentlichen Nutzzeiten angezeigt. Dann kriege ich auch immer mal einen Schreck. Okay, also da ist der QR-Code. Ihr müsst einfach mit eurer Kamerafunktion dahin gehen, scannen. Und schon sind wir in einem ganz herzlichen Austausch und Kontakt. Der Bibelkurs geht über die Psalmen. Und ihr lernt die Psalmen so ein bisschen kennen, gibt, glaube ich, 8 oder 9 oder 12 Lektionen. Man kann jeden Tag eine Lektion machen und das soll euch so ein bisschen eine Unterstützung sein. Vielleicht an der Stelle auch mal ein Dankeschön an Raffi und Tobias und die ganzen Initiatoren hier vom Jugendtag. Ich finde, vieles ist nett vorbereitet. Die Blöcke, das Lied, das Ambiente, das Ganze drumherum, super, viel Mühe, Film gedreht. Zimmer aufgeräumt. Danke, Beifall.

Wert ewiglich. Und der Psalm 7, da steht, dem, der große Lichter gemacht hat, denn seine Güte währt ewiglich. Und dann gibt es diesen Standardvers im Psalm 119, Vers 105, dein Wort ist Leuchte meinem Fuß und Licht für meinen Pfad. Also wir wollen den ersten Vortrag nicht vergessen, wo Gott anbietet und er sagt zu uns, ich bin das wahrhaftige Licht. Also das Licht ist eine Person. Und wir können die Person anschauen. Und nichts ist besser dazu geeignet, den Herrn Jesus wirklich anzuschauen, als die Evangelien zu lesen. Macht das bitte. Punkt 2, und damit kriegen wir jetzt ein ganz neues Instrument an die Hand, ist, dass Gott uns ein Buch anvertraut. Und das ist die Bibel. Und er sagt, diese Bibel ist Licht. Das ist wirklich wie ein Lichtschalter. Du schaltest es an und plötzlich erfährst du Informationen über dein Leben. Du bekommst eine Lebenshilfe für dein Leben. Und es ist wie bei dieser Köchin, die wir bei uns hatten, wo sie gesagt hat, wo sie angefangen hat, Bibel zu lesen. Und als sie sich bekehrt hat, wurde ihr klar, schlagartig klar, was in ihrem Leben schief war. Und es gibt ja so Geschichten in der Bibel, wo Gott Menschen an einen Punkt bringt, wo er für sie das Licht anschaltet. Also zum Beispiel bei David, als der Nathan zu ihm kam und erzählt ihm so eine Geschichte, ja, und dann sagt der David, ja, der muss gleich bestraft werden. Und dann sagt der Nathan, du bist der Mann. Und in dem Moment macht er den Lichtschalter an und plötzlich merkt der David, was eigentlich los ist, was die Realität ist, dass er völlig im falschen Trip war, in der Dunkelheit war. Und noch krasser finde ich den Lichtschalter im Leben von Manasse. Das war so ein gottloser König. Und am Ende seines Lebens wird er in Gefangenschaft geführt, kommt in einen dunklen Kerker und plötzlich schaltet Gott ihm das Licht an und dann sagt der Manasse, dass er sich schämt für sein ganzes Leben und bekennt seine ganze Schuld. Und dann steht bei mir in der Bibel, ich glaube in 2. Chroniker 33 ist das, so ziemlich am Ende. Das ist so eine krasse Geschichte. 2. Chroniker 33, Vers 12. Und als er bedrängt war, flehte er den Herrn, seinen Gott, an und demütigte sich sehr vor dem Gott seiner Väter und betete zu ihm. Und da macht Gott das Licht an und dann steht in der Bibel, und er ließ sich von ihm erbitten und erhörte sein Flehen und brachte ihn nach Jerusalem in sein Königreich zurück. Da erkannte Manasse, dass der Herr Gott ist. Also manchmal, also ich hoffe, ihr habt alle schon mal so Aha-Erlebnisse gehabt, wo ihr gesagt habt, okay, das habe ich nicht gewusst. Ich habe nicht gewusst, was wirklich die Wahrheit ist. Und dazu kommen wir jetzt, wenn wir über die Bibel nachdenken. Und ich sage euch mal eins, also als Oldie, wahrscheinlich könnte ich euer Großvater schon im Wesentlichen sein. Na, vielleicht doch Vater oder so. Wir können hier reden, wir können hier Vorträge halten, wir können hier Jugendtage machen, wir können uns im Bein rausreißen. Aber die mich vom Reiherhals her kennen, die wissen, dass mir so sehr daran liegt, dass ihr ein gelungenes Leben habt. Und ein gelungenes Leben ist ein Leben für den Herrn. Und ihr werdet es nicht leben können, wenn ihr euch nicht auf die Bibel stürzt und sie lest. Das ist jetzt keine Drohung. Ich versuche mich zurückzuversetzen, als ich so alt war wie ihr. Und dann kommt so ein alter Bruder mit einem weißen Bart. Ihr müsst die Bibel lesen. Guckt dann. Meine Tochter sagt immer, Papa, lächeln beim Vortrag. Ja, danke. Jetzt bin ich selbst auf so einem Trip. Aber ich habe natürlich einen Vorteil vor euch. Und das ist der, dass ich ein bisschen älter bin. Also ich habe schon mein Leben gelebt. Ich kann zurückschauen. Und ich kann euch sagen, was sich bewährt hat in meinem Leben und was sich nicht bewährt hat. Und ich sage euch, wenn ihr überleben wollt in der verrückten Zeit, in der wir leben, dann müsst ihr ein Mindestmaß am Umgang mit der Bibel pflegen. Gerade sitzt der Jonas hier und seine liebe Frau und die schiebt ihre Kuller und die kriegen ein Baby. Und das ist natürlich eine ganz spannende Sache, ja. Und dann fragt man sich, okay, Gott, äußerst du dich irgendwie dazu? Und da habe ich Ihnen empfohlen, dann lese ich euch mal allen vor, für alle, die schwanger sind und die nicht schwanger sind, ja. Was macht man, wenn man plötzlich die Information bekommt, meine Frau ist schwanger? Aber man kriegt da keinen Schreck, man freut sich.
Und man freut sich vor allen Dingen als Mann, dass die Frau schwanger ist.

0: Weiß und nicht ich selber. Und das soll wohl auch so bleiben. Aber dann steht in Richter 13, dass Jonas Folgendes betet. Bitte Herr, der Mann Gottes, den du gesandt hast, möge doch nochmals zu uns kommen und uns lehren, was wir tun sollen mit dem Knaben, der geboren werden soll. Die Bibel äußert sich über Mütterberatung. Du bist in einer ganz besonderen Lebenssituation, die ist einmalig, Gott schenkt dir ein Kind. Und dann wühlst du in der Bibel und denkst, okay, es wird spannend und ich kann das nicht. Noch nie ein Kind gekriegt, noch nie ein Kind aufgezogen. Also wo ich, also meine Frau das erste Kind bekommen hatte, haben wir das in so einen Stubenwagen gelegt. Das war früher so üblich, ja, herrliche Gardine drüber und so. Und dann lag der da drinnen und plötzlich fing der an, sich zu bewegen. Und da dachte ich, der lebt. Und dann machte der die Augen auf und guckte mich so an. Und der Blick war, na, ob wir zwei Freunde werden? Und dann habe ich ihm einen Brief geschrieben, als er 6 Tage alt war. Und den Brief habe ich ihm in seinen Stubenwagen gelegt. Und da habe ich ihm geschrieben, du, mein lieber Freund, alles, was du von mir geerbt hast, ist, dass du ein Sünder bist. Und da tust du mir leid. Und ich will mir Mühe geben, mit dir vernünftig umzugehen. Aber ich sage dir gleich, ich kann es nicht. Ich habe es noch nie gemacht. Und dann schiebst du Panik ohne Ende als Vater. Und dann habe ich diesen Vers entdeckt und habe ich gedacht, ey, ist das so cool, dass der Manoah, als seine Frau noch schwanger war, gesagt hat, Gott, wir kriegen ein Kind, bitte schick uns die Bedienungsanleitung mit. Da hat Ikea schon mal versucht, ohne die 48 Bände da, die dabei liegen, einen Schrank aufzubauen, geht überhaupt nicht. Ich sage dir, ein Kind ist wesentlich komplizierter als ein Ikea-Schrank. Und da solltest du ganz vorne anfangen und bis ganz zur letzten Seite lesen. Und die Aufbauanleitung für dein Kind ist die Bibel. Und für alle Lebenslagen kannst du die Bibel benutzen. Und das fasziniert mich einfach. Also ich lese nicht die Bibel, wenn ich ein frommes Erlebnis brauche oder wenn ich über die Entrückung nachdenke oder wenn ich wissen will, wie der Himmel ist. Ich sage dir eins, über den Himmel findest du relativ wenig in der Bibel. Brauchst du nicht nachsuchen. Also in Offenbarung 21 steht alles das, was nicht im Himmel ist. Da habe ich schon mal zu Gott gebetet. Gott, vielen Dank. Ich hätte gerne mal mich gefreut, zu erfahren, was im Himmel ist, aber nicht, dass du mir sagst, was nicht im Himmel ist. Aber da meine ich, dass Gott zu uns sagt, pass mal auf, verstehst du sowieso nicht. Erspare ich mir für später. Das sage ich, hat jetzt nichts mit dem Thema zu tun. Ich bin jetzt ein bisschen inspiriert durch Jonas und seinen kleinen Klaus oder wenn er da immer riecht, ja. Und dann denke ich, ja, so ist das. Wir brauchen die Bibel nicht für fromme Momente. Wir brauchen die Bibel auch noch nicht mal für den Gottesdienst. Wir brauchen die Bibel für unser Leben. Und du hast Leute, die in deiner Nachbarschaft wohnen. Du hast mit deinen Kumpels zu tun und die haben Fragen. Und denen musst du eine Antwort geben. Und das Kuriose ist, dass die Antwort in der Bibel steht. Zum Beispiel, ja, komm bis zu weit. Also, Psalm 119, Vers 105, schalt die Lampe ein, nimm deine Bibel, melde dich im Startblock an, lass uns zusammen nach dem Jugendtag noch wenigstens eine Woche Bibel lesen. Und wenn du dann nach der einen Woche sagst, es hat so viel Spaß gemacht, ich mache jetzt alleine weiter, dann ist mein Plan aufgegangen. Und das wünsche ich euch. Wenn das der Jugendtag auslösen würde, dass ihr aus einer eurer Lethargie aufwacht, und sagt, jawohl, ich bin überzeugt, der Klaus, der hat mir das jetzt klar gemacht, ich werde anfangen, Bibel zu lesen. Das wäre ganz toll. Zweites Hilfsmittel. Auf dem Büchertisch liegen auch Sachen, die nichts kosten. Und ich habe euch 40 Pläne mitgebracht, die dürft ihr mit nach Hause nehmen. Das ist ein Bibelleseplan, den ich nutze, um Bibel zu lesen. Der führt einmal im Jahr durch die Bibel. Den kann man zusammenfalten. Nochmal zusammenfalten. Also ihr wisst, wie Papierfalten geht, ja. Und den kann man sich hier in die Bibel legen. Und da hat man den drinnen. Und früh wacht ihr einfach auf und ihr fangt an, bevor er die Mails checkt, bevor er Zähne putzt von mir aus. Ich weiß nicht, ob das heute noch üblich ist. Aber jedenfalls irgendwie ziemlich früh einfach Stöpsel raus, anfangen, Bibel lesen. Ja, jetzt etwas über die Bedeutung der Bibel. So spricht der Herr. Jeremia 31, Vers 35. Der die Sonne gesetzt hat zum Licht bei Tag, die Ordnungen des Mondes und der Sterne zum Licht bei Nacht, der das Meer erregt und seine Wogen brausen, Herr der Heerscharen ist sein Name. Das ist ein Vers, der mir so viel Spaß macht, weil das Wort Ordnungen darin vorkommt. Also Gott verbindet mit der Sonne Ordnung, obwohl es hier steht Ordnung des Mondes. Ja, aber jetzt übertrage ich das auch mal auf die Sonne. In der Schöpfungsordnung sagt Gott, ich habe ein großes Licht gegeben zur, können wir ja mal lesen, 4. Schöpfungstag, 1. Mose 1, Vers 16, und Gott machte zwei große Lichter, das große Licht zur Beherrschung des Tages, das kleine Licht zur Beherrschung der Nacht und die Sterne. Das heißt, Gott gibt zwei Gestirne, die Sonne und den Mond, und er verbindet mit diesen beiden Gestirnen eine inhaltliche Aufgabe. Und er sagt, die Sonne soll den Tag beherrschen, der Mond soll die Nacht beherrschen. Also, Gott schafft eine Ordnung. Und ohne Ordnung können wir nicht leben. Gott hat zum Beispiel Ordnungen gegeben in der Frage der Autorität. Ihr müsst nur mal 1. Korinther 11 lesen. Da steht, dass der Mann einen Chef hat und das ist der Herr Jesus. Das Haupt eines jeden Mannes ist Christus. Das Haupt einer verheirateten Frau ist ihr Mann. Das Haupt von Kindern sind deren Eltern. In gewisser Hinsicht ist das Haupt von uns allen, bin ich zu laut? Oder lache ich zu wenig? Ah ja, Entschuldigung. Ich muss ruhiger werden. Das Haupt von uns allen ist das Finanzamt. Also wir haben alle, nein, das ist nichts zum Lachen. Euch wird das Lachen vergehen. Also wir haben eine Einkommensteuererklärung zu machen am Jahresende. Und das ist eine Autorität. Und diese Autorität hat Gott über uns gesetzt. Das heißt, Gott legt ganz einfach Ordnungen vor. Und es ist in seiner Macht und in seiner Wahl der Dinge, Ordnungen festzulegen. Und Ordnungen, die Gott gibt, sind nie schlecht. Auch wenn wir das heute alles schlecht machen, wenn wir so einen Freiheitsdrang haben, dass wir sagen, also mit Ordnung kann ich gar nichts anfangen und ich klebe mich auf die Straße wann und wo ich will und ich will keine Ordnung. Und ja, ich musste, ein bisschen Humor sei mir gestattet, ich musste so lachen, als ich neulich jemand in der Elbphilharmonie an das Dirigentenpult geklebt hat und er wusste nicht, dass dieser Bogen, der da ist, den kann man einfach rausnehmen. Und dann haben sie ihn mit dem Bogen wieder rausgetragen. Und das fand ich schon irgendwie, also man muss ja einmal am Tag lachen, das war für mich so. Das sind Leute, die ignorieren eine Ordnung. Sie werden leider nicht dafür bestraft, wobei das Gott eigentlich so vorgesehen hat, dass wenn jemand eine Ordnung missachtet, dass er normalerweise eine Strafe bekommt. Manchmal ist die Strafe auch indirekt. Ordnungen gibt es. Dazu haben wir die Bibel. Jetzt kommen wir zum Anfang, spot an. Merkt euch bitte Johannes 17, Vers 17. Dein Wort ist Wahrheit. Das zweite ist, dass Gott sich offenbart. Ich habe euch schon Daniel 2, Vers 28 genannt. Gott offenbart sich in der Bibel als Schöpfer, als Retter, als Richter und als Herrscher. Und das ist Gott in seiner Fülle. Gott offenbart seine Natur. Und das Erste, was wir wahrnehmen können, wenn wir aufwachen auf dieser Erde und wir schauen uns die Schöpfung an, dann sehen wir ihn als Schöpfer. Es gibt so viele Stellen, die davon reden, nicht zuletzt Römer Kapitel 2, Vers Kapitel 1, Vers 21, weil sie Gott kennend, ihn weder als Gott verherrlichten noch ihm Dank darbrachten, sondern in ihren Überlegungen in Torheit verfielen und ihr unverständiges Herz verfinstert wurde, weil sie Gott kennend. Und vorher heißt es, denn das Unsichtbare von ihm, sowohl seine ewige Kraft als auch seine Göttlichkeit, die von Erschaffung der Welt an in dem Gemachten wahrgenommen werden wird, wird geschaut. Das heißt, du kannst die Schöpfung dir anschauen und du siehst etwas von der ewigen Kraft, die Gott in die Schöpfung gelegt hat. Also ich hatte bisher keinen grünen Daumen, bin nicht so der Gärtner. Aber jetzt leben wir auf so einem Gartengrundstück und dann haben wir einen Gärtner bestellt. Und der hat dann gesagt, ich bepflanze Ihnen das mal alles. Das war irgendwie im November und am nächsten Jahr werden Sie ja sehen, was da alles rauskommt. Ich habe das schon wieder vergessen, was er alles gepflanzt hat. Ich habe mir nur einen Namen gemerkt, dass er sagte, bei so einem Beet, da mache ich Ihnen mal Zierlauch hin. Na, sag, wenn Sie das wollen und nicht so teuer ist, können Sie es machen. Keine Ahnung von Zierlauch gehabt, ja. Und dann fing das neue Jahr an und dann guckte ich immer mal so auf das Beet. Plötzlich kam da so ein Halm raus, stockhässlich. Einfach nur so ein Halm. Nichts dran, wurde immer länger, immer länger. Ich sage, was hat der Junge mir, war das irgendwie im Angebot oder so? Ja. Das ganze Beet voller Zierlauch. Na, ich sage, da werden wir drauf zurückkommen. Na, habe ich zugeguckt eine ganze Zeit und auf einmal oben an der Spitze fing dann an, so eine Knospe sich zu bilden. Da dachte ich, naja, das ist auch noch nicht so die Schönheit pur. Und dann ging das immer weiter. Das Ende vom Lied war, dass eine Kugel da oben rauskam, aus einem völlig unbeeindruckenden Halm, eine Kugel voller Mini-Blüten. Und ich habe mir einen Stuhl genommen, ich habe den da hingesetzt, ich habe das Ding fotografiert von allen Seiten, da es eine Kugel war, war das jetzt nicht so abwechslungsreich, aber ich dachte, das ist doch jetzt nicht wahr, ja, und dann habe ich den Gärtner angerufen, ich sage, Herr Heidemann, Ihre Idee mit dem Zierlauch, ein Volltreffer, ich habe die Kugel vermessen, 14 Zentimeter, oh, sagt er, da haben Sie sie aber gut gepflegt, ja, ich sage, da können Sie aber Gift drauf nehmen, und jetzt kommt das, können Sie, jedes Jahr kommt bei mir Zierlauch, und ihr könnt gerne Ende Mai mich besuchen, kann man auch grillen, aber dann zeige ich euch den Zierlauch, und ich möchte gerne, dass Gott mir die Augen öffnet für seine ewige Kraft. Der hat da so eine olle Zwiebel in den Boden gesteckt, die nach nichts aussah. Und dann plötzlich kommt das Ding raus, es sah auch noch oll aus. Und plötzlich eine Explosion, wo ich denke, Wahnsinn, oder? Wahnsinn. Und ich freue mich darüber. Und dann frage ich mich, wie schaffen es Leute, an meinem Zierlauch vorbeizugehen, ohne sich zu freuen? Und ohne mal zu fragen, wie ist denn das eigentlich alles gekommen? Und wie geht denn die Technik, dass ich aus so einer ollen Zwiebel so ein Ding rauskriege? Und Gott sagt, das war ja nur meine geringste Übung mit dem Zierlauch. Ja, es gibt ja noch ganz andere Sachen. Das ist das, was die Bibel mir zeigt. Und dann liest du Psalm 19 und dann lernst du etwas, wenn die Herrlichkeit oder die Schönheit oder was steht da genau? Die Himmel erzählen die Herrlichkeit Gottes und die Ausdehnung verkündet seiner Hände Werk. Ich habe mich jetzt sehr gefreut, dass man wieder ein neues Teleskop in das Weltall geschossen hat. Wie heißt das Neueste jetzt? Nicht Hubble, sondern, sagt mal, ihr Jena, ihr wisst doch Bescheid. Webb Space? Nee. James Webb. James Webb, danke. Genau. Es kamen die ersten Bilder. Die ESA kam gleich angedackelt, die europäische Weltraumorganisation, haben sie den Chef gefragt, ob er was sagen kann zu den neuen Bildern, die sie da geschossen haben. Und dann hielt er so einen Vortrag, 20 Minuten, fand ich hochinteressant. Das war wie eine Evangelisation, nur dass Gott nicht vorkam. Aber ich dachte so, der Junge, dem bleibt nichts anderes übrig, als die Größe Gottes zu beschreiben. Und dann sagte er am Ende, oder der Reporter fragte ihn dann, naja, fassen Sie das nochmal irgendwie zusammen, die neuen Fotos und so. Und dann sagte er einen Satz, den habe ich mir gleich aufgeschrieben. Ja, wissen Sie, je öfter wir da Teleskope hochschicken, die immer weiter gucken können, auf jede Antwort kriegen wir drei Fragen. Und da habe ich gedacht, mein Junge, das wird so bleiben. Schickt ruhig das nächste hoch. Und ich finde es so mega, dass ich dann die Bibel aufschlage und ich lese Psalm 19. Und im Psalm 19 steht, weißt du was, Noah, die Himmel erzählen die Herrlichkeit Gottes. Geht doch heute Nacht einfach mal raus. Stellt euch den Wecker auf 2:30. Erst dankt er für eure Errettung und 2:45 geht er raus und guckt euch den Himmel an. Und dann denkst du, da oben erzählt einer irgendwas. Und du kannst mit normalen Augen ungefähr 5000 Sterne sehen. Und da kannst du hier mal anfangen zu zählen. Und stehst einfach da. Denn der Himmel, der über dir nachts leuchtet, ist der geniale Versuch Gottes, einem endlichen Menschen etwas von der Unendlichkeit Gottes nahezubringen. Das habe ich mich immer gefragt. Wie schafft Gott es, uns ein Gefühl von Unendlichkeit zu geben? Und Gott gibt es jedem Menschen. Du musst nicht besonders intelligent sein, um nachts zu gucken. Du musst nur wach sein. Und dann guckst du einfach hoch. Du brauchst keine wissenschaftlichen Werke wälzen vorher. Du musst einfach nur gucken. Du guckst einfach nur und du hörst zu, wie die Himmel die Herrlichkeit Gottes erzählen. Und dazu gebraucht Gott sein Wort, die Schöpfung. Das Zweite, was Gott gebraucht, ist, dass er unser Retter ist. Das haben wir schon beleuchtet in dem ersten Thema. Und das möchte ich jetzt nicht noch vertiefen. Aber bitte benutze die Bibel und schau da rein. Vielleicht noch ein Hinweis zu Gott als Schöpfer. Lest bitte mal in Ruhe die letzten Kapitel von Hiob. Da werden so viele Dinge angesprochen in der Schöpfung. Wir werden so interessante Fragen gestellt. Der Alexander vom Stein, der hat ein Buch geschrieben, Hiobs Botschaft. Und das geht im Wesentlichen um die letzten 5 Kapitel im Buch Hiob. Und ich finde, es ist fast eines der schönsten Bücher, die wir rausgebracht haben, weil es ist so plastisch geschrieben. Zum Beispiel der Satz, hat der Regen einen Vater? Bisher war man sich einig, dass man wüsste, wie Regen entsteht. Diese Theorie hat man jetzt zurückgezogen. Und da denke ich immer, Leute, es regnet fast jeden Tag und wir wissen immer noch nicht, wie es geht. Meine Enkel gehen jetzt mit mir spazieren abends und es ist schwarz oben. Und dann sagt mein Enkel zu mir, Opa, was ist das Schwarze da oben? Und dann sage ich ihm, das ist eine Wolke. Was fragt ein Enkel sofort als nächstes? Warum fällt sie nicht runter? Eine Wolke hat eine Masse, sind wir uns einig, Noah? Warum fällt sie nicht runter? Ist doch eine macht euch fit für die Fragen eurer Enkel. Die werden sehr interessant. Warum fällt sie nicht runter? Da fängst du an zu eiern. Ja, gasförmig, aber das stimmt ja eigentlich nicht. Ja, wenn du fliegst und du fährst durch eine Wolke, da rumpelt es ganz schön. Also das ist irgendwas. Warum fällt es nicht en bloc runter, dass es uns erschlägt? Nein, Gott macht es so mit kleinen Tröpfchen. Ja, da haben wir bisher gedacht, die kondensieren ja am Staub und dann fängt da, jetzt kommen die neuesten Wissenschaftler und sagen, nee, es ist irgendwie Quatsch, also stimmt nicht. Also es geht irgendwie anders. Na, ich sag, Jungs, ihr habt noch ein paar Jahre Zeit, lest so lange hier, hat der Regen einen Vater? Habt ihr überhaupt eine Ahnung, wie das funktioniert? Ich habe Spaß an der Schöpfung und an meinem Zierlauch. Gott als Retter. Wir kriegen die Information in der Bibel. Der ganze geniale Rettungsplan, was Gott sich ausgedacht hat, um uns zu retten, du findest ihn in der Bibel. Und das Dritte ist, Gott ist Richter. Daniel, das Name bedeutet genau das. Mein Gott ist Richter. Und das würde ich gerne bei euch so ein bisschen in Erinnerung rufen. Wenn ihr die Bibel lest, werdet ihr immer wieder an den Punkt kommen, dass ihr merkt, Gott beurteilt die Dinge, die auf der Erde passieren. Und Gott wird alles gerecht richten. Und da kann man sehr gespannt sein. Wir haben uns unglaublich an Ungerechtigkeit auf dieser Welt gewöhnt. Und wir denken, das ist nun mal so. Das Leben ist ungerecht. Die Welt ist ungerecht. Vorsicht! Gott wird über jede Tat eines Menschen, die er heute begeht, ein gerechtes Urteil fällen. Also Gott hat das letzte Wort. Und ich habe mich immer gewundert, als ich Offenbarung 19 gelesen habe, dass ich dachte, das sind aber abgebrühte Typen da, oder? Da steht in Offenbarung 19, Halleluja! Das Heil und die Herrlichkeit und die Macht unseres Gottes, denn wahrhaft und gerecht sind seine Gerichte. Da werden Leute hingerichtet. Er sagt, die Erde ist voller Blut und die Leute im Himmel schauen sich das alles an und sie sagen, Halleluja! Da denke ich immer, warum habt ihr nicht ein bisschen Mitleid mit den Leuten, die da gerade sterben? Wisst ihr, warum die Menschen im Himmel Halleluja sagen? Weil sie sich darüber freuen, dass Gerechtigkeit einkehrt. Also ich habe manchmal so ein Gerechtigkeitsempfinden. Und wenn ich Dinge erlebe, die ich als sehr ungerecht empfinde, dann kann ich fast nicht damit leben. Ich war jetzt in einer Gemeinde und ich war bei ihnen zu einer Gemeindefreizeit eingeladen und in dieser Gemeinde war eine Familie, deren Tochter gerade vorher ermordet wurde. Das ging in ganz Deutschland durch die Presse und die Eltern gingen in diese Gemeinde. Und sie waren immer noch fassungslos. Und da denkst du, wie kann man so etwas überhaupt wieder ins Lot bringen? Man hat den Mörder erwischt, der geht jetzt 24 Jahre ins Gefängnis, wird wahrscheinlich nach 12 Jahren schon entlassen, vielleicht auch ein bisschen eher. Keine Ahnung. Ist das eine gerechte Bestrafung? Ich weiß es nicht. Gott wird sein Urteil treffen über alle Ungerechtigkeit der Welt. Er wird kein abgetriebenes Kind ungesühnt lassen. Gott ist der Richter. Und liebe Freunde, gewöhnt euch nicht an die Ungerechtigkeit und gewöhnt euch vor allen Dingen nicht daran, dass ihr selbst ungerecht handelt. Dass ihr denkt, das ist zwar jetzt nicht in Ordnung, aber es wird ja nicht bestraft. Gott ist der Richter. Und der Dritte, Gott ist der Herrscher. Wir warten ja alle auf ein Reich, das tausendjährige Reich. Gott wird regieren in Gerechtigkeit. Mich macht es immer nervös, wenn ich so Herrscher angucke. Und ich weiß nicht so richtig, also A, weiß ich nicht, ob ich alles weiß. Ich habe jetzt irgendwie gehört, dass der Kim Il-sung von Nordkorea Riesenanlagen gebaut hat, die Milliarden verschlingen, um sich zu verlustieren, und sein Volk verhungert. Ich habe jetzt eine Einladung nach Kuba, für 10 Tage dort Gemeinden zu besuchen, und mir haben Geschwister gesagt, Klaus, buche gleich 4 Extrakoffer. Nimm Medikamente mit. Nimm das mit, nimm das mit. Die haben nichts. Sie haben einfach nichts zu essen. Und dann frage ich mich, wie kann eine Regierung eines Volkes so über ein Volk regieren, dass das Volk nichts zu essen hat? Und Kuba ist ein fruchtbares Land. Es ist so viel Ungerechtigkeit. Kommen die Dinge in Ordnung? Ja, sie kommen in Ordnung. Gott ist der Richter. Und Gott ist der Herrscher. Darauf darf man sich freuen. Und jetzt brauchen wir frisches, aktuelles Licht. Und das finden wir in 1. Petrus 2, Vers 9. Ihr aber seid ein auserwähltes Geschlecht, ein königliches Priestertum, eine heilige Nation, ein Volk zum Besitztum, damit ihr die Tugenden dessen verkündigt, der euch berufen hat, aus der Finsternis zu seinem wunderbaren Licht. Und damit wiederhole ich nochmal die Punkte, die wir in der Bibel erfahren über Ordnungen, die Gott vorgegeben hat. Menschen sind geschaffen in Gottes Bild. Kapitel 1, Vers 26. Sie sollen über die Erde herrschen. Derselbe Vers. Menschen werden in 2 Varianten geschaffen, männlich und weiblich. Vers 27. Transhumanismus ist ein Irrtum. Vers 31. Die Ehe als lebenslange Beziehung zwischen einem Mann und einer Frau ist der gesellschaftliche Baustein. Das erfahren wir, wenn wir Licht in unser Leben lassen. Wenn ich die Bibel aufschlage und in der Bibel merke, es spricht so viel Weisheit Gottes. Und vielleicht darf ich mit euch mal einen kleinen Ausflug machen nach Sprüche 3. Ich bin jetzt immer wieder damit konfrontiert worden, was eigentlich Weisheit ist in der Bibel. Und vielleicht darf ich das mal ein bisschen runterbrechen für einen Jugendtag und mal ganz platt sagen, wisst ihr, was Weisheit ist? Weisheit ist, wenn ihr anfangt, Gott in euer Leben hineinzulassen. Und in Sprüche 3, Vers 5 steht, vertraue auf den Herrn mit deinem ganzen Herzen und stütze dich nicht auf deinen Verstand. Kapitel 4, Vers 5, erwirb Weisheit und erwirb Verstand. Es gibt einen Unterschied zwischen Weisheit und Verstand. Und der Unterschied ist der, dass Weisheit vor dem Verstand kommt, immer. Das bedeutet nicht, dass wir nicht verständig handeln sollen. Wir sollen Kausalitäten sehen, wir sollen verstehen, dass wenn wir dieses tun, wird jenes eintreten. Das ist Verstand. Aber vor dem Verstand kommt, dass ich die Bibel aufschlage, und das ist Weisheit. Dass ich mich vor Gott demütige und ich sage, ja Gott, dein Wort ist wirklich wahr. Ich akzeptiere es, ich sage Amen dazu und ich lese es und ich werde nach deinen Vorgaben handeln. Dafür hast du mir dein Wort gegeben. Und das ist Weisheit. Und ich glaube, wenn man heute Menschen trifft, die Verantwortung tragen und sie lehnen Gott ab, sie lachen Gott aus, dass das wirklich fatal ist, dass das sehr unweise ist, Gott aus seinem Leben zu verbannen. Weisheit ist, dass wir uns Gott zuwenden, dass wir unser Herz für Gott öffnen und dass wir damit die Bibel annehmen. Und das lernt man aus diesen Punkten. Und dann haben wir einen Punkt, bei dem ich jetzt noch mal 10 Minuten bleiben möchte. Und das ist für mich so die Sinnfrage. Das klingt jetzt ein bisschen philosophisch, aber ist es eigentlich nicht. Und wenn, dann ist das eine Philosophie der Bibel. Also ich frage mich, was soll ich hier eigentlich? Für wen lebe ich eigentlich? Was ist meine Bestimmung? Das muss man sich ja mal fragen. Ich war vor kürzerer Zeit in Dänemark, da gibt es so ein nettes Städtchen, Ærøskøbing heißt das. Wenn du durch die Gassen gehst, steht fast vor jedem Haus ein Fahrrad, das ist bunt angestrichen und hängt voller Blumen. Und da könnte man denken, ein Fahrrad ist ein Blumenständer. Also wenn mein Ereignishorizont nur beschränkt wäre auf Ærøskøbing, dann würde ich meinen Kindern erzählen, wisst ihr, wenn ihr irgendwo so ein Ding seht mit zwei Rädern und einem Lenker, macht sofort Geranien dran, Hängegeranien und stehende Geranien und macht es einfach voll. Das ist der Bestimmungszweck eines Fahrrades. Bis mir dann irgendwann jemand erklärt, nee, Klaus, das war eigentlich anders gedacht. Ach so, wusste ich nicht. Und genauso ist es mit dem Menschen. Die Frage ist, bist du ein Blumenständer? Ist deine Haut dafür da, dass du deine ganzen Storys da rein tätowierst? Oder bist du eigentlich besser, dass du dich so lässt, wie du gemacht bist? Das wäre jetzt mal die Aufgabe deiner Haut. Die Aufgabe deiner Persönlichkeit ist die Frage, was machst du hier eigentlich? Und dann gibt es einen Vers in Römer 11, Vers 36, den finde ich so beeindruckend. Da steht, denn von ihm und durch ihn und für ihn sind alle Dinge. Ihm sei die Herrlichkeit in Ewigkeit. Amen. Das kann doch jeder verstehen, oder? Du bist doch nicht blöd. Du kannst doch lesen. Und in der Schule, irgendwie ab Klasse 8, lernt man sogar verstehendes Lesen. Ich bin manchmal wirklich irritiert, wenn ich zu irgendjemand sage, du liest doch mal den Text vor. Und dann frage ich ihm, was er gelesen hat, und er guckt mich groß an. Ich sage, hast du das verstanden? Ach so, so sollte ich lesen. Ja, ich sage, genau so. Ja. Verstehendes Lesen, Römer 11. Von ihm und durch ihn und für ihn sind alle Dinge. Alle Dinge, sogar mein Zierlauch. Der steht da und ist prächtig und erfreut Klaus, aber er preist den Herrn, so wie er da steht. Ich glaube, ich habe sogar noch ein Bild auf meinem Rechner. Ich werde das in der Pause euch hier präsentieren. Könnt ihr euch die ganze Zeit angucken. Es ist für ihn. Im letzten Jahr bin ich die A45 lang gefahren, jedenfalls mal zwischen zwei Brücken, die noch ganz waren. Und dann war Herbst. Und irgendwie hat mich das überwältigt, dass ich dachte, da stehen ja auch noch einige Bäume, die haben sich dann gefärbt. Und Gott könnte ja das so einrichten mit den Bäumen und den Blättern, dass er sagt, immer am 30. September fallen die runter. Also würde mir das Leben erleichtern, weil da brauchst du nur immer Laub fegen, ja? Aber jetzt macht Gott am Ende des Sommers folgendes Experiment. Er sorgt dafür, dass sich die Bäume bunt färben. Das sieht mega aus. Im großen Stil, weltweit. Ein einzigartiges Spektakel. Das dauert ungefähr 3 Wochen. Und dann, peu à peu, fallen die Blätter runter. Da habe ich mich gefragt, gibt es irgendwie einen Sinn? Einen Zweck? Hier, Herr Förster, gibt es einen Zweck? Warum Laubfärbung? Oder ist es so ein Knüller von Gott, wo er sagt, Mensch, jetzt mache ich noch mal was? Also, ich weiß nicht, ob die Tiere da irgendwie besonders Freude dran haben. Er macht es einfach. Gott ist Ästhet. Und er macht Dinge auch schön, wo du als Mensch dastehst. Wahnsinn. Und jetzt freue ich mich schon auf den nächsten Herbst, wieder auf die Laubfärbung. Und da werde ich irgendwo hinfahren, mich auf so eine Bank setzen und denken, Wahnsinn. Also ihr denkt wahrscheinlich, ich sitze entweder irgendwo im Wald oder vor meinem Zierlauch. Also zwischendurch arbeite ich auch. Aber es muss Zeit sein für etwas Besinnlichkeit, oder? Es ist für ihn. Gott sagt, schaut es euch an, das war einfach mal so eine Laune von mir. Ich habe gedacht, Mensch, wir machen das mit den Bäumen, färben die sich schön, gibt es den goldenen Herbst. Aber dann ist ja nicht nur die Frage, was ist mit dem Zierlauch und mit den Bäumen, was ist denn mit mir? Klaus und wie ihr alle heißt, Alois hatte ich schon, ich lasse ich jetzt in Ruhe. Wir rennen hier so rum. Wir gehen arbeiten, verdienen Geld, geben das Geld aus, gehen wieder arbeiten, verdienen wieder Geld, geben das Geld wieder aus. Das ist ja wie so ein Hamsterrad. Ist das die letzte Bestimmung, die wir haben? Nee, sagt Gott. Du bist extra nach Jena gefahren, Benzingeld ausgegeben, damit du hier erfährst, du bist für mich. Du lebst hier, aber du lebst für mich. Das ist deine Bestimmung. Naja, denkt man, ein Vers, schauen wir mal weiter. Kolosser 1, du kannst gerne weiterschauen. Denn durch ihn sind alle Dinge geschaffen worden, die in den Himmeln und die auf der Erde, die Sichtbaren und die Unsichtbaren, es seien Throne oder Herrschaften oder Fürstentümer oder Gewalten, alle Dinge sind durch ihn und für ihn geschaffen. Oh, zweite Stelle. Brauchst du noch eine dritte? Schon mal daran gedacht, dass dein Leben nur Sinn macht, wenn du es für ihn lebst? Ich weiß, dass man nicht immer aufgelegt ist, so über die großen Fragen des Lebens nachzudenken. Vielleicht hast du im Moment ganz andere Probleme. Und die will ich auch nicht kleinreden. Ich will dich ernst nehmen, so wie du da sitzt. Aber ich möchte dich einfach bitten, lass doch mal Gott an dich ran. Und erlaube Gott, dass er dir die Frage stellt, was machst du hier eigentlich? Also was ist eigentlich dein Ziel? Und vielleicht denkst du, okay, so habe ich bisher überhaupt nicht gedacht. Dann fang doch heute damit an. Du kannst doch einfach mal beten, Herr Jesus, ich liege jetzt hier vor dir auf den Knien und ich will dir einfach mal sagen, so ganz einfältig, ich möchte gern für dich leben, aber ich habe keine Ahnung, wie das gehen soll. Glaubst du nicht, dass Gott eine Antwort darauf gibt? Wisst ihr, was ich spannend finde? Ich finde es spannend, ergebnisoffen zu beten. Nicht immer Gott alles konkret, ich hätte gerne den Mann oder die Frau und ich wäre gerne so schön und so alles so, sondern einfach mal Gott so das hinzupacken und zu sagen, das ist mir im Moment nicht so klar, wie das eigentlich gehen soll, dass ich für dich leben soll. Aber ich möchte dir ehrlich sagen, ich möchte gerne für dich leben. Ich möchte gerne für dich leben. Glaubst du nicht, dass Gott dir das irgendwie zeigen wird, dass Gott Mittel und Wege findet, dass er dir die Augen öffnet, wie du für ihn leben kannst? Und wenn du dann das irgendwie für den nächsten Schritt begriffen hast, dann wirst du erleben, was für eine tiefe Freude in dein Leben einzieht, wenn du wirklich anfängst, für ihn zu leben. Wenn irgendetwas Befriedigung in unserem Leben bringt, dann ist es, wenn wir unser Leben wirklich Gott geben. Und wenn wir sagen, Herr, verfüge darüber. Mach es einfach. Ich habe gestern Abend schon zum Marc Thilo gesagt, ich habe gerade den Bodelschwing studiert, vielleicht habt ihr von dem mal gehört, oder die Bethelschen Stiftung und so. Und das war ein Typ, der hat 4 Kinder gehabt mit seiner Frau. Und diese 4 Kinder sind innerhalb von 14 Tagen gestorben. Und er hat sie alle beerdigt. Ein Kind nach dem anderen. Und dann hat er sich eine Bank gebaut auf dem Friedhof und er hat gesagt, sein Leben ist eigentlich zu Ende. Aber er hat gebetet, Herr, ich habe dir mal gesagt, dass ich gerne für dich leben möchte. Und ich bleibe dabei. Hast du nicht eine Aufgabe für mich, nachdem du mir alle meine Kinder genommen hast? Und wisst ihr, was dann passiert? Also anrufen konnte man damals noch nicht, dann kommt ein Brief. Und in dem Brief stand, dass jemand gesagt hat, ich habe hier ein Haus, da sitzen 13 Epileptiker. Und ich brauche einen Hausvater für dieses Haus. Kannst du dir nicht vorstellen, dahin zu ziehen nach Bielefeld und dieses Haus zu leiten? Und dann hat er das gemacht. Und als er dort war, hat Gott dafür gesorgt, dass zu den 13 Leuten noch ein paar mehr kamen, dass es am Ende 30.000 waren. Wahnsinn, oder? Und als er stirbt, sitzt er in seinem Arbeitszimmer, also kurz vorher, und dann denkt er über sein Leben nach und dann sagt er rückblickend, dass es Weisheit Gottes war, dass er ihm seine 4 Kinder genommen hat, damit er gelernt hat, Barmherzigkeit mit anderen zu haben. Und man nennt ihn heute den Vater der Barmherzigkeit. Es ist so eine beeindruckende Figur. Leute, taucht auch mal ab in die Kirchengeschichte oder überhaupt in die Geschichte. Der Mann hat für sich die Antwort gefunden, dass er gesagt hat, ich habe verstanden, dass ich gerne für dich nehmen will. Und manchmal habe ich den Eindruck, nimmt Gott uns auch mal Dinge weg in unserem Leben. Bitte denkt nicht immer in eurem Denken, ihr seid extrem wichtig. Und Gott darf euch nicht wehtun. Gott darf euch auch nicht mal was wegnehmen. Manchmal nimmt uns Gott Dinge weg, damit wir verstehen, was wirklich wichtig ist. Und diese 3 Stellen, wenn ich über die Bibel nachdenke und mich frage, die Bibel als Lichtspender, es leuchtet. Also am liebsten würde ich euch, na nicht aufschneiden, aber ich meine irgendwo mal tief reinleuchten und sagen, ja Mensch, lasst doch das Licht mal bis an die Seele. Und wenn ihr das Licht an die Seele lasst, dann werdet ihr merken, dass Gott sagt, deine letzte Bestimmung wirst du dann finden, wenn du anfängst für mich zu leben. Darknet oder Clearnet, jetzt habe ich es wieder gefunden. Die Bibel ist der große Lichtgeber. Um clear statt dark zu leben, gibt es keinen anderen Weg, als sich auf die Bibel zu stürzen. Mein Tipp, lies im kommenden Jahr die Bibel durch. Du brauchst 15 Minuten pro Tag, der Plan liegt aus. Dieser Service ist kostenfrei. Und ich sage euch nochmal, wenn ihr euch dem Licht aussetzt, kann es schmerzhaft sein, aber am Ende wird es ein Segen für euch. Es gibt keinen anderen Weg. Es ist Gottes Offenbarung. Was soll er denn machen? Wie soll er an euch rankommen, wenn ihr ihn nicht ranlasst, wenn ihr nicht anfangt zu lesen? Ich gebe zu, dass es Stellen gibt, durch die muss man sich durchquälen. Das kann ich euch auch nicht ersparen. Aber vielleicht sind es am Ende die Stellen, die euch besondere Freude bereiten. Nutze die Startblock-App, Bibelkurs und Blogbeiträge für junge Leute. Und wenn du so ein bisschen so drauf bist, dann kannst du auch Folgendes machen. Du kannst ja wenigstens beten, Gott, gib mir doch bitte geistlichen Appetit. Ich kenne Jugendliche, die in so einer, früher nannte man das Null-Bock-Stimmung oder so, ich weiß auch nicht, nicht Fisch und nicht Fleisch. Ich kenne das übrigens auch von mir. Ich lebe nicht immer auf irgendwelchen Höhen des Glaubens, sondern manchmal kommt meine Frau zu mir und sagt, na Klaus, die Bibel noch in Gebrauch? Sie hat so eine besondere Weisheit, zu meinem Herzen zu sprechen. Das regt mich natürlich auf und ich wehre mich erstmal dagegen. Da sind wir Alten nicht besser als ihr Jungen. Aber wie wäre es, wenn wir das uns allen zurufen, uns allen sagen, Mensch, wollen wir nicht die Bibel ernst nehmen? Sie leuchtet in unser Leben hinein. Und ich schließe den Vortrag nochmal mit Psalm 119, Vers 105. Dein Wort ist Leuchte meinem Fuß und Licht für meinen Pfad. Jetzt kommt noch eine Sache, die ist mir ein Herzensanliegen, und zwar ein Hammer. Ich bedauere es aufrichtig, dass der Jugendtag am 1. Juli stattfindet und nicht am 14. Juli. Ab 14. Juli ist ein neues, also nicht am 13., sondern am 14., ein neues Buch lieferbar, das heißt, wie du dein Leben bis 30 vergeigst. Es gibt schon ein Buch von Steve Farrar, das heißt Zielstrebig, das ist eher so für Erwachsene geschrieben, dass man sein Leben gut zu Ende bringt. Aber dieser Steve Farrar hat ein Buch geschrieben für junge Leute und ich glaube, dass das Buch echt unter die Haut geht. Er zeigt dir 9 Fehler auf, die du machen kannst, um dein Leben gegen die Wand zu fahren. Natürlich will er das Gegenteil, brauche ich euch nicht erklären. Es ist sehr humorvoll geschrieben, aber an manchen Stellen vergeht dir das Lachen. Weil du irgendwo dich dabei ertappst, wo du sagst, genau das ist mein Problem. Er sagt zum Beispiel, die Weichen, die du mit 20 stellst, die wirst du mit 30 merken. Alles, was du tust, hat eine Wirkung. Alles. Egal, ob du deine Zeit verplemperst, ob du deine Zeit ernimmst, wie du mit Leuten umgehst. Es hat immer eine Wirkung. Das Gesetz von Saat und Ernte. So, insgesamt hat er 9 Punkte und ich möchte euch das Buch sehr ans Herz legen. Und ihr müsst einfach jetzt noch 13 Tage ohne leben, aber dann ab 14. ist es lieferbar. Ihr könnt mir einen Zettel in die Hand drücken, dass ich es euch gleich zuschicken soll, was auch immer. Das ist so das Buch, was zu diesem Vortrag passt. Wie du dein Leben bis 30 vergeigst. Damit bin ich am Ende.
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